Johannes Brahms, Trio für Violine, Horn und Klavier in S-Dur, Opus 40. Es spielten Martin Beaver, Martin Hackelmann und Jane Coop. Der nächste Mitschnitt führt uns nach Norwegen. Das Trondheim Symphony Orchestra spielt unter der Leitung von Pietari Inkinen Wolfgang Amadeus Mozarts Klavierkonzert Nummer 26 in D-Dur, Köchelverzeichnis 537, das Krönungskonzert. Solist ist Christian Ihle Hadland.

0: Wolfgang Amadeus Mozart, Klavierkonzert Nummer 26 in D-Dur, Köchelverzeichnis 537, besser bekannt als das Krönungskonzert. Es spielte der norwegische Pianist Christian Ille Hatland, begleitet wurde er vom Trondheim Symphony Orchestra unter der Leitung von Pietari Inkinen.
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2: Am Mikrofon ist Thomas Ripp, es ist 3 Uhr. SPÖ-Bundesgeschäftsführer Klaus Seltenheim kritisiert die Aussagen von Gerhard Zeiler in der Zeit im Bild 2. Zeiler will ja SPÖ-Chef werden und fordert eine Kursänderung bei der SPÖ. Seltenheim versteht diese Forderung nicht, wie er in der ORF-Diskussionssendung das Gespräch am Abend sagt.
3: Also ich muss sagen, ich bin nach dem Auftritt gerade in der Zeit im Bild 2 dann doch ein bisschen sprachlos. Im Endeffekt ist dort Gerhard Zeiler gesessen und hat gesagt, ich möchte das Regierungsprogramm abarbeiten, ich möchte Teil der Regierung bleiben und eigentlich dieselbe Wirtschaftspolitik machen wie Spritpreisbremse, weil das klug ist. Wo das jetzt irgendwie eine Kursänderung sein soll und wo sich in dieser Kursänderung irgendwie wiederfinden soll, frage ich mich tatsächlich.
2: Sagt SPÖ-Geschäftsführer Seltenheim. Die Polizei hat in Liverpool mehr als 50 Menschen festgenommen, die am Rande des Parteitags der Labour-Partei gegen das Verbot der Gruppe Palestine Action protestiert haben. Die Gruppe ist in Großbritannien als Terrorgruppe eingestuft. Amnesty International kritisiert die Festnahmen als Angriff auf die Meinungsfreiheit. Die Durchimpfungsraten bei Kindern sinken oder stagnieren in vielen Ländern Europas, auch in Österreich. Das zeigt eine aktuelle Studie im Fachmagazin The Lancet. Dadurch sei die sogenannte Herdenimmunität gefährdet, Christina Singer berichtet.
4: 7 Kinderimpfungen hat das Forschungsteam analysiert, und zwar im Zeitraum von 1980 bis 2024. In Österreich gingen die Impfquoten bei Hepatitis B, bei Kinderlähmung und bei Diphtherie, Tetanus, Keuchhusten zurück. Die höchsten Durchimpfungsraten verzeichnen Portugal und Luxemburg. Das lässt sich erklären, sagt Katharina Paul von der Universität Wien.
5: Der Unterschied ist hier, dass Menschen aktiv eingeladen werden zur Impfung. Sie erhalten auch Erinnerungen, wenn eine Kinderimpfung fällig ist oder auch eine Auffrischimpfung. Und das gibt es in Österreich in dieser Form nicht.
4: Auch die Datenlage lässt laut der Politologin in Österreich zu wünschen übrig, um die Entwicklung beim Impfverhalten besser zu verstehen. Wie etwa entstandene Verunsicherung durch die Corona-Pandemie.
2: 2 von China an die USA ausgeliehene Riesenpandas sind wohlbehalten angekommen. Pink Pink und Fu Shuang sind nach 16 Stunden Flug in Atlanta gelandet. China setzt seit Jahrzehnten auf seine Panda-Diplomatie, um die Beziehungen zu anderen Staaten zu pflegen. Die Tiere werden dabei nicht verschenkt, sondern gegen Gebühr für mehrere Jahre verliehen. Und jetzt zum Wetter mit Michael Mattern.
6: Die neue Woche beginnt strahlend sonnig. Über weite Strecken des Tages ist es heute sogar wolkenlos. Einzelne Nebelfelder, etwa im oberösterreichischen Seengebiet oder im Mürztal, lichten sich am Vormittag. Im Osten frischt wieder lebhafter Südostwind auf. Anfangs ist es recht frisch, tagsüber dann aber für die Jahreszeit wieder außergewöhnlich warm. Die Temperaturen erreichen 19 bis 27, selbst in 2000 Meter von Ost nach West 10 bis 17 Grad. In den nächsten Tagen gibt es ähnliche Höchstwerte und auch sonst wenig Neues. Nach etwas Frühnebel in ganz Österreich, viel Sonnenschein.

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1: Ein Mitschnitt aus dem hohen Norden macht den Anfang in diesem zweiten Teil der Ö1 Nachtmusik. Das norwegische Rundfunkorchester spielt Ludwig van Beethovens 4. Symphonie in B-Dur, Opus 60. Am Pult steht Eivind Aaland.

Ludwig van Beethoven, Symphonie Nummer 4 in B-Dur, Opus 60. Es spielte das norwegische Rundfunkorchester unter der Leitung von Eivind Aaland. Auch der nächste Mitschnitt kommt aus Norwegen. Wahrscheinlich in seinem Todesjahr 1828 komponierte Franz Schubert einen einzelnen Satz für Klaviertrio. Das Adagio in S-Dur, das später die Deutschverzeichnisnummer 897 und den Beinamen Notturno bekam. Es spielt das Grieg-Trio.

Franz Schubert, Adagio für Klaviertrio in S-Dur, Deutschverzeichnis 897 mit dem Beinamen Notturno. Es spielte das norwegische Grieg-Trio. Mit einer restaurierten historischen Aufnahme geht es jetzt weiter. Sie stammt aus dem Jahr 1906 und wurde vom schwedischen Rundfunk aufbereitet. Der im Jahr 1860 geborene polnische Pianist Ignacy Jan Paderewski spielt Frédéric Chopins Nocturne in G-Dur, Opus 37, Nummer 2.

Frédéric Chopin, Nocturne in G-Dur, Opus 37, Nummer 2, hier in einer restaurierten historischen Aufnahme aus dem Jahr 1906. Es spielte der polnische Pianist Ignacy Jan Paderewski. Weiter geht es mit Musik des schwedischen Romantikers Emil Sjögren. Er lebte von 1853 bis 1918. Mats Rondin, Violoncello, und Bengt Forsberg, Klavier, spielen Sjögrens Violoncello-Sonate Opus 58. Die Sätze Allegro agitato, Romanza andante con moto und schließlich Allegro con spirito.

Emil Sjögren, Violoncello-Sonate Opus 58. Es spielte der schwedische Cellist Mats Rondin, begleitet von Bengt Forsberg am Klavier. Wir bleiben nordisch und wechseln von Schweden ins benachbarte Finnland zur Musik von Jean Sibelius. Das BBC Symphony Orchestra spielt unter der Leitung von Sakari Oramo die Orchestersuite Opus 51 aus der Bühnenmusik zu Belsazars Gastmahl.

Jean Sibelius, Belsazars Gastmahl, Orchestersuite Opus 51. Es spielte das BBC Symphony Orchestra unter der Leitung von Zachary Oramo. Mit Igor Strawinskys Symphonie in C-Dur geht es jetzt weiter. Ein Werk, das von klassischer Formensprache ebenso geprägt ist wie von Elementen des Jazz und dem Sound der Roaring Twenties. Es spielt das polnische Radiosymphonieorchester. Am Pult steht Lukasz Borowicz.

0: Igor Strawinski, Symphonie in C-Dur. Es spielte das polnische Radiosymphonieorchester unter der Leitung von Lukasz Borowicz. Damit geht der zweite Teil der Ö1-Nachtmusik zu Ende. Es folgen die Nachrichten, danach begrüßt sie wieder Sarah Schulmeister mit exklusiven Konzertmitschnitten aus Tschechien, Polen, Norwegen und Großbritannien.
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2: Im Nachrichtenstudio begrüßt sie Tom Brandenberger. Gerhard Seiler bekräftigt seinen Plan, SPÖ-Parteichef zu werden. Er stehe für eine Kursänderung und er glaube, der Richtige dafür zu sein, so Seiler in der Zeit im Bild 2. Er sei sprachlos, sagte danach SPÖ-Bundesgeschäftsführer Klaus Seltenheim in der Diskussionsrunde das Gespräch. Er hält nichts davon, dass sich SPÖ-Mitglieder jetzt entscheiden müssten.
3: Die Partei ist überhaupt nicht am Zug. Der Gerhard Seiler ist aufgestanden und gesagt, er will Parteivorsitzender werden. Dann gibt es ein Statut, da kann er was dafür tun. Der nächste Parteivorstand ist regulär am 6. November. Ich sehe keinen Grund, warum die Partei da agieren muss. Im Statut ist geregelt. Der Andi Babl ist gewählter Parteivorsitzender, vor 6 Monaten am Parteitag bestätigt, hat ein Mandat. Wer das ändern will, muss mit den Mitgliedern reden und vielleicht nicht so viel mit der Kronenzeitung. Das wäre vielleicht intern, wird das besser ankommen.
2: Sagt SPÖ-Bundesgeschäftsführer Klaus Seltenheim. Der Nationalrat kommt heute zu einer Sondersitzung zusammen, um die neue Spritpreisbremse zu beschließen. Für Oktober und November soll die Mineralölsteuer um 6,7 Cent herabgesetzt werden. Dazu kommt eine Margenbegrenzung um 3,5 Cent pro Liter. Weil damit auch die Mehrwertsteuer leicht sinkt, ergibt sich in Summe eine Gesamtentlastung von mehr als 12 Cent pro Liter. Die EU-Verteidigungsminister beraten heute in Brüssel, wie die Ukraine mit mehr Raketen des US-Luftabwehrsystems Patriot ausgestattet werden kann. Ein Vorschlag sieht vor, dass Mitgliedstaaten ihren Platz in der Warteschlange für Bestellungen mit der Ukraine tauschen. Das Patriot-System spielt eine zentrale Rolle beim Schutz vor ballistischen Raketen aus Russland. Der Hurrikan Polo hat in Mexiko schon vor Erreichen der Küste mindestens 2 Menschen das Leben gekostet. Nach starken Regenfällen und Erdrutschen werden im westlichen Teilstaat Jalisco zudem 3 Menschen vermisst. Polo soll in einigen Stunden mit Windgeschwindigkeiten von mehr als 200 Stundenkilometern im Nordwesten Mexikos auf Land treffen. Die Behörden warnen vor heftigen Niederschlägen, Sturzfluten und Überschwemmungen. Österreichs Fußballnationalteam hat auch das 2. Spiel der UEFA Nations League gewonnen. Die Mannschaft von Ralf Rangnick ersetzte sich vor 47.000 Fans im Wiener Ernst-Happel-Stadion gegen den Kosovo mit 3:1 durch. Im 2. Spiel der Österreich-Gruppe siegte Irland gegen Israel klar mit 3:0 und hält jetzt wieder Kosovo bei 3 Zählern. Das waren die Nachrichten mit Tom Brandenberger. Und jetzt zum Wetter.
4: Ein kräftiges, stabiles Hoch prägt zurzeit das Wetter in weiten Teilen Europas und bringt in einigen Regionen Rekordtemperaturen für Ende September. Fast 32 Grad gestern in Deutschland, über 30 in der Schweiz und in Spanien gab es den spätesten 40er der Messgeschichte. So heiß wird es zwar bei uns nicht, aber auch in Österreich erreichen die Temperaturen in dieser Woche weit überdurchschnittliche Werte. Heute meist 19 bis 25 in Vorarlberg und Nordtirol bis zu 27 Grad. Selbst in 2000 Meter des zwischen 10 Grad am Schneeberg und 17 Grad in der Silvretta. Dazu gibt es in ganz Österreich blauen Himmel und strahlenden Sonnenschein. Einzelne Nebelfelder, etwa im oberösterreichischen Seengebiet oder im Mürztal, lichten sich am Vormittag. In Niederösterreich, Wien und im Burgenland frischt zum Teil wieder lebhafter Südostwind auf. Morgen Dienstag und auch in den nächsten Tagen ändert sich wenig. In der Früh ist es frisch und vereinzelt nebelig, tagsüber dann meist strahlend sonnig und spätsommerlich warm mit Temperaturen zwischen 20 und 27 Grad. So viel zum Wetter von Michael Mattern.

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1: Mit Sarah Schulmeister am Mikrofon. Willkommen zurück. Werke von Georg Philipp Telemann, Karl Friedrich Abel, Joseph Haydn und von Claude Debussy, die stehen in der kommenden Stunde unter anderem auf dem Programm. Los geht es aber mit dem englischen Renaissance-Komponisten Lionel Power. Das Hilliard-Ensemble singt sein Salve Regina.

Lionel Power, Salve Regina. Es sang das Hilliard Ensemble. Wir machen einen Sprung von fast 300 Jahren nach vorne zu Georg Philipp Telemann. Es folgt seine Sonate in D-Moll, hier gespielt von Peter Hannon, Blockflöte, Colin Tilney, Cembalo und Christel Thielmann, Viola da Gamba.

Georg Philipp Telemann, Sonata in D-Moll. Es spielten Peter Hannon, Blockflöte, Colin Tilney, Cembalo und Christel Thielmann, Viola da Gamba. Weiter geht es jetzt mit Musik von Karl Friedrich Abel. Karl Kaiser, Traversflöte, und Susanne Kaiser, Cembalo, spielen die Sonata in G-Dur für Traversflöte und Cembalo, Opus 6, Nummer 6.

Carl Friedrich Abel, Sonate in G-Dur für Traversflöte und Cembalo, Opus 6, Nummer 6. Es spielten Karl Kaiser Traversflöte und Susanne Kaiser Cembalo. Vom Cembalo wechseln wir jetzt zum Hammerklavier. Andreas Steyer spielt Josef Haydns Klaviersonate in C-Dur, Hobockenverzeichnis, Werkgruppe 16, Nummer 35. Die Sätze Allegro con brio, Adagio und schließlich Finale Allegro.

Josef Haydn, Klaviersonate in C-Dur, Hoboken-Verzeichnis, Werkgruppe 16, Nummer 35. Hier gespielt am Hammerklavier von Andreas Steyer. Mit Gitarre Solo geht es jetzt weiter. Der slowenische Gitarrist Tomáš Rajtaric spielt die Suite Española des spanischen Barockkomponisten Gaspar Sanz.

Gaspar Sanz, Suite Española für Gitarre. Es spielte Tomáš Reiteritsch. Musik von Claude Debussy steht am Ende der heutigen Ö1-Nachtmusik. Der französische Pianist Jean-Yves Thibaudet spielt die Nummer 6 aus dem zweiten Heft von Debussys Prélude. Der Titel des Stücks, General Lavin Excentrique, der exzentrische General Lavin, dieser Titel, der verweist auf den amerikanischen Clown gleichen Namens, der in den Jahren 1910 und 1912 in Paris auftrat. Zu seinen Spezialitäten gehörten Jonglage, Stelzenlauf und das Klavierspielen mit seinen Zehen.

0: Claude Debussy, General Lavin Exzentrique. Die Nummer 6 aus dem zweiten Heft der Prélude war das. Es spielte Jean-Yves Thibaudet. Damit geht die heutige Ö1-Nachtmusik zu Ende. Am Mikrofon war Sarah Schulmeister.
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1: Einen schönen guten Morgen zum Wochenstart. Heute ist der 28. September und das sind einige unserer Themen für die kommenden 10 Minuten. Die Führungsdebatte innerhalb der SPÖ geht weiter. Medienmanager Zeiler bekräftigt am Abend sein Vorhaben, die SPÖ-Spitze zu übernehmen. Ein schwerer Korruptionsskandal erschüttert die türkische Börse. Und in Europa, darunter auch in Österreich, sinken die Kinderimpfraten. Am Mikrofon ist Lorenz Wildner. Das Wetter ist heute sonnig und teils sehr warm. Die Führungsdebatte in der SPÖ geht weiter. Sie lautet Andreas Babler oder Gerhard Zeiler. Dieses Duell ist seit Freitag mehr oder weniger offiziell. Zeiler hat in der Kronenzeitung seine Bereitschaft erklärt, die Partei zu übernehmen, um sie aus dem Umfragetief zu führen, wie er sagt. Am Abend hat sich Zeiler dem ersten Live-Interview gestellt und er hat sich nur sehr bedingt von der bisherigen Arbeit des SPÖ-Regierungsteams distanziert. Felix Nowak mit einem Überblick.
2: Als Mann der Wirtschaft präsentiert sich Gerhard Zeiler am Abend in der ZIP 2. Jetzt habe die SPÖ die Wahl. Entweder Bablers Kurs, mit dem die Partei etwa bei 15% stehe.
3: Oder einen wirtschaftsfreundlichen Kurs, einen Kurs eines klassischen Sozialdemokraten. Und der bin ich. Ich bin kein Marxist. Ich bin auch kein Klassenkämpfer.
2: Die Vorsitzfrage könne sowohl auf einem Sonderparteitag als auch via Mitgliederbefragung geklärt werden, so Zeiler. Sollte er die SPÖ übernehmen, will er jedenfalls als Vizekanzler in der Regierung bleiben.
3: Ich stehe zu dieser Regierung. Die Regierung hat ja ein Regierungsprogramm ausgearbeitet, das noch lange nicht abgearbeitet ist.
2: Konkret bei der Kinderbetreuung und bei Kassenverträgen. Außerdem will Zeiler etwa Bürokratie abbauen. In Energiefragen befürwortet er eine Spritpreisbremse, wie sie die Koalition heute beschließt.
1: Mehr zur Führungsdebatte innerhalb der SPÖ gibt es in weniger als einer Stunde im Morgenjournal um 7. Klaus Seltenheim, Bundesgeschäftsführer der SPÖ, ist im Gespräch mit Christina Tönicke-Frenkenberger. In Großbritannien sind 5 Männer wegen Terrorverdachts rund um den Militärstützpunkt RAF Fairford festgenommen worden. Die Militärbasis wird auch von der US-Armee genutzt, um Angriffe gegen den Iran zu fliegen. Ob die Verdächtigen mit dem Iran in Verbindung stehen, ist aber noch unklar. Teresa Kulovic.
4: Sonntag 0.45 Uhr. Eine Bewohnerin wählt den Notruf, nachdem sie 3 Kastenwägen mit maskierten Männern nahe der Militärbasis RAF Fairford sieht. Diese 5 Männer befinden sich jetzt im Polizeigewahrsam. Sie werden verdächtigt, einen terroristischen Anschlag vorbereitet zu haben. Es wird auch wegen Verstöße gegen das Sprengstoffgesetz ermittelt. US-Präsident Trump spricht von einem großen Erfolg, der in Zusammenarbeit mit Großbritannien gelungen sei. Denn die Täter wollten großen Schaden anrichten. Genauen Motiv sagt er bislang noch nichts. Vermutungen gehen derzeit aber in Richtung Iran, denn die Militärbasis RAF Fairford wird auch von den USA genutzt, um von dort aus Angriffe gegen den Iran zu fliegen. Und im Sommer hatten die iranischen Revolutionsgarden davor gewarnt, dass jeder Luftwaffenstützpunkt, den die USA verwenden, ein mögliches Ziel sei.
1: Ein Manipulationsskandal an der Börse erschüttert die Türkei. Bisher sind mehr als 40 Personen verhaftet worden, darunter Führungskräfte von Investmentfirmen. Sie sollen Aktienkurse künstlich aufgebläht haben. Details von Volker Obermeier.
5: Die Staatsanwaltschaft in Istanbul ermittelt unter anderem wegen Betrugs, Verstößen gegen das Kapitalmarktgesetz und Gründung einer kriminellen Vereinigung. Die Börsenaufsicht hat Dutzende Investmentfonds geschlossen. Die Betreiber sollen sich abgesprochen und die Kurse gegenseitig in die Höhe getrieben haben. Konzentriert hätten sich die Verantwortlichen auf wenig nachgefragte und somit sehr günstige Wertpapiere. Nach bisherigen Angaben sind mehr als 450.000 Kleinanleger betroffen. Wie hoch deren Verluste sind, ist noch unklar. Wegen der massiven Inflation in der Türkei investieren viele Menschen ihr Erspartes in Aktien. Die marktüblichen Zinsen liegen unter der Teuerungsrate. Auch deswegen haben die enormen Gewinnversprechen der Fondsanbieter Wirkung gezeigt.
1: Die Dürre beschäftigt heute die EU-Landwirtschaftsministerinnen und Minister bei ihrem Treffen in Brüssel. Die Dürre hat in Österreich und in anderen Ländern in Zentral- und Südeuropa zu großen Ernteeinbußen geführt. Heute werden die Folgen diskutiert. Aus Brüssel, Verena Sophie Meyer.
6: Landwirtschaftsminister Norbert Tautschnig hat in Brüssel einen extra Punkt auf die Tagesordnung setzen lassen, um über die Ernteeinbußen in Österreich zu informieren. Bei Mais, Soja, Erdäpfel, bei Grünflächen für Futtermittel. Noch schwieriger ist die Lage in der Slowakei, in Slowenien und Kroatien. Sie alle fordern heute eine europäische Reaktion. Neue Hilfen wird es von der EU-Kommission wohl nicht geben. Die sogenannte Agrarreserve ist praktisch aufgebraucht. Deshalb geht es jetzt um eine bessere Absicherung im nächsten großen Agrarbudget. Landwirtschaftsminister Tautschnig fordert, dass die Agrarförderung jene Bäuerinnen und Bauern belohnen soll, die ihre Betriebe widerstandsfähiger gegen Dürren und Überschwemmungen machen.
1: Während die EU-Landwirtschaftsminister in Brüssel zu den Dürrefolgen debattieren, kommt heute auch der Nationalrat zusammen. In einer Sondersitzung soll die neue Spritpreisbremse beschlossen werden. Im Oktober und November soll Tanken dadurch um insgesamt etwa 12 Cent pro Liter billiger werden. Funktionieren soll das durch das Herabsetzen der Mineralölsteuer um 6,7 Cent und durch eine Margenbegrenzung um 3,5 Cent pro Liter. Die Durchimpfungsraten bei Kindern sinken oder stagnieren und das in vielen Ländern Europas, auch in Österreich. Das zeigt eine Studie im Fachmagazin der Lancet. Nur mit hohen Durchimpfungsraten lässt sich aber eine Herdenimmunität gegen Krankheiten erreichen. Christina Singer berichtet.
7: 7 Kinderimpfungen hat das Forschungsteam analysiert, und zwar im Zeitraum von 1980 bis 2024. In Österreich gingen die Impfquoten bei Hepatitis B, bei Kinderlähmung und bei Diphtherie, Tetanus, Keuchhusten zurück. Die höchsten Durchimpfungsraten verzeichnen Portugal und Luxemburg. Das lässt sich erklären, sagt Katharina Paul von der Universität Wien.
8: Der Unterschied ist hier, dass Menschen aktiv eingeladen werden zur Impfung. Sie erhalten auch Erinnerungen, wenn eine Kinderimpfung fällig ist oder auch eine Auffrischimpfung. Und das gibt es in Österreich in dieser Form nicht.
7: Auch die Datenlage lässt laut der Politologin in Österreich zu wünschen übrig, um die Entwicklung beim Impfverhalten besser zu verstehen, wie etwa entstandene Verunsicherung durch die Corona-Pandemie.
1: Sind Sie ein Mensch? Mit dieser Frage wird man manchmal auf Webseiten begrüßt. Dabei geht es darum, unliebsame künstliche Intelligenz nicht durchzulassen. Denn immer öfter wird die KI missbraucht, um Daten abzusaugen. Wie das aussieht, hat sich Paul Sihorsch angesehen.
9: Mehr als die Hälfte des Internets ist voll von künstlicher Intelligenz. Sie kann helfen, etwa bei der Urlaubsplanung, das ist auch kein Problem. Unliebsam wird sie, wenn mithilfe der KI Daten geklaut werden. Das Vergleichsportal Geizhals.at bekommt täglich Millionen derartiger Anfragen. Michael Gröll, der technische Leiter von Geizhals.at, sagt:
10: Die wollen in der Regel unsere Produktdaten. Das heißt, da gibt es kommerzielle Interessen, diese Produktdaten dann weiterzuverkaufen, die von uns eigentlich vorrangig von Menschen erzeugt werden. Das ist eine unserer Dienstleistungen, die wir anbieten, und die werden dann eigentlich de facto gestohlen.
9: Hinter der Frage, sind Sie ein Mensch, verbirgt sich technisch viel mehr. Es wird das Verhalten der Anfrager geprüft. Automatische KI-Bots werden dann geblockt. Expertinnen und Experten fordern mehr Regeln für die Befugnisse der künstlichen Intelligenz.
1: Wir kommen noch zum Sport, konkret zum Fußball. Es war ein 3:1 über Israel und jetzt ein 3:1 über den Kosovo. Unser Nationalteam legt in der Nations League einen Traumstart hin. Daniel Kulowitz, noch ist nicht alles perfekt, aber die Richtung stimmt.
11: Ja, 2 Spiele, 2 Siege, das kann sich durchaus sehen lassen, und vor allem nach dem Fehlen arrivierter Spieler wie Leimer, Baumgartner oder Alaba ist klar, dass noch nicht alles wie im Schnürchen läuft, aber die WM-Kritiker, die hat man fürs Erste verstummen lassen, sagt Xaver Schlager, der als Kapitän maßgeblich an diesem Sieg über Kosovo beteiligt war.
12: Jetzt würde ich mal die Kirche im Dorf lassen, wir haben ein gutes Spiel gespielt, haben, denke ich, souverän gewonnen, das ist sehr, sehr wichtig, stehen mit 6 Punkten da, nach 2 Heimspielen, idealer Verlauf, aber ich denke, wir können uns dort natürlich nur verbessern. Man muss es da sagen, wir haben jetzt da nicht gegen Spanien oder England gespielt, also man muss das schon noch differenziert sehen. Aber die Entwicklung stimmt, wir werden von Spiel zu Spiel besser, und das ist das Wichtigste.
11: Donnerstag ist man zu Gast in Dublin. Der nächste Gegner Irland hat Israel mit 3:0 geschlagen.
1: Und wie das Wetter wird, weiß jetzt Nathalie Auer.
13: Sehr frisch starten wir in die neue Woche. In den Landeshauptstädten hat es derzeit in Wien 8 bis 14 Grad, in Eisenstadt 11, in St. Pölten 8, in Linz 9, in Salzburg 8, in Innsbruck 9 Grad, in Bregenz 11 und in Graz und Klagenfurt 8 Grad. Tagsüber wird es dann zum Teil spätsommerlich warm. Die Temperaturen steigen auf 19 bis 27 Grad. Am wärmsten wird es im Walgau und im Inntal. Dazu gibt es heute meist sonniges Wetter. Jetzt in der Früh halten sich stellenweise aber noch Nebelfelder, zum Beispiel im Gailtal in Kärnten. Und nach Südwesten hin sind in den nächsten Stunden ein paar Wolken dabei. Der Wind, der ist im Moment noch kein Thema. Im Lauf des Vormittags frischt er aber lebhaft auf, und zwar in Niederösterreich, Wien und im Nord- und Mittelburgenland. Hier erreicht der Wind immer wieder Böen um die 30 oder sogar 40 Kilometer pro Stunde. Morgen legt der Wind im Nordosten dann noch eine Spur zu. Dabei haben wir es oft wieder sonnig. Von Osttirol bis zur Steiermark können die Nebelfelder diesmal aber etwas hartnäckiger sein.
1: Das war das Frühjournal. Technik Rainer Ploberger, am Mikrofon Lorenz Wildner. Noch einen schönen Montag mit Ö1.
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15: Und wir starten in die neue Woche mit entspannter Barockmusik von Johann Sebastian Bach und Georg Friedrich Händel. Händel macht den Anfang. Guten Morgen und willkommen.

Bourré, Allegro. Das war der vierte Satz aus Händels Orgelkonzert B-Dur, bearbeitet für Harfe, Laute und Barockensemble. Und barock geht es auch weiter, jetzt mit Violine plus Kammerorchester. Es ist 6.13 Uhr.

Das Ensemble Mutters Virtuosi auf den Spuren von Johann Sebastian Bach mit Anne-Sophie Mutter Violine. Es ist 6.16 Uhr. Und jetzt wechseln wir das Musikgenre ziemlich radikal. Können Sie sich noch an Freddy Quinn erinnern? Der Wahl-Hamburger, der gerne von der Sehnsucht nach Schiffen und dem Leben auf hoher See gesungen hat, ist gebürtiger Österreicher und hat gestern Sonntag seinen 95. Geburtstag gefeiert. Vor allem in den 1950er und 1960er Jahren hat er Millionen Schallplatten verkauft und wurde zum erfolgreichsten deutschsprachigen Unterhaltungssänger.

0: hinauf.
1: Seine Stimme war und bleibt eine der meistgehörten im deutschen Sprachraum. Kaum jemand ist bekannter als Freddy Quinn, kaum jemand hat mehr Tonträger verkauft. Und die erfreuliche Nachricht, es geht ihm dem Vernehmen nach gut und er hat seinen gestrigen 95. Geburtstag mit seiner Frau zu Hause auf seinem Bauernhof in Schleswig-Holstein gefeiert. Die Spielräume haben ihm gestern mit einer Spezialsendung gratuliert, die man ab sofort nachhören kann über die Ö1 Website oder ORF Sound. Und wir hören jetzt einen seiner Schlager in einer Version für Klarinette, Akkordeon und E-Bass. Aloha Santa Domingo.

0: Ein Stück von der CD Trio Fool und Flissig macht mehr Schlager. Aloha Santa Domingo von Freddie Quinn, seit gestern 95 Jahre alt und gewürdigt in den Ö1 Spielräumen. Gestern Sonntag, 6.21 Uhr. Ebenfalls gestern Sonntag ist auch das Philosophikum in Lech zu Ende gegangen, das diesmal unter einem interessanten, aber auch befremdlichen Motto gestanden hat. Betreutes Denken, die neue Lust an der Unmündigkeit.
1: Die neue Lust an der Unmündigkeit bezieht sich darauf, dass wir offensichtlich dieses Ideal nicht mehr haben, dass wir nicht mehr protestieren gegen Manipulationsversuche, dass wir nicht mehr Menschen, die uns beeinflussen wollen. Wie Kant hat noch protestiert gegen Priester, die über sein Denken richten wollten. Nein, wenn uns jemand beeinflussen will, dann klicken wir den an und sind froh, dass es einen Influencer gibt, der uns sagt, wie wir zu essen haben, was wir zu trinken haben, wie wir uns fortzubewegen haben, wie wir uns zu kleiden haben, wie wir uns zu schminken haben, wie wir gesund sein sollen.
0: Erklärt der Intendant Konrad Paul Liesmann das Thema. 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

Wolfgang Amadeus Mozart in den bewährten Händen des Mozarteum Orchesters Salzburg, 6.25 Uhr. Und hier jetzt ein paar Tipps aus unserer bewährten Rubrik Kulturhinweise. In Wien startet heute der herbstliche Vienna City Gallery Walk, der geführte Touren und exklusive Einblicke in die zeitgenössische bildende Kunstlandschaft der Wiener Galerien bietet. Die heutige Hop-On-Hop-Off-Tour startet bei der Heidi Horten Collection in der Hanuschgasse um 17 Uhr. Beim Steirischen Herbst in Graz ist Workshop-Tag mit Künstlerinnen und Künstlern, mit Gabriele Edelbauer und Julia Goodman am Griesplatz 34 von 10 bis 16 Uhr. Und Kabarett im Volkshaus Himberg in Niederösterreich. Alex Christan spielt sein neues Programm Born to be Child über die Absurditäten des modernen Erwachsenenlebens um 20 Uhr.

0: Der markante zweite Satz, Vivace non troppo, aus der schottischen Symphonie des Felix Mendelssohn Bartholdy war das. Guten Morgen am Montag, dem 28. September, dem Internationalen Tag des allgemeinen Informationszugangs. Der Tag soll das Recht auf einen freien Zugang zu Informationen für alle Menschen unterstützen, jedes Jahr aufs Neue. Hier ist unser Beitrag dazu, täglich um 6.30 Uhr, die Ö1 Nachrichten mit Lorenz Wildner.
1: Einen schönen guten Morgen. Gerhard Zeiler bekräftigt seinen Plan, SPÖ-Parteichef zu werden. Er stehe für eine Kursänderung und glaube, der Richtige dafür zu sein, so Zeiler am Abend in der Zeit im Bild 2. Auch parteiintern sei klar, dass es so nicht weitergehen könne. Anders sieht das SPÖ-Bundesgeschäftsführer Klaus Seltenheim. Zeilers Vorgehen sei fahrlässig. Wenn er Parteichef werden wolle, müsse er sich an die Statuten halten und mit den Parteimitgliedern reden, betonte er in der ORF-Diskussionssendung im Gespräch. Ein Babler-Rückzug sei völlig ausgeschlossen, so Seltenheim. Der Nationalrat kommt heute zu einer Sondersitzung zusammen. Dabei soll die neue Spritpreisbremse beschlossen werden. Im Oktober und November soll Tanken dadurch um insgesamt etwa 12 Cent pro Liter billiger werden. Funktionieren soll das durch das Herabsetzen der Mineralölsteuer um 6,7 Cent und durch eine Margenbegrenzung um 3,5 Cent pro Liter. Und nach einer Absage an den neuen iranischen Friedensvorstoß zur Öffnung der Straße von Hormus sind die Ölpreise heute gestiegen, und zwar um mehr als 1%. Der Iran hatte den Vorschlag in der vergangenen Woche über katarische Vermittler unterbreitet. US-Präsident Trump hatte den Plan am Wochenende aber zurückgewiesen. Und die EU-Verteidigungsminister beraten heute in Brüssel, wie die Ukraine mit mehr Raketen des US-Luftabwehrsystems Patriot ausgestattet werden kann. Ein Vorschlag sieht vor, dass Mitgliedstaaten ihren Platz in der Warteschlange für Bestellungen mit der Ukraine tauschen. Das Patriot-System spielt eine zentrale Rolle beim Schutz vor ballistischen Raketen aus Russland. Das Wetter ist heute meist sonnig und im Westen spätsommerlich warm. Anfangs stellenweise aber nebelig und nach Südwesten hin Wolkenfelder. In Wien, Niederösterreich und dem Burgenland zunehmend windig. Die Temperaturen erreichen 19 bis 25 Grad. Im Westen können es sogar bis zu 27 Grad werden. Soweit die Nachrichten und das Wetter. Es ist jetzt 6.32 Uhr.
0: Und damit wieder zurück zu unserer morgendlichen Musikauswahl. Sonja Watzka wünscht guten Morgen mit Ö1.

La Stagione Frankfurt spielte Georg Philipp Telemann. Und wir bleiben in der Epoche des Spätbarocks, jetzt mit Pietro Antonio Locatelli, 6:35 Uhr.

0: 6.39 Uhr. Guten Morgen mit Österreich 1. Künstliche Intelligenz verändert auch die Filmbranche, hören wir jetzt in einem Beitrag aus der Digital-Leben-Redaktion. Drehbücher werden mit KI geschrieben oder bereits verstorbene Schauspieler mittels KI wieder zum Leben erweckt. Neben der Angst um Arbeitsplätze in der Filmbranche bietet künstliche Intelligenz aber auch neue kreative Möglichkeiten, wie die Berliner Filmemacherin Silke Botsch getestet hat. Irmi Wutscher hat sie getroffen.
1: Anfang Mai hat die Oscar Academy ihre Regeln aktualisiert. KI-geschriebene Drehbücher oder generierte Schauspieler können nicht nominiert werden. Denn künstliche Intelligenz hält Einzug in viele Produktionsbereiche des Films und bedroht ganze Berufsfelder.
2: Künstliche Intelligenz, und es betrifft ja nicht nur den Schneideraum und die Bildermanipulation, sondern Geschichten erzählen und alles andere auch.
1: Die Berliner Filmemacherin Silke Botsch ist schon seit 30 Jahren im Filmgeschäft und hat während einer Auftragsflaute 2025 für sich KI-Tools erforscht. So hat sie einen 65-minütigen Dokumentarfilm gemacht, der ihre eigene Alkoholsucht und Selbsthilfegruppen thematisiert.
2: Anonyme Selbsthilfegruppen, also das Thema ist bewusst gewählt, weil ich es mit KI besonders gut erzählen kann.
1: Denn in anonymen Gruppen kann man schlecht drehen. Daher hat Silke Botsch echte Audiointerviews geführt und die Bilder mit KI dazu animiert.
2: Ich will meine Protagonisten und mich schützen. Ich will das auf eine andere Ebene bringen. Und mit KI habe ich die Möglichkeit, über Dinge zu sprechen, die sonst tabuisiert werden.
1: Botsch betont, dass KI ein großes kreatives Potenzial bietet, auch um abstrakte Ideen bildlich darzustellen.
2: Ich habe einfach andere Bilder gesucht, die man eben nicht dreht, die nicht im klassischen Dokumentarfilmgenre entstehen, sondern die eher so in die künstlerisch-assoziative Richtung gehen.
1: In 5 Monaten hat Silke Botsch das Projekt in Alleinregie abgeschlossen. Sie war Regisseurin, Schauspielerin, Synchronsprecherin, Autorin und Editorin in einer Person.
2: Da leuchten bei jeder Produktionsfirma die Augen. Habe ich auch erlebt so. Die Kalkulation wird gemacht.
1: Denn beide Dinge sind wahr. Die Gefahr, dass Jobs eingespart werden und die Vielzahl neuer kreativer Möglichkeiten mit KI.
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aufwachen mit Weltklasse-Musik von heimischen Orchestern. Nach dem ORF-Radiosymphonieorchester Wien und diesem Stück von Florence Beatrice Price spielen jetzt die Wiener Philharmoniker. Und zwar altbekanntes von Georges Bizet, 6:45 Uhr.

0: Die Wiener Philharmoniker spielten Georges Bizet unter der Leitung des kanadischen Dirigenten Yannick Nisi-Séguin, 6.47 Uhr. Und jetzt zu einem Dirigenten, der aus München stammt und demnächst viel Zeit in Wien verbringen wird. 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Oktober, wird er sein Antrittskonzert geben und im Ö1-Programm stellen wir ihn in dieser Woche unserem Radiopublikum näher vor. Täglich, kurz vor dem Mittagsjournal, Titel dieser Miniserie: Wer fühlen will, muss hören.
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0: Heute also geht es los mit Teil 1 dieser Miniserie. Und jetzt bitten wir Maestro Poschner ans Dirigentenpult, um Beethoven zu dirigieren.

Markus Poschner. Und das Bruckner Orchester Linz spielten Beethoven, Allegretto Scherzando Satz 2 aus Beethovens 8. Sinfonie, 6.53 Uhr gleich. 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

0: Dream a Little Dream, ein weltberühmter Jazz-Standard, gespielt von einem klassischen Orchester, dem Zürcher Kammerorchester mit Daniel Hope, Violine, 6.56 Uhr. Guten Morgen mit Ö1. Am kommenden Samstag jährt sich der Geburtstag eines katholischen Heiligen zum 800. Mal, der bis heute noch viele Menschen in seinen Bann zieht, Franz von Assisi. Der Publizist und Radiopionier Hubert Gaisbauer macht sich diese Woche sehr persönliche Gedanken für den Tag zu Franziskus.
1: Franz ist einer, der nicht wartet, bis die Menschen zu ihm kommen, sondern er und seine Brüder suchen sie, die Menschen, in ihren Wohnungen auf, in ihrem Haus und machen keinen Unterschied, ob es feine Leute sind oder Arme. Sie lernen ihre Namen kennen, hören sich ihre Geschichten an, essen mit ihnen, was ihnen vorgesetzt wird. Sie segnen die Bewohner, wünschen ihnen den Frieden und gehen wieder ihres Weges. Das sind ihre Gastgeschenke, die einem Menschen ein Leben lang im Herzen bleiben können.

Franz ist einer, der sich selber kein Haus baut. Und seine Brüder haben es auch nicht getan. Für Franz ist die Straße sein Zuhause und sein Kloster die ganze Welt. Wenn er sich zurückziehen will, sucht er seine Höhlen und die Einsiedelei am Berg auf. Oder Portiuncula, eine kleine Parzelle, nicht geschenkt, sondern gepachtet von den Benediktinern für einen Korb Fische pro Jahr. Als sie noch wenige waren, genügten ihnen ein paar provisorische Hütten neben der kleinen Kapelle der Portiuncula. Franz ist einer, der sich weder Grundstück noch Haus schenken lässt, denn dann hätte er ja einen Besitz. Und Franz ist der festen Überzeugung, dass man aus einer Hütte viel schneller in den Himmel kommt als aus einem Palast. Was man seinen Besitz nennen könnte, trägt er am Leib. Unterhosen, eine grobe Kutte, einen Strick um die Mitte und ein paar Sandalen. Ja, und den Beutel, um das erbettelte Brot zu den Brüdern zu tragen, damit sie es an einem Rastplatz gemeinsam verzehren oder in einer der improvisierten Hütten bei Portiuncula, der kleinen Kapelle.

0: Robert Geisbauer hat viele Jahre das Religions- und Kulturprogramm im ORF-Radio geprägt. Von der Musicbox bis zu den Gedanken für den Tag. Und er hat unter anderem zwei Bücher über Franz von Assisi geschrieben. Morgen mehr von ihm an dieser Stelle. Jetzt melden sich die Kolleginnen und Kollegen aus unserer Journale-Redaktion. Es ist 7 Uhr.
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2: Christine Tönicke-Frenkenberger im Studio. Guten Morgen am Montag. Der Medienmanager Gerhard Zeiler hat am Abend seine Ambitionen bekräftigt, Andreas Babler als SPÖ-Vorsitzenden ablösen zu wollen. Über Chancen und den Zusammenhalt in der SPÖ spreche ich gleich mit SPÖ-Bundesgeschäftsführer Klaus Seltenheim. Die russischen Angriffe auf die Ukraine gehen unvermindert hart weiter. Über den eingeleiteten Strategiewechsel auf beiden Seiten spreche ich gleich mit unserem Ukraine-Korrespondenten Christian Wehrschütz. Wir berichten über den Großalarm auf einem US-Stützpunkt in England, von wo aus Angriffe gegen den Iran geflogen werden. Wegen Terrorverdachts wurden 5 Männer festgenommen. Und die Kultur hat den Besuch des Schriftstellers Ian McEwan in Österreich begleitet. Mit im Gepäck ist sein neuer Roman. Das Wetter heute, es wird sonnig und warm. Andreas Babler oder Gerhard Zeiler, dieses Duell um die SPÖ-Spitze ist seit Freitag offiziell ausgerufen. Zeiler hatte in der Kronenzeitung seine Bereitschaft erklärt, die Partei zu übernehmen, um sie aus dem Umfragetief zu führen, wie er sagt. Am Abend hat sich Zeiler dem ersten Live-Interview dazu gestellt, in der ZIP 2. Und da hat er sich nur bedingt von der bisherigen Arbeit des SPÖ-Regierungsteams distanziert. Felix Nowak fasst zusammen.
3: Ohne funktionierende Wirtschaft kein funktionierender Sozialstaat, das ist die zentrale Botschaft von Gerhard Zeiler am Abend in der ZIP 2. Es müsse sich etwas ändern, sonst werde die SPÖ bald einstellig und extreme Kräfte würden an die Macht kommen.
4: Es gibt eine ganz klare Wahl jetzt. Entweder Andreas Babler mit einem Kurs, der nicht meiner ist und mit dem die SPÖ ein Ergebnis von 15% oder 16% hat. Oder einen wirtschaftsfreundlichen Kurs, einen Kurs eines klassischen Sozialdemokraten. Und der bin ich. Ich bin kein Marxist. Ich bin auch kein Klassenkämpfer.
3: Was genau er anders machen will als aktuell Babler, lässt Zeiler weitgehend offen. Sollte er tatsächlich die SPÖ übernehmen, dann will er als Vizekanzler in der Regierung bleiben und das bereits beschlossene Koalitionsabkommen umsetzen.
4: Ich stehe zu dieser Regierung. Die Regierung hat ja ein Regierungsprogramm ausgearbeitet, das noch lange nicht abgearbeitet ist.
3: Bei der Kinderbetreuung und bei Kassenverträgen im Gesundheitssystem habe die Regierung bisher konkret zu wenig umgesetzt. Außerdem fordert Zeiler einen weiteren Ausbau der Stromnetze und der Speicherkapazitäten. Eine Spritpreisbremse, wie sie die Koalition heute beschließt, befürwortet er auch mit den Eingriffen in die Gewinne der Ölkonzerne.
4: Diese Frage des Caps der Gewinne der Mineralölkonzerne, das ist sicher eine Frage, die man in der Regierung diskutieren soll.
5: Ist es dann wirtschaftsfreundlich, so wie Sie vorher gesagt haben, das ist der Kurs, den Sie einschlagen?
4: Wir müssen die Wirtschaft ist ja nicht nur auf eine Frage beschränkt. Die Wirtschaft ist ja insgesamt. Wir müssen die Wirtschaft erstens einmal von der gesamten Bürokratie, soweit es geht, befreien.
3: Sagt Zeiler im Gespräch mit Margit Laufer. Eine Erbschaftssteuer will er derzeit nicht. Zu einem späteren Zeitpunkt kann er sie sich aber unter gewissen Bedingungen schon vorstellen. Sozialen Wohnbau und Ganztagsschulen will er hingegen rasch forcieren und dafür will er auch weiter einsparen.
4: Wir haben in dem Budget sicherlich noch Möglichkeiten zu sparen. Ich kenne das. Ich kenne das aus den Unternehmern. Wir haben 31 Milliarden an Förderungen.
3: Sagt Zeiler. Wie genau die Frage um den SPÖ-Vorsitz geklärt werden soll, lässt er am Abend offen. Das könne sowohl auf einem Sonderparteitag als auch via Mitgliederbefragung passieren. Am Zug sei jetzt die Partei.
4: Sie muss sich entscheiden, für welchen Kurs die SPÖ steckt und wen sie an der Spitze haben möchte. Das ist eine relativ einfache Entscheidung.
3: So der Medienmanager.
2: Und dazu begrüße ich den Bundesgeschäftsführer der SPÖ, Klaus Seltenheim, im Journalstudio. Einen schönen guten Morgen.
6: Guten Morgen.
2: Ja, die SPÖ muss sich entscheiden, ob Zeiler gewollt ist, lässt Zeiler fragen. Ist er gewollt, Herr Seltenheim?
6: Also ich muss ganz ehrlich sagen, ich bin nach dem gestrigen Interview doch ein bisschen sprachlos gewesen. Mein Eindruck ist, da ist eigentlich keine Änderung von dem, was die SPÖ aktuell tut und was die Regierung macht. Er bekennt sich zum Regierungsprogramm. Ich sehe auch nicht, dass es breite und große Unterstützung gibt. Offensichtlich auch nicht dann, wie danach in das Gespräch auch Leute wie Joe Kallinger oder auch Peter Bellinger, die zu seinem Umfeld dazugehören oder auch nicht dazugehören. Also bis jetzt kenne ich eigentlich nur jetzt das zweite Interview, wo Herr Zeiler zwar Wünsche äußert, aber ich finde nicht, dass er einen konkreten Plan darlegt.
2: Sie sehen keine große Unterstützung. Die Solidaritätsbekundungen für Babler waren in den vergangenen Tagen, muss man sagen, auch überschaubar. Wie groß ist der Rückhalt für Andreas Babler Ihrer Einschätzung nach?
6: Es ist relativ einfach. Der Unterschied zwischen Andi Babler und Gerhard Zeiler ist, der Andi Babler hat ein Mandat und der Gerhard Zeiler hat Vorstellungen. Der Andi Babler ist vor 6 Monaten am Parteitag gewählt worden. Er ist Vizekanzler dieser Regierung. Wir setzen, wie wir es auch im Beitrag gehört haben, laufend auch unsere Wahlversprechen, um nämlich in die Preise zum Beispiel einzugreifen, wenn das Leben zu teuer wird, egal ob es die Spritpreisbremse ist oder anderes. Und uns wird auch immer gerne vorgeworfen, wir seien nicht sonderlich wirtschaftsfreundlich. Auch dem muss ich einen Riegel vorschieben. Bis jetzt habe ich von Gerhard Zeiler gehört, er möchte die Sonntagsladenöffnungszeiten ändern. Wir in der Regierung setzen beispielsweise den Industriestrompreis durch, damit die energieintensiven Unternehmen mit billigem Strom produzieren können, so Arbeitsplätze sichern können. Ich finde, das ist eigentlich ein guter Weg, den sollte die Regierung mit Andi Babler an der Spitze der Roten Regierungsfraktion fortschreiten.
2: Er sagt aber auch, er würde die Kinderbetreuung verbessern und die Gesundheitsversorgung ausbauen.
6: Ja, wir haben auch das zweite verpflichtende Kindergartenjahr bereits am Boden gebracht.
2: Fehlen noch die Kindergärten?
6: Natürlich müssen noch gebaut werden, keine Frage, aber ich wüsste jetzt auch nicht, wie das Gerhard Zeiler schneller machen sollte.
2: Er sagt, er würde bei den Förderungen, bei den Doppelgleisigkeiten einsparen, um das zu finanzieren.
6: Die größten Förderungen in Österreich, glaube ich, betreffen die Landwirtschaft und die Wirtschaft. Dann kann man dann darüber streiten, welche Förderungen man wo kürzt und was das für Auswirkungen hat. Ich bin auch schon auf die Debatte gespannt mit dem Landwirtschaftsminister, wenn er darüber reden will, welche Förderungen er kürzen will im Landwirtschaftsbereich. Ich finde, dass zum jetzigen Zeitpunkt auch diese Herangehensweise da so eher vielleicht sogar ein bisschen hineinzustolpern, eher fahrlässig. Ich finde, es steht sehr viel auf dem Spiel. Während wir hier wieder mal über einen möglichen SPÖ-Kandidaten an der Spitze reden, sind gestern die Identitären in Wien aufmarschiert. Der ehemalige Büroleiter vom Nationalratspräsidenten wird verurteilt, weil er Sprengsätze zu Hause hat. Die Rechtsextremen haben in den Umfragen sind sie weit vorne. Man sollte sich damit beschäftigen, wenn einem die SPÖ am Herzen liegt und nicht alle paar Wochen, alle paar Monate eine mediale Führungs Debatte vom Zaun brechen.
2: Aber die Umfragewerte sprechen für sich einfach so weiter, wird nicht gehen.
6: Natürlich, niemand ist zufrieden mit diesen Umfragewerten, keine Frage, aber es glänzt auch beispielsweise die ÖVP nicht in den Umfragewerten. Regieren in Zeiten wie diesen ist nicht einfach. Wir haben sehr, sehr große Herausforderungen, wir haben einen großen Rucksack übernommen, aber das wird sich auch nicht so schnell ändern. Man muss einfach hart weiter daran arbeiten. Ich habe schon ein paar Dinge gesagt, egal ob es die Spritpreisbremse ist, egal ob es der Industriestrom ist, egal ob es die vielen anderen Dinge sind, die wir auf den Weg bringen, wie auch den Ausbau im Gesundheitszentrum mit den Primärversorgungszentren. Das halte ich alles für wichtige, richtige Schritte. Das geht nicht von heute auf morgen. Man muss hart daran arbeiten und am Ende des Tages wird abgerechnet.
2: Sie sagen, das wird schon wieder.
6: Man muss dranbleiben. Es ist trotzdem einfach auch die Politik der kleinen Schritte. Es wird diesen einen großen Wurf nicht geben, damit sich die Stimmung im Land ändert. Wir haben die große Herausforderung auch mit Wirtschaft. Wenn ich mir nur ansehe, was der amerikanische Präsident ständig für unkontrollierbare Dinge tut, die wirken nicht auf uns. Die Straße von Hormuz und andere Meerengen, die ich nicht aussprechen kann in der Früh, tragen ihres dazu bei, dass wir große Herausforderungen haben, wenn es um die Energieversorgung geht. Wir tragen unseren Teil dazu bei. Wir senken die Strompreise in Österreich. Das halte ich für richtig und für wichtig.
2: Jetzt gibt es ein klares Prozedere, sagt SPÖ-Chef Babler, wie das abläuft, wenn jemand Parteichef werden möchte. Damit es zu einem Sonderparteitag für die Wahl kommt, gibt es die Möglichkeit, dass Zeiler eine Mehrheit im Parteivorstand überzeugt. 47 stimmberechtigte Mitglieder hat dieser Vorstand. Da stellt sich die Frage, hat bei Ihnen jemand bis jetzt einen Parteivorstand beantragt?
6: Nein, und der Weg im neuen Statut, egal ob es einen Sonderparteitag gibt oder nicht, führt in meinen Augen über die Mitglieder. Und ich würde auch vorschlagen, dass wenn man Parteivorsitzender der SPÖ werden will, dass man mit den Mitgliedern spricht und nicht mit der Kronenzeitung. Bei uns werden die Vorsitzenden gewählt und nicht über Interviews, wie auch selber, glaube von Herrn Bellinger das Wort gefallen ist, geputscht. Davon halte ich nichts und wir haben zu Recht die Mitgliederrechte gestärkt in der Partei.
2: Das heißt, Sie müssen davon ausgehen, dass sich diese ganze Diskussion in die Länge ziehen wird. Unterschriften sammeln, das ist die zweite Möglichkeit, einen Parteitag einzuberufen von einem Zehntel der SPÖ-Mitglieder. Das wird auch nicht von heute auf morgen gehen. Wie wollen Sie da verhindern, dass diese Führungsdebatte die Partei, die SPÖ, in der Regierungsarbeit monatelang lähmt?
6: Ehrlich gesagt, weiß ich nicht, ob Herr Zeiler diesen Weg geht. Er macht bis jetzt
2: auf. Ja, er hat gesagt, er geht auf jeden Fall Stimmen sammeln.
6: Und bin gespannt. Bis jetzt wirkt das Projekt rudimentär. Ich finde es, wie gesagt, auch ein bisschen fahrlässig, in einen Prozess so unter Anführungszeichen hineinzustolpern. Ich finde, der Herr Zeiler hat einen beeindruckenden Lebenslauf, hat sehr viel vorzuweisen. Ich finde aber auch, dass man verantwortungsvoll auch mit seinen Aktivitäten und mit seinen Aussagen umgehen sollte und ohne offensichtlichen Plan und ohne offensichtliche Unterstützer, da die Partei und in weiterer Folge auch die Regierung zu destabilisieren, halte ich wirklich für fahrlässig.
2: Und wie wollen Sie vorgehen, um den Mitgliedern diese Umfragewerte auf Dauer zu erklären oder das zu ändern?
6: Ich glaube, das Wichtigste wäre mal, dass wir aufhören, ständig intern zu streiten und das in der Öffentlichkeit. Meine Medienauftritte bestehen, glaube ich, zu 50% oder 60% daraus, dass ich in Studios sitze und darüber reden muss, dass die SPÖ intern streitet. Wenn man intern nicht geeint ist, dann wird man auch nicht nach vorne kommen. Das ist, glaube ich, einmal das Wichtigste. Franz Vanitzky, der ja auch ein Vorbild von Herrn Zeiler ist, hat ja selbst gesagt, die Partei muss wieder eine Partei werden. Vielleicht sucht auch hier noch einmal das Gespräch, um sich vielleicht auch eine Einschätzung unseres Bundeskanzlers außer Dienst zu holen, dem ich in dieser Position nur sehr, sehr zustimmen kann.
2: Nun gibt es aber diese Führungsdebatte. Sie scheinen Zeiler nicht ganz ernst zu nehmen. Höre ich das richtig durch?
6: Das stimmt so nicht. Ich finde natürlich den Gerhard Zeiler und auch seinen Lebenslauf sehr interessant und sehr auch imposant. Hat als internationaler Manager sehr viel erreicht. Aber
2: Sie glauben nicht, dass er SPÖ-Chef wird?
6: Nach diesem gestrigen Interview, wo ich mir erwartet hätte, dass es einen konkreten Plan präsentiert wird, Inhalte präsentiert wird, ich kenne wieder ein Programm, es gibt keine Homepage, der Herr Zeiler hat nicht einmal einen Social-Media-Auftritt.
2: Facebook-Account, oder?
6: Ja, okay, mit 1000 Freunden, okay, sei dahingestellt, aber ich denke, so kann man das nicht aufsetzen, wenn man das wirklich will.
2: Sagt der Bundesgeschäftsführer der SPÖ, Klaus Seltenheim. Vielen Dank für Ihren Besuch im Studio.
6: Dankeschön.
2: Und wir gehen jetzt ins Ausland. In Großbritannien sind 5 Männer wegen Terrorverdachts rund um den Militärstützpunkt Fairford festgenommen worden. Die Militärbasis wird auch von der US-Armee genutzt, um Angriffe gegen den Iran zu fliegen. Spekuliert wird, ob die Verdächtigen mit dem Iran in Verbindung stehen. Theresa Kulovic mit dem, was bislang bekannt ist.
7: Das Gebiet rund um den Militärstützpunkt RAF Fairford ist weiterhin gesperrt. 85 Haushalte in Welford im Westen Englands wurden evakuiert. Am Sonntag gegen 0.45 Uhr hat eine Bewohnerin den Notruf gewählt, nachdem sie 3 Kastenwegen mit maskierten Männern nahe der Militärbasis gesehen hat. Die Männer, die befinden sich jetzt in Polizeigewahrsam. 5 Männer wurden in den frühen Morgenstunden in der Nähe von RAF Fairford festgenommen. Die Sprengstoff-Spezialeinheit der Armee untersucht weiterhin ihre Fahrzeuge.
8: 3 Vehicles near Welford.
7: Das sagt am Abend die Polizeipräsidentin Matthew Bliff. Die festgenommenen Männer sollen einen Terroranschlag auf den Militärstützpunkt vorbereitet haben. Ein Militärstützpunkt, den auch die USA nutzen. US-Präsident Trump zeigt sich am Abend durchaus zufrieden.
9: The arrest in the UK was fantastic.
7: Es waren fantastische Festnahmen. Die Zusammenarbeit mit Großbritannien war super. Wir hatten sie schon länger unter Beobachtung. Sie wollten großen Schaden anrichten.
9: Big damage to our fort.
7: Das sagt der US-Präsident, geht aber nicht weiter auf ein mögliches Motiv oder die Festgenommenen ein. Wir wissen alles über sie und ihr werdet auch bald mehr darüber hören, sagt Trump weiter auf die Nachfrage von Reportern. Ob es bei den Verdächtigen Verbindungen zum Iran gibt, lässt Trump offen. Die USA, die fliegen Angriffe vom britischen Luftwaffenstützpunkt auf den Iran. Und im Sommer haben die iranischen Revolutionsgarden davor gewarnt, dass jeder Luftwaffenstützpunkt, den die USA verwenden, ein mögliches Angriffsziel sei. Aber auch russische Sabotage oder ein islamistisches Motiv kann die britische Antiterroreinheit derzeit nicht ausschließen, wie es heißt. Der britische Premier Andy Burnham schreibt auf X, dass die Situation beunruhigend sei. Dennoch sei es wichtig, jetzt nicht herumzuspekulieren.
2: Das vergangene Wochenende hat wieder massive Angriffe in der Ukraine gebracht. Besonders heftig in den Regionen Kiew und der um Odessa am Schwarzen Meer mit mehreren Todesopfern. Getroffen wurden in Odessa Wohnhäuser, Produktionshallen, Lagerräume und ein Baumarkt. Nadelstiche gegen die militärische Versorgungslinie und gegen den Getreideexport etwa. Wie verändert sich die Kriegsführung? Mit welchen Auswirkungen? Dazu ist uns Ukraine-Korrespondent Christian Wehrschütz zugeschaltet. Guten Morgen.
10: Guten Morgen.
2: Seit einigen Monaten greift die Ukraine zunehmend russische Energieinfrastruktur an. Wie verändert sich der Luftkrieg zwischen Russland und der Ukraine? Welchen Strategiewechsel hat es gegeben?
10: Man hat sich bisher eigentlich immer wieder fragen müssen, was ist das für ein Krieg, wenn man das mit früheren Kriegen vergleicht, wo man wirklich alles getan hat, um die gesamte Infrastruktur des Gegners zusammenzuhauen und zu zerstören. Und in diese Phase sind wir jetzt offenbar eingetreten. Einerseits versucht natürlich die Ukraine, wichtige Geldquellen der Russen zu zerstören, und das ist natürlich der Faktor Energieexporte. Das Zweite ist, dass man natürlich auch bestrebt war, zu zeigen der russischen Bevölkerung, dass der Krieg auch in Russland angekommen ist, sprich die großen Lagerhallen und so weiter. Russland hat jetzt darauf insofern reagiert, dass Russland begonnen hat, wirklich alles an kritischer Infrastruktur anzugreifen. Von der Tankstelle bis zu Lokomotiven, das führt zu Zugverspätungen. Es geht um die Zerstörung von Datacentern und die Internetknoten. All das wird jetzt massiv angegriffen, denn an der Frontlinie gibt es nicht massive Bewegungen. Aber wenn ich es schaffe, das Hinterland zu lähmen, kann das natürlich auch eine große Rolle im Krieg spielen, Stichwort auch Winter.
2: Eine neue Art der Kriegsführung. Wie erleben das die Menschen in der Ukraine, aber auch Sie als Journalist?
10: Es wird einfach das gesamte Leben immer mehr zum russischen Roulette. Erstens einmal, man hat quasi viel, viel öfter diese Luftalarme, Fliegeralarme, wie das klassisch geheißen hat. Das Zweite ist, die Russen haben im Moment einen großen Vorteil durch Drohnen, die mit Düsenantrieben gesteuert sind, und die Ukrainer hatten Probleme, die abzuschießen. Das hat natürlich dazu geführt, dass wir auch mehr Drohneneinschläge haben. Dann haben wir eine Situation, wo sie das die ganze Zeit hören, wo auch in Kiew Orte bisher, die eigentlich als relativ sicher gegolten haben, plötzlich fraglich sind. Als wir aus Kiew weggefahren sind gestern, haben wir auf der linken Seite auf der anderen Spur ein Feuerwehrauto gesehen. Als wir dann ein paar hundert Meter weiter in den Rückspiegel geschaut haben, haben wir schon die Rauchwolke gesehen, die aufgestiegen ist. Das heißt, es ist auch immer fragwürdiger, was kann ich noch drehen, wo kann ich drehen, kann ich eine Fabrik drehen, wie kann lang soll ich dort bleiben, weil natürlich die Gefahr der Angriffe viel, viel größer geworden ist.
2: Die Gefahr der Angriffe ist größer geworden. Was bedeutet diese Kriegsführung für die ukrainische Wirtschaft?
10: Für die ukrainische Wirtschaft ist das natürlich etwas ganz Massives und Schwieriges. Man darf nicht vergessen, ein wesentlicher Teil der ukrainischen Wirtschaft waren bisher Getreideexporte. Diese Getreideexporte über den Hafen Odessa sind eigentlich weitgehend zum Erliegen gekommen. Also das ist einmal ein riesiges Problem. Und das Zweite ist, die Russen zerstören systematisch die ukrainische Wirtschaft. Beispielsweise, es gibt keine funktionierenden Stahlwerke mehr. Jetzt kann ich natürlich türkische Stahl importieren, aber damit bricht die Eigenproduktion weg und es wird noch mehr die Belastung natürlich auf eine internationale Finanzierung.
2: Die Achillesferse der Ukraine ist die schwächelnde Flugabwehr. Die USA erlauben der Ukraine jetzt die Patriot-Herstellung für die Flugabwehr. Die EU-Verteidigungsminister beraten heute darüber, wie die Ukraine mit mehr Patriot-Raketen ausgestattet werden kann. Ist das ein Gamechanger?
10: Nein. Erstens einmal, es ist wichtig. Aber wir haben also die ganze Geschichte dieses Ukraine-Krieges von der Frage F-15, der Kampfflugzeuge über den Leopard-Panzer, haben wir immer gehabt, und jetzt kommt das und jetzt kommt das. Es gibt die Wunderwaffe nicht, die da hineinkommt. Aber natürlich ist es extrem wichtig, die Luftabwehr zu stärken, weil nur gewisse Patriot-Raketen gewisse Systeme abschießen können. Aber erstens einmal bekommt die Ukraine offensichtlich nicht die modernste Version, wenn sie sie bauen kann. Zweitens ist das natürlich auch ein großes Sicherheitsproblem für amerikanische Hersteller, weil so eine Rakete ist ja ein komplexes System. Wenn die Ukraine selbst nur die Rakete herstellen kann, wird das einige Zeit dauern, bis man soweit ist. Und man darf nicht vergessen, diese Herstellungsproduktionsstätten werden natürlich dann auch russische Angriffsziele werden. Und die Frage ist jetzt einmal, wie kommt die Ukraine über den Winter? Mittelfristig ist das sicher wichtig, aber kurzfristig ist das natürlich keine wirkliche Hilfe.
2: Wie gut ist die Vorbereitung auf den Winter? Wie gut kann sie sein?
10: Das hängt natürlich von zumindest einmal zwei Faktoren ab. Erstens, wie werden die Temperaturen sein? Wenn es sehr kalt ist, ist das schwieriger. Der vergangene Winter war sehr kalt. Man hofft, dass es heuer nicht so kalt wird. Und das Zweite ist natürlich, wie massiv werden russische Angriffe sein auf alle Bereiche der kritischen Infrastruktur? Wir hatten bisher zum Beispiel eigentlich keine direkten Angriffe auf Wasserwerke, auf die Wasserversorgung, obwohl natürlich in Hochhäusern es kein Wasser gibt, wenn der Strom nicht funktioniert, weil die Pumpen nicht funktionieren. Aber die Ukraine hat also mehr Turbinen eingekauft, die Ukraine hat größere Sicherheiten angebracht beim Gebäudeschutz und natürlich auch die Zivilbevölkerung hat sich stärker darauf eingestellt, vom Gaskocher bis zum gemeinsamen Kaufen von einem Generator in ein Haus und dem Diesel. Aber in letzter Konsequenz wird erst das tatsächliche Eintreten des Winters zeigen, wie gut das ist und wie stark dann die Ukraine hier standhalten kann. Zusammenbrechen wird sie mit großer Wahrscheinlichkeit nicht.
2: Berichtet Ukraine-Korrespondent Christian Werschütz. Danke für das Gespräch.
10: Danke nach Wien.
2: In Brüssel treffen einander heute die Ministerinnen und Minister für Landwirtschaft aus allen EU-Ländern. Es ist das erste formelle Treffen des Landwirtschaftsrates seit dem Sommer. Und damit auch nach der enormen Hitze und der Trockenheit, die in Österreich und anderen Ländern in Zentral- und Südeuropa zu großen Ernteeinbußen geführt haben. Diskutiert wird eine bessere Absicherung im nächsten EU-Agrarbudget, berichtet aus Brüssel Verena Sophie Meyer.
11: Es ist normalerweise ein Routinepunkt bei Treffen der Landwirtschaftsministerinnen und Minister in Brüssel. Regelmäßig wird die Marktlage besprochen, doch diesmal dominiert von der außergewöhnlichen Trockenheit. Da die Auswirkungen der Dürre in Österreich besonders zu spüren sind, hat Landwirtschaftsminister Norbert Totschnig dann noch einen Extrapunkt auf die Tagesordnung setzen lassen. In Österreich sind vor allem die Mais-, Kartoffel- und Sojaernte eingebrochen. Bei Grünflächen, Weiden und Wiesen für die Futtermittelproduktion betragen die Einbußen sogar bis zu 50%. Der Schaden ist bereits im August auf 1 Milliarde Euro geschätzt worden. Der Mangel an Heu und auch Futtermais führt besonders in Zentral- und Südeuropa dazu, dass Betriebe mit Tierhaltung für den Winter Futter zukaufen müssen. Extrem ist auch die Situation in der Slowakei, in Kroatien und Slowenien. Dort gibt es in manchen Regionen sogar Ernteausfälle bis zu 90%. Sie alle werden heute europäische Reaktionen auf die Dürre einfordern. Denn die EU-Kommission sitzt mit am Tisch. Neue Vorschläge wird es von ihr nicht geben, stellt die Sprecherin für Landwirtschaft, Louise Boge, schon vor der Sitzung klar. Es geht darum zu schauen, was bereits vorhanden ist, anstatt immer nach neuen Instrumenten zu suchen, wenn wir die richtigen schon haben. Frisches Geld aus dem EU-Budget ist nicht zu erwarten. Die sogenannte Agrarreserve ist praktisch aufgebraucht. Schuld ist die Krise am Düngemittelmarkt. Die EU-Kommissionssprecherin verweist außerdem auf Vereinfachungen, die es schon gibt. EU-Länder können im Krisenfall Agrarhilfen mit weniger Bürokratieaufwand auszahlen. Die Mitgliedstaaten können Ausnahmen machen, wenn Fälle von höherer Gewalt vorliegen, zum Beispiel extreme Wetterereignisse. Sie können Landwirte von bestimmten Vorschriften ausnehmen. Deshalb geht es jetzt auch um den Blick nach vorne auf das nächste Agrarbudget ab 2028. Österreichs Landwirtschaftsminister Totschnig fordert, dass die Förderungen jene Bäuerinnen und Bauern belohnen sollen, die ihre Betriebe widerstandsfähiger machen. Für Diskussionen wird auch der Vorstoß der EU-Kommissionspräsidentin sorgen, dass sich mehr Betriebe gegen Klimaschäden versichern sollen. Ursula von der Leyen hat in ihrer großen Rede zur Lage der Europäischen Union angekündigt, die Versicherungslücke schließen zu wollen. Die Kommission und die Europäische Investitionsbank arbeiten bereits an einem Pilotprojekt für eine europaweite Rückversicherung. Sie soll ermöglichen, dass sich Landwirtinnen und Landwirte in allen EU-Ländern gegen Dürre, Überschwemmungen oder Frost versichern können. In Österreich gibt es mit staatlichen Zuschüssen zu Versicherungsprämien bereits ein etabliertes System. In anderen EU-Ländern können sich Landwirtinnen und Landwirte allerdings kaum gegen Klimaschäden versichern.
2: Von der Dürrehilfe zur künstlichen Intelligenz und zu gezielten Gegenmaßnahmen, um das Eindringen von KI zu verhindern. Eine der ältesten und effektivsten Abwehrmaßnahmen gegen KI-Systeme auf Webseiten ist die Frage, sind sie ein Mensch? Wer auf Ja klickt, bekommt Zugriff und solche Schranken werden häufiger, um die künstliche Intelligenz davon abzuhalten, großflächig Daten abzusaugen und um wirtschaftliche Schäden zu vermeiden, berichtet Paul Siehorsch.
12: Das Internet ist voller KI. So voll, dass künstliche Intelligenz schon mehr Daten verursacht als wir Menschen, sagt Markus Sehme, IT-Experte vom Beratungsunternehmen Brightflare.
13: Wir reden von knapp über 50%, das von Bots generierter Traffic ist und nur mehr, nicht einmal mehr die Hälfte, die von Menschen verursacht wird. Und das ändert sich rasant momentan.
12: Die künstliche Intelligenz greift Daten von Webseiten ab. Nicht alles davon läuft mit positiven Absichten. Manche Unternehmen missbrauchen KI für Datenklau, sagt Michael Gröll, technischer Leiter der Vergleichsplattform Geizhals.at.
14: Die wollen in der Regel unsere Produktdaten. Das heißt, da gibt es kommerzielle Interessen, diese Produktdaten dann weiterzuverkaufen, die von uns eigentlich vorrangig von Menschen erzeugt werden. Das ist eine unserer Dienstleistungen, die wir anbieten, und die werden dann eigentlich de facto gestohlen.
12: Das Problem wächst, sagt Gröll. Millionen Aufrufe aus der ganzen Welt blockiert Geizhals.at täglich, eben um den wirtschaftlichen Schaden gering zu halten. Das läuft über das sogenannte Capture. Also die Frage, sind Sie ein Mensch? Auch wenn diese Frage auf der Webseite nicht erscheint, im Hintergrund analysiert ein Dienstleister zum Beispiel eben für Geizhals, ob jetzt ein Mensch Produkte vergleichen will oder eben die KI automatisiert. Markus Sehme.
13: Diese nehmen den Traffic vor der eigentlichen Unternehmenswebseite erst einmal an, analysieren den Traffic auf schädlichen Traffic oder guten Traffic oder eben auf unterschiedliche Bot-Systeme und leiten dann den Traffic weiter auf die eigentliche Unternehmensseite.
12: So sollen KI-Anfragen von potenziellen Kunden durchgelassen und missbräuchliche Anfragen geblockt werden. Aber es ist ein technisches Wettrüsten, denn die KI, die lernt schnell. Früher musste man Zebrastreifen oder Ampeln anklicken, heute wird das Verhalten von Webseitennutzern analysiert, bevor sie auf die Seite dürfen. Das ist sicher nicht die Lösung langfristig. Michael Gröll sagt, das sei dann ein
14: Ansatz, der an sich in Bewegung ist, also ist Teil der technologischen Entwicklung, dass das quasi das Capture nicht das letzte Mittel der Wahl sein wird auf Dauer.
12: Es brauche auch rechtliche Rahmenbedingungen für diese missbräuchlichen Zugriffe von KI, so Thomas Lohninger, Datenschützer von Epicenter Works.
15: Aber es bleiben halt eben die großen Fragen der Attribution. Kann man wirklich auch immer die Quelle angeben, aus der eine Information kommt? Und die Frage der Entlohnung. Da geht es natürlich auch um einen Interessensausgleich. Und wir dürfen auch hier nicht den Datenschutz außer Acht lassen, weil es ist auch unser gutes Recht, dass wir sagen, meine Daten bitte nicht für das KI-Training verwenden.
12: Automatisierter Datenklau von Webseiten, eine weitere Herausforderung also auf dem Weg zu einer sicheren KI.
2: Wir kommen zur Kultur im Morgenjournal. Der Brite Ian McEwan zählt zu den renommiertesten Schriftstellern der Gegenwart. So hat er den Booker Prize gewonnen. Sein erfolgreichster Roman Abbitte hat sich weltweit 10 Millionen Mal verkauft. Am Samstag war McEwan, der im Juni seinen 78. Geburtstag gefeiert hat, beim Humanities Festival in Wien zu Gast mit seinem aktuellen Roman Was wir wissen können. Wolfgang Popp hat mit Ian McEwan gesprochen.
16: Es ist eine traurige Welt, in die Ian McEwan seinen Protagonisten gesetzt hat. Wir schreiben das Jahr 2119. Von den britischen Inseln ist wegen einer Flutwelle und des steigenden Meeresspiegels nur ein Archipel geblieben. Atomare Konflikte und Bürgerkriege haben das Übrige getan, um die Welt zu einem unwirtlichen Ort zu machen. Von dem aus blickt nun dieser Tom Metcalf auf unsere Gegenwart und das mit einem äußerst wehmütigen Blick. Ian McEwan.
17: I wanted to celebrate what we have.
18: Ich wollte feiern, was wir hier und heute erreicht haben, gerade weil diese Errungenschaften auf dem Spiel stehen. Deshalb beneidet uns dieser Mann in der Zukunft um unsere Welt mit den Bildungsstandards und der Empathie für marginalisierte Gruppen, die wir entwickelt haben.
16: Ian McEwans Mann aus der Zukunft ist Literaturwissenschaftler und schreibt an einer Biografie über einen britischen Dichter. Und er denkt gleichzeitig darüber nach, was wir über das Leben eines Menschen wissen können und wollen.
18: In meinem Roman ist dieser Biograf erschlagen von der Fülle an Daten, weil von diesem Dichter nicht nur zahllose Interviews und Briefe erhalten sind, sondern auch seine E-Mails an seinen Zahnarzt und seine Textnachrichten an seine Frau. Aber was macht man mit all diesen Informationen?
16: In den Danksagungen zu seinem Roman »Was wir wissen können« erwähnt Ian McEwan den britischen Historiker Timothy Garton Ash. Ein jahrzehntelanger Freund sei das, erzählt McEwan, mit dem er sich alle paar Monate zum Mittagessen treffen würde, um die Weltlage zu diskutieren.
17: We have these extraordinary turnarounds.
18: Es gibt diese seltsamen Kehrtwendungen. Wer hätte geglaubt, dass es in den USA eine derart schamlose und offen zur Schau gestellte Korruption geben würde? Wenn Nixon gesagt hätte, was der derzeitige US-Präsident sagt, wäre er sofort abgesetzt worden.
16: Beim Referendum vor 10 Jahren hat sich Ian McEwan gegen den drohenden Brexit stark gemacht. Glaubt er an einen Wiedereintritt des Vereinigten Königreichs in die Europäische Union?
17: The French would never stand for it, for a start.
18: Frankreich wäre gegen einen Wiedereintritt. Außerdem müssten wir wahrscheinlich den Euro einführen, wogegen es eine breite Front geben würde. Wir nähern uns Europa aber trotzdem wieder an, wenn auch auf allen Vieren. So sind wir wieder dem Erasmus- und dem Galileo-Programm beigetreten und es wird Vereinbarungen zur gemeinsamen Verteidigung geben. Die Wiederannäherung wird wahrscheinlich auf diese verstohlene Weise erfolgen.
17: So it'll happen maybe by stealth.
16: Sagt Ian McEwan, der auf ein neues Buch des Briten wartet. Für das kommende Jahr ist eine Sammlung seiner Essays angekündigt. Eine Art Autobiografie in Fragmenten werde das, verrät McEwan noch, denn herkömmliche Memoiren finde er langweilig.
2: Und zum Abschluss blicken wir noch aufs Wetter mit Nathalie Auer. Ein sonniges und teilweise auch sehr warmes Wochenende liegt hinter uns. Bleibt uns das Hochdruckwetter auch in den kommenden Tagen erhalten?
19: Ja, das hält auf jeden Fall noch in den nächsten Tagen an. Das bedeutet für uns also weiterhin viel Sonnenschein. Wolken sind, wenn überhaupt, nur ein paar dabei, wie jetzt zum Beispiel in Osttirol und in Oberkärnten. In manchen Tälern gibt es in der Früh und an den Vormittagen allerdings auch Nebelfelder und die können ab morgen von Osttirol bis zur Steiermark recht zäh sein. Dazu gibt es an den Nachmittagen zum Teil spätsommerliche Temperaturen von meist 20 bis 27 Grad, am wärmsten wird es entlang der Nordalpen. Besonders in Niederösterreich, Wien und im Nord- und Mittelburgenland wird es heute und auch in den nächsten Tagen aber windig.
2: Es kommen also trockene und zum Teil sehr warme Tage auf uns zu. Wann werden die Regenschauer dann wieder häufiger?
19: Ab Donnerstag steigt die Schauerwahrscheinlichkeit und zwar in Vorarlberg und in Nordtirol. Viele Schauer werden sich im Westen aber nicht bilden. In einigen Regionen bleibt es also auch hier trocken.
2: Und beinahe hätte ich die Nachrichten vergessen. Jetzt zu den Meldungen.
20: Vielen Dank. Gerhard Zeiler bekräftigt seinen Plan, SPÖ-Parteichef zu werden. Er stehe für eine Kursänderung und glaube, der Richtige dafür zu sein, so Zeiler am Abend in der Zeit im Bild 2. Auch parteiintern sei klar, dass es so nicht weitergehen könne. Anders sieht das SPÖ-Bundesgeschäftsführer Klaus Seltenheim. Er sei nach dem gestrigen Interview sprachlos und sehe auch keine breite Unterstützung für Zeiler innerhalb der SPÖ. SPÖ-Chef Andreas Babler habe ein Mandat, Zeiler habe Vorstellungen, so Seltenheim. Einen Babler Rückzug bezeichnete er als völlig ausgeschlossen. Der Nationalrat kommt heute zu einer Sondersitzung zusammen. Dabei soll die neue Spritpreisbremse beschlossen werden. Im Oktober und November soll Tanken dadurch insgesamt um etwa 12 Cent pro Liter billiger werden. Funktionieren soll das durch das Herabsetzen der Mineralölsteuer um 6,7 Cent und auch eine Margenbegrenzung um 3,5 Cent pro Liter. Die EU-Verteidigungsminister beraten heute in Brüssel, wie die Ukraine mit mehr Raketen des US-Luftabwehrsystems Patriot ausgestattet werden kann. Ein Vorschlag sieht vor, dass Mitgliedstaaten ihren Platz in der Warteschlange für Bestellungen mit der Ukraine tauschen. Das Patriot-System spielt eine zentrale Rolle beim Schutz vor ballistischen Raketen aus Russland. Das neue Studienjahr bringt ab Oktober wichtige Änderungen an Österreichs Hochschulen. Erstmals gibt es ein Psychotherapie-Masterstudium an 10 Universitäten mit 500 Plätzen. Auch die Lehrkräfteausbildung für die Sekundarstufe wird um ein Jahr verkürzt. Neue Elementarpädagogikstudien starten an 7 pädagogischen Hochschulen und 3 Fachhochschulen.
2: Danke, Lorenz Wildner im Nachrichtenstudio. Wir melden uns wieder um 8 Uhr. Sonja Watzka begleitet Sie jetzt weiter. Guten Morgen mit Ö1.
0: Und wir starten mit einer Tarantella gegen eventuellen Montagsblues. Diesem wilden süditalienischen Tanz hat man früher nachgesagt, er könne durch sein rasantes Tempo sogar das Gift einer Tarantel aus dem Körper treiben. Guten Morgen.

0: Der Cellist Misha Majski und das Orpheus Chamber Orchestra spielten den fünften Satz Tarantelle aus dem Opus 16 des Camille Saint-Saëns. Und da setzen wir noch eins drauf in Sachen wild und unheimlich in circa 4 Minuten mit der Teufelsthriller-Sonate des Giuseppe Tartini. Jetzt einmal unsere Vorschau auf den heutigen Ü1-Tag. Es ist 7.37 Uhr.
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1: 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Die Mutation eines einzigen Gens macht 1% der Menschen zu Rothaarigen.
3: Als Kind vor allen Dingen, aber auch als Jugendlicher, habe ich mich als stigmatisiert empfunden. Man wurde Feuermelder genannt, man wurde Fuchs natürlich genannt, immer. Und dann je nach, sage ich mal, Einfallsreichtum der Beleidigenden, konnte das gehen bis zu Spaghettihaare mit Ketchup drauf oder sowas.
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Das war der ungarische Tanz Nummer 21 von Johannes Brahms, bearbeitet von Antonin Dvorak, 7.40 Uhr. Nach der wilden Tarantella von Camille Saint-Saëns vorhin bleiben wir bei diabolischer Virtuosität. Giuseppe Tartinis berühmte Teufelsthriller-Sonate verdankt ihren Namen einer Legende, nach der dem Komponisten der Teufel im Traum erschien und ein Werk von so überirdischer Schwierigkeit auf der Geige spielte, dass Tartini am Morgen danach versucht hat, dieses diabolische Meisterwerk aus dem Gedächtnis niederzuschreiben. Das Ergebnis ist in die Musikgeschichte eingegangen.

0: Das Ensemble Opera Prima war das mit Satz 2 aus der sogenannten Teufelstriller-Sonate von Giuseppe Tartini, gleich 7:15 Uhr, 7:45 Uhr. Wenn mit künstlicher Intelligenz neue Forschungsergebnisse erzielt werden, dann müsste man doch eigentlich auch die Personen auszeichnen, die die KI trainiert haben, oder nicht? Den KI-Konzernen wird schon seit einiger Zeit vorgeworfen, urheberrechtlich geschützte Werke, also Bücher, Zeitungsartikel und wissenschaftliche Arbeiten, ohne Zustimmung für das Training ihrer Systeme zu nutzen. Nun wirft ein Fall aus der Mathematik neue Fragen auf. Ein deutscher Forscher vermutet, dass Inhalte aus seiner Kommunikation mit ChatGPT in dessen Weiterentwicklung eingeflossen sein könnten. Und da geht es um unveröffentlichte Forschung und um die Frage, wer am Ende Anerkennung für einen wissenschaftlichen Durchbruch bekommt.
1: Es ist wie ein Paukenschlag, als OpenAI, der Betreiber des Chatbots ChatGPT, am 1. August an die Öffentlichkeit geht. Stolz gibt das Unternehmen bekannt. Seine KI hat 10 hochkomplexe mathematische Rätsel lösen können oder die Forschung zumindest entscheidend vorangebracht. Forschung, von der nur wenige Menschen etwas verstehen. Mehrfarbige Ramsey-Zahlen, hochdimensionale Kugelpackungen oder sphärische Codes. Der deutsche Mathematiker Andreas Thom, Professor für Geometrie an der Technischen Universität Dresden, freut sich darüber. Er hat selbst jahrelang an einem der Rätsel geforscht, der sogenannten Nicht-Existenz sophischer Gruppen. Und er hat diese Forschung auch mit der KI diskutiert, ihr seine Gedanken dargelegt, mit ihr Lösungsstrategien debattiert. Daher fragt er sich dann irgendwann, kann es sein, dass er ungewollt die KI trainiert hat? Schließlich können die Chats auch für das Training der Modelle verwendet werden. Das ist kein Geheimnis.
2: Weil ich das eben vergleiche wie mit der Situation, dass ein Gast bei mir im Institut für 3 Monate praktisch immer mit dabei ist und jede Frage stellen kann und ganz eng in dieser Theorie ausgebildet wird. Und dann geht er irgendwo anders hin und löst auf einmal ein tolles Problem. Dann würde man unter Wissenschaftlern trotzdem anerkennen, wo habe ich das gelernt.
1: Also fragt er nach bei OpenAI, bekommt aber nur eine kurze Antwort. That did not happen. Und das wurmt ihn, denn mittlerweile findet er es seltsam, wie bedeckt sich das Unternehmen hält. Einige Wochen danach wird ein weiterer, ähnlicher Fall bekannt. OpenAI verkündet, dass die KI das Navier-Stokes-Existenzproblem gelöst habe. Auch hier fragen Forschende, ob ihre Chats dabei geholfen haben, das Problem zu lösen. Auch hier mauert OpenAI. Räumt aber später ein, man könne nicht ausschließen, dass Daten aus den Chats für das Training der Modelle verwendet wurden.
2: Sie haben da wahrscheinlich sehr, sehr präzise Lernverfahren, die dann letztlich in der Lage sind, einzelne Aussagen aus den Daten zu reproduzieren. Insofern ist wirklich die Frage, wie viel wirkliches Wissen wird da abgesaugt, also wirklich einzelne Aussagen, indem man das zu Trainingsprozessen verwendet. Das wissen wir alles nicht genau.
1: Fakt ist, dass mittlerweile viele Wissenschaftler die KI nutzen. Dabei geben sie aber auch Wissen und mögliche Lösungsstrategien preis. Es ist nicht auszuschließen, dass sie damit der KI ungewollt dabei helfen, große Durchbrüche zu erzielen. Andreas Thom hat aus der Sache jedenfalls gelernt. Er hat mittlerweile der KI die Erlaubnis entzogen, die Chats für ihr eigenes Training auszuwerten. Möglicherweise kam diese Entscheidung aber zu spät.
0: Jens Lang hat berichtet. 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

Musik des Mozart-Zeitgenossen Karl Ditters von Dittersdorf war das. Und als Finale der heutigen Morgenmusik hat die Musikgestalterin Marisa Wildner ein Stück von Mathilde Capuis ausgewählt. Die 1913 in Neapel geborene Komponistin hat in der damals stark männlich dominierten Musikwelt meist ihren Vornamen verborgen, um keine Vorurteile zu wecken, und ist einfach als M. Capuis aufgetreten. 7.52 Uhr.

0: Orchesterfestival Strings Lucerne spielte die Nummer 3 aus den Tre Momenti der Mathilde Capuis. 7.53 Uhr, guten Morgen am Montag. Und apropos mutige Frau Capuis. Dass ein Buch über mutige jüdische Frauen wegen angeblicher Sicherheitsbedenken nicht im ÖJC, dem österreichischen Journalistenclub in Wien, vorgestellt werden kann, hat Ende letzter Woche für Unverständnis und Aufregung gesorgt. Nach der Absage des ÖJC. Die Journalistin und frühere Direktorin des Jüdischen Museums Danielle Sperer und die 99-jährige Psychoanalytikerin und NS-Zeitzeugin Erica Freeman haben es herausgebracht. Der Titel ist Mut und es erzählt bewegende Schicksale jüdischer Frauen, die unglaubliche Stärke bewiesen haben. Für Leporello hat Hanna Balba die beiden Autorinnen zum Gespräch getroffen.
1: Man weiß ja nicht einmal, dass man mutig ist, bis dir jemand sagt, das ist sehr mutig und du denkst, wirklich? Ich dachte, das war so normal. Vielleicht, wenn man in Hitlers Zeiten gelebt hat, hat man mehr Mut gebraucht, aber nicht gewusst, dass man es hat. Und man hat sie überlebt mit Masel und ein bisschen Arbeit und Support.
2: Erica Freeman musste als 12-jähriges jüdisches Mädchen alleine vor den Nationalsozialisten in die USA flüchten. Dort wurde sie als Psychoanalytikerin zu einer gefragten Beraterin von Filmstars und Persönlichkeiten des öffentlichen Lebens. Heute lebt Freeman, die vor ein paar Jahren wieder die österreichische Staatsbürgerschaft angenommen hat, im Wiener Hotel Imperial. Mindestens einmal in der Woche trifft sie sich mit der Journalistin Danielle Sperer. Aus ihren Gesprächen über Resilienz und Lebensmut ist nun ein Buch entstanden. Mut über 36 bedeutende jüdische Frauen.
3: Also wir plaudern ja schon seit vielen Jahren über viele verschiedene Dinge. Vor allem natürlich, wie es uns als Jüdinnen geht, wie es uns heute geht. Und wir sprechen sehr oft über Mut, was dazugehört, was man braucht, um mutig zu sein, über Stärke, über starke Frauen, über starke Menschen. Und so ist dann irgendwie die Idee entstanden, aus unseren vielen Gesprächen einmal etwas herauszuholen und das in Buchform zu gießen. Und es war eine unglaublich spannende Reise, die wir beide da vollzogen haben. Auch mit vielen Diskussionen, wen wir aufnehmen, wen wir weglassen. Wir haben eh auch drüber geschrieben. Aber es war wirklich toll und wir haben, glaube ich, auch beide gelernt, viel gelernt über Persönlichkeiten, die wir vielleicht gar nicht vice versa am Radar gehabt haben. Ja.
2: 36 Porträts versammelt das Buch, von biblischen Figuren wie Sarah und Ruth über mittelalterliche Unternehmerinnen und frühe Netzwerkerinnen wie Dulcea von Worms und Fanny von Arnstein bis hin zu Wissenschaftlerinnen und Künstlerinnen des 20. und 21. Jahrhunderts wie Lise Meitner und Elfriede Jelinek. Es sind kurze Biografien, versehen mit persönlichen Anmerkungen von Erica Freeman und Danielle Sperer, immer ausgehend von der Frage, was können wir heute von dieser Frau lernen? So schreibt Erica Freeman.
4: Elfriede Jelinek ist das lebende Beispiel für meinen Ausspruch, mach dich nicht wichtig, mach dich richtig. Sie erhebt ihre Stimme, wenn es nötig ist. Für sie ist Einmischung in die österreichische Gesellschaft Pflicht. Ihre Arbeit beweist, dass Kunst und Literatur nicht im luftleeren Raum existieren, sondern politisch unstreitbar sein müssen.
2: Mut ist selten ein Gefühl, vielmehr eine Entscheidung. Ein kleiner Schritt, der das Leben nachhaltig zum Positiven verändern kann. Das Buch macht solche Schritte sichtbar. Die porträtierten Frauen waren mehrfach marginalisiert, als Frauen und als Jüdinnen. Die 1927

0: 20 geborene Erika Freeman erzählt unter anderem von ihrer Tante Ruth Klüger-Aljaff, die als Untergrundaktivistin während des Zweiten Weltkriegs jüdischen Flüchtlingen den Weg nach Palästina ermöglichte. Auch Freeman selbst hat in ihrem Leben immer wieder großen Mut bewiesen.
1: Man tut, was man tun soll und tun muss, tun kann. Wir haben alle ein bisschen Angst. Und wenn wir das etwas trotz der Angst tun, ist das schon Mut. Und sogar auf die Schule zu gehen, war damals nach dem Anschluss zum Beispiel, das war das Chais-Gymnasium, und da bin ich dorthin gegangen. Und da hat die BDM, das ist der Bund Deutscher Mädchen, und die Hitlerjugend haben auf uns gewartet und haben uns verprügelt. Mein Vater war schon im KZ, wir hatten meine Mutti auch weg. Habe ich mich nicht gewehrt und damals war noch kein Kleenex. Also musste ich warten, bis die Nase hat aufgehört zu bluten, ob meine Mutti sich nicht Sorgen machen soll.
0: Mut über 36 bedeutende jüdische Frauen ist im Amaltea Verlag erschienen.
2: Ich habe ein Enkelkind bekommen, während wir an dem Buch geschrieben haben. Und ich glaube, das Wichtige ist eben, den Kindern mitzugeben, dass es unmöglich nicht gibt. Und was man nicht selber macht, das geschieht oft nicht. Ja? Also man muss die Dinge auch, die vor einem liegen, sehen und anpacken. Ja? Und ich glaube, das ist etwas, was wir gerne mitgeben möchten.
3: Mut über 36 bedeutende jüdische Frauen, wie gehört, gerade eben im Amaltea Verlag erschienen. Und auf der Website des Verlags finden Sie eine Liste mit Terminen von Buchvorstellungen der nächsten Wochen von Wien über Linz, Gmunden bis Eisenstadt. Für Guten Morgen mit Ö1 verabschiedet sich Sonja Watzka. Jetzt schalten wir wieder in unsere Journalredaktion. Es ist 8 Uhr.
4: Journal um 8. Mit Christine Tönicke-Frenkenberger im Studio. Guten Morgen. Babler oder Zeiler als SPÖ-Chef, wie ernsthaft wird sich diese Frage stellen? Die Parteiführung pocht auf die Stimmen der Mitglieder. Stefan Kappacher analysiert gleich live im Studio. Wegen der massiven Inflation in der Türkei investieren viele Menschen ihr Erspartes in Aktiengeschäfte. Nun erschüttert Privatanleger ein Manipulationsskandal an der türkischen Börse. Der Streit Trump gegen die Medien geht weiter und Österreich legt auch den Kosovo der zweite Sieg in der Nations League. Und das Wetter heute, es wird sonnig und warm. Andreas Babler oder Gerhard Zeiler, dieses Rennen um die SPÖ-Spitze ist seit Freitag offiziell ausgerufen, jedenfalls von Gerhard Zeiler. Innerhalb der Partei stößt der Vorschlag Zeilers, die SPÖ zu übernehmen, weiterhin auf Zurückhaltung. Andreas Babler will Parteichef bleiben. Was von Zeiler inhaltlich zu erwarten ist, er hat sich am Abend dem ersten Live-Interview gestellt in der Zeit im Bild 2. Dazu ist Stefan Kappacher aus unserer Innenpolitik-Redaktion bei mir im Studio. Guten Morgen.
5: Guten Morgen.
4: Ja, inwieweit konnte Zeiler seine Ansage, die Parteiführung zu übernehmen, rechtfertigen? Was würde er anders machen als Andreas Babler?
5: Nun, Gerhard Zeiler hat sich vor allem bemüht darzustellen, dass er nicht Andreas Babler ist. Hören wir uns die zentrale Aussage dazu im ZIP2-Interview an.
6: Es gibt eine ganz klare Wahl jetzt. Entweder Andreas Babler mit einem Kurs, der nicht meiner ist und mit dem die SPÖ ein Ergebnis von 15% oder 16% hat. Oder einen wirtschaftsfreundlichen Kurs, einen Kurs eines klassischen Sozialdemokraten. Und der bin ich. Ich bin kein Marxist. Ich bin auch kein Klassenkämpfer.
5: Kein Marxist und kein Klassenkämpfer, das bleibt hängen. Das ist die eigentliche Botschaft. Zeiler sieht sich als der Mann, der über diese 15-17%, die die SPÖ derzeit in den Umfragen mit Babler hat, hinauswirken kann. Inhaltlich will er das auf dem Boden des geltenden Regierungsprogramms mit ÖVP und NEOS tun. Das müsse abgearbeitet werden, sagt Zeiler. Das steht komplett im Widerspruch zu seiner Aussage, dass der Kurs von Babler nicht seiner sei. Er würde ja diesen Kurs übernehmen und es bleibt ihm auch gar nichts anderes übrig, wenn er die Regierung nicht sprengen will. Und noch so eine Ungereimtheit auf die Frage, wen er vom bestehenden SPÖ-Regierungsteam übernehmen würde, war Zeiler sehr zurückhaltend, verständlicherweise. Nur den äußerst beliebten Finanzminister Markus Marterbauer hat er lobend erwähnt, um gleichzeitig zu sagen, dass er sich dessen Job, also dem Finanzminister, auch zutrauen würde. Also das ist schon ziemlich unausgegoren noch, muss man sagen.
4: Was sind denn Zeilers inhaltliche Schwerpunkte? Was hat sich da aufgetan?
5: Man konnte über weite Strecken den Eindruck gewinnen, dass sich hier einer um die Führung der ÖVP bewirbt, die Kuh füttern, die die Milch gibt und sie nicht schlachten. Dieses Zitat des früheren ÖGB-Chefs Anton Benja aus den 70er Jahren, aus den 1970er Jahren, hat Zeiler schon öfter gebracht, jetzt auch im Interview mit der Kronenzeitung. Dort hat er seine Ambitionen auf den SPÖ-Vorsitz ja zuerst öffentlich gemacht in einem langen Interview. Und auch das ist bezeichnend. Andreas Babler ist ja im Clinch mit dem Boulevard. Die Kronenzeitung kampagnisiert gegen ihn seit Wochen, wenn nicht seit Monaten. Auch vor dem Hintergrund, dass Babler die Medienförderung neu ordnen will und die Krone um Geld, das sie vom Staat bekommt, fürchtet. Gerhard Zeiler will dieses Verhältnis offenbar reparieren. Es gab inhaltlich auch ein paar Zuckerln wie straffällige Asylwerber ohne Wenn und Aber abschieben. Und besonders bemerkenswert, der Selfmade-Millionär Zeiler würde als Minister keinen Cent vom Staat nehmen. Also populistischer geht es nicht, aber der Kronenzeitung gefällt das.
4: Wieder einmal eine Führungsdiskussion in der SPÖ. Sie beobachten die Innenpolitik seit vielen Jahren. Was erwarten Sie? Wie wird das jetzt weitergehen in der SPÖ?
5: Ja, das ist die eigentlich spannende Frage. Am Wort ist natürlich der Parteivorstand der SPÖ. Die nächste reguläre Sitzung findet laut Bundesgeschäftsführer Klaus Seltenheim am 6. November statt. Das ist mehr als ein Monat hin. Die SPÖ kann die Debatte also wochenlang köcheln lassen oder es finden sich 4 Vorstandsmitglieder laut Statut und verlangen die Einberufung einer Vorstandssitzung. Seltenheim hat im Morgenjournal um 7 zur Frage, ob das schon wer verlangt hat, Folgendes gesagt.
7: Nein, und der Weg im neuen Statut, egal ob es einen Sonderparteitag gibt oder nicht, führt in meinen Augen über die Mitglieder. Und ich würde auch vorschlagen, dass wenn man Parteivorsitzender der SPÖ werden will, dass man mit den Mitgliedern spricht und nicht mit der Kronenzeitung. Bei uns werden die Vorsitzenden gewählt und nicht über Interviews, wie auch selber, glaube von Herrn Belinker das Wort gefallen ist, geputscht. Davon halte ich nichts und wir haben zu Recht die Mitgliederrechte gestärkt in der Partei.
5: Tatsächlich ist es so, dass wenn Andreas Babler nicht von sich aus auf den SPÖ-Vorsitz verzichtet, und danach sieht es im Moment überhaupt nicht aus, und der Vorstand Gerhard Zeiler als Gegenkandidaten nominieren würde, dann müsste es eine Mitgliederbefragung geben und erst danach allenfalls einen Sonderparteitag. Oder Gerhard Zeiler sammelt 15.000 Unterschriften in der Partei, um das Ganze in Gang zu bringen. Dazu hat er sich zwar bekannt in dem ZIP2-Interview, aber ich denke, er spekuliert vor allem damit, dass Babler das Handtuch wirft. Da könnte er sich aber gehörig verspekulieren, wie es eben aussieht.
4: Ja, und dazu die Frage, kann Andreas Babler das durchstehen an der SPÖ-Spitze? Wie stehen die Chancen?
5: Es ist eigentlich schwer vorstellbar, dass er das durchsteht. Das sagen alle und sehr viele, auch in der SPÖ, dass nicht die Frage ist, ob, sondern wann Babler abgelöst wird. Er ist durch interne Quertreiber und durch die Kampagnisierung durch den Boulevard so beschädigt, dass es mit ihm wohl nur durch ein Wunder wieder aufwärts gehen könnte für die SPÖ. Je schlechter die Umfragewerte sind und je näher die Landtagswahlen 2027 und 2028 rücken, desto enger dürfte es für Babler werden. Aber warten wir die nächsten Tage und Wochen ab, die werden mit Sicherheit spannend.
4: Analysiert Stefan Kappacher aus unserer Innenpolitik-Redaktion das Duell Babler-Zeiler. Vielen Dank.
5: Sehr gern.
4: Und wir gehen ins Ausland. Das vergangene Wochenende hat wieder massive Angriffe in der Ukraine gebracht, besonders heftig in der Region Kiew und in der Region um Odessa am Schwarzen Meer mit mehreren Todesopfern. Die Achillesferse der Ukraine ist die schwächelnde Flugabwehr. Die USA erlauben der Ukraine jetzt die Patriot-Herstellung für die Flugabwehr. Und die EU-Verteidigungsminister beraten heute darüber, wie die Ukraine mit mehr Patriot-Raketen ausgestattet werden kann. Ich habe unseren Ukraine-Korrespondenten Christian Wehrschütz im Morgenjournal um 7 gefragt, ob das ein Gamechanger sein könnte.
8: Nein. Erstens einmal, es ist wichtig. Aber wir haben also die ganze Geschichte dieses Ukraine-Krieges von der Frage F-15, der Kampfflugzeug über den Leopard-Panzer, haben wir immer gehabt und jetzt kommt das und jetzt kommt das. Es gibt die Wunderwaffe nicht, die da hineinkommt. Aber natürlich ist es extrem wichtig, die Luftabwehr zu stärken, weil nur gewisse Patriot-Raketen gewisse Systeme abschießen können. Aber erstens einmal bekommt die Ukraine offensichtlich nicht die modernste Version, wenn sie sie bauen kann. Zweitens ist das natürlich auch ein großes Sicherheitsproblem für amerikanische Hersteller, weil so eine Rakete ist ja ein komplexes System. Wenn die Ukraine selbst nur die Rakete herstellen kann, wird das einige Zeit dauern, bis man soweit ist. Und man darf nicht vergessen, diese Herstellungsproduktionsstätten werden natürlich dann auch russische Angriffsziele werden. Und die Frage ist jetzt einmal, wie kommt die Ukraine über den Winter? Mittelfristig ist das sicher wichtig, aber kurzfristig ist das natürlich keine wirkliche Hilfe.
4: Berichtet Christian Wehrschütz. Die Dürre beschäftigt heute die EU-Landwirtschaftsminister und Ministerinnen bei ihrem Treffen in Brüssel. Der Sommer hat in Österreich und anderen Ländern in Zentral- und Südeuropa große Ernteeinbußen gebracht. Diskutiert wird jetzt eine bessere Absicherung im kommenden EU-Agrarbudget, berichtet aus Brüssel Verena Sophie Meyer.
9: Die Folgen der Dürre sind in Österreich besonders zu spüren. Landwirtschaftsminister Norbert Totschnig hat deshalb in Brüssel einen Extrapunkt auf die Tagesordnung setzen lassen. Er informiert über Ernteeinbußen bei Mais, Soja, Erdäpfel und bis zu 50% Einbußen bei Weiden und Wiesen für Futtermittel. Noch schwieriger ist die Lage in der Slowakei, in Slowenien und Kroatien. Sie alle fordern heute eine europäische Reaktion. Neue Hilfen wird es von der EU-Kommission allerdings nicht geben. Die sogenannte Agrarreserve ist aufgrund der Krise bei Düngemitteln praktisch aufgebraucht. Deshalb geht es jetzt um eine bessere Absicherung im nächsten großen Agrarbudget ab 2028. Landwirtschaftsminister Totschnig fordert, dass die Agrarförderung jene Bäuerinnen und Bauern belohnen soll, die ihre Betriebe widerstandsfähiger machen, damit sie Dürren, Überschwemmungen und Frost in Zukunft nicht so hart treffen.
4: Weiter über den großen Teich in die USA. Dort geht die Konfrontation zwischen Präsident Trump und den wichtigsten Fernsehsendern weiter. Trump hatte 2 Sender aus dem Weißen Haus geworfen. Fast alle anderen Fernsehstationen haben deshalb ihre Berichte über den Präsidenten eingestellt. Aus den USA berichtet Markus Müller.
10: China habe einfach die freundlichsten Journalisten. Diese Aussage von Donald Trump beim Besuch des chinesischen Staats- und Parteichefs Xi Jinping vergangene Woche sorgt in den USA für Empörung. China ist eine kommunistische Diktatur ohne Pressefreiheit. Aber es gibt von dieser Aussage des US-Präsidenten keine Bild- und Tonaufnahmen. Das zeigt das Dilemma, vor dem die US-Medien im Moment stehen. Berichten oder nicht berichten, auch wenn der Präsident die Pressefreiheit im eigenen Land mit Füßen tritt und bestimmte Medien nach Gutdünken aus dem Weißen Haus ausschließt, weil sie, wie er behauptet, Fake News verbreiten würden.
11: And I think I have an obligation not to let fake news. They're very bad for the country, very bad for national security, so I have that obligation. So we'll see how it works out.
10: Er habe die Verpflichtung, diese Fake-News-Medien auszuschließen. Sie seien schlecht für das Land und für die nationale Sicherheit, sagt er. Vor 1,5 Wochen hat Trump erklärt, dass die Fernsehsender CNN, MSNBC und das Nachrichtenportal Politico keinen Zugang mehr zum Weißen Haus bekommen sollten. Daraufhin haben die 5 großen Fernsehsender den sogenannten Pool-Dienst eingestellt. CNN ist Teil des Pools, bei dem sich die Sender jeden Tag abwechseln, den Präsidenten zu begleiten und den anderen dafür die Bilder zur Verfügung stellen. Auch der konservative Sender Fox News, der Lieblingskanal des Präsidenten, hat sich diesem Boykott angeschlossen. Und obwohl ein Gericht das Weiße Haus angewiesen hat, den Medien wieder Zugang zu gewähren, ist das bis jetzt nicht vollständig passiert. Ein Rechtsbruch gleich auf mehreren verschiedenen Ebenen, sagt dazu Eugene Warlock, Professor an der Universität UCLA. Es ist ziemlich klar, dass der Präsident sie, laut seinen eigenen Aussagen, ausgeschlossen hat, weil sie negative Botschaften über ihn verbreiten, die er als unfair empfindet. Vom Besuch des chinesischen Präsidenten Xi in Washington gab es fast keine Fernsehbilder, obwohl das pompöse Treffen genau darauf angelegt war. Das schadet Donald Trump. Es schadet aber auch den Fernsehstationen, die nicht darüber berichten konnten. Am Wochenende haben die anderen 4 großen Fernsehsender den Pool-Dienst deshalb wieder aufgenommen. Es gibt also wieder Bilder des Präsidenten, obwohl CNN nach wie vor keinen vollen Zugang hat. Der soll, wie es aus dem Weißen Haus heißt, von Tag zu Tag gewährt werden oder eben auch nicht. Die amerikanischen Medien haben letzte Woche gezeigt, dass sie nicht mehr bereit sind, sich alle Angriffe des Präsidenten widerstandslos gefallen zu lassen. Ausgestanden ist dieser Streit aber noch lange nicht.
4: In der Türkei erschüttert ein Manipulationsskandal die Börse und das Land. Etwa 500.000 Kleinanleger dürfte in Summe um Dutzende Millionen Euro geprellt worden sein. Bisher sind mehr als 40 Personen verhaftet worden, darunter Führungskräfte von Investmentfirmen. Der Vorwurf, sie sollen Aktienbewertungen künstlich aufgebläht haben und Kurse nach oben getrieben haben. Volker Obermeier berichtet.
12: Bei den mutmaßlichen Manipulationen geht es um einen speziellen Teil des Aktienmarkts, um sogenannte Penny Stocks, also nur selten gehandelte, sehr günstige Aktien. Die Ermittler gehen von Absprachen mancher Anbieter aus. Umgerechnet an die 16 Milliarden Euro soll das Volumen dieser Fonds betragen haben, ein Zehntel des gesamten türkischen Fondsmarkts. Dieses System musste früher oder später kollabieren, so der Ökonom Onur Kanaci gegenüber der ARD.
13: Angenommen, ein Wertpapier ist eigentlich eine Lira wert. Sie treiben den Preis aber auf 20 oder 40 Lira hoch. Wenn die Anleger dann irgendwann verkaufen wollen, finden sie natürlich keine Käufer mehr.
12: Das Risiko war der türkischen Börsenaufsicht bekannt. Im August hat sie neue Obergrenzen für den Besitz einzelner Aktien eingeführt. Die Folge eine Kettenreaktion. Um die Vorgaben zu erfüllen, mussten die Fonds Aktien abstoßen. Fallende Kurse haben daraufhin Großanleger veranlasst, ihr Geld abzuziehen. Die Anbieter konnten nicht zahlen. Nun ermittelt die Staatsanwaltschaft unter anderem wegen Betrugs, Verstößen gegen das Kapitalmarktgesetz und Gründung einer kriminellen Vereinigung. Wegen der massiven Inflation in der Türkei investieren viele Menschen ihr Erspartes in Aktien. Die marktüblichen Zinsen liegen unter der Teuerungsrate. Auch deswegen haben die enormen Gewinnversprechen der Fondsanbieter Wirkung gezeigt.
9: In Großbritannien sind 5 Männer wegen Terrorverdachts rund um den Militärstützpunkt Fairford festgenommen worden. Die Militärbasis wird auch von der US-Armee genutzt, um Angriffe gegen den Iran zu fliegen. Ob die Verdächtigen mit dem Iran in Verbindung stehen, ist noch unklar, berichtet Theresa Kulowitz.
14: Sonntag, 0.45 Uhr. Eine Bewohnerin wählt den Notruf, nachdem sie 3 Kastenwägen mit maskierten Männern nahe der Militärbasis RAF Fairford sieht. Diese 5 Männer befinden sich jetzt in Polizeigewahrsam. Sie werden verdächtigt, einen Terroranschlag vorbereitet zu haben. Auf eine Militärbasis, die auch von den USA genutzt wird. US-Präsident Trump spricht von einem großen Erfolg, der in Zusammenarbeit mit Großbritannien gelungen sei. Denn die Täter wollten großen Schaden anrichten, sagt er vor Reportern. Zum genauen Motiv sagt er bislang noch nichts. Die Verdächtigen seien allerdings schon länger unter Beobachtung. Eine Vermutung geht derzeit in Richtung Iran, denn von RAF Fairford aus fliegen die USA Angriffe gegen den Iran. Und im Sommer hatten die iranischen Revolutionsgarden davor gewarnt, dass jeder Luftwaffenstützpunkt, den die USA verwenden, als mögliches Ziel gelte.
9: Und noch zu einem Erfolg im Sport. Jetzt Österreichs Fußballnationalmannschaft der Männer hat einen erfreulichen Start in die Nations League hingelegt. Auch gegen den Kosovo hat es am Abend einen 3:1-Sieg gegeben. Nach der aufgekeimten Kritik im Zuge der Weltmeisterschaft hat das Team einen leichten Kurswechsel vollzogen, der jetzt bisher eben mit 2 Siegen belohnt worden ist. Daniel Kulowitz.
15: 3:1 über Israel, 3:1 über Kosovo. Es läuft fürs Erste im ÖFB-Team.
16: Wir haben vielleicht sogar noch mal einen draufgesetzt auf Israel.
15: Und es ist spürbar, Ralf Rangnick versucht, der Mannschaft einen neuen Drive zu geben mit frischen Kräften und jungen, hungrigen Spielern.
16: Die machen es gut. Ich habe zu Beginn des Lehrgangs gesagt, es muss wieder scheppern. Und ich finde, er hat es fast 90 Minuten gescheppert.
15: David Affengruber und Junior Adamu treffen zum ersten Mal im Nationalteam-Trikot.
17: Ja, cool. Ich glaube, ein besonderer Tag. Dann gleich ein Tor gemacht. Fürs eigene Land zu spielen ist immer das Coole. Coolste, was gibt.
18: Ja, ich habe auf jeden Fall noch Gänsehaut. Da freue mich noch mehr auf mehrere Tore.
15: Und eine auffällige, erfrischende Erscheinung auch zwischen den Pfosten. Zwar gibt es an WM-Held Alexander Schlager wenig zu rütteln, aber Christian Zawiszycki, 1,92 Meter groß, hat bei seiner ÖFB-Premiere gestern gezeigt, über die Next Generation im Tor braucht man sich auch keine Sorgen zu machen.
19: Vor ein paar Monaten war ich noch als Zuschauer da und dass ich dann im gleichen Jahr noch da mein Debüt feiern darf. Ich bin sehr dankbar für das Vertrauen.
16: Wir wussten, was für ein großes Talent da heranwächst, wenn man sieht, wie er das gespielt hat, kann man ja eigentlich gar nicht glauben, dass er erst 19 ist.
15: Schön aber auch zu sehen, dass Spieler wie Xaver Schlager auch im Erfolgsfall kritisch und hungrig bleiben.
20: Man muss es da sagen, wir haben jetzt da nicht gegen Spanien oder England gespielt. Man muss das schon noch differenziert sehen. Aber die Entwicklung stimmt, wir werden von Spiel zu Spiel besser und das ist das Wichtigste.
15: Weiter geht's mit 2 Auswärtsspielen, Donnerstag in Dublin und Sonntag dann im Kosovo.
16: Die Jungs kriegen jetzt am Dienstag mal einen trainingsfreien Tag, sagen wir es mal so. Das heißt aber nicht, dass sie machen können, was sie wollen.
15: Freizeitgestaltung eingebremst und die fittesten Spieler laufen jetzt immer ein. Der Teamchef hat die richtigen Lehren gezogen aus der eher durchwachsenen WM.
9: Und im Nachrichtenstudio ist Lorenz Wildner eingelaufen. Die Meldungen.
21: Der Nationalrat kommt heute zu einer Sondersitzung zusammen. Dabei soll die neue Spritpreisbremse beschlossen werden. Im Oktober und November soll tanken dadurch um insgesamt etwa 12 Cent pro Liter billiger werden. Funktionieren soll das durch das Herabsetzen der Mineralölsteuer um 6,7 Cent und durch eine Margenbegrenzung um 3,5 Cent pro Liter. In Serbien hat Staatspräsident Aleksandar Vučić sein Amt erwartungsgemäß niedergelegt. Hintergrund ist das Antreten des 56-Jährigen als Spitzenkandidat seiner Fortschrittspartei bei der vorgezogenen Parlamentswahl am 25. Oktober. Vučić will dort Ministerpräsident werden. Hurricane Polo hat in Mexiko schon vor Erreichen der Küste mindestens 2 Menschen das Leben gekostet. Nach starken Regenfällen und Erdrutschen werden im westlichen Steilstaat Jalisco zudem 3 Menschen vermisst. Polo soll schon in einigen Stunden mit Windgeschwindigkeiten von mehr als 200 Stundenkilometern im Nordwesten Mexikos auf Land treffen. Die Behörden warnen vor heftigen Niederschlägen, Sturzfluten und Überschwemmungen. Und in Österreich werden täglich mehr als 3000 Tonnen Lebensmittel verschwendet. Das entspricht etwa 140 Lkw-Ladungen. Mehr als die Hälfte davon fällt in Privathaushalten an. Der WWF hat heute, anlässlich des morgigen Tags gegen Lebensmittelverschwendung, verbindliche Reduktionsziele gefordert.
4: Dankeschön, und wie das Wetter wird, weiß Nathalie Auer.
0: Die letzten Septembertage bringen meist sonniges Wetter und zum Teil spätsommerliche Temperaturen. Jetzt in der Früh ist es aber noch frisch. In den Landeshauptstädten hat es in Wien 8 bis 13 Grad, in Eisenstadt 11, in St. Pölten 7, in Linz 9, in Salzburg und Innsbruck 8, in Bregenz 11 Grad, in Graz 8 und in Klagenfurt 9 Grad. Tagsüber legen die Temperaturen dann spürbar zu und steigen meist auf 19 bis 25 Grad. In den Tälern Vorarlbergs und Tirols werden es stellenweise bis zu 27. Dazu scheint heute vielerorts den ganzen Tag über die Sonne. Nur in manchen Tälern haben wir es derzeit noch nebelig, zum Beispiel im Mürztal. Wolken gibt es nur ein paar, und zwar nach Südwesten hin. Der Wind, der wird ab dem Vormittag teilweise lebhaft. Böen um die 30 Kilometer pro Stunde erreicht in Niederösterreich, Wien und im Nord- und Mittelburgenland. Auch in den kommenden Tagen haben wir es im Nordosten windig. Dazu gibt es weiterhin viel Sonnenschein und ein paar Frühnebelfelder.
4: Und mit diesen Aussichten verabschiedet sich Ihr Team des Morgenjournals. Rainer Bloberger, Jürgen Pfaffinger, Christine Tönicke-Frenkenberger und andere sagen Danke für Ihr Interesse. Kommen Sie gut in den Tag.
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1: Vom Leben der Natur. Diese Woche Meister Adebars Gehilfen. Rudolf Karasowitsch vom Storchenverein Rust am Neusiedlersee führt durch die Stadt mit ihren markanten Nestern.
2: Wir sitzen da jetzt in Rust am Heidenplatz. Rust ist die größte Storchengemeinde, Storchenstadt Österreichs. Das ist unsere Vermutung, dass das diese Dichte an Dächern und Raufängen ist. Es gibt natürlich andere Kolonien, wo sie in Wäldern nisten und so, aber im Ortsgebiet selber sind wir die größten, ja. Der Storch kommt nach Rust und der Storch bringt das Leben nach Rust. Und das hat was. Und das Klappern ist ganz wichtig auch für die Stadt. Kommunikation, Abschreckung, Freude. Die Jungen freuen sich, weil die Alten kommen. Die Jungen freuen sich, weil sie Futter kriegen. Also es ist ja nicht immer selber Geklappere, sondern es sind verschiedene Anlässe. Es ist Paarung, es ist Futteraufnahme, es ist einfach Wohlgefühl. Das Geklappere ist einfach beruhigend. Das ist wie Meerrauschen. Wir reden ausschließlich vom Weißstörchen. Wir haben vor circa 4 Jahren das erste Mal einen Schwarzstorch da gehabt, der sich verflogen ist anscheinend. Der Storch hat sich natürlich was gesucht, wo er sein Nest bauen kann. Früher hat er sein Nest selber gebaut, so wie er es auch in die Auen macht. Er baut auf Bäumen Nester. Und bei uns hat er dann den Schornstein verwendet. Das war dann aber für unsere Vorfahren ein Problem eigentlich, weil im Winter der Schornstein zu war natürlich. Also es hat nicht funktioniert. Daher haben sie dann aus Eisen ein Gestell gemacht. Und auf dieses Eisengestell ist dann ein Nest gekommen, vorbereitet für den Storch. Das Nest war, früher haben sie einfach Reben herumgebunden. Dann hat sich das weiterentwickelt. Mittlerweile sind das Weidenringe. Also so wie beim Bugelkorb kann man sich das vorstellen, das Untergestell. Aus Weiden wird ein Ring gefertigt mit 1,20 Meter Durchmesser. Um diesen Ring kommt dann ein Wulst aus Weinreben. Die Weinreben sind wir dann irgendwann draufgekommen durch Zufall. Wir nehmen nur mal Welschriesling. Welschriesling bricht nicht beim Binden. Alles andere wird poröser, hält nicht so lang. Und Welschriesling eignet sich super für einen Nestbau.
3: Und Federn oder kleinere Äste, die holen sich die Störche noch selber?
2: Der Storch holt sich alles selber. Also wir haben nur das Grundgerüst, wir bauen einen kleinen Wulst, der nicht zu eng gebunden wird. Der Storch muss sein Nest weiter bauen, sein Haus. Und dann muss es lockerer sein, damit er dazwischen alles Mögliche einstecken kann, sammeln kann. Wenn man so ein Nest dann anschaut, der Storch sammelt alles. Er verwendet alles. Also wirklich alles. Wir haben schon Handschuhe, Unterwäsche, Schnüre. Alles, was herumliegt, nimmt der Storch mit für sein Nest. Naja, weil er es verbauen kann. Alles, was weich ist, er nimmt Schwämme mit zum Beispiel oder frisches Heu zum Polstern. Also er verwendet wirklich alles zum Bauen. Wir gehen ja da um. Es hat mich keinen Grund, da hat es angefangen. Ich war damals ein kleines Kind. Da ist ein Heuriger, der Heurige Kicker war da früher und da ist ein Storch an die Mauer angeflogen bei den ersten Flugversuchen. Kopfverletzung, Gehirnerschütterung. Und als Kind habe ich den Storch dann zu meinen Eltern nach Hause gebracht. Wir wohnen gleich vis-à-vis und meine Mutter ist Krankenschwester und die hat sich dann

0: um diesen Storch gekümmert. Das war das erste Zusatzbaby. Es ist dann ausgewildert worden, weil das ist nach wie vor unser großer Wunsch und das Ziel. Wir wollen nicht züchten, wir wollen nicht sammeln, wir wollen dem Tier helfen. Wir wollen das Tier dann wieder in die Natur aussetzen, wo es hingehört. Und wir wollen es in der Natur beobachten und nicht in der Gefangenschaft, das braucht man nicht. Und das hat sich dann herumgesprochen. Meine Eltern sind in der Stadt bekannt und hilfsbereite Menschen. Und so hat sich das dann zufällig entwickelt, dass dann ein Storch nach dem anderen gekommen ist. Und das hat sich dann so weit entwickelt, dass mein Vater, alter Bastler, im Garten bei uns eine Voliere aufgestellt hat. Und das Ganze hat aber dann Ausmaße angenommen, dass bei uns im Keller Kühltruhen gestanden sind, bis zu 1000 Kilo Futter gelegen ist und dass das eigentlich für eine Familie nicht machbar ist. Und aus dem ist dann der Storchenverein entstanden.
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3: Am Mikrofon ist Lorenz Wildner. Allen in der SPÖ sei klar, dass es so nicht weitergehen könne. Es brauche einen Kurswechsel und er glaube, dass er der Richtige dafür sei. Mit diesen Worten hat Gerhard Zeiler am Abend in der Zeit im Bild 2 bekräftigt, neuer Parteivorsitzender werden zu wollen. Anders sieht das SPÖ-Bundesgeschäftsführer Klaus Seltenheim. Er sei nach dem gestrigen Interview sprachlos und sehe auch keine breite Unterstützung für Zeiler innerhalb der SPÖ. SPÖ-Chef Andreas Babler habe ein Mandat, Zeiler habe Vorstellungen, so Seltenheim. Einen Babler-Rückzug bezeichnete er als völlig ausgeschlossen. Sind Sie ein Mensch? Mit dieser Frage wird man manchmal auf Webseiten begrüßt. Sogenannte Captures werden immer häufiger auf Webseiten eingesetzt. Paul Siehausch aus unserer Wirtschaftsredaktion, was soll das bewirken?
4: Das soll gegen KI helfen, die großflächig Daten absaugt. Unternehmen setzen das immer häufiger ein, um günstig zu Daten auf Webseiten zu kommen. KI-Bots, die das Internet durchforsten, werden also immer häufiger. Geizhals.at muss zum Beispiel täglich Millionen an Abfragen abwehren.
3: Warum genau abwehren?
4: KI-Anfragen von Privatpersonen, die schnell eine Auskunft wollen oder wenn man als Person direkt auf die Seite geht, das ist ja erwünscht. Daten sind aber ein hohes Gut und teilweise werden sie durch automatisierte KI geklaut. Deshalb die Überprüfung. Und es geht nicht nur um das »Sind Sie ein Mensch?« Im Hintergrund passiert technisch viel mehr. Menschen und gute KI-Anfragen kommen durch, die böse KI soll blockiert werden. Das ist alles wieder ein Punkt, der zeigt, es braucht mehr Regeln für künstliche Intelligenz.
3: Mehr als 20 Jahre nach dem Sturz von Saddam Hussein im Irak ziehen die letzten US-Soldaten aus dem Irak ab. Der Abzug soll am Mittwoch formell abgeschlossen sein. Beschlossen wurde er schon 2024. Zuletzt waren die etwa 2.500 US-Soldaten nur noch als Berater und Ausbildner im Land. Der US-Kampfeinsatz endete bereits 2021. Diese Woche findet am Landesgericht Innsbruck erneut ein Prozess gegen den deutschen Schauspieler Jimmy Blue Ochsenknecht statt. Es geht um den Vorwurf des schweren Betrugs. Zuvor war der Prozess gegen ihn mit einer Diversion erledigt worden. Die Staatsanwaltschaft hat aber dagegen berufen. Alexander Wieder und Roman Wagner fassen zusammen.
5: Wegen einer nicht bezahlten Rechnung von knapp 14.000 Euro bei einem Hotel in Kirchberg musste Jimmy Blue Ochsenknecht bereits im August 2025 vor Gericht. Dem 35-jährigen Schauspieler wurde statt einer Verurteilung ein Bußgeld auferlegt, das er in Raten zu zahlen hatte. Gegen diese diversionelle Erledigung hatte die Staatsanwaltschaft erfolgreich berufen, weshalb der Prozess am Donnerstag am Landesgericht Innsbruck fortgesetzt werden muss. Ochsenknecht fehlte es laut dem Berufungsgericht an der Einsicht des Unrechts seiner Tat, die aber Voraussetzung für eine Diversion ist. Im Falle einer Verurteilung drohen dem Deutschen bis zu 3 Jahre Haft.
3: Das neue Studienjahr bringt ab Oktober wichtige Änderungen an Österreichs Hochschulen. Erstmals gibt es ein Psychotherapie-Masterstudium an 10 Universitäten mit 500 Plätzen. Auch die Lehrkräfteausbildung für die Sekundarstufe wird um ein Jahr verkürzt. Neue Elementarpädagogik-Studien starten an 7 pädagogischen Hochschulen und 3 Fachhochschulen. Und Österreichs Fußballnationalteam gewinnt auch das zweite Spiel der UEFA Nations League. Die Mannschaft von Ralf Rangnick setzt sich vor 47.000 Fans im Wiener Ernst-Happel-Stadion gegen den Kosovo mit 3:1 durch. Deutschland steckt hingegen auch unter seinem neuen Coach Jürgen Klopp in der Krise. Gegen Griechenland setzt es eine bittere 0:1 Heimniederlage, Gerhard Prohaska.
6: Ja, und damit ist die Euphorie der Erkenntnis gewichen, dass auch Jürgen Klopp keine Wunder wirken kann.
7: Uns hat die Überzeugung gefehlt. Wir hatten sie nicht. Also ist mein Job dafür zu sorgen, dass wir im nächsten Mal mehr Überzeugung haben.
6: Deutschland war zwar nicht die schlechtere Mannschaft, am Ende steht aber doch eine 0:1-Klatsche, mit der so keiner gerechnet hat.
7: Ich glaube, wir waren auch Pfiffe dabei, wenn mich nicht alles täuscht. Vielleicht hat auch nur jemand laut ausgeatmet, das ist auch möglich und hat ein Asthma. Aber ich meine, ich hätte Pfiffe gehört.
6: Jürgen Klopp hat sich danach auch demonstrativ vor die Mannschaft gestellt und gelobt Besserung.
7: Wir haben es nicht gut genug gemacht, aber alles versucht. Und dann ist es nicht so, dass man sich jetzt da zig Minuten lang entschuldigen muss und in Sack und Asche müssen sie nicht gehen.
6: Eine Enttäuschung haben auch die Norweger zu verarbeiten nach der 1:2 Heimniederlage gegen Portugal.
3: Und wir kommen noch zum Wetter.
8: Bis zu 12 Sonnenstunden sind derzeit möglich und die erreichen wir heute in vielen Regionen. Wolken gibt es derzeit aber im Südwesten und stellenweise ist es im Moment noch nebelig, zum Beispiel im Klagenfurter Becken. Noch am Vormittag machten die Nebel- und Wolkenfelder auch hier der Sonne Platz. Und mit der Sonne steigen die Temperaturen kräftig nach oben, auf meist 19 bis 25 Grad. Eine Spur wärmer wird es in Vorarlberg und Tirol mit bis zu 27 Grad. Noch zum Wind, der wird heute im Nordosten lebhaft. So viel zum Wetter von Nathalie Auer.
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9: Der das Wort gleich an Domenico Modugno übergibt.

0: Der Sommer ist zwar schon vorbei, Ö1 nimmt Sie heute aber trotzdem noch einmal mit in den Süden. Zumindest akustisch. Zusammen besuchen wir die Wiege des Italo-Pop, das Festival della Canzone Italiana in Sanremo, in etwa 40 Minuten. Zuvor machen wir uns noch Gedanken über Beziehungen mit mehreren Partnerinnen und Partnern und wir widmen uns auch dem Naturschutz. 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
0: Im August 2024 ist das Nature Restoration Law der EU, auf Deutsch die Verordnung über die Wiederherstellung der Natur, in Kraft getreten. Diese Verordnung verpflichtet die Mitgliedstaaten der Europäischen Union, ihre geschädigte Natur schrittweise bis zum Jahr 2050 in einen guten ökologischen Zustand zurückzuführen. Das betrifft Wälder, Flüsse, Moore, städtische Grünräume und auch landwirtschaftliche Ökosysteme. Letztere, um einerseits gefährdete Arten zu schützen und ihren Bestand wieder zu erhöhen und andererseits, um die menschliche Ernährung langfristig zu sichern. Aus Kreisen der Landwirtschaftsfunktionäre waren im Vorfeld Protest und Widerstand zu vernehmen. Kurz gesagt, die Wogen gingen hoch. Einige Landwirtinnen und Landwirte sind aber buchstäblich auf dem Boden geblieben. Sie arbeiten bereits an der Verbesserung der Agrarlandschaften. Sonja Bettel hat sich zwei Beispiele angesehen.
2: Oberhofen im Tiroler Inntal. Im Norden und Süden ragen die Berge steil in die Höhe. Unten rauschen der Inn, der Verkehr auf der Autobahn, die Züge auf den Schienen und der Strom durch die Hochspannungsleitungen. Dazwischen müssen Häuser, Betriebe, Äcker und Wiesen ihren Platz finden.
3: Hier sind meine Milchschaft.
2: Hier versucht Johann Moser mit seiner Familie, auf dem vom Vater gegründeten Bauernhof, das Auslangen zu finden. Er hat von Milchkuhhaltung auf Milchschafe mit teilweiser Selbstvermarktung umgestellt und beliefert eine Tiroler Sennerei. Doch angesichts steigender Kosten und Preisdruck auf die Landwirte sei das Wirtschaften in den vergangenen 25 Jahren immer schwieriger geworden. Um mithalten zu können, müsse man die Erträge steigern, die Wiesen regelmäßig düngen und bis zu 7-mal im Jahr mähen. Doch irgendwann geht nicht mehr mehr. Und die Biodiversität bleibt dabei auf der Strecke.
4: Du befasst dich auch nicht mit denen, muss ich offen ehrlich sagen, nicht? Du befasst dich mit deinen Kühen oder mit deinen Schafen oder mit deinen Kartoffeln, aber auf Diversität, da hat keiner Ahnung gehabt davon. Ich habe nicht gewusst, dass es Bodenbrüter überhaupt gibt bei uns da. Und dass das nebenbei noch Zugvögel einer sein. Und dass die nur bei uns die Jungen machen. Und nicht da, wo sie im Winter sein, also in Afrika. Und mit den often Mähen hat er keine Chance, dass er da brutet, nicht?
2: Auf das Thema Biodiversität und wie man Insekten, Vögel und Amphibien unterstützen und fördern kann, wurde Johann Moser schließlich durch das Öpool-Programm aufmerksam, an dem sein Betrieb teilnimmt. Öpool ist die Abkürzung für Österreichisches Programm zur Förderung einer umweltgerechten, extensiven und den natürlichen Lebensraum schützenden Landwirtschaft. Die Öpool-Maßnahmen zielen auf den Schutz von Klima, Biodiversität, Boden, Wasser und Luft und das Tierwohl. Eine umweltgerechte Bewirtschaftung soll zur Erhaltung vielfältiger Ökosysteme beitragen und Lebensräume für zahlreiche Tier- und Pflanzenarten der Agrarlandschaft sichern.
4: Das war eine verpflichtende Öpool-Weiterbildung und das habe ich mir halt alles umgeschaut. Und da ist dir das halt noch aufgefallen, wie weit wir eigentlich mit der Landwirtschaft vom richtigen Arbeiten weggekommen sind. Wir arbeiten nicht mehr mit der Natur zusammen, sondern wir arbeiten einfach intensiv und so wie es für unseren Betrieb oder für unsere Geldtaschen am wirtschaftlichsten ist. Und dadurch haben die armen Viecher alle keinen Platz mehr. Und irgendwie müssen wir einfach schauen, dass man mit der Natur zusammen auch arbeiten und leben davon kann. Weil das andere hat auch nichts gebracht, immer schneller, immer mehr. Das ist eine reine Sackgasse geworden, nicht? Bei den Erträgen, so stehen wir an. Und nachher, wenn der Preis wieder nicht passt, dann hast du wieder nichts gehabt, außer einen Haufen Arbeit. Das mache ich lieber mit der Natur. Da habe ich auch nicht viel, aber wenigstens auch kein geschadet.
2: Johann Moser wollte wissen, was konkret er auf seinen Wiesen und Äckern für die Biodiversität tun kann, trotz intensiver landwirtschaftlicher Nutzung und Mangel an Flächen im Inntal. Da traf es sich gut, dass der Ökologe Wolfgang Suske im Sommer 2024 gerade zu einem Dialog über die EU-Verordnung zur Wiederherstellung der Natur aufgerufen hatte. Mit seiner Firma Suske Consulting bemüht er sich um Kommunikation und Partizipation in den Bereichen Naturschutz und ländliche Entwicklung.
5: Wir haben einen Dialog gestartet, unmittelbar eigentlich nachdem das Gesetz unterzeichnet wurde, weil wir gefunden haben, wir sind das den Leuten schuldig, auch wirklich ehrenamtlich gestartet, wie man vor Ort Renaturierung sinnvoll umsetzen kann. Was sehr interessant war für mich, ich bin schon lange im Naturschutz tätig und wir haben mit vielen Betrieben in Österreich zu tun, die natürlich ein bisschen naturschutzaffin sind, aber durch die Renaturierung haben wir Zugang bekommen zu Betrieben, die wirklich groß wirtschaften, intensiv wirtschaften und sagen, sie sind daran interessiert, was zu machen und fragen, was könnte ich denn machen?
2: Klar sei in diesen Gesprächen immer gewesen, dass es ins Betriebskonzept passen muss. Denn oft hätten die landwirtschaftlichen Betriebe herausfordernde wirtschaftliche Rahmenbedingungen, sagt Wolfgang Suske.
5: Aber das heißt nicht, dass nichts geht. Und ich sage immer, ein Bauer oder eine Bäuerin sind eigentlich in ihrem Wesen kreativ, weil sie täglich mit Wetter und allem Möglichen umgehen müssen und immer anders entscheiden müssen. Und das nutzt uns im Renaturierungsbereich, weil bei den Bäuerinnen und Bauern gibt es das ganz selten, dass einer sagt, na, bei mir geht gar nichts. Man muss halt über die Sache reden, man muss es ihnen verständlich machen, aber dann kommen die auch auf Ideen, wie man unter Umständen das umsetzen kann. Und das war schon eine Schlüsselerfahrung, dass wir da wirklich gut weitergekommen sind in den letzten 2 Jahren.
2: Bei seinem Besuch bei Johann Moser in Oberhofen wurden rasch 2 Möglichkeiten zur Förderung der Biodiversität klar. Das eine sind die vielen Strommasten, die quer durchs Inntal auf den Wiesen und Feldern stehen und unter denen bisher regelmäßig gemäht wurde. Wir fahren mit Johann Moser hinaus zu seinen Feldern und Wiesen, um uns die Änderungen in der Bewirtschaftung anzusehen, die er gestartet hat und noch plant. Wir stehen vor einer intensiven Grünlandfläche, die bis zu 7-mal im Jahr gemäht und gedüngt wird. Ein paar Meter vor uns steht ein großer Strommast aus Stahlfachwerk, dessen Basis ca. 145 Quadratmeter Fläche misst, darunter verschiedene Pflanzen.
4: Bei uns stehen sehr, sehr viele Strommasten. Und jetzt haben wir halt angefangen mit den Bauern reden auch und mir selber auch, dass man unter die Strommasten zum Beispiel nicht mehr mäht. Dass man das stehen lässt und nur mal einmal im Jahr im Herbst abräumt und nachher kann sich eben dort rein nachher die Diversität noch aufhalten. Wir probieren das jetzt mit der AMA, dass wir da vielleicht diese Fläche auch in Naturschutz reinbringen. Wahrscheinlich werden die abgezogen, wenn du sie nicht mäst.
2: Die AMA, die Agrarmarkt Austria, ist für die Verrechnung der Öpol Naturschutzförderungen zuständig. Die Förderungen richten sich vorrangig nach Viehbestand, passend zu den landwirtschaftlichen Flächen, damit kein Gülleüberschuss entsteht. Würden die Flächen unter den Strommasten abgezogen, müsste Johann Moser also weniger Viehbestand haben, um die Förderung zu erhalten. Er würde also quasi bestraft, obwohl er die Insektenvielfalt fördert. Im Sinne der Renaturierungsverordnung müssten solche Regeln geändert werden, sagen viele Landwirte.
4: Um den Mast herum wäre ganz normal gemäht, da sieht man Löwenzahn, Reigras und ein paar Kleearten. Und in den Masten drin sind die Gräser halt aufgewachsen ganz. Die sind ungefähr 1,20 Meter hoch, sind jetzt schon trocken. Viel Brennnessel sind drin, die sind noch sehr grün. Die braucht man jetzt im Herbst aber für die Kohlweißlinge oder was.
6: Viele da.
4: Ja, viel Schmetterlingarten. Und es ist ganz wichtig, dass man die einfach stehen lässt, die Brennnessel, dass sich da können nachher die Raupen ernähren und die verpuppen sich und nachher im Frühjahr schlüpfen sie aus. Und da ist eben wichtig, dass das stehen bleibt und nicht angerührt wird.
2: Allein die Flächen unter den Strommasten, die in Oberhofen auf den Wiesen und Feldern stehen, würden in Summe ca. 1 Hektar Biodiversitätsfläche ergeben, sagt Johann Moser. Dazu kommen breite Blühstreifen zwischen den Feldern, die erst ab 18. Juni gemäht werden. Sehr nützlich sind auch sogenannte Lerchenfenster in Getreidefeldern, die im Herbst nicht eingesät werden und in denen die Heidelerchen im Frühjahr brüten können. Es gibt auch viele Randstreifen und schmale Gräben, die für Insekten, Amphibien, Reptilien und Vögel sehr wertvoll sein können, sagt Johann Moser.
6: Wir haben ja schon noch viel Wegränder und Bahndämme und Straßenränder, die was bis jetzt alle nur gemulcht worden sein. Und wie jeder weiß, Mulchen ist der absolute Tod für alles, was Leben noch da ist.
2: Beim Mulchen werden die Pflanzen mit einer Maschine knapp über dem Boden abgeschnitten, klein gehäckselt und liegen gelassen. Dabei werden Insekten, Schnecken und andere Tiere zerstückelt. Außerdem wird die Wiese durch das Mähgut gedüngt. Das nützt Pflanzen, die viele Nährstoffe vertragen, schadet aber der Vielfalt, denn die ist auf mageren Wiesen höher.
6: Früher hat man das einmal gemäht, weil es einfach ein Haufen Arbeit war. Dann hat man das einmal angemahnt, fertig. Heute mit dem Mulcher geht es so schnell, dass sie dort schon 2 bis 3 Mal vorbeikommen und das alles abmulchen. Ich weiß, wenn es beim Bandam hinten ist das Gleiche, den hat man maximal einmal im Jahr gemulcht. Jetzt auf einmal wird er schon 2 Mal im Jahr gemulcht. Und da ist halt auch nachher nichts mehr mit Diversität. Ist einfach so. Schlag mal alles zusammen. Eier, Larven, Raupen, das wird alles vernichtet mit dem.
2: Noch vor wenigen Jahrzehnten wurden solche Flächen mit der Sense gemäht, das Heu getrocknet, per Hand zusammengeregt und an die Schafe und Ziegen verfüttert. Futter war wertvoll, die Arbeitszeit wurde nicht immer in Geld gerechnet und es gab mehr Arbeitskräfte auf einem Hof. Heute gilt, Maschinen sind billiger als Menschen.
6: Meistens ist alles heutzutage gleich mehr maschinell. Ist heutzutage so, dass die Landwirtschaft einfach mechanisch top ausgestattet ist, weil die Arbeitskräfte einfach fehlen und auch nicht zum Bezahlen sind.
2: Deshalb muss noch geklärt werden, wie die Ideen, die Johann Moser und seine Mitstreiter und Mitstreiterinnen für die Renaturierung in Oberhofen haben, umgesetzt werden können. Sie möchten gemeinsam eine Maschine anschaffen, mit der sie Insekten freundlich mähen und das Schnittgut abtransportieren können. Eine weitere Idee ist, die Wassergräben entlang der Wege von Schilf und invasiven Pflanzen zu befreien, damit sich dort Frösche, Kröten und Libellen wieder wohlfühlen. Vielleicht kann Johann Moser ja mit seiner Begeisterung ein paar Freiwillige anstecken, die dabei helfen. Am Schluss fahren wir ein paar Kurven den Berg hinauf zu einer Wiese am Waldrand.
6: Die Bachegert heißt man das, das ist also eine große Wiese im Wald rein. Direkt oberhalb vom Dorf. Im Frühjahr sind da die Kühe fressen, alles ab. Und dann bleibt es stehen bis in Herbst wieder. Und nachher kommen auch schon wieder in Herbst die Viecher drauf. Und da sieht man jetzt die Wiese. Die hat alle möglichen Farben, von weiß, violett bis rot, gelb, alles da. So wunderschön. Also da bin ich ganz stolz auf die Wiese da. Wenn da bist schon mittel drin und zuschaust, wie viele Schmetterlinge da sind und das beruhigt einfach. Da kommt man einfach selber wieder ein bisschen lauer. Und wenn wir da jetzt durchgehen, nachher fliegen vor uns die ganzen Heuschrecken weg und da ist noch die Diversität richtig in Ordnung. Und heuer eben ist ein sehr trockenes Sommer gewesen und da sieht man auch die Natur, was sie kann, wie viel da nachher von den Heuschrecken auch kommen und sich entwickeln können.
2: Die Verordnung über die Wiederherstellung der Natur sieht vor, dass die Mitgliedstaaten der Europäischen Union ihre Ökosysteme, konkret Wälder, Moore, Flüsse und Meere sowie Agrarlandschaften, bis zum Jahr 2050 schrittweise in einen guten ökologischen Zustand bringen müssen. Zur Feststellung des Ist-Zustandes und zur Überprüfung, ob die Ziele erreicht wurden, dienen Indizes, die etwas über die ökologische Qualität eines Lebensraumes aussagen. Bei den Agrarlandschaften ist das der Farmland Bird Index. Der Ornithologe Norbert Teufelbauer, der bei der Vogelschutzorganisation BirdLife Österreich für Naturschutz zuständig ist, erklärt, wie das funktioniert.
7: Beim Farm and Bird Index kann man sich das so vorstellen, dass es ja ganz viele unterschiedliche Landnutzungen gibt innerhalb der Landwirtschaft. Und da sind jetzt Vögel dabei, die eher im Ackerland zu Hause sind, Vögel, die eher im Grünland daheim sind, Vögel, die vor allem im Almenbereich anzutreffen sind. Also da versucht man eben über diese große Variation der Lebensräume, versucht man gezielt durch die Artenauswahl abzudecken. Und die Grundidee ist die, dass dann jährlich Bestände erhoben werden. In unserem Fall in Österreich sind das Zählpunkte, wo gezählt wird jedes Jahr. Und aus diesen Daten wird dann eben eine Gesamtsumme gebildet und das vergleicht dann mit den Daten der Vorjahre. Daraus kann man einen Bestandsindex für jede Art ableiten und dann schaut man halt, werden sie mehr oder werden sie weniger. Und das kann ich dann über alle diese Arten mitteln und bekomme dann eine Grafik, die stark zusammengefasst ein Bild von dem vermittelt, wie es in diesem Lebensraum sich entwickelt hat.
2: Die Bilanz ist leider eine traurige. Denn in den vergangenen 28 Jahren hat sich die Lage der Vögel in der Agrarlandschaft in Österreich dramatisch verschlechtert.
7: Wir haben mit dem Farmland Bird Index gesehen, dass wir eben 50% etwa im Schnitt verloren haben von den Feldvögeln seit 1998. Was wir schon gesehen haben, ist, dass die österreichischen Agrarumweltprogramme anscheinend einen Einfluss darauf haben, wie steil dieser Rückgang ist. Und die letzten 10, 15 Jahre sehen wir, dass sich das deutlich verlangsamt hat. Und das Landwirtschaftsministerium hat da auch einiges getan. Der Anteil an Brachen ist gestiegen. Also da ist schon Bewusstsein da. Aber leider müssen wir auch sagen, bis jetzt ist es nicht gelungen, die Trendumkehr zu schaffen.
2: Das Problem ist der große wirtschaftliche Druck, der auf der Landwirtschaft lastet. Die Vögel und die Biodiversität insgesamt kommen dabei im wahrsten Sinne des Wortes unter die Räder.
7: Da geht es im Ackerland darum, dass immer weniger, unter Anführungszeichen, Restflächen vorhanden sind, Brachen, Feldraine, die kleine Senke, wo es ein bisschen feuchter ist und wo ein Schilf wächst, die wird dann auch zugeschüttet. Das heißt, es wird immer effizienter und intensiver bewirtschaftet. Es gibt einen hohen Düngemitteleinsatz, es werden Pestizide gespritzt und all das ist insgesamt für die Natur schlecht. Im Grünland ist es so, dass die Anzahl der Schnitte, also wie oft das Grünland gemäht wird, das ist dramatisch angestiegen und es gibt sehr, sehr wenig Wiesen nur mehr in Österreich, die einmal gemäht werden. Und das kann man sich vorstellen, ist für die Tiere und die Pflanzen auf dieser Fläche absolut schlecht.
2: Denn das Ziel der Landwirtschaft ist, Konkurrenz zu den Nutzpflanzen durch mechanische oder chemische Behandlung zurückzudrängen. Die Nahrung für die Vögel werde dadurch weniger, sagt Norbert Teufelbauer von BirdLife Österreich.
7: Es kann jetzt sein, das sind Pflanzenfresser und die fressen gerne Beikräuter, die fressen Samen von Ackerbeikräutern zum Beispiel. Die gibt es dann einfach nicht mehr. Oder es geht um Insekten und je weniger divers es ist von Pflanzen, desto weniger Insekten gibt es dort. Das heißt, den Vögeln fehlt schlichtweg die Nahrungsgrundlage. Andererseits ist es so, dass es einige Arten gibt, die sind Bodenbrüter, die brüten direkt auf der Fläche. Klassiker ist zum Beispiel die Feldlerche, aber auch das Rebhuhn oder der Kiebitz, wo wir auch Schutzprojekte machen. Und durch diese oftmalige Bewirtschaftung haben die quasi keine Chance, dass sie erfolgreich Junge da durchbringen. Oder es sind viel, viel weniger als früher.
2: Das Braunkehlchen zum Beispiel brütet zwischen Mai und August auf einer hochgewachsenen Wiese in einer Bodenmulde. Vom Eierlegen bis zum Ausfliegen der Jungen bräuchte es 6 bis 8 Wochen, wo auf dieser Wiese nichts passiert. Wenn bis zu 7-mal gemäht wird, gibt es dieses Zeitfenster aber nicht mehr.
7: Und dementsprechend ist das Braunkehlchen jetzt auch in der roten Liste kontinuierlich nach oben gewandert.
2: Angesichts der dramatischen Verluste an Vogelarten, die in der Agrarlandschaft leben, bezeichnet Norbert Teufelbauer die diesbezüglichen Zielvorgaben der Wiederherstellungsverordnung als nicht sehr ambitioniert. Mehr zu tun als das Nötigste und immer wieder etwas Neues auszuprobieren. Das ist Anton Unger vom Biohof Unger in Mannersdorf an der Leiter ein Anliegen. Der Familienbetrieb hält Rinder und Hühner, produziert Nudeln und verkauft die eigenen Produkte seit mehr als 30 Jahren ab Hof. Seit 1998 werden die Rinder wieder wie früher auf der Heide gehalten. 2026 hat die Familie Unger ein neues Projekt begonnen. Die Beweidung der Pischelsdorfer Fischerwiesen, um Lebensraum für den großen Brachvogel und andere Bewohner von Feuchtwiesen zu erhalten und zu schaffen. Das Projekt wird von BirdLife Österreich fachlich begleitet und von der Stiftung Blühendes Österreich finanziert. Die Unterstützung hat die Familie Unger für die Errichtung von Zaun, Brunnen und Unterstand für die Rinder verwendet. Die 19 Hektar große Pischelsdorfer Fischerwiese wurde bis vor ein paar Jahrzehnten beweidet. Zuletzt war es eine Brachfläche, die einmal im Jahr gemäht wurde und auf der sich Schilf und die kanadische Goldrute breitmachten.
8: Seit heuer 2026 beweiden wir diese Fläche da jetzt mit quasi Mutterkühe. Und die Kühe haben quasi eine Standweide, also es gibt keine Koppeln, sie können fressen, wo sie wollen. Und können sie quasi das suchen, was ihnen schmeckt oder für das sie gerade Bedürfnisse haben. Und interessant ist, dass sie die Verschilfung komplett zurückgedrängt haben, als das Schilf einfach abfressen und das eigentlich dann kein Lebensraum mehr hat. Für uns ist es heuer ganz toll, dass wir diese Fläche haben, weil sonst hätten wir durch die Trockenheit echte Probleme. Von unserer zweiten Weide ist eigentlich nicht mehr viel da. Und wenn dort die auch noch sein würden, die Tiere, dann müssten wir zufüttern, was natürlich auch nicht so toll ist.
2: Für das Projekt ist der große Vorteil, dass die Kühe und Kälber, eine Kreuzung aus teils selten gewordenen alten Rassen, auf der ganzen Weide frei herumgehen und fressen können, was sie wollen. Und dabei natürlich auch ihre Ausscheidungen hinterlassen, wo es ihnen gerade ein Bedürfnis ist. Da es Biorinder sind und sie während der Weidezeit nicht mit Medikamenten oder Entwurmungsmitteln behandelt werden, ist das wiederum ein Fressen für andere, erzählt Anton Unger.
8: Und wir hoffen halt, dass das da jetzt da quasi eine Oase der Biodiversität wird. Das heißt, der Dunkelkäfer, der in den Fladen der Rinder lebt, zieht halt Vögel an, die halt von den Dunkelkäfern leben. Und die Vögel haben halt quasi einen Nistplatz und ein Futter. Und auch diese Abstufung, die halt die Tiere brauchen, dass sie hohe und niedrige Bestände haben und Dichte und weniger Dichte. Und das sollen eigentlich die Rinder schaffen.
2: Durch den Vertritt der Rinder entstehen außerdem Sutten, also Unebenheiten im Boden, die sich mit Wasser füllen und wertvoller Lebensraum und Nahrung für verschiedene andere Tiere sind.
8: Oder zum Beispiel die Schwalben, die die Nest bauen wollen, die brauchen einen Gatsch quasi, also eine vernässte Erde. Und die gibt es halt nur dort, wo es nass ist. Dann sehen wir auch, dass die Erdbienen bei den Tränken mittrinken, bei den Tieren, weil es sonst nichts gibt. Die wollen aber jetzt keinen großen See zum Trinken, sondern die wollen ganz kleine Pfützen. Und die schöpfen dort Wasser. Und das gibt es aber halt nur, weil die Rinder Wasser kriegen. Und das wird es aber alles nicht geben, wenn das gemäht würde und das Heu produziert, weil es da halt diesen Lebensraum nicht geben würde.
2: Auch die Pflanzen, die die Rinder gar nicht fressen wollen, weil sie ihnen nicht schmecken oder Dornen oder Stacheln tragen, sind wertvoll für die Biodiversität. Sie dienen als Ansitz für den Neuntöter, der nach Insekten jagt und diese dann auf den Dornen aufspießt. Oder als geschützter Platz für ein Nest. Wenn der experimentierfreudige Biolandwirt Anton Unger über die Weide geht und diese verschiedenen Strukturen sieht, freut er sich über die Vielfalt, die wieder ein vielfältiges Leben ermöglicht.
8: Das ist aber das, was sehr viele Landwirte eigentlich nicht verstehen und bekritteln, weil die sagen, das ist nicht ordentlich, weil in vielen Köpfen der Menschen ist ordentlich nur schön abgemäht und einheitliches Grün, das aber ein totes Grün ist, mehr oder weniger, weil nichts Blühendes, keine Stufung. Und diese extensive Beweidungen, die schaffen das halt nicht. Da gibt es wohl auch Flächen drinnen, die zurückgesetzt sind, wo gefressen wird, alles. Dann gibt es aber halt wieder dort, wo sich die Tiere verstecken können. Dann gibt es eben diese blühenden Pflanzen, wo die Nektar suchen können. Und das alles schafft Raum. Und die Initialzündung sind halt die Rinder. Und der Betreiber, so wie ich halt, der das zulässt. Weil zulassen ist eigentlich das neue Gute, nicht?
0: Ein Spruch, den man sich auf alle Fälle merken sollte. Ein Beitrag von Sonja Bettel war das. Morgen berichtet sie an dieser Stelle, warum die Wiederherstellung der Natur so dringend nötig ist. Von erdigen Themen kommen wir im zweiten Teil dieses Radiokollegs nun zu den sozusagen geistigen, genauer zum Philosophie-Podcast von Liz Hirn. Die Themen dieser Woche lauten: Ist Eigenverantwortung noch zeitgemäß? Wem kann ich noch glauben und was schulde ich der älteren Generation? Mit Hirn durchs Leben. Zum Start in dieser Woche befragt die Philosophin Liz Hirn die großen Denkerinnen und Denker von der Antike bis heute zum Thema Polyamorie, beziehungsweise zur Frage, wie viele kann ich lieben? Es geht um die Idee, dass ein Mensch mehrere Beziehungen gleichzeitig führen kann. Ohne Geheimnisse. Jeder weiß von allen anderen Partnerinnen und Partnern. Und gleich vorweg, mit Swinging hat das nichts zu tun. Es handelt sich um ernsthafte Beziehungen. Und siehe da, zwei große Philosophen lebten diese Polyamorie. Jean-Paul Sartre und Simone de Beauvoir. Sie waren sozusagen Vorreiter der Bewegung.
9: Die Idee der Polyamorie geht davon aus, dass ein Mensch mit mehreren Personen gleichzeitig eine innige Liebesbeziehung führen kann. Was steckt dahinter? Ist es die Angst, etwas zu verpassen, wenn man nur eine Person liebt? Oder ist die Idee der Offenheit und Ehrlichkeit gerade das Erfolgsgeheimnis gelingender Beziehungen? Wie viele Personen kann man gleichzeitig lieben? Lieben wir vielleicht seriell sogar intensiver? Oder gibt es doch nur die eine große Liebe? Ich bin Liz Hirn und der Host des Philosophie-Podcasts mit Hirn durchs Leben. Diesmal schaue ich mir an, was die großen Denkerinnen und Denker zu Monogamie, Polyamorie und romantischen Liebe sagen. Der erste Denkanstoß kommt von Platon.
10: In allen Zeiten gab es nämlich drei Geschlechter der Menschen. Nicht wie jetzt zwei, das männliche und das weibliche, sondern es gab ein drittes, das an diesen beiden Anteil hatte. Von ihm ist jetzt nur noch die Bezeichnung übrig, es selbst aber ist verschwunden. Weiterhin war jeder Mensch von ganz kugelrunder Gestalt, wobei der Rücken und die Seiten einen Kreis bildeten. Und jeder hatte vier Arme und genauso viele Beine, sowie zwei Gesichter auf einem kreisrunden Hals, die einander in jeder Hinsicht ähnlich waren. Und einen einzigen Kopf für die beiden in entgegengesetzte Richtungen blickenden Gesichter. Weiterhin vier Ohren und zwei Geschlechtsteile.
9: Laut Platons berühmten Kugelmenschenmythos wollten eben diese Kugelmenschen schließlich vor lauter Kraft und Übermut den Himmel stürmen. Dafür bestrafte sie Zeus, indem er jeden von ihnen in zwei Hälften riss. Abkömmlinge dieser Hälften wären also wir, die heutigen Menschen, die nun an dieser Unvollständigkeit leiden. Jeder von uns sucht seine verlorene andere Hälfte. Und in dieser Erzählung wird unser Liebestrieb, unsere Sehnsucht nach Liebe damit erklärt, dass wir den Mangel beheben bzw. wieder zu Ganzheit und Vollkommenheit gelangen wollen. Je nach der ursprünglichen Beschaffenheit unseres ganzen Wesens weisen unsere getrennten Hälften eine heterosexuelle oder homosexuelle Veranlagung auf. Manche Kugelmenschen wurden in zwei männliche Hälften, andere in zwei weibliche, wiederum andere in eine männliche und eine weibliche geteilt. Soweit so gut. In Zeiten von Polyamorie und diversen neuen Liebes- und Lebensformen wirkt die Vorstellung, den einen oder die eine andere Person finden zu wollen, die mich vervollständigt, schon ziemlich antiquiert. Was ist, wenn ich die eine Person nicht finde, beziehungsweise diese meinen Mangel nicht behebt oder meine Sehnsucht nicht völlig stillt? Muss man sich dann trennen? Oder könnte man nicht gleichzeitig mehrere einvernehmliche Liebesbeziehungen mit unterschiedlichen Menschen führen? Ist es nicht eigentlich völlig illusorisch zu erwarten, dass eine einzige Person alle romantischen und sexuellen Bedürfnisse für das ganze Leben befriedigen muss? Kein einzelner Partner kann alle Wünsche, Interessen und emotionalen Bedürfnisse gleichermaßen abdecken. So sind sich viele Positionen in der Philosophie einig. Viele polyamore Menschen entscheiden sich deshalb für dieses Beziehungsmodell, das einem anderen krass gegenübersteht. Dem der romantischen Liebe, die bestenfalls ewig währt und monogam verläuft. Also zwei lebten glücklich bis zum Ende. Frustrationen und Enttäuschungen wären bei diesem Liebesideal vorprogrammiert. So würden Polyamor-Liebende argumentieren. Genauso übrigens wie Unehrlichkeit und Fremdgehen. Statt heimlich Grenzen zu überschreiten oder Vertrauen zu brechen, wird bei der Polyamorie offen, transparent und einvernehmlich kommuniziert, so zumindest das Ideal. Natürlich ist es möglich, sich in mehr als eine Person gleichzeitig zu verlieben, ohne dass die Gefühle für den ersten Partner dadurch abnehmen. Zusätzlich, so das Polyamore-Versprechen, erlaubt dieses Beziehungsmodell, individuelle Freiheiten zu wahren und Beziehungen auf Basis von gegenseitigen Einvernehmen und persönlichen Wünschen zu gestalten. Und das ohne lebenslängliche Verpflichtung. Das klingt doch eigentlich ganz gut für unsere Zeit. Aber einen philosophischen und psychologischen Haken hat die Sache. Lukas, Student auf Arbeitssuche, weiß auch davon.
11: Also ich glaube schon, dass man gleichzeitig sehr viele Menschen lieben kann. Es muss nicht immer auf einer Beziehungsebene sein, also dass man eine Beziehung miteinander führt, aber man hat Freunde, die man liebt, man hat Familie, die man liebt und man hat auch eine Partner oder eine Partnerin, die man lieben kann. Auf romantische Art und Weise bin ich trotzdem der Typ, der eigentlich nur eine Person in dieser Art und Weise lieben kann. Aber prinzipiell, ich glaube schon, dass man sehr viel Platz im Leben für Liebe hat und auch für Liebe für sehr viele Menschen.
9: Lukas spricht hier einen wunden Punkt an im Beziehungsbild der Polyamoren, nämlich dass es wahnsinnig anstrengend ist, viele Menschen zu lieben.
11: Ich glaube, es kann funktionieren, aber für mich persönlich ist es nichts. Ich glaube, es gibt viele Menschen, mit denen man sehr schöne Beziehungen führen kann, die man auch lieben kann. Aber es ist, für mich ist es dann trotzdem irgendwo etwas, es kann nicht die eine große Liebe geben, weil was, wenn du die nie findest? Theoretisch könnte eine richtige Partnerin oder ein richtiger Partner auf dem anderen Kontinent leben und wenn du die nicht findest, ist es irgendwo schwierig. Also ich glaube nicht, dass es die eine große Liebe geht. Ich glaube, Liebe ist etwas, das ist natürlich mit, es hat was mit Chemie zwischen zwei Menschen zu tun, aber auch mit Arbeit und man muss daran arbeiten, dass die Liebe auch bestehen bleibt und dass eine Beziehung entstehen kann.
9: Lukas spricht hier das eine Problem an, das gleichzeitig die Voraussetzung der Polyamorie ist, nämlich die Annahme, dass die eigenen Liebesressourcen und die eigene Liebesfähigkeit potenziell unendlich sind. Doch nicht nur die eigenen zeitlichen Ressourcen sind begrenzt, also wie viel Zeit man mit jemandem überhaupt täglich in Ruhe verbringen kann, sondern auch die Aufmerksamkeitsspanne und die Energie. In Liebesbeziehungen investiert man schließlich nicht nur Zeit und Geld, sondern auch Energie. In Japan ging die Abwägung einiger Mitzwanziger sogar so weit, ganz auf analoge Liebesbeziehungen verzichten zu wollen, weil am Ende eines stressigen Arbeitstages keine Energie mehr für Smalltalk, geschweige denn tiefgehende Gespräche und Bedürfnisse eines anderen vorhanden war. Was seltsam klingt, hat einen ernsten Hintergrund. Auch die Liebe unterliegt der Ökonomie. Ohne Beziehung zu sein, ist für die meisten unbefriedigend. Viele Beziehungen zu unterhalten, ist jedoch wahnsinnig anstrengend. Vielleicht passt die romantische Zweierliebe doch besser zu unserem Lifestyle im digitalen Zeitalter, als wir gemeinhin glauben. Man screent die Profile oder lässt gleich die KI den idealen Liebespartner ermitteln. Warum eigentlich nicht? Sozialpsychologin Eva Illus problematisiert das in ihrem Buch zum emotionalen Kapitalismus wie folgt.
12: Ließ sich romantische Liebe als eine Ideologie der Spontanität charakterisieren, verlangt das Internet erstens einen rationalisierten Modus der Partnerwahl, was der Vorstellung von Liebe als einer unerwarteten Epiphanie widerspricht, die gegen den eigenen Willen und gegen die eigene Vernunft ins Leben einbricht. Zweitens beruht das Internet, wo die traditionelle romantische Liebe im Normalfall ausgelöst durch die Anwesenheit zweier physisch-materieller Körper aufs engste mit sexueller Anziehung verbunden war, auf einer entkörperlichten, textuellen Interaktion.
9: Weder Zeitalter noch Technologie scheinen also dem Lieben, der Liebe und der Liebesfähigkeit zuträglich zu sein. Ein Denkanstoß kommt von Christine, einer diplomierten Krankenschwester.
13: Es gibt ganz verschiedene Arten von Lieben. Ich habe zum Beispiel zwei Kinder. Das ist eine Liebe, die einfach bestehen wird und beide Kinder werden gleich geliebt. Und ich habe einen Partner, auch diesen liebe ich. Ich habe einen Vater, den liebe ich. Also so gesehen würde ich mal sagen, Lieben können nebeneinander bestehen. Und man kann gleichzeitig verschiedene Personen lieben.
9: Einer, der das schon Mitte des 20. Jahrhunderts im Blick hatte, war der Philosoph und Psychologe Erich Fromm. Seiner Meinung nach fehlte den westlich geprägten Ländern schon damals eine Kunst des Liebens. Fromm zieht den Schluss, dass die Liebesfähigkeit eines Menschen von der Kultur, in der er lebt, wesentlich beeinflusst wird. In unserem Fall von einem kapitalistischen Wirtschaftssystem, das die Menschen zu einem marktwirtschaftlichen Verhalten bei der Liebe animiert und die Probleme allein beim Gegenüber verortet. Es ginge darum, geliebt zu werden und nicht darum, selbst zu lieben. Der Fokus wäre auf einen selbst gerichtet, nicht auf den anderen. Erschwerend kommt hinzu, dass der Markt die gesellschaftlichen Beziehungen reguliert. Und da ist genau ein Faktor essentiell: der, Produkte besser zu verkaufen, in diesem Fall sich selbst. Befriedigend ist es auf Dauer keinesfalls,
14: Dabei gibt es nach Fromm nur eine Leidenschaft, die das Bedürfnis des Menschen befriedigt, mit der Welt eins zu werden und gleichzeitig ein Gefühl der Integrität und Individualität zu erlangen. Die Liebe.
10: Liebe ist die Vereinigung mit einem anderen Menschen oder Ding außerhalb seiner selbst. Unter der Bedingung, dass die Gesondertheit und Integrität des eigenen Selbst dabei bewahrt bleibt.
14: Das ist aber nur deshalb schwierig, weil das Prinzip der Liebe und das der kapitalistischen Gesellschaftsordnung, also nur so viel zu geben, wie man zuvor bekommen hat, sich völlig widersprechen. Bekommt man demzufolge nicht genug, wechselt man den Partner oder nimmt sich, wenn neuen, dazu. Fromm schreibt weiter.
10: Der moderne Kapitalismus braucht Menschen, die in großer Zahl reibungslos funktionieren, die immer mehr konsumieren wollen, deren Geschmack standardisiert ist und leicht vorausgesehen und beeinflusst werden kann. Er braucht Menschen, die sich frei und unabhängig vorkommen und meinen, für sie gebe es keine Autorität, keine Prinzipien und kein Gewissen. Und die trotzdem bereit sind, sich kommandieren zu lassen, zu tun, was man von ihnen erwartet und sich reibungslos in die Gesellschaftsmaschinerie einzufügen. Die Welt ist nur noch da zur Befriedigung unseres Appetits. Sie ist ein riesiger Apfel, eine riesige Flasche, eine riesige Brust. Und wir sind die Säuglinge, die ewig auf etwas warten, ewig auf etwas hoffen und ewig enttäuscht werden. Trotz unserer tiefen Sehnsucht nach Liebe halten wir doch fast alles andere für wichtiger als diese. Erfolg, Prestige, Geld und Macht. Unsere gesamte Energie verwenden wir darauf zu lernen, wie wir diese Ziele erreichen. Und wir bemühen uns so gut wie überhaupt nicht darum, die Kunst des Liebens zu erlernen.
14: Wenn aber zu lieben, in welcher Form auch immer, unumgänglich dafür ist, um ein erfülltes, gutes, befriedigtes Leben zu führen, dann wäre es doch nur vernünftig, wenn jeder und jede erst einmal die Kunst des Liebens lernt, so Fromm. Erst danach sollte man sich den Kopf darüber zerbrechen, wie viele man lieben will.

0: Das war die erste Folge von Mit Hirn durchs Leben aus der vierten Staffel. Gestaltung Liz Hirn und Ulrike Schmitzer. Gesprochen haben Alexander Czernek und Karin Lienortner. Mitarbeit Helene Pani. Morgen fragen wir uns, ist Eigenverantwortung noch zeitgemäß? Jetzt geht's aber erstmal ab in den Süden. Das Musikradiokolleg widmet sich der Popmusik Italiens und besucht dazu die Wiege des Italopop, das Festival della Canzone Italiana im ligurischen Küstenstädtchen Sanremo. Das Sanremo Festival ist der älteste Popmusikwettbewerb Europas und gilt als die Blaupause für den Eurovision Song Contest. Traditionell wird auch der italienische ESC-Beitrag dort gewählt. Doch Sanremo ist viel mehr als ein Song-Contest-Vorspiel, erzählt Daniela Derntl.
1: Alle Wege führen nach Rom, sagt man. Doch alle Wege italienischer Musiker führen nach Sanremo. Ein Riesenspektakel. Newcomer und Stars treten gegeneinander an und ganz Italien schaut zu.
2: Italien steht still, jeder will die Künstler sehen und vor allem, da geht es wirklich nur um, wer wird der nächste Superstar und es ist wirklich so.
1: Sagt Monika Ballwein. Viermal steht sie für Österreich als Background-Sängerin auf der Song Contest-Bühne und jedes Jahr verfolgt sie mit Spannung die italienische Vorentscheidung.
2: Man weiß, wenn man in Sanremo gewinnt, ist der Weg geebnet und du wirst da zum Superstar. Und natürlich ist es immer so, dass der dann auch zum Song Contest fährt. Also ich kenne kein vergleichbares, so in der Größe, Festival. Sanremo ist wahrscheinlich das Woodstock für Italien und das seit Generationen und seit Jahrzehnten, weil das wird richtig gefeiert, weil das ist der Kern und die Essenz der Musikszene in Italien.
3: Wo

0: Nel Blu, Di Pinto, Di Blu, besser bekannt als Volare, ist 1958 ein Welterfolg. Als Sprungbrett in die internationalen Charts dient Sänger Domenico Modugno das Sanremo-Festival, das er mit Volare gewinnt. Der 1951 etablierte Gesangswettbewerb liefert die leichte Muse für den Boom Economico. Das ist das Wirtschaftswunder im Nachkriegsitalien, wie Caroline Kran, Professorin für historische Musikwissenschaft, erklärt.
1: Sanremo ist eine Institution seit 1951, die am Anfang natürlich auch erstmal stark in diesem Nachkriegsgedanken gegründet worden ist, dass man jetzt überhaupt erstmal wieder eine populäre Kultur in Italien entwickelt nach dem Ende des Faschismus und dass man auch eine gewisse Leichtigkeit in diese Gesellschaft wieder reinträgt. Im Grunde auch das, was wir im deutschsprachigen Raum mit dem Schlager oder mit dem Heimatfilm erlebt haben.
0: Volare markiert eine Wende beim Sanremo-Festival und somit der gesamten italienischen Musiklandschaft. Mit seinem selbstgeschriebenen Song beendet Domenico Modugno das strenge Diktum des opernhaften Belcanto-Gesangs und gilt seither als Vater und Erneuerer der italienischen Popmusik, wie der Musiker und Musikjournalist Eric Pfeil erklärt.
2: Domenico Modugno war einer der ersten, der selbst geschrieben hat. Und daraus entwickelte sich eben die Canzone d'Autore, das Autorenlied, das eben nicht die Mutter der ewigen Liebe versicherte oder Blumen lobte oder dergleichen, sondern der sang ein Lied, das sehr frei war vom Text, sehr verrückt, sehr surreal war. Die Figur in dem Lied malt sich das Gesicht blau an und fliegt so in einen blauen Himmel. Und das fand man in Italien damals ausgesprochen logisch und verführerisch, weil eben das gesamte Land gerade in so einem Abhebemodus begriffen war.
0: Eric Pfeil verfolgt Sanremo jedes Jahr. Seit seinem ersten Italienurlaub als Kind ist er Fan. Darüber berichtet er ausführlich in seinen beiden Büchern Azzurro und Ciao Amore Ciao.
2: Und ich pflege immer zu sagen, wenn man wissen will, was in Italien los ist, ist man gut beraten, das Festival di Sanremo zu gucken, weil da erfährt man es. Das geht über 5 Tage und das wird im Fernsehen übertragen. Und das Ausmaß kann man sich hierzulande wirklich nicht vorstellen. Und beim Festival di Sanremo geht es um die Ermittlung einer ganz wichtigen Handwerksware, nämlich der saisonalen Hits fürs Land.
0: Die saisonalen Hits Italiens laufen im deutschsprachigen Raum unter dem Label Italo-Pop. Die Bezeichnung ist für die Musikwissenschaftlerin Caroline Kran höchst unglücklich gewählt. Ein von außen übergestülptes Marketing-Etikett, um italienische Popmusik im Ausland attraktiver zu verkaufen.
1: Wenn wir jetzt sagen Italo-Pop, ist das eine massive Verkürzung. Da kommen ganz unterschiedliche musikalische Genres zusammen. Also man bezeichnet damit dann meistens doch irgendwie auch das Spiel mit Italien-Klischees. Das heißt, gute Laune, Fröhlichkeit, Leichtigkeit. Ja, und das sind letztlich doch auch eingeübte Gedanken.
0: In Italien selbst spricht niemand von Italo-Pop, sondern von Musica Leggera, wie der Musikjournalist Eric Pfeil erklärt.
2: In dieser Musica Leggera, dieser leichten italienischen Musik, der Übergang ist wohlgemerkt immer fließend in Italien. In der Musica Leggera aber, wenn wir es vereinfachen wollen, da ist es dann schon immer natürlich das Liebeslied, die Liebe, die wird aber immer deutlich poetischer als in unserer Sprache angegangen. Da sind so Lieder ganz wichtig, die Anfang der 60er geschrieben wurde, in Il Cielo in una Stanza, erwähne ich immer gerne, Der Himmel in einem Zimmer, das ist ein Lied von Gino Paoli.

0: Also wirklich, das ist so ein Filetstück der leichten italienischen Musik. Und da geht es eigentlich um die Beschwörung dessen, was man so nach dem soeben vollbrachten Liebesakt fühlt, wenn die Welt ganz groß ist und es gibt keine Zimmerdecke mehr, sondern man sieht den Himmel oben und man wird ganz leicht.
1: Die poetische Erinnerung an eine Liebesnacht mit einer Prostituierten ist im erzkonservativen Italien der frühen 60er Jahre revolutionär. Heute gilt Il cielo in una stanza als eines der schönsten Liebeslieder Italiens, das in der Version von Mina, der Primadonna der italienischen Popmusik, auch international Erfolge feiert.

0: Sowohl Mina als auch Gino Paoli nehmen, wie fast alle anderen Popstars und Cantautori Italiens, mehrfach am generationenübergreifenden Wettsingen in Sanremo teil.
1: Also die großen Stars Italiens, die haben teilweise 10-mal, 12-mal und mehr an dem Festival teilgenommen.
2: Adriano Celentano.
0: In Sanremo geht es nicht nur um Musik, sondern immer auch um Politik. Es kommt zu heftigen Streitereien und Skandalen, Protesten und Provokationen. Legendär ist der Auftritt von Adriano Celentano 1970, als er mit einem Streikbrecherlied für viel Aufregung sorgt.
1: Da ist er mit einem Lied angetreten, Chi non lavora, non fa l'amore. Wer nicht arbeitet, macht auch keine Liebe. Es war ein Lied über die damals in Italien sehr virulente Streikbewegung und das galt als relativ reaktionäres Streikbrecherlied. Und der hat damals einen Trick angewendet, der hat sich nämlich auf die Bühne gestellt und dreimal so getan, als hätte er sich versungen, um neu anzufangen. Und der Trick bestand schlicht darin, möglichst lange auf der Bühne zu stehen und damit dafür zu sorgen, dass sein Refrain wirklich dem Publikum reingehämmert wurde wie nur irgendwas.
2: Geh!

0: Das 1951 gegründete Sanremo Festival ist die Vorlage für den 5 Jahre später gestarteten Eurovision Song Contest.
1: Der Gewinner wird zwar zum Eurovision Song Contest geschickt, aber das betrachtet man eher als so ein Sahnehäubchen oder als irgendwas nebenbei. Es geht wirklich um den Binnenmusikmarkt. Und dort wird wirklich über Gedeih und Verderb von musikalischen Karrieren entschieden.
0: Ins Verderben führt das Sanremo Festival 1967 den 27-jährigen Sänger Luigi Tenco.
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0: Weil er es mit Ciao Amore Ciao nicht ins Finale schafft, nimmt sich Luigi Tenco aus Protest am gleichen Abend das Leben.
1: Das ist ein Lied, das ist für die Zeit sehr ambitioniert gewesen, weil es ist scheinbar ein Liebeslied. Tatsächlich verhandelt das aber so ein ganz wichtiges italienisches Thema, nämlich die Binnenmigration von Süd nach Nord. Also, dass die Menschen aus den ärmeren Regionen in den Norden kommen mussten und im eigenen Land wie Gastarbeiter behandelt werden, bis heute. Und er sang dieses Lied, Ciao Amore Ciao, ging von der Bühne und dachte

sinngemäß schreibt, er sei ganz und gar nicht des Lebens überdrüssig, überhaupt nicht, aber dass sein Lied nicht in die Endausscheidung beim Festival di Sanremo käme, das sei also wirklich ein ganz schlechtes Zeichen und er wolle jetzt hier mal ein Statement abgeben. Vielleicht käme man ja jetzt ins Nachdenken. Ciao, Luigi.

Der Selbstmord Luigi Tenkos löst ein nationales Trauma aus. Bis heute lebt sein Mythos und sein Andenken fort, in Form einer nach ihm benannten Auszeichnung. Auch nachkommende Musiker beziehen sich auf Luigi Tenko. Etwa Damiano David, der Sänger der Rockband Måneskin, bewundert den gegen den Strom schwimmenden Freigeist. 2021 gewinnen Måneskin Sanremo und in weiterer Folge den Eurovision

0: Welchen Stellenwert Sanremo hat, zeigen die TV-Quoten. Die Eröffnung der 75. Festivalausgabe im Februar sehen mehr als 12 Millionen Menschen. Das entspricht einer rekordverdächtigen Quote von 65%. Auch Eric Pfeil sitzt vorm Fernseher und staunt über den Versuch, dem Festival seine politische Schärfe zu nehmen.
1: Man merkte da, wie die Regierung wirklich Zugriff auf dieses Festival nahm und bemühte es, sauber, clean, sehr familienfreundlich zu halten, nachdem es in den letzten Jahren da doch wirklich politisch oft sehr, sehr wild zur Sache ging. Und es hat der ganzen Veranstaltung meines Erachtens nicht besonders gut getan. Es war ein vergleichsweise langweiliger Jahrgang, weil man das deutliche Bemühen des Moderators merkte, das alles ein bisschen einzuhegen, ne? Und jetzt nicht zuzulassen, dass jede und jeder auf die Bühne stolperte und noch irgendein politisches Statement losließ oder über Femizide sprach oder über die Mafia redete. Alles Themen, die ansonsten in den letzten Jahren beim Festival di Sanremo eine große Rolle gespielt haben.
0: 2025 gewinnt der Genueser Rapper Olli den Wettbewerb, doch er verzichtet auf die Teilnahme am Eurovision Song Contest, sodass der Zweitplatzierte Lucio Corsi Italien vertritt. Corsi.
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1: Am Mikrofon ist Lorenz Wildner. Die SPÖ steht vor einer Zerreißprobe. Medienmanager Gerhard Zeiler will neuer Parteichef werden. In der Zeit im Bild 2 sagt der 71-Jährige am Abend, es brauche eine Kursänderung und er sei der Richtige dafür. Die Entscheidung zwischen ihm und Parteichef Andreas Babler müsse letztlich die Partei treffen.
2: Ich bin da sehr demütig. Es gibt eine ganz klare Wahl jetzt. Entweder Andreas Babler mit einem Kurs, der nicht meiner ist und mit dem die SPÖ ein Ergebnis von 15 oder 16% hat. Oder einen wirtschaftsfreundlichen Kurs, einen Kurs eines klassischen Sozialdemokraten.
1: Sagt Zeiler am Abend in der Zeit im Bild 2, Stefan Kappacher aus unserer Innenpolitikredaktion. Wie kann und wird das jetzt weitergehen in der SPÖ?
3: Das ist die eigentlich spannende Frage. Am Wort ist natürlich der Parteivorstand der SPÖ. Die nächste reguläre Sitzung findet am 6. November statt. Die SPÖ kann die Debatte also wochenlang köcheln lassen oder es finden sich 4 Vorstandsmitglieder und verlangen die Einberufung einer Sitzung. Dazu kommt, wenn Andreas Babler nicht von sich aus auf den SPÖ-Vorsitz verzichtet und danach sieht es nicht aus, dann wird es eine Mitgliederbefragung geben müssen und erst danach allenfalls einen Sonderparteitag. Das schreckt die Granden in der SPÖ sicherlich davor ab, da jetzt zu lautstark aufzutreten.
1: Der Nationalrat berät seit einer Stunde in einer Sondersitzung über die neue Spritpreisbremse. Für Oktober und November soll die Mineralölsteuer um 6,7 Cent und bei Diesel damit auf das EU-Minimum herabgesetzt werden. Hinzu kommt eine Margenbegrenzung um 3,5 Cent pro Liter. In Summe soll das Tanken dadurch um insgesamt etwa 12 Cent pro Liter billiger werden. Die EU-Verteidigungsminister haben heute unter anderem über US-Patriot-Raketen für die Ukraine beraten. Ein Vorschlag sieht etwa vor, dass Mitgliedstaaten ihren Platz auf der Warteliste für Bestellungen mit der Ukraine tauschen. Das Patriot-System spielt eine zentrale Rolle beim Schutz vor ballistischen Raketen aus Russland. EU-Außenbeauftragte Kaja Kallas warnt indes vor weiteren russischen Sabotageakten in Europa und verwies dabei auf Geheimdienstberichte, die darauf hindeuten würden. In Österreich werden jeden Tag mehr als 3000 Tonnen Lebensmittel verschwendet, also weggeworfen. Der WWF beruft sich auf Zahlen des Umweltbundesamts und der Universität für Bodenkultur. Mehr von Martina Großfurtner.
4: Mehr als die Hälfte davon wird in den privaten Haushalten weggeworfen. Laut WWF liegt das vor allem an der falschen Lagerung und weil generell zu viel gekauft wird. Mit jedem weggeworfenen Lebensmittel wird auch Boden, Wasser, Energie und die Arbeit von Menschen verschwendet, heißt es vom WWF. Die Umweltorganisation sieht daher die Politik gefordert, die Ursachen anzugehen, um diese Verschwendung zu senken, und sie fordert auch bessere Bedingungen für Lebensmittelspenden. Es brauche steuerliche Anreize und mehr Mittel für die Verteilung.
1: Und seit dem Frühjahr sind in Europa fast 1600 West-Nil-Fälle registriert worden, bei denen man sich im eigenen Land angesteckt hat. Am stärksten betroffen ist Italien, dahinter folgen Griechenland und Spanien. In Österreich wurden 7 Fälle nachgewiesen, wie das Europäische Zentrum für die Prävention und die Kontrolle von Krankheiten mitgeteilt hat. Negativer Rekordhalter ist nach wie vor das Jahr 2018. Das Wetter.
5: Die meiste Zeit scheint heute die Sonne. Nebelfelder gibt es jetzt zum Beispiel aber noch in der Murmürzfurche. In den nächsten Stunden lösen sich die Nebelfelder dann langsam auf. Wolken gibt es heute nur ein paar im Südwesten. Regnen wird es also nicht. In Niederösterreich, Wien und im Nord- und Mittelburgenland frischt bald lebhafter Wind auf, mit Böen um die 30 oder sogar 40 Kilometer pro Stunde. Dazu gibt es heute Nachmittag zum Teil spätsommerliche Temperaturen von 19 bis 27 Grad. Am wärmsten wird es im Walgau und im Inntal. So viel zum Wetter von Nathalie Auer.
1: Und jetzt noch ein Blick auf die Themen des Mittagsjournals, heute mit Barbara Schieder.
6: Vielen Dank. Auch heute beschäftigt uns natürlich die Frage, wie geht es weiter in der SPÖ? Wird sich einer der amtierenden Parteipolitiker in die eine oder andere Richtung festlegen? Wer bewegt sich zuerst? Wir strecken unsere Fühler unter anderem ins Parlament aus, wo heute auch eine Sondersitzung zum großen Thema Spritpreisbremse angesetzt ist. Was weiß man über die mutmaßlichen Anschlagspläne auf einen Militärstützpunkt in Großbritannien? Steckt tatsächlich, wie vermutet wird, der Iran dahinter? Wir sehen uns das näher an. Ein Tag taktischer Schuss ins Knie war offenbar das Treffen des deutschen Außenministers Wadephul mit seinem russischen Gegenüber Lavrov. Und Serbiens Präsident Vucic hat sein Amt niedergelegt, allerdings ganz und gar nicht in der Absicht, sich aus der Politik zurückzuziehen. Vielmehr will er Premierminister werden. Das und mehr ab 12.
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1: Im Journalstudio begrüßt sie Barbara Schieder. Die SPÖ habe eine ganz einfache Frage zu klären. Zeiler oder Babler? So hat es Gerhard Zeiler gestern Abend in der Zeit im Bild 2 selbst formuliert. Bisher hat man aber eher den Eindruck, dass die Partei diese Frage nicht ganz so einfach beantworten kann, denn noch wagt sich kaum

0: Kaum jemand aus der Deckung. Wir haben uns auf der Suche nach Antworten am Vormittag im Parlament umgehört, wohin wir gleich schalten, um mehr über die Stimmung in der SPÖ, aber auch bei ihren Regierungspartnern zu erfahren. Ironischerweise läuft zeitgleich in unseren Kinos gerade ein Film über einen der erfolgreichsten SPÖ-Politiker aller Zeiten an, Bruno der junge Kreisky. Wir stellen ihn Ihnen vor, den Film, nicht den Politiker. Außerdem die Fakten über angeblich in Großbritannien vereitelte Anschlagspläne auf einen Militärstützpunkt tröpfeln nur spärlich ein, wir bohren nach. Ein taktischer Schuss ins Knie war offenbar das Treffen des deutschen Außenministers Wadefohl mit seinem russischen Gegenüber Lavrov. Serbiens Präsident Vucic hat sein Amt niedergelegt, allerdings ganz und gar nicht in der Absicht, sich aus der Politik zurückzuziehen. Mehr dazu, was er vorhat, gleich. Und das Wetter lässt weiterhin prächtige Herbsttage erwarten. Zeiler gegen Babler. Dieses Match hat bisher vor allem Gerhard Zeiler selbst ausgerufen. Zunächst in der Kronenzeitung. Gestern hat er sich dann auch in der Zeit im Bild 2 ausführlicher zu Wort gemeldet. Zumindest den SPÖ-Bundesgeschäftsführer Klaus Seltenheim hinterlässt das nach wie vor ratlos, wie er heute früh im Morgenjournal bekräftigt hat. Er steht für den Teil der Partei, die dieses Vorgehen Zeilers als fahrlässig bezeichnet. Auch Kommentatoren attestieren Zeiler eine etwas holprige Vorgehensweise. Die SPÖ wird als orientierungslos bezeichnet und klare Bekenntnisse zu Zeiler oder Babler hat man unter amtierenden Parteimitgliedern bisher weitgehend vergeblich gesucht. Wir suchen weiter und dazu bin ich jetzt mit meiner Kollegin Astrid Petermann verbunden, die sich am Vormittag im Parlament umgehört hat. Hallo.
1: Hallo.
0: Astrid, wie ist demnach denn die Stimmung in der SPÖ nach den Auftritten von Andreas Babler, der ja nicht daran denkt, seinen Platz zu räumen, und den abendlichen Ansagen Gerhard Zeilers in der Zeit im Bild 2?
1: Ja, viele SPÖlerinnen und SPÖler wollten heute nur im Off mit uns reden, also abseits der Mikrofone. Alles andere würde der Partei schaden, heißt es da. Am Freitag hat das vielerorts und in vielen Telefonaten noch ganz anders geklungen. Game over für Babler, haben da schon viele gesagt. Aber es gibt ja bekanntlich den Ausspruch, man liebt den Verrat, aber nicht den Verräter, zugeschrieben einem römischen Kaiser. Das heißt, viele dürften hier auch abwarten, wie sich das Ganze entwickelt, um nicht die Person zu sein, die dem Parteichef jetzt den politischen Dolch quasi in den Rücken stößt. Parteichef Andreas Babler wird heute auch auf den Auftritt von Gerhard Zeiler in der ZIB 2 angesprochen. Das ist seine Antwort.
2: Ja, wir haben sie heute auseinandergesetzt mit einem weiteren Erfolg der SPÖ-Regierungsbeteiligung, nämlich Margeneingriffe durchzusetzen, alles zu tun, die Teuerung zu bekämpfen, Inflation zu bekämpfen. Das sind SPÖ-Erfolge und alles andere habe ich, glaube ich, am Samstag sehr eindeutig gesagt dazu.
1: Sehr ausweichend aufgetreten ist auch Clubchef Philipp Kucher. Er sagt:
3: Selbstverständlich bin ich Clubobmann der Sozialdemokratie und stehe hinter dem gewählten Parteivorsitzenden Andreas Babler. Und zur Frage der Zusammenarbeit, was Sie gerade angesprochen haben: Wir stehen heute hier gemeinsam da, präsentieren eine konkrete Maßnahme, die das Leben der Menschen auch ein bisschen besser machen soll.
1: Und auch auf Nachfrage sagt er noch einmal, dass er keine Personaldebatte befeuern werde. Kucher sagt allerdings auch nicht, wie er sie einbremsen will. Auf den Gängen des Parlaments, in den Gängen und hinter vorgehaltener Hand hört man aber auch immer wieder, wenn, dann müsse das Ganze jetzt schnell gehen mit einem Wechsel an der Parteispitze, denn sonst könnte das Momentum für Gerhard Zeiler auch schnell wieder vorbei sein.
0: Aufgetreten sind am Vormittag auch die Clubobleute der Regierungsparteien, eigentlich zum Thema Spritpreisbremse, aber auch die Führungsdebatte in der SPÖ war da natürlich Thema. Was bedeutet Zeilers Griff nach der Macht in der SPÖ denn für die Zusammenarbeit in der Koalition?
1: Ja, von ÖVP und NEOS heißt es da, es sei die Sache der SPÖ, wie sie ihr Team aufstelle. Das sei eine Frage, die die SPÖ intern klären müsse. Das haben wir in mehreren Varianten gehört. Dazu auch der ÖVP-Clubchef Ernst Gödel.
4: Also ich glaube, es ist nicht Zeit für Spekulationen, es ist Sache der SPÖ, wie sie natürlich ihr Team aufstellt. Für uns gelten die Dinge, die Personen, die jetzt da am Tisch sitzen, sie sind unsere Regierungspartner und wie gesagt, ich glaube, wir können jederzeit beweisen, dass wir auch gemeinsam Fortschritte erzielen und das soll auch in Zukunft so bleiben.
1: Ich habe da noch einmal nachgefragt, ob in der ÖVP schon verschiedene Szenarien durchgespielt werden. Da ist Gödel sehr ausweichend geblieben. Und der NEOS-Clubchef Yannick Schetti sagt mit einem Augenzwinkern:
5: Wir verfolgen das natürlich mit Interesse, so wie jeder innenpolitische Beobachter. Und davor auch ein bisschen gewitzelt. Ich glaube, Personaldebatten sind immer dann spannender, wenn sie in einer anderen Partei stattfinden. Aber wir werden uns natürlich anschauen, wie sich das in der SPÖ entwickelt. Wir haben ein Regierungsprogramm, zu dem bekennen wir uns. Wir arbeiten auch gut zusammen in dieser Regierung, in einer schwierigen Regierungskonstellation aus drei sehr unterschiedlichen Parteien. Und die Diskussion in der SPÖ, die brauchen jetzt keine Kommentierung von einer anderen Partei.
1: Also die Botschaft ist, die Regierung müsse jetzt Probleme lösen, für die Menschen arbeiten. Der Bundeskanzler Christian Stocker hat ja den sogenannten Herbst der Ergebnisse ausgerufen. Und da werden jetzt einige Themen gesetzt. Themen, mit denen man wohl auch versuchen wird, die aktuelle Führungsdebatte in der SPÖ zu überlagern und hier Handlungsfähigkeit zu demonstrieren. Kurz vor dem Live-Einstieg hat mir noch ein SPÖ-Funktionär gesagt, man versuche das jetzt alles wieder mehr ins berühmte Wohnzimmer zu verlagern.
0: In der SPÖ wurde vielfach auch auf das parteiinterne Prozedere in derartigen Situationen verwiesen. Da sind allerdings noch viele Bälle in der Luft. Weiß man schon mehr darüber, wie es jetzt in den SPÖ-Parteigremien weitergeht?
1: Da gibt es Abläufe, Fristen, die einzuhalten sind. Für eine vorzeitige Vorsitzendenwahl müsste Gerhard Zeiler Unterschriften sammeln von rund 12.500 Parteimitgliedern. Das sind in etwa 10% der Mitglieder, die ihre Beiträge auch einzahlen. Alternativ könnte der Bundesparteivorstand einen außerordentlichen Parteitag einberufen. Die nächste reguläre Sitzung des Parteivorstands ist für den 6. November angesetzt. Diese Sitzung könnte aber vorgezogen werden, wenn sich dafür eine einfache Mehrheit findet.
0: Astrid Petermann war das aus dem Parlament. Vielen Dank.
1: Gerne.
0: Und vor kurzem hat uns auch eine weitere Stimme aus der SPÖ erreicht. Erneut gegen Zeiler spricht sich nämlich Burgenlands Landeshauptmann Hans-Peter Doskozil am Rande einer Pressekonferenz aus. Er sei bekannt dafür, dass er seine Meinung nicht ändere und dabei bleibe er auch. Ein Gespräch mit Zeiler habe es bisher auch noch nicht gegeben, so Doskozil.
6: Wenn wir schauen, ob das im Oktober möglich ist. Vielleicht muss ich nach New York fliegen, dann wird es wahrscheinlich leichter sein. Aber das ist nur so nebenbei bemerkt. Das, was ich schon wahrnehme, ist, und damit möchte ich aber dann schließen, und das sehe ich an den ersten inhaltlichen Stellungnahmen, man muss sich auch inhaltlich damit auseinandersetzen. Ich glaube, dass ein Kurs mit Gerd Zeiler in Verbindung zu bringen wird, sein wird, der mehr diesen wirtschaftsliberalen Ansatz der Sozialdemokratie aus den 90er Jahren verfolgt. Klima, Blair, Schröder. Und in Wirklichkeit muss man jetzt in weiterer Folge, aber das werden nicht sein, beurteilen, ob damit wir in der Lage sind, die FPÖ in den Griff zu bekommen.
0: Burgenlands SPÖ-Landeshauptmann Doskozil war das. 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Von einem politischen Thema, das noch viele Fragen offen lässt, jetzt zu einem, das wissenschaftlich untermauert werden soll. Seit mittlerweile 4 Jahren unterrichten an Österreichs Mittelschulen und Gymnasien neben ausgebildeten Lehrkräften auch Quereinsteigerinnen und Quereinsteiger aus völlig anderen Berufen. Das Bildungsministerium hat diesen Prozess wissenschaftlich begleiten lassen. Die Kernbotschaft der heute präsentierten Ergebnisse lautet, es gibt Verbesserungspotenzial, aber insgesamt funktioniert das Quereinsteigermodell gut. Viktoria Waldhäuser berichtet.
7: Wegen des großen Lehrermangels hat das Bildungsministerium 2022, damals noch unter ÖVP-Führung, verstärkt auf Quereinsteigerinnen und Quereinsteiger gesetzt. Seitdem haben mehr als 2300 begonnen zu unterrichten. Im letzten Schuljahr waren das fast 12% aller neuen Lehrkräfte. Und die meisten seien auch zufrieden. Das besagt eine Studie vom Qualitätsrat für Pädagoginnenbildung und mehreren Schweizer Hochschulen im Auftrag des Bildungsministeriums, für die rund 500 Quereingestiegene online befragt wurden.
8: Über 90% der Quereinsteigenden möchten Lehrpersonen bleiben, obwohl der Einstieg in den Lehrberuf anspruchsvoll ist,
7: sagt die Bildungswissenschaftlerin Doreen Flick-Holtsch von der Universität Zürich. Nach 2 Jahren würden sich die Quereingestiegenen in der Klasse sicherer fühlen, etwa im Umgang mit schwierigen Unterrichtssituationen oder mit Eltern. Gleichzeitig sehen sie aber auch Entwicklungsbedarf.
8: Eine Klasse zu führen, Lernfortschritte festzustellen und den eigenen Unterricht didaktisch zu gestalten. Das sind zentrale Aufgaben für einen qualitativ hochwertigen Unterricht.
7: Ähnliches stellen auch Mentorinnen sowie Direktoren fest, wenngleich letztere die Berufs- und Lebenserfahrung der Quereinsteigerinnen und Einsteiger als Bereicherung sehen. Gleichzeitig gäbe es teilweise aber auch Vorbehalte in der Lehrerschaft, dass der Quereinstieg den Beruf deprofessionalisieren könnte. Unterm Strich würde die Studie aber zeigen,
8: wenn der Quereinstieg langfristig funktionieren soll, benötigt die Professionalisierung besondere Aufmerksamkeit. Und genau hier liegt der zentrale Punkt für die Weiterentwicklung.
7: Und da kündigt Bildungsminister Christoph Wiederkehr von den NEOS jetzt an, nachzubessern. So sollen die Inhalte für den Hochschullehrgang bundesweit vereinheitlicht werden und dieser auch in 5 statt in 8 Jahren absolviert werden. Außerdem soll es eine zusätzliche Onboarding-Woche im ersten Unterrichtsjahr geben. Man tue das alles aber ausgehend von einem hohen Niveau an Zufriedenheit, betont Wiederkehr.
9: Der Quereinstieg soll dauerhaft Teil unseres Bildungssystems sein und nicht nur dann, wenn gerade Lehrkräfte fehlen. Denn die Schule profitiert davon, wenn Menschen aus unterschiedlichen Lebensbereichen mit der Lebenserfahrung in die Schule kommen und ihre Kompetenzen, Erfahrungen und Perspektiven einbringen.
7: Und das soll laut Wiederkehr künftig auch in der Volksschule möglich sein. Im Regierungsprogramm hat man sich darauf mit ÖVP und SPÖ bereits geeinigt. Vieles müsse dennoch noch abgestimmt werden, so Wiederkehr.
0: Damit nach Großbritannien, wo angeblich ein Terroranschlag auf einen Militärstützpunkt vereitelt werden konnte, eine britische Militärbasis, die auch von der US-Armee genutzt wird, um Angriffe gegen den Iran zu fliegen. Informationen darüber sind am Wochenende nur sehr spärlich eingetröpfelt. Daher mit etwas Abstand die Frage an meinen Kollegen Matthias Humpelstädter aus unserer Auslandsredaktion. Was weiß man denn mittlerweile gesichert?
10: Also wir wissen, dass am Sonntag in den frühen Morgenstunden ein Notruf eingegangen ist von einer Frau im kleinen Dorf Welford im Südwesten von England. Und dieser Frau sind mehrere verdächtige Fahrzeuge und maskierte Personen aufgefallen, die eine Straße blockiert haben. Kurz darauf hat es dann in Welford einen Großeinsatz gegeben. 85 Häuser sind evakuiert worden. Menschen sind mitten in der Nacht in ihren Pyjamas aus ihrem Zuhause geholt worden. Und das ganze Dorf ist seitdem großräumig abgeriegelt. Auch ein Bombenentschärfungskommando ist im Einsatz. Mehrere Fahrzeuge werden untersucht und 5 Verdächtige sind festgenommen worden. 5 Männer, die unter Verdacht stehen, gegen das Sprengstoffgesetz verstoßen und einen Terrorakt geplant gehabt zu haben. Und, wie Sie schon gesagt haben, besonders brisant, Welford liegt nur 3 Kilometer entfernt von einer britischen Militärbasis, der Luftwaffenbasis Fairford.
0: Es wird über den Iran als mutmaßlichen Drahtzieher hinter dem angeblich versuchten Terroranschlag gemunkelt. Warum?
10: Über den Iran ist deshalb sehr schnell gemunkelt worden, weil die USA von der Luftwaffenbasis Fairford aus Langstreckenbomber in Richtung Iran geschickt haben. Es ist nämlich so, dass die Militärbasis seit Jahrzehnten schon immer wieder auch von den USA genutzt wird. Zuletzt im März, da die britische Regierung eigentlich sich zuerst geweigert, die Basis Fairford für Einsätze gegen den Iran zur Verfügung zu stellen, dann aber doch das Okay gegeben.
0: Gibt es für einen Hintergrund, der den Iran involviert, irgendwelche Beweise?
10: Nein, Beweise gibt es dafür bisher nicht oder zumindest sind bisher keine vorgelegt worden. Offiziell will man zum Beispiel auch russische Sabotage oder ein islamistisches Motiv nicht ausschließen.
0: Haben die Einvernahmen der 5 Festgenommenen schon etwas ergeben?
10: Auch über die 5 Verdächtigen ist bisher nichts gesagt worden. Also wir wissen nicht, wer sie sind, wir wissen nicht, ob irgendwelche Staaten oder Organisationen mit ihnen in Verbindung stehen und wir wissen auch nichts über die genauen Pläne, die die Verdächtigen geschmiedet haben sollen. Der britische Verteidigungsminister war da bisher sehr zurückhaltend, will nicht spekulieren und was auch nicht anders zu erwarten war, muss man sagen, weil man die laufenden Ermittlungen natürlich auf gar keinen Fall gefährden möchte.
0: Da bleibt also einiges noch undurchsichtig in diesem Fall. US-Präsident Trump hat sich bei Großbritannien für die gute Zusammenarbeit bedankt und gemeint, man habe diese Leute schon länger im Blick. Gleichzeitig hat es geheißen, Sie haben es erzählt, eine Anrainerin habe am Sonntag um 0.15 Uhr in der Früh die Polizei angerufen, weil ihr maskierte Männer in Kastenwegen in der Nähe des Militärgeländes aufgefallen sind. Weiß man mehr darüber, was tatsächlich den Ausschlag für die Festnahmen gegeben hat, durch die möglicherweise Schlimmeres verhindert werden konnte? Das widerspricht sich doch einigermaßen.
10: Das klingt tatsächlich einigermaßen widersprüchlich. Wir wissen zwar, dass es diesen Notruf gegeben hat, den Notruf einer Bäuerin, die von sich selbst sagt, sie sei mitten in der Nacht von einer Party nach Hause gekommen, als ihr die verdächtigen Fahrzeuge und eben diese maskierten Männer aufgefallen seien. Und sie sagt, es sei pures Glück gewesen, dass sie zu diesem Zeitpunkt an diesem Ort war. Und sie selbst glaubt auch, dass ihr Notruf den Einsatz letztendlich ausgelöst hat. Aber genau das wissen wir nicht sicher. Also wir wissen nicht, ob ihr Notruf auch wirklich der Auslöser des Einsatzes gewesen ist. Und der britische Verteidigungsminister sagt, er danke der Frau zwar für ihren Notruf, sie sei aber nicht über die Gesamtlage im Bild gewesen. Aber auch britische Regierungsbeamte sollen gesagt haben, dass der Einsatz zunächst nicht von der Antiterroreinheit geleitet worden ist. Sollte das so gewesen sein, würde das nicht unbedingt jetzt vermuten lassen, dass die Behörden hier von Anfang an alles unter Kontrolle und Beobachtung gehabt haben. Und was Donald Trump anbelangt, wir kennen ihn inzwischen. Wir wissen, dass wir nicht alles von dem, was er sagt, immer für bare Münze nehmen können. Aber auch wenn es vielleicht gerade nicht so scheinen mag, ausschließen kann man es natürlich nicht, dass die Behörden hier schon länger auf der Spur gewesen sind.
0: Eine rätselhafte Geschichte. Wir werden das weiter beobachten. Matthias Humpelstädter war das aus unserer Auslandsredaktion. Vielen Dank. Wer auch immer hinter dem angeblichen Terrorplan in Großbritannien steckt, an gefährlichen Zwischenfällen mangelt es nicht. Eine nicht explodierte Sprengstoffdrohne am Flughafen Leipzig, versuchte Sabotage gegen kritische Infrastruktur in Rumänien, Unterwasseroperationen gegen kritische Infrastruktur im Atlantik. In all diesen Fällen führen die Spuren allerdings oft direkt nach Russland. Stichwort hybride Kriegsführung. Wie man sich dagegen besser wappnen kann, besprechen die EU-Verteidigungsminister heute in Brüssel. Johannes Perterer berichtet.
11: Putin drehe mit seiner hybriden Kriegsführung gegen Europa an der Eskalationsschraube, sagt EU-Außenbeauftragte Kaja Kallas beim heutigen Verteidigungsministertreffen in Brüssel. Wir müssen wachsam sein, denn unsere Geheimdienste sagen uns, dass Russland mehr hybride Aktionen plant, wie Angriffe auf unsere Demokratien, um unsere Gesellschaften einzuschüchtern und davon abzuhalten, die Ukraine zu unterstützen. Die Ukraine unterstützen wollen die Europäer, indem sie das Land etwa bei der Produktionsschlange für Patriot-Luftabwehrraketen womöglich vorlassen. Beim heutigen Treffen wollen die EU-Verteidigungsminister aber vor allem auch vor der eigenen Haustüre kehren und sich besser gegen die hybride Kriegsführung des Kremls aufstellen. Diese umfasst etwa den versuchten Sprengstoffanschlag mit einer Drohne in Leipzig sowie Sabotageaktionen gegen kritische Infrastruktur oder Cyberangriffe. Die Verteidigungsminister beraten heute darüber, wie sich die EU besser gegen diesen Graubereich schützen kann. Die NATO hat bereits mit ihrem Artikel 4 einen Mechanismus gegen hybride Angriffe, bei dem Vertreter der Mitglieder nach solchen sofort zusammenkommen, um über Gegenmaßnahmen zu beraten. Etwas Ähnliches will Kallas auch für die EU einführen.
12: Wir
11: werden ein Notfallsprotokoll vorschlagen, das festlegen soll, wie wir uns gegen hybride Angriffe verteidigen können, die unter der konventionellen Schwelle liegen. Es soll festlegen, wie wir da auf den verschiedenen Ebenen besser zusammenarbeiten können. Aktuell hat die EU kein Gremium, das dezidiert dazu da ist, um auf hybride Angriffe zu reagieren. Das soll sich ändern, fordert unter anderem auch der schwedische Verteidigungsminister Pål Jonson. Wir wollen mehr Sanktionen, mehr Unterstützung für die Ukraine und vor allem mehr strategische Kommunikation. Dass das nötig ist, haben die Ereignisse in Leipzig klar gezeigt. Verteidigungsministerin Claudia Tanner von der ÖVP wird in Brüssel heute wegen Termingründen von ihrem Generalsekretär vertreten. Aus Tanners Büro heißt es, man begrüße alle Schritte, die unternommen werden, um den Bedrohungen durch hybride Angriffe entscheidend entgegenzuwirken. Aber erst wenn eine konkretere Ausgestaltung von der Kommission vorliege, werde man beurteilen können, was man als neutrales Land beitragen könne.
0: Damit zu einem sicherheitspolitischen Annäherungsversuch, der auf den ersten Blick ordentlich in die Hosen gegangen ist. Deutschlands Außenminister Johann Badefuhl hat am Samstag bei einem überraschenden Treffen mit Russlands Außenminister Sergei Lavrov ausgelotet, ob Diplomatie eine Chance hat, 4,5 Jahre nach Beginn des Angriffskriegs gegen die Ukraine. Das Ergebnis war ernüchternd. Lavrov bezeichnete das Treffen im Anschluss als überflüssig. Dennoch hat es für Deutschland und auch für Europa einigen Erkenntnisgewinn gebracht, heißt es. Darüber berichtet nun Andreas Pfeiffer aus Berlin.
13: Was Russland von zivilisatorischen Gepflogenheiten, geschweige denn von Diplomatie hält, konnte man gestern wieder in Kiew besichtigen. 18 Stunden Luftalarm, 3 Tote, 1 Dutzend Verletzte. Im ganzen Land 2200 Drohnenattacken binnen einer Woche. dass es Deutschland nicht gelingen würde, in einem 23 Minuten langen Gespräch den Umschlag von der Brutalität zur Verhandlungsbereitschaft zu bewerkstelligen, war auch Johann Wadephol bewusst.
12: Es ist klar, dass wir kategorische Unterschiede haben in unseren Auffassungen zwischen unseren Regierungen. Aber auch darüber muss man sprechen.
13: Sprechen also, und sei es nur, um aufzuzeigen, dass es eine Alternative zum Töten gibt. Das ist der Grund, warum Johann Wadephol Sergei Lavrov von seiner Entourage in New York die Hand schüttelte. Warum er darüber hinwegsah, dass auf dem Verhandlungstisch eine Broschüre lag, die das Massaker von Butscha als eine ukrainische Inszenierung, als das Erbe von Goebbels bezeichnete. Warum er sich auf das Hickhack, wer nun wen um ein Gespräch gebeten hatte, gar nicht einließ.
12: Ich habe ja gesagt, dass zahlreiche Kollegen mit Sergei Lavrov gesprochen haben, und auf diesem Wege hat mich diese Gesprächsbitte erreicht. Aber das sind auch Dinge, die ich gerne im Kreis der Kolleginnen und Kollegen Außenminister lassen möchte.
13: Ein Schlag ins Wasser also? Nein, argumentiert die Diplomatie. Immerhin hat Johann Wadephols erwartbares Scheitern einen neuen Beweis erbracht, dass Moskau im Widerspruch zu seinen rituellen Behauptungen noch immer nicht verhandlungsbereit ist. Und immerhin hat Wadephol nach Brüssel und nach Washington signalisiert, dass Europa nicht einverstanden ist, wenn am Verhandlungstisch nur zwei amerikanische Immobilienmakler sitzen, Steve Witkoff und Jared Kushner. Zu diesem Schluss gelangt Claudia Major vom German Marshall Fund.
14: Der deutsche Außenminister hat versucht, Deutschland wieder mit an den Tisch zu bringen, Europa wieder mit an den Tisch zu bringen. Und er hat auch versucht zu zeigen, dass die Ukraine bereit ist für Verhandlungen und das letztlich immer wieder an Russland scheitert.
13: Zu guter Letzt richtet sich das Ergebnis von Johann Wadephols Gesprächstermin auch an jene Kräfte in Deutschland, die unter Angabe von Friedenssehnsüchten unablässig verlangen, die Beziehungen zu Moskau zu verbessern, die Militärhilfe für die Ukraine einzustellen. Diplomatie fand also statt. Und sei es nur, um sichtbar zu machen, dass Diplomatie allein nicht reicht, wenn Russland in der Ukraine täglich tötet.
0: Nach 23 Jahren endet ein sehr langes Kapitel. Die Rede ist vom US-Militäreinsatz im Irak. Die letzten US-Soldaten sollen das Land verlassen haben, berichten irakische Regierungsvertreter. Und das in einem heiklen Moment, denn Iran-nahe Milizen sind weiter aktiv. Und die Sorge wächst, dass sich der Krieg zwischen den USA und dem Iran auch auf den Irak ausweiten könnte, berichtet unser Korrespondent Paul Huemer.
15: 20. März 2003. Die US-Luftschläge auf Bagdad beginnen.
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15: Unter dem Vorwand, Massenvernichtungswaffen zu beseitigen, marschieren die USA in den Irak ein. Beweise für solche Waffen werden später nicht gefunden. Das Regime von Saddam Hussein fällt innerhalb weniger Wochen. Doch aus dem schnellen Sieg wird bald ein jahrelanger Krieg. Anschläge, Aufstände, Bürgerkrieg, der Irak versinkt im Chaos. Die USA versuchen, die Lage unter Kontrolle zu bekommen, zeitweise mit mehr als 170.000 Soldaten im Land. 2011 sieht man sich am Ziel, die US-Truppen ziehen sich zurück, doch nicht für lange. Der sogenannte Islamische Staat überrennt große Teile des Irak, erobert Mosul und ruft ein Kalifat aus. Die USA bauen eine internationale Koalition auf. Gemeinsam mit irakischen und kurdischen Kräften wird der IS Schritt für Schritt zurückgedrängt. 2021 endet die internationale Mission, doch amerikanische Soldaten bleiben. Zuletzt vor allem im Norden des Landes als Unterstützung für die irakischen Sicherheitskräfte und im Kampf gegen verbliebene IS-Zellen. Der Irak hat den Terrorismus besiegt, sagt Premierminister As-Saidi vergangene Woche vor der UN-Generalversammlung. Es beginne eine neue Phase, weg von militärischer hin zu einer wirtschaftlichen Partnerschaft. Es sei Zeit, dass der Irak selbst für seine Sicherheit sorgt. Der Zeitpunkt für den Abzug ist heikel. Auf irakischem Territorium sind weiterhin zahlreiche bewaffnete Milizen aktiv. Viele davon stehen eng zum Iran. Die Regierung in Bagdad verspricht, diese Gruppen zu entwaffnen und ihre Waffen unter staatliche Kontrolle zu bringen. Verbindliche Zusagen gibt es dafür allerdings nicht. Immer wieder kommt es zu Angriffen dieser Milizen auf US-Militärbasen in der Region. Eine größere Eskalation konnte bislang aber verhindert werden. Doch je länger dieser Krieg dauert, desto instabiler wird die Lage im Irak, desto schwieriger wird es für die Regierung in Bagdad, die irantreuen Milizen von einer Ausweitung des Krieges abzuhalten. Der Einmarsch vor 23 Jahren hat den Irak und die gesamte Region für immer verändert. Stabiler ist der Nahe Osten dadurch offensichtlich nicht geworden. Mit dem Abzug der letzten US-Soldaten beginnt ein neues Kapitel in dieser Geschichte mit noch offenem Ausgang.
0: Nach Serbien jetzt. Dort hat Staatspräsident Aleksandar Vučić offiziell sein Amt niedergelegt, erwartungsgemäß, muss man sagen. Schon jetzt ist klar, dass Vučić in keiner Weise vorhat, sich aus der Politik zurückzuziehen. Vielmehr hat er das Amt des Premierministers im Visier. Ich bin dazu jetzt mit unserer Korrespondentin Cornelia Primoš in Belgrad verbunden. Hallo.
17: Hallo.
0: Cornelia, was hat Vučić denn zu diesem Schritt veranlasst und was hat er da genau vor?
17: Das ist eine Flucht nach vorne, denn der Druck auf Aleksandar Vučić, der lässt nicht nach. Seit dem Einsturz des Bahnhofsvordachs in der Stadt Novi Sad vor fast 2 Jahren schon, bei dem 16 Menschen ums Leben gekommen sind, reißen die Proteste nicht ab. Und die kann er nicht länger aussitzen. Deshalb gleicht auch sein Rücktritt gestern Abend bereits einer Wahlkampfveranstaltung. Vor dem Premierministeramt in Belgrad haben sich Tausende seiner Anhänger versammelt und ihm zugejubelt und dann folgte natürlich live übertragen sein Rücktrittsstatement. Hören wir da vielleicht kurz rein.
18: Ich will als einfacher Mann, als einer aus dem Volk gegen jene antreten, die gegen das Volk sind, die immer gegen das Volk sein werden.
17: Spontan war die Versammlung der Vučić-Fans übrigens nicht. So wurden etwa Motorradfahrer aufgefordert, ins Belgrader Stadtzentrum gestern Abend zu kommen, um dem Spektakel noch mehr Gewicht zu verleihen. Also hier weiß man um die Macht der Bilder Bescheid.
0: Als ersten Schritt hat Vučić Anfang September schon das Parlament aufgelöst und für den 25. Oktober vorgezogene Parlamentswahlen anberaumt. Nicht zum ersten Mal, muss man auch da sagen. Wie wird das von der Bevölkerung aufgenommen?
17: Also hier in Serbien herrscht eine ganz enorme Polarisierung und vielfach auch das Bedürfnis nach einem Wandel. Und diesen Wandel will die Protestliste der Studenten herbeiführen. Sie besteht nicht nur aus jungen Menschen, sondern auch aus Intellektuellen und anderen bekannten Persönlichkeiten. Und sie kritisieren Korruption und eklatante Mängel beim Rechtsstaat. Und dafür bekommen sie auch viel Zuspruch im Land. In den letzten Tagen waren sie mit Fahrrädern in ganz Serbien unterwegs und wurden oft frenetisch begrüßt, sogar in Kleinstädten und Dörfern. Aber Vučić ist ein Vollprofi. Er lässt sich seine Macht nicht so ohne weiteres streitig machen. Der Wahlkampf, der ist daher schon in vollem Gang und er ist ziemlich schmutzig.
0: Wie stehen denn die Chancen, dass das Kalkül von Vučić aufgeht?
17: Also wenn die Wahlen fair ablaufen, dann könnte es knapp werden für Aleksandar Vučić. Aber in den systemkritischen Medien, da häufen sich Berichte über Einschüchterung von Kritikern. So soll in staatsnahen Betrieben etwa die Order ausgegeben worden sein, Wahlkampfveranstaltungen von Vučićs Fortschrittspartei zu besuchen und dann am Wahltag das Kreuzerl an der richtigen Stelle zu machen, weil sonst drohen Konsequenzen.
0: Was bedeutet das alles denn für das vakante Präsidentenamt und im weiteren Sinne für die innenpolitische Stabilität im Land?
17: Also für Stabilität sorgt jetzt einmal in den kommenden Wochen die bisherige Parlamentspräsidentin Ana Brnabić. Sie ist eine treue Anhängerin Vučićs und wird in seinem Sinne die Staatsgeschäfte verwalten. Sie hat aktuell Vučićs Präsidentenamt inne. Außerdem ist ja auch die bisherige Opposition weitgehend Vučić-treu. Also da wird kein Wirbel zu erwarten sein. Aber die Frage nach der Stabilität, die stellt sich weniger jetzt, sondern sie hängt vom Wahltag und von den folgenden Wochen ab. Da könnte sich nämlich die Situation deutlich zuspitzen.
0: Wie werden denn die zunehmend autokratischen Tendenzen in Serbien international gesehen?
17: Also Vučić hat es geschafft, sich alle Optionen offen zu halten. Er rühmt sich für seine Kontakte in den Kreml, aber auch für seine Unterstützung der Ukraine. Er lässt zu, dass dem Kriegsverbrecher Ratko Mladic ein pompöses Begräbnis bereitet wird mit Staatsunterstützung am Tag des Begräbnisses selbst. Aber ist er verhindert? Also Vučić ist allglatt und das wird ihm, so mein Eindruck, auch gar nicht verübelt. Die Schelte der EU-Kommission, die sind bestenfalls lau. Er wird auch weiterhin empfangen, zuletzt etwa von Frankreichs Präsident Macron. Also mein Eindruck ist, dass an Vučić festgehalten wird, weil viele Länder, übrigens wie auch Österreich, Interesse an einem stabilen, an einem einschätzbaren Serbien haben. Und Vučićs autokratische Tendenzen, die werden dafür hingenommen. Ich jedenfalls sehe es nicht, dass außerhalb Serbiens ein Wandel gewünscht wird. Zumindest bekommt die Opposition, wie aktuell etwa die Studentenbewegung, keine nennenswerte Unterstützung aus der EU oder aus einzelnen Ländern der EU.
0: Cornelia Primoš war das aus Belgrad. Vielen Dank für Ihre Einschätzungen.
17: Danke und liebe Grüße aus Belgrad.
0: Ja, Halbzeit ist es. Was erwartet Sie noch in diesem Journal? Es wird weitere Stimmen aus der SPÖ zum parteiinternen Machtkampf zu hören geben. Um die Sondersitzung zur Spritpreisbremse im Nationalrat geht es natürlich auch noch und um eine Anzeige gegen Ex-Justizminister Böhmdorfer, die ausgerechnet das Justizministerium angestoßen hat. Zunächst aber zu einem medizinischen Thema. Dass Impfungen nicht gerade Beliebtheitswettbewerbe gewinnen, ist spätestens seit der Pandemie kein Geheimnis mehr. Gerade die Durchimpfungsraten bei Kindern gehen in vielen Ländern Europas zurück oder stagnieren. Das zeigt eine aktuelle Analyse im renommierten Fachmagazin The Lancet. Österreich liegt da etwa im Mittelfeld, auch wenn der Ländervergleich nicht ganz einfach ist. Katharina Gruber und Christina Singer berichten.
19: Von der Kinderlähmung über Röteln bis hin zu Masern. 7 Kinderimpfungen hat das italienische Forschungsteam im Detail ausgewertet, und zwar von 1980 bis 2024. Demnach zeigt sich ein rückläufiger Trend EU-weit, vor allem seit der Coronavirus-Pandemie. In Österreich gingen die Impfquoten bei Hepatitis B, bei Kinderlähmung und bei Diphtherie, Tetanus, Keuchhusten zurück. Um die Gründe dafür ging es in der Erhebung nicht, aber eines macht die Studie deutlich: Das Thema Durchimpfungsraten ist komplex. Um Unterschiede zwischen den Ländern zu verstehen, müsse man sich auch die jeweiligen Impfsysteme ansehen, sagt Katharina Paul von der Universität Wien.
20: Und da sehen wir, dass Länder sehr unterschiedlich organisiert sind. Ein Unterschied ist zwischen föderalen und zentralen Systemen. Österreich gehört zur ersteren Kategorie. Und der zweite Unterschied ist die Art und Weise, wie Menschen zur Impfung kommen.
19: Es geht also auch darum, auf welche Weise Eltern ans Impfen erinnert oder dazu eingeladen werden, so die Politikwissenschaftlerin.
20: Die Evidenz spricht grundsätzlich dafür, dass in zentral organisierten Impfsystemen, wo es sogenannte zentrale Impfregister gibt, höhere Durchimpfungsraten erzielt werden können. In Portugal ist das beispielsweise der Fall, auch in Luxemburg, in den Niederlanden, auch in skandinavischen Ländern. Der Unterschied ist hier, dass Menschen aktiv eingeladen werden zur Impfung. Sie erhalten auch Erinnerungen, wenn eine Kinderimpfung fällig ist oder auch eine Auffrischimpfung. Und das gibt es in Österreich in dieser Form nicht.
19: Nur Portugal und Luxemburg erreichen der Studie zufolge bei allen 7 Kinderimpfungen eine Durchimpfungsrate von mindestens 95%. Schlusslicht ist Rumänien mit unter 80% bei allen 7 Impfungen. Das klingt zwar auch noch beachtlich, ist aber deutlich zu wenig für das Erreichen der sogenannten Herdenimmunität gegen Krankheiten. Für die vorliegende Analyse wurden Daten der Weltgesundheitsorganisation herangezogen. Ein Bereich, in dem Katharina Paul in Österreich Aufholbedarf sieht.
20: In Österreich haben wir ein bisschen die Herausforderungen, dass Daten nicht zentral gesammelt und bearbeitet werden können. Es wäre wichtig, sich zum Beispiel regionale Unterschiede anzuschauen. Wo gibt es eine Unterversorgung? Wo gehen Menschen weniger zur Impfung mit ihren Kindern? Und dazu bräuchten wir sicher eine bessere Datenlage auch.
19: Den Rückgang während der Pandemie nur mit Impfgegnerschaft zu erklären, greift für die Politologin zu kurz. Von einer zwischenzeitlichen Verunsicherung bis hin zu übervollen Arztpraxen könnten Verzögerungen bei den Kinderimpfungen verschiedene Gründe haben.
0: Anderswo würden sich die Menschen händeringend Impfstoffe wünschen. In der Demokratischen Republik Kongo breitet sich das Ebola-Virus weiter aus. Mehr als 8000 nachgewiesene Infektionen und fast 4000 Tote wurden bisher gemeldet. Es ist der tödlichste Ebola-Ausbruch, den das ostafrikanische Land je erlebt hat. Erschwert wird der Kampf dagegen durch den bewaffneten Konflikt im Osten des Landes, berichtet Leonie Heitz.
2: Komplett in Schutzkleidung gehüllt und mit einem Kanister Desinfektionsmittel auf dem Rücken zieht Claude durch das Flüchtlingslager Jihadzi. Er besprüht die improvisierten Hütten von außen. In einer hat eine 39-Jährige gelebt, die vor kurzem mit dem Ebola-Virus ins Krankenhaus gebracht wurde. Das ist eine sehr schwierige und gefährliche Arbeit, aber wir müssen die Ansteckungskette unterbrechen, sagt Claude, der sonst in der Dorfapotheke arbeitet. In dem Flüchtlingscamp im Ostkongo leben etwa 6000 Vertriebene, die vor dem Krieg in der Kivu-Region fliehen mussten. Der Konflikt mit dem benachbarten Ruanda erschwert die Bekämpfung der Epidemie, so der Generaldirektor der Weltgesundheitsorganisation, Tedros Ghebreyesus. Wir haben Probleme, in manche Gebiete zu kommen. Wenn wir aber die Kontaktfälle nicht nachverfolgen können, breitet sich das Virus weiter aus. Zudem sind die Flüchtlingslager häufig überfüllt, was die Ansteckung begünstigt. Gegen die Bundibugyo-Variante gibt es weder einen zugelassenen Impfstoff noch Medikamente, so der WHO-Generaldirektor. Bei Impfstoffen und Behandlungen gibt es noch keine Fortschritte. Deshalb sehen die Menschen keinen Anreiz, in Behandlungszentren zu kommen. Sie wollen sich nicht isolieren lassen und womöglich alleine sterben. Deshalb beschleunigen wir die Studien. Mittlerweile wurden über 8000 Fälle in der Demokratischen Republik Kongo festgestellt. Eine Fläche so groß wie Frankreich ist betroffen und das Virus breitet sich weiter aus. In zwei neuen Gebieten wurden Fälle gemeldet. Auch die Nachbarländer stehen unter strenger Beobachtung, so der WHO-Regionaldirektor für Afrika, Mohamed Yakub Janabi. Uganda war bereits betroffen. Dort konnte der Ausbruch glücklicherweise eingedämmt werden. 10 Länder gelten als Hochrisikogebiete. Dort laufen intensive Vorbereitungen. Das Risiko einer weltweiten Pandemie stuft die WHO aber weiterhin als niedrig ein.
0: Gestern Abend ist via Presse und Standard und damit sind wir zurück in Österreich bekannt geworden, dass das Justizministerium ein Disziplinarverfahren gegen Ex-Justizminister Dieter Böhmdorfer angeregt hat, in diesem Fall aber in seiner Funktion als einer der Anwälte von Ex-Finanzminister Karl-Heinz Grasser. Hintergrund ist eine Aussage Böhmdorfers in einem Ö1-Journale-Interview, die aus Sicht des Justizministeriums das Vertrauen in den Rechtsstaat untergraben würde. Petra Pichler berichtet.
21: Dass das Justizministerium bei der Wiener Anwaltskammer eine Disziplinarprüfung anregt, kommt nicht alle Tage vor. Auslöser war ein Interview von Grasser, Anwalt und Ex-FPÖ-Justizminister Dieter Böhmdorfer im Ö1-Morgenjournal. Böhmdorfer verteidigte hier die Vorgangsweise der Grasser-Anwälte rund um die Anzeige gegen BUWOG-Richterin Marion Hohenecker. Etwa, dass er selbst die Anzeige direkt beim Leiter der Oberstaatsanwaltschaft Wien eingebracht hatte. Eine unübliche Vorgangsweise, die Böhmdorfer so argumentiert hat.
22: Wir wissen, dass sehr viele Akten sofort an die Medien gehen und genau das wollten wir verhindern. Wir haben deshalb zur Vorprüfung die Unterlagen der Oberstaatsanwaltschaft gegeben. Dann hat die Oberstaatsanwaltschaft überlegt, wie sie am besten die Vertraulichkeit wahren kann und hat einen Staatsanwalt bestimmt, der hier ermittelt.
21: Laut Böhmdorfer sollten so die Persönlichkeitsrechte von Hohenecker geschützt werden, der von den Anwälten in der Anzeige Amtsmissbrauch und Bestechlichkeit vorgeworfen wurden. Wie sich später herausgestellt hat, zu Unrecht, die Grasser-Anwälte waren einem mutmaßlichen Betrüger aufgesessen. Aus Sicht des Justizministeriums suggeriert Böhmdorfer mit seiner Aussage im Interview, dass vertrauliche Informationen aus laufenden Ermittlungsverfahren nicht gewahrt, sondern regelmäßig und leichtfertig an Medien herausgegeben würden, heißt es in einer Stellungnahme aus dem Justizministerium. Und derartige pauschale und haltlose Unterstellungen würden das Vertrauen in den Rechtsstaat untergraben und bedürfen einer disziplinarrechtlichen Prüfung durch die Wiener Rechtsanwaltskammer. Durchgeführt wird das durch den Disziplinarrat einer autonomen Behörde innerhalb der Wiener Rechtsanwaltskammer, die sich mit Vorwürfen gegen Anwälte beschäftigt. Diese wird das Schreiben aus dem Justizministerium nun prüfen und gegebenenfalls ein Disziplinarverfahren einleiten oder auch nicht. Bei einer disziplinarrechtlichen Verurteilung drohen in der Regel schriftliche Verwarnungen oder Geldbußen für betroffene Anwälte. Ansonsten verweist man heute bei der Wiener Rechtsanwaltskammer auf die Verschwiegenheitspflichten bei Disziplinarverfahren und deren Verlauf. Sprich, wie im Fall Böhmdorfer entschieden wird, wird nicht öffentlich gemacht. Böhmdorfer war heute für eine Stellungnahme nicht erreichbar.
0: Von der SPÖ-Führungsdebatte war schon zu Beginn der Sendung ausführlich die Rede. Wir wollen jetzt noch einmal darauf zurückkommen, denn Felix Nowak hat sich am Rande der Sondersitzung zum Beschluss der Spritpreisbremse im Nationalrat noch etwas umgehört. Gehen Sie weiter, hier gibt es nichts zu sehen, so könnte man die Aussagen aus der SPÖ weitgehend zusammenfassen. Positiver ausgedrückt, es gehe viel mehr um Inhalte als um Köpfe.
3: Wer soll die SPÖ künftig führen? Auf diese Frage gibt es heute keine klare Antwort, zumindest nicht vor den ORF-Mikrofonen.
4: Dazu eine klare Meinung, aber die sage ich sicher nicht vor den Medien.
3: Sagt etwa der Abgeordnete Maximilian Köllner und auch der Gewerkschafter Josef Muchitsch meint.
5: Ich glaube, es ist wirklich gescheit, das im Wohnzimmer weiter zu beraten. Vielen Dank.
3: Kann sich Parteichef und Vizekanzler Andreas Babler also halten? Dazu sagt etwas kryptisch Budgetsprecher Kajan Kreiner.
23: Ich glaube, in einer Woche werden Sie mir diese Frage nicht stellen.
3: Und Justizsprecherin Selma Yildirim meint.
24: Wir haben einen gewählten Parteivorsitzenden. Und das ist der Stand der Dinge. Die Umfragewerte beschäftigen uns alle. Darüber müssen wir uns Gedanken machen. Und mehr möchte ich dazu nicht sagen.
3: Es müsse weniger um Personaldebatten gehen, sondern vielmehr um Inhalte. Gerade heute, das betont nicht nur Energiesprecher Alois Schroll.
25: Wir haben heute die Spritpreisbremse und auf das fokussiere mich. Das habe ich verhandeln dürfen. Und ich bin für die Entlastung der Menschen.
3: Aber Herr Zeiler, wäre das eine Option für die Spitze der SPÖ?
25: Ich diskutiere das heute nicht.
3: Ähnlich Finanzminister Markus Marterbauer, wie es jetzt in der SPÖ aus seiner Sicht weitergehen soll.
26: Ich mache Regierungsarbeit, wir beweisen täglich, dass wir hohe Wirtschaftskompetenz haben, sanieren das Budget, greifen in Preise ein wie heute bei der Spritpreisbremse, machen gute Industriepolitik, Klimaneutralität. Also wir kümmern uns um die Sacharbeit und damit bin ich gut ausgelastet und das wird auch der Weg zum Erfolg sein.
27: Sie sind ein Babler-Fan, kann man das sagen?
26: Der Andi Babler hat mich in die Regierung geholt. Wir betreiben gemeinsam erfolgreiche Regierungsarbeit und da möchte ich auch weitermachen.
3: So Marterbauer im Gespräch mit Simone Strebel. Die Wirtschaftskompetenz des SPÖ-Regierungsteams, die Gerhard Zeiler gestern zumindest teilweise in Frage gestellt hat, verteidigt auch Wirtschaftssprecher Christoph Matznetter.
28: Wir haben die Inflation, wie wir in die Regierung gekommen sind, waren wir fast am letzten Platz in der EU. Jetzt sind wir am sechstbesten Platz unter 27. Also aktive Wirtschaftspolitik funktioniert unter dem Label SPÖ. Ich darf das als Wirtschaftssprecher sagen, wir sind erfolgreich.
3: Erfolgreich oder nicht, die Personaldebatte geht in der SPÖ weiter.
0: Im Parlament findet gerade aber auch die bereits angesprochene Sondersitzung des Nationalrats statt. Es geht um den Beschluss der sogenannten Spritpreisbremse, auf die sich die Regierungsparteien ja schon vergangene Woche geeinigt haben. Die Mineralölsteuer wird gesenkt und die Margen der Treibstofffirmen werden begrenzt. Die Debatte dazu hat im Parlament vor kurzem begonnen. Peter Daser verfolgt sie für uns mit. Wie argumentieren die Parteien denn bisher?
29: Ja, also die Regierungsparteien, die heben vor allem heute den erhofften Effekt auf die Inflationsrate hervor. Die hohen Treibstoffpreise, die belasten ja nicht nur direkt die Autofahrer und Autofahrerinnen an den Zapfsäulen, sondern das treibt dann in Folge ja auch alle möglichen anderen Preise mit nach oben. Dieser Effekt war in den letzten Jahren ja schon spürbar. Der Clubobmann der Sozialdemokraten, Philipp Kucher, der war da von Regierungsseite am Wort. Er verweist unter anderem darauf, dass die Senkung der Mineralölsteuer, die da jetzt kommt zeitweise, dass die gegenfinanziert wird aus Mehreinnahmen aus der Umsatzsteuer.
30: Der Markus Marterbauer als Finanzminister hat gesagt, ihm ist wichtig, dass jeder einzelne Cent, den er zusätzlich aufgrund dieser Krise einnimmt, dass er jeden einzelnen Cent den Menschen wieder an der Tankstelle zurückgibt. Und wir schauen, dass wir über die Übergewinnabschöpfung der Ölkonzerne auch dafür sorgen, dass dieser Mehrwertsteueranteil höher ist. Und ja, wir sorgen auch dafür, dass diese Übergewinne nicht explodieren dürfen, weil es nicht sein kann, dass die schlimmsten Zeiten für die Menschen an der Tankstelle die besten Zeiten für Ölkonzerne in Österreich werden. Da ist Politik gefordert, sich dagegen zu stellen und dagegen auch zu kämpfen.
29: Sagt Philipp Kucher von den Sozialdemokraten. Die meisten anderen Redner der Regierungsparteien, die werden erst drankommen. Jetzt im Moment spricht gerade der Clubobmann der Volkspartei von den Neos, war da noch niemand am Wort.
0: Die Opposition hat sich ja schon im Vorfeld der heutigen Parlamentssitzung unzufrieden gezeigt mit der Spritpreisbremse. Daran hat sich wohl nichts geändert.
29: Wenn man es kurz zusammenfasst, den Oppositionsparteien ist das zu wenig. Den einen aus der einen, den anderen aus der anderen Richtung. Die Freiheitlichen, die sagen ja schon länger, das ist keine Spritpreisbremse, sondern nur so eine Mini-Preisbremse. Und Klubobmann Herbert Kickl, der war heute als erster am Wort, der sagt, schon die erste Spritpreisbremse, also vor einem halben Jahr, die hat nicht wirklich etwas gebracht für die Konsumentinnen und Konsumenten.
1: Jetzt kommen Sie mit diesen 12 Cent daher pro Liter. Ja? Das ergibt 6 Euro Ersparnis für den 50-Liter-Tank. Ja? Das Problem ist nur, das sind dieselben 6 Euro wie vor 6 Monaten, nur der Tank kostet heute um 32 Euro mehr. Das ist heute das Problem. Und dann stellen Sie sich hin vor die Österreicher und sagen, bitte bejubelt uns doch, bitte seid doch alle zukunftsfroh, weil wir sind ach so große Wohltäter. Wisst ihr, was das ist? Das ist keine Wohltätigkeit, sondern das ist ein Witz.
29: Und die Grünen, die fordern vor allem, dass es auch eine Bremse geben soll für die Preise im öffentlichen Verkehr. Es sind ja die Tickets für Bahn und Bus und andere öffentliche Verkehrsmittel in den letzten 1,5 bis 2 Jahren sehr stark gestiegen. Leonore Gewessler war vorhin gerade am Wort. Die hat hervorgehoben, dass die Preise an den Zapfsäulen so stark gestiegen sind. Das liegt eben auch an Österreichs Abhängigkeit von Öl und Gas. Das sei die wahre Schuld an den hohen Preisen.
0: Und nochmal zur Sache selbst. Wann werden die Autofahrerinnen und Autofahrer denn etwas von der Spritpreisbremse bemerken?
29: Also das sollte dann an der Zapfsäule ab Donnerstag spürbar sein. Die Spritpreisbremse in ihrer aktuellen Form, die wird jetzt beschlossen für die Monate Oktober und November. Also da sollte diese Entlastung von rund 12 Cent je Liter spürbar sein. Übrigens, die Spritpreisbremse, die muss morgen auch noch durch den Bundesrat, damit sich das ausgeht mit einem Inkrafttreten am 1. Oktober.
0: Vielen Dank, Peter Daser war das aus dem Parlament.
29: Gerne.
0: Damit zur italienischen Variante der Spritpreisbremse, denn auch dort kostet Diesel an Autobahntankstellen inzwischen fast 2,5 Euro pro Liter. Ab heute deckelt der staatlich kontrollierte Energiekonzern Eni die Preise an seinen Tankstellen. Die Tankstellenkette IP will nachziehen, doch der Schritt setzt kleine Anbieter unter Druck. Sie beklagen, dass sie da nicht mithalten können. Aus Italien berichtet Sophie Ruppertz.
6: Das ist absurd, nur für 30 Tage, sie müssen die Preise dauerhaft senken, ärgert sich dieser Taxifahrer beim Tanken in Turin. Ab heute kostet Diesel an Eni-Tankstellen höchstens 2,19 Euro pro Liter, Benzin höchstens 1,99 Euro. Der Preisdeckel gilt zunächst für einen Monat. Ob Eni ihn verlängert, will der Konzern von der Marktlage und der Versorgung abhängig machen. Für Autofahrer kommt die Entlastung dringend. Diesel kostet in Italien im Durchschnitt heute rund 2,60 Euro. Gleichzeitig hat die Regierung ihre vorübergehende Steuersenkung für Diesel halbiert, von gut 12 auf gut 6 Cent pro Liter. Der Spritpreis ist ein Problem, er hat inzwischen ein inakzeptables Niveau erreicht. Außenminister Antonio Tajani begrüßt den Preisdeckel des Energiekonzerns Eni, an dem der italienische Staat maßgeblich beteiligt ist. Ich hoffe, dass alle anderen Unternehmen Enis Beispiel folgen, der beste Weg ist der Dialog. Doch kleinere, unabhängige Anbieter können bei diesen Preisen nach eigenen Angaben nicht mithalten. Der Tankstellenverband spricht von Wettbewerbsverzerrung und will sich an die Regierung wenden. Warum ihr Spielraum geringer ist, erklärt Gianni Murani vom Energieverband UNEM. Viele haben nicht, wie etwa Eni, die gesamte Lieferkette in einer Hand. Für sie hängt viel davon ab, zu welchem Preis sie bei den großen Konzernen einkaufen. Der günstigere Sprit ist damit vorerst nur an einem Teil der italienischen Tankstellen zu haben. Auch Speditionen, die ihren Diesel außerhalb des Tankstellennetzes beziehen, profitieren nicht. Und für den Taxifahrer in Turin bleibt offen, was nach den 30 Tagen passiert. Sie müssen die Preise dauerhaft senken. Wir haben ohnehin schon viele Ausgaben. Wer bis heute mit dem Tanken gewartet hat, könnte Geduld brauchen. Eni rechnet mit Andrang und schließt kurzfristige Engpässe nicht aus.
0: Jetzt zu einem Missstand, über den wir so oder so ähnlich schon seit Jahren berichten. In Österreich werden täglich tonnenweise Lebensmittel weggeworfen. Konkret landen mehr als 3000 Tonnen pro Tag im Müll, am häufigsten in privaten Haushalten. Und das sind etwa 140 Lkw-Ladungen voll mit Lebensmitteln täglich, kritisiert der WWF auf der Basis einer aktuellen Erhebung der Universität für Bodenkultur und des Umweltbundesamtes. Paula Schönberger und Hanna Sommersacher haben die Einzelheiten.
7: Obst, Gemüse sowie Brot und Backwaren landen in Österreich besonders häufig im Müll. Fast die Hälfte der Lebensmittelabfälle landen dabei in den Mistkübeln von privaten Haushalten. Das zeigen Zahlen der Universität für Bodenkultur und des Umweltbundesamtes. Das Landwirtschaftsministerium startet nun eine Initiative, die dazu anregen soll, Lebensmittelreste zu verarbeiten und nicht wegzuschmeißen. Also etwa alte Äpfel künftig zur Marmelade zu verarbeiten und nicht in den Müll zu geben. Denn es sei wichtig, bewusster mit Lebensmitteln umzugehen, sagt Gudrun Obersteiner von der Universität für Bodenkultur.
8: Also wirklich jede einzelne Person kann zur Lebensmittelabfallvermeidung beitragen. Sei es, dass man Produkte kauft, die nicht mehr ganz so hübsch sind, sei es, dass man im Handel Produkte kauft, die vielleicht schon nahe am Mindesthaltbarkeitsdatum sind, dass man sich selber besser bemüht und aus harter Semmel Brösel macht.
7: So würden Haushalte nicht nur Ressourcen wie Wasser und Energie sparen, sondern auch Geld. Denn private Haushalte schmeißen mit Abstand am meisten Lebensmittel weg.
8: Und an zweiter Stelle folgt dann die Außerhausverpflegung, also Restaurants, Gastronomie, generell Hotels. Und die anderen drei Bereiche, also Landwirtschaft, Produktion und Handel, sind dann mit sehr viel geringeren Lebensmittelabfällen, soweit man in der Landwirtschaft überhaupt von Abfällen und nicht von Verlusten sprechen will.
7: In der Landwirtschaft dürfte bei der Ernte Obst und Gemüse nicht allein schon deshalb aussortiert werden, weil die Waren nicht der Handelsnorm entsprechen, betont Julia Haslinger von der Naturschutzorganisation WWF.
9: Also es braucht Maßnahmen prinzipiell vom Feld bis zum Teller. Wie soll eine Karotte, eine Gurke, welche Größen, eine Süßkartoffel, wie sollen die ausschauen? Also da gibt es Handelsnormen, über die kann man sich natürlich politisch Gedanken machen und das anpassen.
7: Auf EU-Ebene gibt es bereits verbindliche Ziele bis 2030, um weniger Lebensmittel zu verschwenden. In Österreich brauche es klare Zuständigkeiten und Kontrollen, damit diese Ziele auch tatsächlich erreicht werden, sagt Haslinger. Zusätzlich müsse besser über Lebensmittelverschwendung an Schulen und in Fachausbildungen aufgeklärt werden, damit künftig mehr Lebensmittel am Teller und nicht mehr im Müll landen.
0: Und jetzt zum bereits angekündigten Kinofilm, der in Zeiten wie diesen vielleicht besonders spannend ist. Bruno, der junge Kreisky, ein Spielfilm über die Jugendjahre des späteren SPÖ-Bundeskanzlers, der sich aus großbürgerlichem Haus kommend über die sozialistische Arbeiterjugend seinen Weg in die Politik bahnt. Eine schillernde Figur, derer sich Regisseur Harald Sicheritz da angenommen hat. Diese Woche startet der Film in den heimischen Kinos und Benno Feichter hat ihn schon gesehen.
10: Von den Büchern her ein studierter Roter, vom Gewand her gestopfter, vom Gefühl her ein Jud, wird über den jungen Kreisky gesagt, der nach wenigen Filmminuten mit Mantel und Krawatte bekleidet ein Kellerlokal betritt.
11: Ohne Chauffeur findet er nirgends hin. Ist auch nicht die Tanzschulbulle.
12: Ich will zur sozialistischen Arbeiterjugendsektion Wieden. Da bin ich ja hier richtig.
10: Mit Nils Arztmann in der Hauptrolle erzählt Harald Sicheritz seine Coming-of-Age-Geschichte, eine Becoming-Bruno-Geschichte, wie er sie nennt. Eingebettet in das Porträt einer politisch aktiven Jugend im Roten Wien und in jenes einer Epoche zwischen Erster Republik, Februarkämpfen, Ständestaat und Austrofaschismus. In seinem zugänglichen Erzählen geht Sicheritz damit auch auf Distanz zu bekannten medialen Bildern Kreiskys und historischen Ereignissen, die für ihn selbst prägend gewesen seien.
13: Ich habe eigentlich noch kaum jemanden getroffen, der einigermaßen wach war, die sagen würden, na, das hat uns nicht beeinflusst.
10: Alles habe 1970 mit dem Regierungswechsel begonnen. Nach den Sommerferien sei dann vieles anders gewesen.
13: Als wir im Herbst ins Gymnasium zurückkehrten, waren die alten Nazis weg.
10: Vom Amt des Bundeskanzlers ist Kreisky im Film noch weit weg. Sicheritz begleitet ihn über einen Zeitraum von rund 11 Jahren bei seinen ersten Schritten in der sozialistischen Arbeiterjugend. Mit seinen Liebschaften und als begnadeten Redner, dessen Popularität steigt und der sich immer mehr als linker Vordenker etabliert.
14: Mir steht die Idee immer näher als die Partei und für die Idee vom demokratischen Sozialismus. Für die werde ich mein Leben lang kämpfen.
10: Auf der Tonspur kontrastieren E-Gitarren-Sounds und Blues das historische Erzählen. Erinnerungen der Figur fließen in Schwarz-Weiß mit leichten Kolorierungen in die Handlung ein. Sicheritz zeigt Kreisky während der 15-monatigen Haft und den Justizpalastbrand 1927 als Schlüsselerlebnis für den jungen Mann.
15: Einige von euren Leuten sind schon hingerichtet worden.
2: Ich bin nicht beim Schutzbund, Mama.
10: Dem Projekt sind ausgiebige Recherchen vorausgegangen, wobei er vor allem über Temperament und Charakter des jungen Bruno viel Neues erfahren habe.
13: Zum Beispiel, dass er unglaublich jähzornig war und dass das binnen Sekunden von 0 auf 100 ging. Das Zweite war, dass er seit jeher ein großes und demütiges Interesse am weiblichen Geschlecht hatte.
10: Als staatlich finanzierte Parteipropaganda und Verherrlichung sozialdemokratischer Ikonen kritisierte die FPÖ die Filmförderung des Projekts. Eine Kritik, die für ihn nicht überraschend gekommen sei.
13: Was ich traurig finde, weil es sollte in einer Demokratie ja nicht so sein, dass man die Sätze, die dann gebetsmühlenartig wiederholt werden, dass man die dann schon erwarten kann.
10: Und zu Harald Sicheritz.
13: Der wahrscheinlichste Fall ist Film nicht gesehen. Man hat den Film gesehen und nicht verstanden. Oder es ist reine Polemik.
0: Sagt der Regisseur. Und weitere aktuelle Meldungen hören Sie jetzt von Felix Schneider-Sturm.
4: Weiter zurückhaltend sind die Reaktionen innerhalb großer Teile der SPÖ zum Plan von Medienmanager Gerhard Zeiler, Parteichef zu werden. Klubobmann Kucher jedoch macht deutlich, dass er hinter Babler steht. Auch Bundesgeschäftsführer Seltenheim schließt einen Rücktritt Bablers heute aus. Burgenlands Landeshauptmann Doskozil betont, Zeiler verfolge den wirtschaftsliberalen SPÖ-Kurs der 90er Jahre. Man müsse abklären, ob damit eine blau-schwarze Regierung verhindert werden könne. Die Regierungspartner ÖVP und NEOS geben sich angesichts der SPÖ-Führungsdebatte gelassen. Das sei eine Frage, die die SPÖ intern klären müsse, heißt es heute am Rande der Nationalratssitzung. Die geplante Sozialhilfereform könnte auch Einschnitte für Spitzenverdiener bringen. Begleitend zum Gesetzesentwurf des SPÖ-geführten Sozialministeriums wird vorgeschlagen, den Spitzensteuersatz von 55% künftig bereits für Einkommensteile über 500.000 Euro wirken zu lassen, wie die APA berichtet. Bisher hat der Satz erst ab 1 Million Euro gegriffen. Auch die derzeitige Befristung bis zum Jahr 2029 soll fallen, der Steuersatz also um

0: Schweden ist die Regierungsbildung gescheitert. Die Vorsitzende der schwedischen Sozialdemokraten Magdalena Andersson hat die Sondierungsgespräche ihrer Partei vor kurzem für gescheitert erklärt. Es gäbe keine Möglichkeit zur Regierungsbildung, sagt die 59-Jährige. Damit reagiert sie auf die Ankündigung der Linkspartei, bei der heute anstehenden Wahl des Parlamentspräsidenten für den zum konservativen Lager zählenden Amtsinhaber Andreas Norlén zu stimmen. Das untergrabe ihre Bemühungen um eine Regierungsbildung, so Andersson. Das ungarische Parlament hat die Immunität von Premier Peter Modja mit großer Mehrheit aufgehoben. Modja muss sich vor der Justiz wegen Diebstahlvorwürfen verantworten. Das Parlament kam damit einem Ersuchen Modjas nach, der angesichts von Ermittlungen der Staatsanwaltschaft um die Immunitätsaufhebung ersucht hatte. Vor 2 Jahren hatte ein Mann Modja und seine Begleitung in einem Budapester Lokal ungefragt gefilmt und nach mehrfacher Aufforderung nicht aufgehört. Daraufhin nahm Modja ihm das Handy weg und warf es in die Donau. Ein großer Polizeieinsatz hat am Vormittag kurzzeitig die Südbahnstrecke zwischen Mürzzuschlag und Wien lahmgelegt. Laut dem Innenministerium lag eine vage Bombendrohung vor. Das komme fast täglich vor, relativiert das BMI. Trotzdem würden in der Steiermark, in Niederösterreich und in Wien Maßnahmen ergriffen, etwa mehr Polizeipräsenz an Bahnhöfen und teilweise auch Streifen entlang der Strecke. Auch der Staatsschutz ist involviert, die Südstrecke gilt als zentrale kritische Infrastruktur. Am 4. und letzten Tag seiner Frankreich-Reise ist Papst Leo XIV. Heute vom Wallfahrtsort Lourdes im Südwesten des Landes nach Metz im Osten geflogen. In der lothringischen Stadt im Dreiländereck von Frankreich steht das Thema Europa im Zentrum. Papst Leo appelliert an die Jugend Europas, keine Angst vor der Zukunft zu haben und sich durch Krisen und Konflikte in der Welt nicht entmutigen zu lassen. Und der Zoo bei Salzburg hat jetzt nach dem Tod von Löwin Nala im August wieder ein neues Löwenpaar. Anfang September wurden Löwe Kiano aus einem Zoo in Tschechien und Löwin Dara aus einem englischen Zoo nach Salzburg geholt.
1: Vielen Dank und jetzt noch der Blick aufs Wetter. Bei mir im Studio ist dazu Gerald Holzinger. Kühle Nächte, warme Nachmittage und dazu viel Sonne. Geht's so auch weiter?
2: Zumindest in naher Zukunft, ja. Damit wird sich auch im September die Serie an zu trockenen und überdurchschnittlich warmen Monaten fortsetzen. Wobei zumindest manche Regionen beim Septemberregen eine ausgeglichene Bilanz haben werden, etwa der Donauraum oder Kärnten. Am meisten Regen fehlt in Vorarlberg. Hier hat es zum Teil 70% weniger geregnet als in einem durchschnittlichen September. Und in nächster Zeit wird auch nichts mehr dazukommen. Es bleibt nämlich beim Hochdruckwetter.
1: Und heißt es auch weiterhin in der Früh eher warm anziehen und tagsüber Schicht für Schicht ablegen?
2: Genau, in den klaren, mittlerweile über 12 Stunden langen Nächten kühlt es kräftig ab. Dazu bilden sich vor allem im Süden einige Nebel- und Hochnebelfelder. Tagsüber gibt es auch in den nächsten Tagen viel Sonne, nur ein paar Wolken tauchen auf. Im Osten legt der Wind noch etwas zu, wird teilweise kräftig und mit Nachmittagstemperaturen zwischen 19 und 27 Grad bleibt es vorläufig ungewöhnlich warm. Die höchsten Werte gibt es weiterhin im Westen. Gestern hatte St. Anton am Arlberg sogar einen Sommertag mit knapp über 25 Grad. Heute ist es vorläufig in Bludenz am wärmsten mit schon 26 Grad. Vor allem im Westen werden in der zweiten Wochenhälfte auch etwas mehr Wolken dabei sein. Damit gleichen sich die Temperaturen dann landesweit ein wenig an. Mit Höchstwerten um 20 Grad wird es aber auch in den ersten Oktobertagen ziemlich mild bleiben.
1: Vielen Dank im Namen des gesamten Teams, Franz Rainer Regie und Rainer Ploberger Technik, verabschiedet sich Barbara Schieder. In Punkt 1 geht es jetzt um die UNO und die Frage, kann die Weltgemeinschaft noch zusammenarbeiten?

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Liebe Hörerinnen, liebe Hörer, willkommen bei unserer langen Reise durch die Geschichte Afrikas in Begleitung von Wladyslaw Marjanowitsch. Wir befinden uns an der Schlinge des Flusses Niger, das heißt an jener Stelle Westafrikas, an der sich zwei afrikanische Völker aus zwei unterschiedlichen geografischen Gebieten treffen. Es handelt sich nämlich von den halbsesshaft gewordenen Fulbe aus der Sahelzone und von den nomadisierenden

Den Tuaregs aus der Sahara-Wüste. In der ersten Hälfte des 19. Jahrhunderts haben die Fulbe zwei große islamische Reiche gegründet. Das Kalifat Sokoto im Hausaland im Norden des heutigen Nigeria und den Gottesstaat Dina im heutigen Mali. Die Dina, die bereits stark zentralisiert war, dehnte sich entlang den Verkehrswegen im fruchtbaren inneren Delta des Flusses Niger. Die Tuareg hingegen lebten noch in einer Stammesgesellschaft. Nur bei Bedarf vereinigten sie sich in größeren Stammesverbänden. Sie unternahmen Raubzüge gegen andere Völker und waren willkommene Verbündete in einigen fulbe-rebellen Führer. Daher sah die Dina in den Tuareg eine ständige Gefahr für ihre innere Stabilität, die sie beseitigen musste. Die Zeit dafür war jetzt gekommen.

Tuaregs, die sich am linken Ufer des Isaber, so nennen die Songhai den Fluss Niger, der durch ihrem Gebiet, das heißt etwas südlich von Timbuktu bis Gao, fließt, besser kontrollieren zu können, schickte die Dina zu ihnen zuerst einen Trupp von bewaffneten Missionären, weil sowohl die Tuareg als auch die Fulbe, die dort lebten, nur oberflächlich islamisiert waren. Das war natürlich eine Ausrede, um sie zu unterwerfen. Mit den Fulben hatten die Missionäre leichtes Spiel. Mit den Tuaregs hingegen ging es nicht so einfach. Erst nach 8 blutigen Schlachten konnten die Tuareg vom linken Ufer des Isaber verdrängt werden. Nach diesem Erfolg ernannte die Dina Amadou Alpha Kujadjo zum Gouverneur dieser neu eroberten Gebiete. Auf Ansuchen des Großen Rates des obersten Gremiums der Dina zwang Amadou Alpha Kujadjo, die noch nomadisierenden Fulbe sesshaft zu werden. Er siedelte sie in den bestimmten, für sie errichteten Dörfern ein und ließ in jedem von ihnen eine Moschee bauen. Bald aber wurde Amadou Alpha Kujadjo von der Macht berauscht. Er betrachtete Tjuki, seine Residenzstadt, als Hauptsitz einer neuen Dina und träumte davon, sich von der Dina unabhängig zu machen. Deshalb fing er an, sich mit einigen Häuptlingen der Tuareg zu verbinden. Gleichzeitig aber unterdrückte er sowohl die Fulbe als auch die Tuareg so hart, dass die Tuareg sich revoltierten. 10 Tuareg-Stämme fielen in die Provinz Farimake ein und verwüsteten sie. Statt zu versuchen, mit ihnen zu verhandeln, warf Alpha Amadou Kujadjo dem Großen Rat vor, er habe durch seine Härte den Aufstand der Tuareg verursacht. Als aber die Dina eine Armee gegen die Tuareg schickte, verbat ihr Amadou Alpha Kujadjo, weiter bis zum Dorf Selinguru zu kommen. Amadou Alpha Kujadjo drohte, er wird durch seine Gebete diese Armee durch die Erde verschlucken lassen, falls sie seine Aufforderung missachtet. Gleichzeitig verkündete Amadou Alpha Kujadjo in der Moschee von Tjuki seine Abspaltung von der Dina. Als Sekou Ahmadou, der Gründer und der Herrscher der Dina, davon hörte, befahl er seinem Feldherr Sekou Seydou gegen Amadou Alpha Kujadjo zu ziehen. Da es sich aber um eine Auseinandersetzung zwischen den Muslimen handelte und der Koran es verbietet, das Blut der Muslimen zu vergossen, verlangte Sekou Ahmadou, dass die Teilnehmer an dieser Strafexpedition keine andere Waffe als gespitzte Haferstange benutzen dürfen. Obwohl sie nur mit solchen Waffen bewaffnet waren, waren die Dinasoldaten bei dieser Schlacht in die Legende eingegangen und diese Schlacht wurde dann Haferstangenschlag genannt und bei dieser Schlacht wurden die Dinasoldaten siegreich. Nach dieser Schlacht flüchtete Amadou Alpha Kujadjo zu den Tuareg und die Tuareg zogen sich Richtung Timbuktu zurück.

Dazwischen drängte eine andere Gruppe von Tuareg, angeführt durch Seri Magbadi, gegen Kabara. Sekou Ahmadou suchte Hilfe beim Scheich der Kunta, einem Mauernstamm, der Timbuktu kontrollierte. Sid Mahaman, der Scheich der Kunta, dessen Autorität als Islamgelehrte über die Grenze der und über die ganze Sahelzone ausstrahlte und dessen Familie als heilig galt, so dass auch Sekou Ahmadou ihn mit Ehrfurcht begegnete, lehnte aber die Bitte Sekou Ahmadous ab. So musste Sekou Ahmadou die Tuareg allein bekämpfen. Glücklicherweise mangelte Sekou Ahmadou an fähigen Heeresführern nicht. Einige von ihnen wussten es, wie man die Tuareg bekämpfen soll. Statt sie frontal anzugreifen, stellten sie ihnen eine Reihe von Hinterhalten. Da die Tuareg wegen der erbeuteten Rinder und Familien, die sie bei ihren Raubzügen mitnahmen, sich nicht genug schnell bewegen konnten, hat sich diese Taktik für die Dinersoldaten als erfolgreich bewertet. Bei einem solchen Angriff aus dem Hinterhalt gelang es den Soldaten der Diener sogar, die Frau von Seri Magbadi, des Anführers der Tuaregs, gefangen zu nehmen. Danach war es ihnen nicht schwer, die Tuareg in einer offenen Schlacht, die zwischen Tingangarabe und Tagaleta stattfand, zu besiegen. Atowal, einer der Anführer der Tuareg, wurde zusammen mit seinen 200 Kriegern gefangen und nach Hamdalay geschleppt. Der Sieg über die Tuareg war in Hamdalay Anlass für Feier. Die Beute war beträchtlich. Nur der Anteil, der dem Staat dem Gesetz nach fiel und der einen Fünftel der Beute ausmachte, erreichte 40.000 Rinder, 15.000 Pferde sowie eine beträchtliche Menge von Gold und Silber. Diesen Triumph nutzte Sekou Ahmadou dafür aus, um einmal mehr seine Großzügigkeit zu zeigen. Sekou Ahmadou ließ alle gefangenen Tuareg frei. Die Frau von Seri Magbadi, die schwanger war, unterbrachte er bei seiner Frau Adja. Sekou Ahmadou gab ihr nicht nur alle ihre Schätze zurück, sondern versprach ihr, sie ihrem Mann, sobald sie entbunden wird, zurückzuschicken. Einige Monate später brachte die Frau von Seri Magbadi einen Buben an der Welt. Die Mutter nannte ihn Fondogumo, was auf der Sprache der Tuareg glücklicher Weg bedeutet. Die Frau von Seri Magbadi erklärte, sie habe ihm diesen Namen deshalb gegeben, weil für sie der Weg nach Hamdalay der glücklichste von allen ihren Wegen war. Dann wurden die Frau und das Kind an Seri Magbadi, der sich in Archam aufhielt, zurückgebracht. Diese Großzügigkeit von Sekou Ahmadou hat sich politisch bewertet. Als die Frau und das Kind von Seri Magbadi in Archam ankamen, haben die Tuareg-Stämme dort einen mächtigen Stammesverband genannt Tal Tadameket unter dem Kommando von Woifan gegründet und waren dabei, einen Krieg gegen die Dina vorzubereiten. Seri Magbadi, der bei diesem Stammesverband eine wichtige Position bekleidete, zog sich aber nach der Rückkehr seiner Frau und seines Sohnes aus der aktiven Teilnahme an den Kriegsvorbereitungen gegen die Dina zurück.

Obwohl die Weigerung Serim Agbadis, sich an weiteren Kriegsvorbereitungen gegen die Dina teilzunehmen, für den Tal Tadmaket Stammesverband ein großer Schlag war, gelang es Woifan, dem Oberbefehlshaber der Tuareg, alle Tuareg-Stämme zwischen Gundam und Gao sowie in Gurma für den Krieg gegen die Dina zu bewegen. In Anbetracht dieser Gefahr versammelte Seko Ahmadu 45.000 Soldaten und stellte sie unter dem Kommando seines jüngsten Sohnes Hamidu. Hamidu, der noch minderjährig war, wurde beauftragt, mit nur 121 Soldaten in Gundam vorzudringen, während andere Kommandanten nur im Fall eines Misserfolges von Hamidu die Tuareg angreifen durften. Die Armee der Dina setzte sich in Eilmarsch und erreichte Gundam vor den Tuareg. Als Serim Agbadi davon erfuhr, schickte er seinem Vetter Al-Wab mit 30.000 Kriegern den Fulbe entgegen. Al-Wab war bevollmächtigt, mit dem Fulbe zu verhandeln, aber nicht nachgiebig zu sein. Für alle Fälle stellte Serim Agbadi hinter Al-Wab noch zusätzliche 50.000 Reiter, Kamelreiter und Infanteristen. Hamidu, der sein Heer etwa 12 Kilometer von Gundam gelassen hat und sein eigenes Lager etwa 5 Kilometer weiter bei Tafika errichtet hat, begab sich von dort nur mit 3 Leuten begleitet zum Al-Wab. Als er ins Lager von Al-Wab ankam, stellte sich Hamidu als Parlamentarier vor. Al-Wab, der ihn nicht kannte, nahm die Ankunft eines so jungen Parlamentariers als Absicht, Hamidu Sekus ihn zu erniedrigen. Dann enthüllte Hamidu seine Identität. Al-Wab wollte aber daran nicht glauben. Er meinte, die Person, die vor ihm stand und sich als Hamidu Seko vorstellt, ein Fetisch sein soll, während der echte Hamidu sich irgendwo versteckt hielt, um die Tuareg anzugreifen. Deshalb schickte Al-Wab einen Kamelreiter nach Tafika, um festzustellen, ob Hamidu sich wirklich dort befindet. Er traf aber nur die 121 Reiter, die ihm sagten, dass Hamidu, der viel zu jung war, wahrscheinlich von Angst vor der bevorstehenden Verschlacht befallen war und deshalb aus dem Lager geflüchtet sei. Dennoch entschied sich Al-Haji Modi, einer der 3 Kommandanten, die Hamidu bei diesem Feldzug begleiteten, ins Lager von Al-Wab zu reiten. Dort angekommen, fand er Hamidu und fragte ihn, was es ihm eingefallen ist, sich in ein solches Abenteuer zu stützen. Der verblüffte Al-Wab stellte dann seinen Schild auf den Boden vor Hamidu und sagte: Kleine Bub im Hamdalai, große Feldherr in Gundam, steige auf diesem Feld, es ist ein Thron, den ich dir schenke. Ohne zu zögern, stieg Hamidu Seko auf den Schild und 4 Soldaten hoben ihn hoch. Al-Wab schwor Hamidu Treue und übergab ihm alle Gebiete im Raum von Gundam. 3 Tage später begaben sich Al-Wab und Hamidu Seko zum Serim Agbadi. Die Begegnung drohte zuerst zu scheitern, weil es zwischen Al-Wab und Serim Agbadi wegen der Unterwerfung Al-Wabs an Seko Ahmadu zu einem heftigen Streit kam. Serim Agbadi hat bereits einen Säbel in Hand, mit dem er Al-Wab drohte, als plötzlich seine Frau erschien. Sie hielt den kleinen Fondogumo in den Arm und ging gerade zu Hamidu, grüßte ihn wie ihren eigenen Bruder, hieß ihn willkommen und bot ihm eine Schale Milch. Da sagte Serim Agbadi: Der Löwe und der Leopard sind gefährliche Tiere, nicht aber ihren Jünglingen gegenüber. Hamidu, du hast meine Milch getrunken. Was geht mir Al-Wab an? Sein Vater wurde von dem Fulbe getötet. Wenn es ihm nicht daran geht, seinen Vater, der mein Bruder war, zu rächen, warum soll ich einen Krieg mit Seko Ahmadu führen? Auch dein Vater, den die Moses in Burgubangu getötet haben, wartet darauf, gerecht zu werden. Mein Vater kann deshalb ebenfalls warten und dafür brauche ich mich nicht zu schämen, antwortete Al-Wab. Nach dieser Replik schwur auch Serim Agbadi Seko Ahmadu treu. Dann begaben sich Hamidu, Serim Agbadi und Al-Wab nach Timbuktu, wo sich alle Bewohner Seko Ahmadu unterwarfen.

Das hätte das Ende der Geschichte sein können. Dank eines geschichtlichen diplomatischen Handels bekam die Dina ohne Kampf das ganze Gebiet zwischen Timbuktu und Gao. Durch den Gewinn dieser Territorien erreichte die Dina ihre größte Ausdehnung und damit die Kontrolle über den wichtigsten Knotenpunkt der Handelswege zwischen den Wüste- und den Savannengebieten dieses Teiles Afrikas. Es schien so aus, als ob dadurch auch die Macht der Dina von niemandem mehr in die Frage gestellt werden konnte. In der Wirklichkeit zeigte sich beinahe von Anfang an, dass es um Timbuktu bald zu einem neuen Konflikt kommen wird. Um jede Auseinandersetzung zu vermeiden, hat die Dina Timbuktu die Selbstständigkeit gelassen. Hamidou Sekou wurde dort unter dem Vorwand, er soll seine Islamstudien beenden, in Timbuktu gelassen, offiziell Schüler, tatsächlich aber als Garant und als Augen und Ohren seines Vaters, um über Timbuktu zu wachen. Dennoch unterschätzte Sekou Ahmadou die Bereitschaft der Kunta, ihm Widerstand zu leisten. Sid Mahaman, der Oberhaupt der Kunta, war mit der Einschränkung seines Machtbereiches alles anders als zufrieden. Mit seinen Schriften erzeugte Sid Mahaman Unzufriedenheit und bald sammelte sich um ihn nicht nur die Kunta, sondern auch die Tuareg, die Arma, der von der Dina abgefallene Namadou Alpha Kujadjo und die Fulbe aus dem Javando Husseini Clan. Um diesem Treiben der Kunta ein Ende zu machen, verlangte der Große Rat in Hamdalay die Abschaffung der Selbstständigkeit für die Timbuktu-Region. Der Vertreter der Dina in Timbuktu bekam den Befehl, alle privaten Moscheen in Timbuktu zu schließen und den volksnahen geistigen Oberhaupt Baba, der auch den Kunta nahestand, mit Sharif Sansirfi Usman, einem Vertrauten der Dina, zu ersetzen. Der Widerstand der Bevölkerung Timbuktus fing mit einem stillen Boykott der strengen islamischen Vorschriften des Sharif Sansirfi Usman an. Jede Entscheidung von Sansirfi, des zivilen und geistlichen Oberhauptes der Timbuktus, wurde vom Volk erst dann befolgt, wenn Sid Mahaman es genehmigte. Da dadurch die Autorität des Dina-Vertreters untergraben war, verbat sie Sid Mahaman dieses Vorgehen. Sid Mahaman reagierte auf dieses Verbot mit dem Aufruf an seinen Anhängern, keine Steuer an die Dina mehr zu zahlen. Der Große Rat befahl, gegen die Steuerverweigerer Gewalt anzuwenden.

Steuertreiber fingen an, die Steuer im Gebiet von Timbuktu aufzutreiben. Als sie in die Stadt Dire ankamen, geschah ein Zwischenfall. Haman Sidali, der Verwalter von Dire, versammelte alle Händler, Bauern und Viehzüchter seines Verwaltungsbezirkes bei sich. Er wollte ihnen selbst ein Beispiel geben und so fing er an, sein Vermögen und sogar den Schmuck seiner Frau aufzuzählen. Als seine Frau das merkte, schrie sie vor allen Versammelten: Nimm alle meine Sachen und packe sie ein. Ich werde lieber im Fluss ertrinken, als mein Bett mit meinem Mann zu teilen, der aus Feigheit bereit wäre, sogar die Perlenkette, die ich unter meinem Rock trage, um die Lust bei unserem intimen Verkehr zu verstärken, besteuern zu lassen. Völlig verwirrt durch diese Worte, griff Haman Sidali seine Tabakdose und fing an zu schnupfen. Das merkte ein anwesender Beamter der Diener. Da in der strenggläubigen Diener der Tabakgenuss verboten war, sagte dieser Beamte Haman Sidali völlig entsetzt, er sei verrückt geworden, wenn er sich erlaubt, Tabak zu schnupfen. Ich bin noch verrückter, als du denkst. Und als Vorgeschmack meines Wahnsinnes, nimm das in der Erwartung, etwas Besseres zu bekommen, antwortete Haman Sidali und gab eine heftige Ohrfeige dem Beamten auf den Gesicht. Eine allgemeine Schlägerei folgte. Um sich von der empörten Menge zu retten, mussten die Beamten der Diener ihre Waffen benutzen. Am nächsten Tag umzingelten die Truppen der Diener Dire und verhafteten alle seine Würdenträger. Nur Haman Sidali gelangte die Flucht. Er begab sich nach Timbuktu und stellte sich unter dem Schutz von Sid Mahaman. Seri Magbadi kam bald ebenfalls dort. Er hat von dem Zwischenfall in Dire gehört und wollte sich den Rat von Sid Mahaman holen. Sid Mahaman ermahnte ihn, dass die Steuerantreiber der Diener auch zu den Tuaregs kommen werden und gab ihm Amuletten, die ihn von den Fulbe schützen sollten. Seri Magbadi zögerte keinen Augenblick mehr. Er kündigte seine Treuschwur an die Diener. Als die Behörden von Timbuktu ihn verhaften wollten, war Seri Magbadi mit seinen Tuaregs bereits verschwunden. Weil ihnen Seri Magbadi entkommen war, verhafteten die Behörden von Timbuktu alle Würdenträger dieser Stadt, dabei auch die großen ausländischen Geschäftsleute, und brachten sie nach Handalay. Nach diesem Vorfall verlor die Diener jedes Ansehen in Timbuktu. Ein Aufstand der Armen, die in Timbuktu lebten und von Al-Qaida Abubakar angeführt worden waren, brach aus. Die Aufständischen verschanzten sich in Timbuktu. Ein starker Herr der Diener unter dem Kommando von Bori Borel wurde gegen die Aufständischen geschickt. Die Fulbe eroberten die Stadt und säuberten auch Dire und andere Gebiete um Timbuktu von den Aufständischen. Die Macht der Diener in Timbuktu und den umliegenden Gebieten schien jetzt gefestigt zu sein. Das Schein aber trug, weil sehr bald kam es zum Streit zwischen dem zivilen Verwalter Timbuktus Guro Seydou und Bori Borel, dem militärischen Gouverneur der Region zwischen Dire und Gao, um die Vorherrschaft. Die Händler und die Angehörigen der Arma wandten sich an Sid Mahaman und baten ihn um Hilfe. Sid Mahaman, der sich um diese Zeit in Aswad befand, zögerte aber, sich in seinen offenen Konflikt mit der Diener zu stürzen und deshalb lehnte ihren Angebot, nach Timbuktu zurückzukehren, ab. Als aber Sid Mahaman 1826 starb, zögerte sein Sohn Scheich Sid Mukhtar Segir überhaupt nicht, das zu tun. Seine Anwesenheit in Timbuktu ermutigte die Tuaregs, ihre Raubzüge gegen die Diener wieder aufzunehmen. So kam es zu einem vierjährigen Kleinkrieg, der sich 1830 in seinen echten Krieg zwischen den Diener und den Arma umwandelte. Am Anfang kämpften die Arma mit Erfolg. Ihr Häuptling Al-Qaida Abubakar nahm Timbuktu an und verjagte die Diener-Verwalter aus der Stadt. Guro Seydou, der zivile Verwalter Timbuktus, flüchtete zum Bori Borel, den militärischen Oberbefehlshaber der Diener für die Region zwischen Dire und Gao. Die zwei bisher erbitterten Gegner versöhnten sich und Bori Borel befahl seinen Soldaten, gegen die Arma zu ziehen.
Bori Borel hoffte, den Vormarsch von Arma in Richtung Kabara stoppen zu können. Aber die Arma schlugen seinen Herbar Koreitaga nieder und verfolgten ihn bis Kura, bevor sie sich nach Dire zurückzogen haben. Die Arma machten damit einen verhängnisvollen Fehler. Durch ihren Rückzug nach Dire bekam Bori Borel Zeit, seine Truppen umzugruppieren und Verstärkung zu holen. Dann stürmte Bori Borel auf Dire. Die überraschten Arma verteidigten sich einen ganzen Tag und als es Nacht wurde, zogen sie sich hinter den Mauern von Dire. Dort wurden sie von den Soldaten von Bori Borel 10 Tage lang belagert. Als ihre Lage verzweifelt wurde, machten die Arma einen Ausfall, der aber misslang. Mehr als 400 arme Würdenträger, dabei auch ihr Anführer Al-Qaida Babakar, wurden getötet. Als die Arme beseitigt waren, entschied der große Rat, die Tuareg endgültig zu vernichten. Da die Tuareg die ganze Gegend zwischen Dire und Gao und zwischen Seramo und Gao durch ihren Raubzügen unsicher machten, mobilisierte die Dina 500.000 Soldaten. Für keinen anderen Feldzug hat die Dina mehr Soldaten ins Feld geschickt. Ein zermürbender Krieg, der 10 Jahre andauern wird, begann. Was werden die Folgen dieses Krieges für die Dina und die Tuaregs werden? Darüber werden Sie nächstes Mal, liebe Hörerinnen, liebe Hörer, mehr erfahren.

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Sie hat schon diverse Nachwuchswettbewerbe gewonnen. Am Freitag tritt sie beim Waves Vienna auf, und zwar in der Loopbar am Wiener Gürtel. Die gebürtige Salzburgerin Ava Fina. Eine weitgereiste Künstlerin. Die Debüt-EP von Ava Fina ist im April herausgekommen. Sie heißt Simultaneously Stimulating. Inspirierend möchte auch das Waves Vienna sein, ein Festival, das junge Acts präsentiert und international vernetzt. Seit 2011 gibt es das Waves. Die Konzerte finden heuer in den vielen Musiklokalen am Wiener Gürtel statt. Im legendären Chelsea tritt diese junge Band auf. Sänger, Gitarrist und Drummer kommen aus Wien, die Bassistin aus Oberösterreich. Das sind Großkind.

Wenn einem auffällt, dass hier bundesdeutsches Idiom vorherrscht, dann kann man wohl sagen, man ist alt. Die Wiener Band Großkind, aus einer ganz jungen Generation heimischer Musikerinnen und Musiker, der Sprachstand der Dinge. Die Band ist viral gegangen und jetzt live zu erleben beim Festival Waves am Donnerstag im Chelsea. Das Waves Vienna ist ein Showcase-Festival. Das heißt, hier stehen junge Künstlerinnen und Künstler im Mittelpunkt und es ist gleichzeitig ein internationales Branchentreffen. Und eine Plattform für die Unterstützung junger Musiker wie etwa Oscar Haag. Er war im Mai für eine Residency in Großbritannien und er wird beim Waves Vienna von seinen Erfahrungen dort berichten. Das ist Oscar Haag mit Lover and His Lass. Coming.

Der Liebhaber und seine Liebste. Lover and His Lass von Oscar Haag. Er wurde ausgewählt für die Waves Vienna UK Residency. Über seinen Aufenthalt in Edinburgh wird er bei der Waves Conference berichten. Apropos Schottland. Eine der jungen österreichischen Bands, die beim Waves Vienna zu entdecken sind, heißt das Schottische Prinzip. In einem ihrer Songs analysieren sie den Status quo der Popwelt. An die Stelle von Subkulturen treten Trends. Im Überlebenskampf zählt die Jagd nach Likes. Mit dem Blick durch die Marketingbrille gesehen, es gibt keine Generation mehr, sondern nur mehr Zielgruppen.

Dear Investor. Musik soll kein Marketing-Vehikel sein, will uns hier die österreichische Band Das schottische Prinzip sagen. Eine Single aus dem zweiten Album der Band mit dem Titel Golden Voyager Record Volume 3, produziert von Ernst Molden. Kritische Ansätze in diese Richtung gibt es auch bei Martha. Ein Protestsong jetzt des ursprünglich Grazer Trios Julia Hager, Paul Pluth und Günter Paulitsch. Raiffeisenbank International heißt dieses Lied.

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Das Trio Martha ist am Samstag beim Waves Vienna zu sehen. Noch ein Ausblick auf den Auftritt von Ivory. Hinter diesem Wiener Pop-Projekt steckt Verena Koppendorf.

Ivory mit Hearts of Steel, zu erleben am Donnerstag im Kramladen bei Waves Vienna. Schwerpunktland des Festivals ist diesmal Großbritannien. Von dort, genauer aus Glasgow, kommt Alice Faye nach Wien. Ihre Musik wurzelt tief in Pop, Folk und Country. Late.

0: der nostalgische Sound der britischen Singer-Songwriterin Alice Faye, hier im Duett mit Julen Santamaria. Das war ein kleiner Ausschnitt aus den über 100 Acts, die an 3 Tagen beim Waves Vienna zu entdecken sind, vorgestellt von Rainer Elstner.
1: Das Waves Festival Vienna beginnt am Donnerstag, den 1. Oktober und dauert bis Samstag. Die Konzerte sind in mehreren Musiklokalen am Wiener Gürtel. Und nun dreht sich in den kommenden 5 Minuten in Ö1 alles um künstliche Intelligenz in der Filmbranche. Kommt immer häufiger zum Einsatz und bedroht ja auch Arbeitsplätze. Wie geht man in der Branche damit um? Sehr unterschiedlich, wie Irmi Wutscher weiß.
2: Digital leben.
3: Anfang Mai hat die Academy, die die Oscars vergibt, ihre Regeln aktualisiert. Weder können mittels künstlicher Intelligenz geschriebene Drehbücher noch KI-generierte Schauspielleistungen für einen Oscar nominiert werden. Denn künstliche Intelligenz kann bei vielen Teilen der Filmproduktion eingesetzt werden. Von Spezialeffekten bis zu komplett computergenerierten Schauspielerinnen wie Tilly Norwood. Für in der Branche Arbeitende sind das schlechte Nachrichten. So boykottierten deutsche Synchronsprecherinnen Anfang des Jahres Netflix, weil sie nicht wollen, dass ihre Stimmen für das KI-Training verwendet werden. Und das Tech-Magazin Wired berichtet, in Hollywood werden Drehbuchautoren gekündigt und müssen Jobs als Trainer jener KIs annehmen, die sie ersetzen. Bei allem Schwarzmalen eröffnet KI aber auch Möglichkeiten, so der pragmatische Zugang der Filmemacherin Silke Botsch aus Berlin.
4: Dadurch, dass ich das jetzt schon seit 30 Jahren mache und mit Tesafilm angefangen habe, Filme zu machen, habe ich so viele Phasen erlebt, wo sich Technik umgestellt hat, wo Festplatten schneller wurden, wo immer mehr gedreht wird und alle klagen. Also diese ständige Veränderung von Technik, mit der müssen wir leben.
3: Botsch hat sich 2025 während einer Auftragsflaute KI-Tools angeeignet, um damit zu spielen und herauszufinden, welche kreativen Möglichkeiten sich für sie öffnen.
4: Und ich habe einfach damit angefangen und habe einen Film gemacht, der jetzt 65 Minuten lang ist. Der heißt Grace, Hiding in Plain Sight auf Englisch. Und es geht um meine letzten 14 Jahre in der Realität, weil ich bin seitdem drogen- und suchtfrei.
3: Die Dokumentation zeigt auch, wie anonyme Selbsthilfegruppen ihr dabei geholfen haben. Dafür hat Silke Botsch mit Menschen in diesen Gruppen Interviews geführt. Dazwischen erzählt sie ihre eigene Geschichte. Der Ton im Film ist also echt, die Bilder sind mit KI animiert.
4: Anonyme Selbsthilfegruppen, also das Thema ist bewusst gewählt, weil ich es mit KI besonders gut erzählen kann. Das heißt, ich habe alle Leute, die da vorkommen, auch mich, verfremdet.
3: Die Bilder, die man im Trailer zum Film sieht, sehen aus wie typische KI-Bilder. Hyperreale, schöne Menschen, dann wieder Figuren, die einer Plastilin-Animation gleichen. Visuell ist da vielleicht noch Luft nach oben. Aber Silke Botsch kann so surreale Ideen bildlich darstellen. Ein Gehirn, in dem eine Flasche eingeprägt ist, Hände, die brennen.
4: Neue Ebenen in der narrativen Erzählung zu finden, da sehe ich viele Möglichkeiten. Also es geht jetzt nicht um den Sparfaktor, sondern einfach wirklich wie ein riesig großer Tuschkasten, den man nutzen kann.
3: Aber nicht nur beim Erzeugen von Bildern hilft künstliche Intelligenz, sondern auch bei Hintergrundtätigkeiten. Etwa beim Storyboard, eine Art Comic, mit dem man Szenen und Einstellungen des Films skizziert.
4: Ich habe mir mit ChatGPT ein dynamisches Storyboard gebaut, wo ich sozusagen nach dem Rohschnitt jede Änderung per Timecode eingeben, ihr wisst es, an und sich diese ganze Storyboard dynamisch verändert, je nachdem, ob ich da einen Frame rausnehme oder 5 Einstellungen.
3: Silke Botsch geht es also darum, die Möglichkeiten des Filmemachens mit KI auszuloten. Damit können auch Einzelpersonen aufwendigere Filmideen umsetzen, als bisher möglich war. Silke Botsch meint, anstatt zu fragen, was dürfen wir mit KI machen und was nicht, sollten wir lieber über den Wert von Arbeit sprechen.
4: Neulich hat mich eine Produzentin gefragt, wie lange hat denn das gedauert? Ich habe 5 Monate dafür gesessen, als Regie, Schauspiel, Synchronsprecher, Schreiberling, Prompter und Editor. Ich habe 6 Funktionen übernommen. Also das ist eine Rechnung, da leuchten bei jeder Produktionsfirma die Augen. Und

0: jede Menge Spaß haben.
1: In Ö1 informiert Sie gleich das Team vom Abendjournal. 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
3: Ja, vom Team Abendjournal begrüßt Sie Thomas Langpaul. Was ist das Wichtigste vom Tag? Die Initiativbewerbung von Gerhard Zeiler für den SPÖ-Vorsitz tritt ein wenig auf der Stelle. Es ist eine Debatte, die die SPÖ zu entscheiden hat, sagt dazu Bundeskanzler und Koalitionspartner Christian Stocker von der ÖVP. Das Parlament beschließt die Regierung, die von der Regierung beschlossene Spritpreisbremse. Der Papst beendet seine Frankreichreise. Das ungarische Parlament hebt die Immunität von Regierungschef Peter Madja auf. Es geht um einen Vorfall von vor 2 Jahren. Die Ukraine und Südkorea streiten über in der Ukraine gefangen genommene Nordkoreaner. Quereinsteiger an den heimischen Schulen fühlen sich mehrheitlich wohl, sagt eine aktuelle Studie. Das Justizministerium hat ein Disziplinarverfahren gegen den ehemaligen Justizminister Dieter Böhmdorfer angeregt. In Salzburg ist dem ehemaligen Skispringer Thomas Morgenstern ein Hubschrauber gestohlen worden. Und die Raumsonde JUICE holt sich Schwung für ihre Reise zum Jupiter. Das Wetter bleibt sonnig und warm. Gerhard Zeiler gegen Andreas Babler. Dieses Match um den SPÖ-Chefsessel hat vor allem Gerhard Zeiler selbst ausgerufen. Nach seinem Auftritt in der ZIP2 gestern Abend heißt es für ihn allerdings weiter warten. Auf SPÖ-Granten nämlich, die bereit sind, ihn öffentlich zu unterstützen. Astrid Petermann hat sich im Parlament umgehört.
4: SPÖ-Parteichef Andreas Babler will sich lieber um die Tagespolitik kümmern als um Personaldebatten.
5: Ja, wir haben sie heute auseinandergesetzt mit einem weiteren Erfolg der SPÖ-Regierungsbeteiligung, nämlich Margeneingriffe durchzusetzen, alles zu tun, die Teuerung zu bekämpfen, Inflation zu bekämpfen. Das sind SPÖ-Erfolge. Und alles andere habe ich, glaube ich, am Samstag sehr eindeutig gesagt dazu.
4: Ob er ein Babler-Fan sei, wird Finanzminister Markus Marterbauer gefragt. Seine Antwort:
6: Andi Babler hat mich in die Regierung geholt. Wir betreiben gemeinsam erfolgreiche Regierungsarbeit und da möchte ich auch weitermachen.
4: Hinter Parteichef Babler stellt sich auch Clubchef Philipp Kucher und ist um Politbusiness as usual bemüht. Auch im Hinblick auf die Zusammenarbeit innerhalb der Koalition.
7: Selbstverständlich bin Clubobmann der Sozialdemokratie und stehe hinter dem gewählten Parteivorsitzenden Andreas Babler. Und zur Frage der Zusammenarbeit, was Sie gerade angesprochen haben, wir stehen heute hier gemeinsam da, präsentieren eine konkrete Maßnahme, die das Leben der Menschen auch ein bisschen besser machen soll. Und das ist grundsätzlich auch der Zugang, sozusagen, den ich für mich persönlich und die Sozialdemokratie mitnehme. Wir sollten ein bisschen mehr über die Probleme der Leute reden und weniger über unsere eigenen.
4: Und Justizsprecherin Selma Yildirim meint:
8: Wir haben einen gewählten Parteivorsitzenden und das ist der Stand der Dinge. Die Umfragewerte beschäftigen uns alle, darüber müssen wir uns Gedanken machen und mehr möchte ich dazu nicht sagen.
4: Viele SPÖ-Granten schweigen heute lieber. Bei seinem Nein zu Zeiler bleibt Burgenlands Landeshauptmann Hans-Peter Doskozil:
9: Ich ändere meine Meinungen grundsätzlich nicht, außer es passiert was Unvorhergesehenes. Der Termin, den Sie ansprechen, der wurde avisiert, aber wurde noch nicht konkretisiert. Also es gibt noch keinen konkreten Termin. Werden wir schauen, ob das im Oktober möglich ist. Vielleicht muss ich nach New York fliegen, dann wird es wahrscheinlich leichter sein.
4: Die SPÖ müsse, so Doskozil, nach den ersten inhaltlichen Äußerungen Zeilers beurteilen, ob sie damit in der Lage sei, die FPÖ in den Griff zu bekommen. Der Kärntner SPÖ-Chef und Landeshauptmann Daniel Fellner will jetzt jedenfalls alle roten Landeschefs zu einem Arbeitsgespräch an einen Tisch holen.
3: Ja, und sobald das passiert, werden wir natürlich darüber berichten. Der Koalitionspartner reagiert jedenfalls gelassen auf den Machtkampf. Bundeskanzler und ÖVP-Chef Christian Stocker sagt heute:
10: Das ist eine Debatte, die die SPÖ führt. Das ist auch in der SPÖ zu entscheiden. Für mich ist wichtig als Regierungschef, dass die Arbeit der Regierung nicht leidet. Wir haben einen Herbst der Ergebnisse ausgerufen. Wir haben ein Arbeitsprogramm. Das gilt es zu erfüllen. Und meine Aufgabe ist, darauf zu achten, dass das nicht liegen bleibt.
11: Würden Sie allenfalls mit einem Vizekanzler Gerhard

0: Pfeiler auch eins zu eins die Regierungsarbeit weitermachen?
1: Das sind Was-wäre-wenn-Fragen. Niemand weiß, wie die Debatte in der SPÖ ausgeht. Wir werden die Entscheidungen dann treffen, wenn die Entscheidung auch innerhalb der SPÖ gefallen ist.
0: Was hat die Debatte jetzt schon für Auswirkungen in der Regierungsarbeit und welche Auswirkungen hätte sie, wenn es wirklich eine Kampfabstimmung oder sogar einen Führungswechsel gibt?
1: Meine Aufgabe als Regierungschef ist, darauf zu achten, dass diese Auswirkungen nicht stattfinden. Die Bevölkerung in unserem Land, die Menschen in Österreich erwarten sich, dass diese Regierung arbeitet. Sie erwarten sich, dass diese Regierung auch Ergebnisse liefert. Und das werden wir auch tun, darauf werde ich achten.
2: Und zu dieser Arbeit und zu den Ergebnissen der Regierung gab es heute auch Konkretes im Nationalrat, nämlich dort wurde die sogenannte Spritpreisbremse beschlossen, auf die sich die Regierungsparteien vergangene Woche geeinigt hatten. Die Mineralölsteuer wird gesenkt und die Margen der Treibstofffirmen werden begrenzt. Das soll Benzin und Diesel um 12 Cent je Liter billiger machen. Die Regierung sieht das als leistbaren Schritt im Kampf gegen die Inflation. Die Opposition hätte sich stärkere Eingriffe gewünscht. Peter Daser berichtet.
3: Die Mineralölsteuer wird um knapp 7 Cent je Liter gesenkt, die Margen der Treibstofffirmen um mehr als 3 Cent je Liter. Finanzminister Markus Marterbauer von der SPÖ sagte bei der Debatte im Parlament:
4: Niemand soll sich ein Körperlgeld machen können bei den hohen Spritpreisen. Das heißt, sowohl die Konzerne sollen belangt werden, als auch wir geben das, was wir an Zusatzeinnahmen haben, bei der Umsatzsteuer im Wesentlichen zurück und senken damit die Spritpreise.
3: Wirtschaftsminister Wolfgang Hartmannsdorfer von der ÖVP hob hervor, dass Österreich nun zu Ländern mit vergleichsweise niedriger Inflation gehöre.
5: Österreich ist jenes Land, wo die Spritpreise unterm Europadurchschnitt liegen, deutlich unter Italien, deutlich unter Deutschland, auch ohne der Maßnahme, die heute beschlossen wird, und mit der Maßnahme, die heute beschlossen wird, nochmals deutlich darunter.
3: Andererseits verwies Neos Klubobmann Yannick Schetti auf Ursachen höherer Treibstoffpreise.
6: Es ist die Trumpflation, die dazu führt, dass die Pendlerin im Müllviertel mehr für Benzin und für Diesel zahlt. Es ist die Trumpflation, die dazu führt, dass der Installateur für seinen Firmen-Pkw mehr zahlen muss.
3: Herbert Kickl von der FPÖ wirft der Regierung Raubrittertum vor. Er bekommt dafür einen Ordnungsruf von Nationalratspräsident Walter Rosenkranz. Die Spritpreisbremse hält Kickl für unzureichend.
7: Jetzt kommen Sie mit diesen 12 Cent daher pro Liter. Ja? Das ergibt 6 Euro Ersparnis für den 50-Liter-Tank. Ja? Das Problem ist nur, das sind dieselben 6 Euro wie vor 6 Monaten. Nur der Tank kostet heute um 32 Euro mehr.
3: Leonore Gewessler von den Grünen fordert, dass die Regierung die teils stark gestiegenen Preise für Bahn- und Bustickets ebenfalls bremsen soll.
8: Auch auf die schauen, die nicht nur mit dem Auto unterwegs sind. Ich sage Ihnen eines, wenn man von der Spritpreisbremse redet, dann muss man auch von der Öffi-Preisbremse reden.
3: Beschlossen wurde die Spritpreisbremse mit den Stimmen der Regierungsparteien ohne Freiheitliche und Grüne.
2: Und noch einmal Spritpreisbremse, diesmal in Italien. Tanken wird nämlich auch dort immer teurer. Seit heute begrenzt der Energiekonzern Eni die Preise an seinen Tankstellen. Diesel kostet demnach höchstens 2,19 Euro, Benzin 1,99 Euro pro Liter. Doch wie in Österreich ist der Preisdeckel zeitlich befristet. Er gilt zunächst nur für 30 Tage und kleinere Anbieter fürchten, nicht mithalten zu können. Sophie Ruppertz berichtet aus Rom.
9: 2,37 Euro kostet ein Liter Diesel heute im italienischen Durchschnitt. An Eni-Tankstellen gilt ab sofort ein Höchstpreis von 2,19 Euro. Absurd nur für 30 Tage, ärgert sich dieser Autofahrer. Denn der Preisdeckel gilt zunächst nur für einen Monat. Ob Eni ihn verlängert, will der Konzern von der Marktlage und der Versorgung abhängig machen. Kleinere Tankstellen kritisieren den Preisdeckel, sie könnten bei Enis Preisen nicht mithalten. Gianni Murano vom Energieverband UNEM erklärt, woran es liegt. Entscheidend ist, zu welchem Preis sie bei den großen Konzernen einkaufen können. Der günstigere Diesel ist damit vorerst nur in einem Teil der Tankstellen zu haben.
2: Und von Italien nach Frankreich. Dort schließt heute der Papst seine viertägige Reise ab. Derzeit ist er auf dem Weg zum Flughafen der lothringischen Stadt Metz, von wo er zurück nach Rom fliegen wird. Nach Paris und Lourdes war Metz die dritte Station auf seiner Reise. Dort hat er heute eine Rede zur europäischen Einigung und zum Frieden gehalten. Ernst Kernmeier war dabei.
10: An die christlichen Wurzeln Europas erinnert der Papst heute in Metz. Die sollten Auftrag sein, sich für den Frieden in der Welt einzusetzen. Heute gibt es leider selbst in Europa wieder Krieg, ein sinnloses Massaker, das täglich viel zu viele zivile Opfer fordert. Den Frieden zu suchen sei nicht naiv, es sei aber nötig, eigene Positionen aufzugeben. Das Christentum und die europäischen Werte würden auch einen anderen Umgang mit Flüchtlingen erfordern, sagt der Papst. Einen Menschen aufzunehmen bedeutet, ihn wie ein Familienmitglied zu integrieren und ihm die Möglichkeit zu bieten, seine Talente und Fähigkeiten und seine Persönlichkeit zu entfalten. Papst Leo hat sein Besuchsprogramm in Frankreich damit abgeschlossen. In Paris, in Lourdes und hier in Metz wurde er jeweils von mehreren 100.000 Menschen bejubelt. Bei der großen Freiluftmesse am Samstag in Paris fanden sich auch eine Reihe von Politikern und Politikerinnen ein. Keine Selbstverständlichkeit im laizistischen Frankreich, das die strikte Trennung von Staat und Religion hochhält. Präsident Emmanuel Macron, der ursprünglich angekündigt hatte, bei keiner Messe dabei zu sein, war zum Abschluss heute doch unter den Gästen in der Kathedrale von Metz.
2: Wenige Tage nach der russischen Parlamentswahl ist in Moskau der bekannte Politologe Alexander Kühne verhaftet worden, angeblich im Zusammenhang mit Drogenkriminalität. Kreml-Kritiker sprechen hingegen von einer politisch motivierten Verhaftung. Künew ist einer der letzten verbleibenden regierungsunabhängigen Wahlexperten in Russland und er hat auch die von Manipulationen überschattete Parlamentswahl vor 10 Tagen kritisch kommentiert. Aus Moskau berichtet Carola Schneider.
11: Nur 4 Tage nach der vom Kreml durchinszenierten Parlamentswahl wird Alexander Kühne verhaftet. Der Vorwurf, er soll im großen Stil illegal Drogen hergestellt oder verkauft haben. Kühne bestreitet laut seinem Anwalt sämtliche Vorwürfe. Der 51-jährige Moskauer Politologe ist auf Wahlen und russische Regionalpolitik spezialisiert. Den jüngsten Parlamentswahlkampf hat Kühne als den bisher ungerechtesten und den am stärksten politisch kontrollierten kritisiert. Auf einem russischen Internetsender zieht der Politologe die offiziellen Wahlergebnisse in Zweifel, nämlich wonach die Kreml-Partei mit knapp 60% der Stimmen überragend gesiegt hat. Wir haben eine Realität und wir haben formale Ergebnisse und die beiden stimmen nicht überein. Das ist absolut jedem klar. Kühnew spricht von einer Unterminierung der politischen Lage im Land und dass die Machthaber auf die Bedürfnisse der Menschen nicht antworten wollten. Die von Manipulationen überschattete Wahl Mitte September fand ohne echte Opposition statt. Die einzige Antikriegspartei wurde ausgeschlossen. Kreml-unabhängige Wahlexperten, die das öffentlich kritisieren, gibt es in Russland so gut wie keine mehr. Alexander Kühnew ist einer von ihnen. Immer wieder hat er betont, Russland nicht verlassen zu wollen. Jetzt sitzt er wegen angeblicher Drogenverbrechen in Untersuchungshaft. Ihm drohen bis zu 20 Jahre Gefängnis.
2: Nach Ungarn jetzt, wo sich Ministerpräsident Peter Madja vor der Justiz wegen Diebstahl verantworten muss. Es geht um einen Streit vor 2 Jahren, im Zuge dessen Madja einem Mann dessen Handy entrissen und in der Donau versenkt hat. Um den Fall aufzuklären, hat Madja selbst das Parlament heute um die Aufhebung seiner Immunität gebeten. Matthias Humpelstetter berichtet.
12: Der Fall ist einigermaßen kurios. Im Juni 2024 betritt Peter Madja mit Begleitung ein Lokal in Budapest. Ein Mann beginnt, die beiden ungefragt zu filmen. Auch nach mehrmaliger Aufforderung hört er damit nicht auf. Modja, damals noch Europaabgeordneter, nimmt dem Mann daraufhin das Handy ab, spaziert zum Flussufer und wirft es in die Donau. Später soll das Handy von Polizeitauchern gefunden und an seinen Besitzer funktionsfähig retourniert worden sein. Aber gegen Modja wird seitdem wegen mutmaßlichen Diebstahls und Sachbeschädigung ermittelt. Für Modjas Gegner aus dem Lager von Ex-Premier Viktor Orban ist der Vorfall ein gefundenes Fressen. Inzwischen ist Modja Ministerpräsident. Im Bemühen, unter den Fall einen Schlussstrich zu ziehen, ersucht Modja das ungarische Parlament heute darum, seine Immunität aufzuheben. Gleichheit vor dem Recht müsse für alle gelten, für Fabriksarbeiter, Abgeordnete und auch für Ministerpräsidenten, sagt Modja. Das Parlament entzieht ihm schließlich die Immunität. 139 Stimmen dafür, keine dagegen. Modja sieht es gelassen, er meint, er habe nichts zu verbergen.
2: Der ukrainische Präsident hat sich heftige Kritik der südkoreanischen Regierung eingehandelt. Der Grund: Wladimir Selenskyj hatte in der Vorwoche vor den Vereinten Nationen in New York von der Gefangennahme zweier Soldaten aus Nordkorea und der Überstellung der Gefangenen nach Südkorea berichtet. Südkorea sieht darin einen Vertrauensbruch und verlangt eine Entschuldigung Selenskyjs. Hartmut Fiedler berichtet.
13: Es war eine Passage in der Rede des ukrainischen Präsidenten in der UNO-Generaldebatte in New York, die noch Tage danach für einen diplomatischen Eklat in Südkorea sorgt.
14: Recently, we sent two North Korean prisoners of war to the Republic of Korea.
13: Vor kurzem haben wir zwei nordkoreanische Kriegsgefangene in die Republik Korea geschickt, sagte Volodymyr Selenskyj. Er wollte der Welt damit allem Anschein nach demonstrieren, was die Ukraine im Krieg gegen Russland alles gegen sich hat. Nordkorea unterstützt Russland in der Ukraine nicht nur mit Waffen, sondern auch mit Soldaten. Laut Geheimdienstinformationen sollen zeitweise 15.000 nordkoreanische Soldaten auf russischer Seite gekämpft haben. 2.000 wurden angeblich getötet. Dass die Ukraine zwei Nordkoreaner gefangen genommen und nach Südkorea überstellt hat, hätte aber geheim bleiben sollen, sagt Südkorea. Der ukrainische Vertreter in Seoul ist ins Außenministerium zitiert worden. Südkorea, das die Ukraine im Krieg unterstützt, wenn auch nicht direkt militärisch, verlangt eine Entschuldigung Selenskyjs. Die Ukraine bestreitet, dass Geheimhaltung vereinbart worden ist.
2: Zurück nach Österreich. Seit 4 Jahren unterrichten an Österreichs Mittelschulen und Gymnasien neben ausgebildeten Lehrkräften auch Quereinsteiger und Quereinsteigerinnen aus anderen Berufen. Laut einer heute präsentierten Studie im Auftrag des Bildungsministeriums gibt es da zwar Verbesserungsbedarf bei der Ausbildung dieser Lehrer, das Modell will der Bildungsminister aber beibehalten, berichtet Viktoria Waldhäusl.
15: Für die Studie wurden rund 500 Quereingestiegene online befragt. 90% seien zufrieden und würden im Beruf bleiben wollen, sagt die Bildungswissenschaftlerin Doreen Flick-Holtsch von der Uni Zürich. Es gäbe aber auch Verbesserungsbedarf.
16: Eine Klasse zu führen, Lernfortschritte festzustellen und den eigenen Unterricht didaktisch zu gestalten. Das sind zentrale Aufgaben für einen qualitativ hochwertigen Unterricht.
15: Ähnliches stellen auch Mentoren und Direktorinnen fest, wenngleich letztere die Quereinsteigerinnen und Einsteiger als Bereicherung sehen. Gleichzeitig gäbe es teilweise aber auch die Sorge, dass der Quereinstieg den Beruf deprofessionalisieren könnte. Unterm Strich zeige die Studie:
16: Wenn der Quereinstieg langfristig funktionieren soll, benötigt die Professionalisierung besondere Aufmerksamkeit.
15: Bildungsminister Christoph Wiederkehr von den NEOS kündigt an, nachzubessern. So soll etwa der Hochschullehrgang bundesweit vereinheitlicht werden und dieser auch in 5 statt in 8 Jahren absolviert werden.
17: Der Quereinstieg soll dauerhaft Teil unseres Bildungssystems sein und nicht nur dann, wenn gerade Lehrkräfte fehlen. Denn die Schule profitiert davon, wenn Menschen aus unterschiedlichen Lebensbereichen mit der Lebenserfahrung in die Schule kommen.
15: Und das soll künftig auch in der Volksschule möglich sein, so Wiederkehr.
2: In Österreich werden täglich rund 3.000 Tonnen Lebensmittel weggeworfen. Das sind umgerechnet rund 140 Lkw-Ladungen, die im Müll landen. Die Lebensmittel werden häufig nicht rechtzeitig verbraucht, falsch gelagert oder es wird schlichtweg zu viel eingekauft, berichten Paula Schönberger und Hanna Sommersacher.
18: Obst, Gemüse und Backwaren landen am häufigsten im Müll. Fast die Hälfte der Lebensmittelabfälle entsteht in privaten Haushalten. Das zeigen Zahlen der Universität für Bodenkultur und des Umweltbundesamtes. Deshalb sei es wichtig, bewusster mit Lebensmittelresten umzugehen, sagt Julia Haslinger von der Naturschutzorganisation WWF. Das schone auch Ressourcen wie Wasser und Energie.
19: Es braucht aber auch das Bewusstsein, dass man natürlich jedes Monat auch sehr viel Geld wegschmeißt. Auch das stärker das Thema Lebensmittelabfälle in Schulen oder in Fachausbildungen sollte stärker verankert werden.
18: Auch in der Landwirtschaft sollte etwa eine Gurke nicht deswegen aussortiert werden, weil sie zu gekrümmt ist. Auf EU-Ebene gibt es bereits verbindliche Ziele bis 2030, um weniger Lebensmittel zu verschwenden. In Österreich brauche es klare Zuständigkeiten, um diese auch zu erreichen.
2: Gestern Abend ist via Presse und Standard bekannt geworden, dass das Justizministerium ein Disziplinarverfahren gegen Dieter Böhmdorfer, einem der Anwälte von Ex-Finanzminister Karl-Heinz Grasser, bei der Anwaltskammer angeregt hat. Hintergrund ist eine Aussage des ehemaligen Justizministers in einem ORF-Interview, die aus Sicht des Justizministeriums das Vertrauen in den Rechtsstaat untergraben würde. Petra Pichler berichtet.
20: Dieter Böhmdorfer hat im ORF-Interview die Vorgangsweise der Grasser Anwälte rund um die Anzeige gegen BUWOG-Richterin Marion Hohenegger verteidigt. Etwa, dass er selbst die Anzeige direkt beim Leiter der Oberstaatsanwaltschaft Wien eingebracht hatte. Eine unübliche Vorgangsweise, die Böhmdorfer so argumentiert hat.
21: Wir wissen, dass sehr viele Akten sofort an die Medien gehen und genau das wollten wir verhindern.
20: Aus Sicht des Justizministeriums suggeriere Böhmdorfer im Interview, dass vertrauliche Informationen aus Ermittlungsverfahren regelmäßig und leichtfertig an Medien herausgegeben würden. Eine haltlose Unterstellung, die das Vertrauen in die Justiz schädigt, so das Justizministerium. In der Wiener Anwaltskammer wird sich der Disziplinarrat mit dem Fall beschäftigen. Wie entschieden wird, wird man nicht erfahren, denn bei Disziplinarverfahren gilt die Verschwiegenheitspflicht. Böhmdorfer war heute nicht erreichbar.
2: Dass Autos oder Fahrräder gestohlen werden, ist zwar für die Eigentümer bedauerlich, Einzelfälle schaffen es aber selten in die Nachrichten. Anders bei Hubschraubern. Und in der Nacht auf heute ist ein Hubschrauber entwendet worden. Der Helikopter des Typs Robinson R-44 gehört der Firma, die vom früheren Skispringer Thomas Morgenstern betrieben wird. Er ist in der Nacht aus dem Hangar gestohlen und weggeflogen worden. Felix Gautsch von der Landespolizeidirektion Salzburg.
22: Es gibt aktuell noch keine Hinweise. Wir werten jetzt die Spuren aus, die heute gesichert wurden. Es gibt Fingerabdruckspuren, DNA-Spuren. Wir müssen aber schauen, ob die nicht auch zum Flugplatzbetreiber gehören. Folgedessen kann ich dazu noch nicht sagen, ob diese Spuren dann auch zum Erfolg führen werden.
23: Klar scheint ja aber, ein Hubschrauber klaut jetzt auch nicht jeder jeden Tag so einfach. Geht das ja nicht in dem Fall.
22: Das ist richtig. Also wenn man so einen Hubschrauber sich besorgt, muss man sich ein paar Überlegungen anstellen. Man muss ja auch bedenken, der ist nicht nachtflugtauglich. Das heißt, die haben gewartet, bis eine vollmondhelle Nacht zur Verfügung ist. Und das war eben gestern und vorgestern ideal für einen Flug dann in der Finsternis.
2: Und der Hubschrauber soll zuletzt in Kroatien gesichtet worden sein. Heute war die Jupiter-Raumsonde JUICE kurz von der Erde aus zu sehen, zumindest mit dem richtigen Teleskop. JUICE ist seit 3,5 Jahren auf dem Weg zu den Eismonden des Jupiter. Über dem Indischen Ozean hat die Raumsonde noch einmal die Erdanziehungskraft genutzt, um Schwung für die weite Reise zu holen. Tobias Mayer berichtet.
24: Die Anziehungskraft der Erde ist ein extra Antriebsimpuls für die Jupiter-Sonde. Auf direktem Weg kann man nämlich nicht zum Jupiter fliegen, denn dafür wären gigantische Mengen Treibstoff notwendig. Stattdessen kreist die Sonde mehrmals um die Sonne und verschiebt dabei ihre Bahn immer weiter nach außen. Kommt sie an der Erde vorbei, nimmt sie dabei eine Portion Extraschwung mit. JUICE soll die Jupitermonde Ganymed, Europa und Callisto erforschen, auf denen gefrorenes Wasser vorkommt. Die Sonde soll klären, ob deshalb theoretisch die Entstehung von Leben dort möglich wäre. 3 der 10 dafür benötigten Messgeräte sind vom Grazer Institut für Weltraumforschung mitentwickelt worden. Der Hitze- und Kälteschutz der Sonde wurde vom Wiener Weltraumzulieferer Beyond Gravity entwickelt und im niederösterreichischen Berndorf gefertigt.
2: Einen kompakten Nachrichtenüberblick gibt es jetzt von Felix Schneider-Sturm.
25: Die EU hat weitere Sanktionen gegen russische Organisationen und Verantwortliche wegen der Verschleppung ukrainischer Kinder verhängt. Die Mitgliedstaaten haben beschlossen, 27 Personen und Organisationen wegen der systematischen rechtswidrigen Deportation und gewaltsamen Überführung ukrainischer Kinder auf die Sanktionsliste zu setzen. Russland soll seit Februar 2022 rund 20.000 Kinder aus der Ukraine entführt haben. In Rumänien ist heute der rechtspopulistische Politiker Călin Georgescu vor Gericht gestanden. Ihm wird ein geplanter Staatsstreich vorgeworfen. Die Anklage sieht ihn als Initiator. Ein Geschäftsmann gilt demnach als Umsetzer. Beide sollen einen Umsturz geplant haben. Zudem wird Georgescu beschuldigt, Falschinformationen verbreitet zu haben. Er bestreitet die Vorwürfe. 3 deutsche Produktionsstandorte des Pharmaunternehmens BioNTech werden geschlossen. Sie beschäftigten gemeinsam 1.800 Mitarbeiter. Das Mainzer Unternehmen hat nach eigenen Angaben keine Käufer für seine Werke im hessischen Marburg, im rheinland-pfälzischen Idar-Oberstein und in Tübingen in Baden-Württemberg gefunden. BioNTech wurde in der Corona-Pandemie mit seinem Covid-19-Impfstoff weltbekannt. Eine Starship-Rakete des privaten US-Raumfahrtunternehmens SpaceX hat erstmals zu einem Flug auf einer Erdumlaufbahn absolviert. Die Riesenrakete hob heute vom Weltraumbahnhof Starbase in Texas ab. Kurz nach 18 Uhr ist sie dann wieder im Pazifik gelandet. Bei den bisherigen 13 Testflügen war die Riesenrakete, laut SpaceX, stets in geringerem Abstand zur Erde geflogen. Und Vulkanasche aus dem Ätna macht wieder Probleme im Flugverkehr. Der Flughafen Catania bleibt bis Mitternacht für alle Starts und Landungen geschlossen. Schon am Samstag wurde er gesperrt. Flüge werden auf andere Flughäfen wie Palermo und Trapani umgeleitet.
2: Und wie das Wetter ist und wie es wird, weiß Georg Brack.
0: Kaum eine Wolke ist derzeit am Himmel über Österreich zu sehen und auch in der kommenden Nacht bleibt es vielerorts sternenklar. Damit sinken die Temperaturen kräftig von jetzt noch vielerorts über 20 Grad auf 12 bis 4 Grad. Morgen geht es dann ähnlich wie heute weiter, also sehr warm und mit viel Sonnenschein. Besonders im Süden können sich in den ersten Stunden aber Nebel- oder Hochnebelfelder halten und vor allem im Westen gibt es morgen etwas mehr Wolken als heute. Die Höchstwerte morgen 19 bis 27 Grad. Im Osten weht auch morgen lebhafter Südostwind.
2: Das war's von Ihrem Abendjournal-Team Franz Renner, Sali Güben und am Mikrofon Thomas Langpaul. Und hier geht es jetzt weiter mit einem Journal-Panorama-Klartext zum Thema Nummer 1 dieser Tage, zur SPÖ.
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4: Mit Monika Feldner-Zimmermann herzlich willkommen zu unserem Klartext aus aktuellem Anlass. Der Medienmanager Gerhard Zeiler will also SPÖ-Chef werden und fordert den amtierenden Vorsitzenden Andreas Babler offen heraus. Ist Gerhard Zeiler wirklich der Richtige, wie er sagt, um die SPÖ aus dem historischen Tief herauszuführen? Kann Andreas Babler diesen Machtkampf gewinnen? Und was heißt das alles für die Dreierkoalition? Das ist unser Thema und ich begrüße dazu im Studio Petra Stoiber, stellvertretende Chefredakteurin beim Standard. Guten Abend.
5: Guten Abend.
4: Gernot Bauer, Leiter des Innenpolitikressorts beim Profil. Guten Abend.
6: Guten Abend.
4: Und ich begrüße Politikanalyst Thomas Hofer. Guten Abend.
6: Schönen guten Abend.
4: Wenn man kurz die letzten Tage wirklich ganz kurz zusammenfasst, Gerhard Zeiler gibt per Kronenzeitung seine Bewerbung bekannt, offenbar zur Überraschung vieler in der SPÖ. Gestern in der ORF-Sendung Das Gespräch kann man dem ehemaligen Bundesgeschäftsführer und Zeiler-Unterstützer Josef Kallinger und dem aktuellen Bundesgeschäftsführer und Bablermann Klaus Seltenheim dabei zusehen, wie sie sich auf offener Bühne gegenseitig Vorwürfe an den Kopf werfen. Kurze Frage an alle, was erleben wir da gerade in der SPÖ? Wie würden Sie das bezeichnen, was da gerade passiert? Herr Hofer.
6: Also ich glaube, das ist eine Art, leider füge ich dazu, eine Art Politoperette, die wir da sehen und leider auf Kosten des Images einer eher dem staatstragenden Partei und noch weiter gedacht, auf Kosten auch natürlich schon wieder einmal des Politikzutrauens, wohl auch in der Bevölkerung. Das will ich mich nicht auf einzelne Persönlichkeiten da einschießen, aber die Art und Weise der Nichtvorbereitung dieses Schritts lässt schon sehr tief blicken. Auch diese Schockstarre, in der sich diese Partei befindet, wo man das Gefühl hat, alle starren nur irgendwie auf die Ereignisse des Tages und schauen, wie die Würfel fallen, haben Angst vor der eigenen Courage etc. Also das ist gerade kein Merkmal einer selbstbewussten, auch noch Regierungspartei.
4: Frau Stoiber, wie sehen Sie es?
5: Ich glaube, wir sehen hier den letzten Versuch, einen ungeliebten Parteivorsitzenden vorzeitig loszuwerden. Einen weithin ungeliebten, würde ich sagen. Und gleichzeitig aus diesem Umfragetief und dieser Negativspirale, in der sich die SPÖ befindet, herauszufinden durch einen Wechsel an der Spitze. Ob das gelingt, steht derzeit in den Sternen. Aber ich glaube tatsächlich, dass es auch aus einer gewissen Verzweiflung heraus geschehen ist.
6: Ich würde vielleicht noch weitergehen. Ich würde sagen, das ist vielleicht sogar der Anfang vom Ende der ältesten demokratischen Partei Österreichs. Weil wir wissen aus der europäischen Geschichte, und zwar aus der jüngsten Geschichte, dass Parteien auch verschwinden können, auch wenn wir das für unglaublich halten. Aber das könnte tatsächlich der Anfang vom Ende der Sozialdemokratie sein, wie wir sie kennen.
4: Dann gehen wir es ein bisschen durch. Gerhard Zeiler ist via Interview in der Krone in die Öffentlichkeit gegangen. Gestern hat er dann in der ZIP 2 ein Interview gegeben. Er hat im Profil in der aktuellen Ausgabe einen Gastkommentar geschrieben, wo er zum Beispiel sagt, es sei möglich, das Ruder herumzureißen. Gerhard Zeiler ist ja von Berufs wegen Medienprofi an sich. Wie beurteilen Sie die Art, wie er seine Ankündigung gemacht hat, Frau Stulber?
5: Naja, ich glaube, dass schon einiges geplant war und dass man das halt so geplant hat, wie man auch in den 90er Jahren so einen Schritt geplant hätte. Also tatsächlich auch unter Nichtbeachtung neuer Medien. Man braucht da, glaube ich, auch einen Social-Media-Auftritt. Man muss da gleich ein bisschen ganz anders agieren. Ich glaube, dass es das ein bisschen... ein bisschen Hybris auch bei den Unterstützern von Gerhard Zeiler dazu geführt hat, dass nicht alles ganz so, wie es geplant war, irgendwie dann vonstatten gegangen ist. Es ist vorzeitig bekannt geworden, dass am Sonntag was Arges passiert und dass Gerhard Zeiler sagen wird, ich will. Also das ist so gesehen, ist der Kollegin Bischofsberger das Interview abgestochen worden. Und die Geschichte ist, dass man dann das Gefühl hatte, das Ganze kommt so ein bisschen auch ins Stolpern. Das läuft irgendwie nicht rund. Ja. Und ich würde sagen, man hätte inhaltlich auch mehr arbeiten müssen, inhaltlich mehr liefern müssen, gleich zu Beginn. Sie brauchen jetzt nicht gleich ein konkretes Parteiprogramm, das nicht, aber Sie brauchen drei konkrete Punkte, wo Sie sagen können, das soll den Unterschied machen. Daher wäre es gut, wenn sich die SPÖ für mich entscheidet. Und das ist mir gestern Abend auch in der ZIP 2 ein wenig zu kurz gekommen.
4: Herr Bauer, hat auf Sie das den Eindruck gemacht, dass das von langer Hand geplant war?
3: Nein, dazu gibt es ja richtige Textbooks, dazu gibt es Drehbücher, wie man so einen, ja nicht Putsch, aber so eine Ablöse organisiert. Und das hat nicht professionell gewirkt, wie soll man das formulieren? Also Gerhard Zeiler steht jetzt da wie jemand, der nicht bestellt wurde und auch nicht abgeholt wurde. Also man hat den Eindruck, er verhungert da jetzt gerade ein bisschen. Wenn nicht doch noch etwas passiert, vielleicht gibt es auf Länderebene doch noch irgendwo eine organisatorische Energie, einen Geheimplan, danach schaut es nicht aus, wenn müssten sich jetzt 3-4 Länder zueinander finden und vielleicht doch noch hier irgendeine Aktivität starten. Ja, und das überrascht schon das Ganze. Und vor allem, es gab ja schon vor 10 Jahren genau dasselbe Drehbuch, nämlich Gerhard Zeiler wollte die SPÖ übernehmen und er wurde dann auch ausgetrickst, nämlich vom Lager um Christian Kern. Also offenbar hat er daraus nicht gelernt. Aber bitte, vielleicht kommt ja noch etwas, aber gerade in so einer Situation, wo es um einen Umsturz geht, um eine kleine Revolte, da zählt halt auch das Tempo. Und dieses Tempo ist momentan verloren gegangen.
4: Vor 10 Jahren hat er seine Bewerbung quasi mit den fast gleichen Worten angekündigt, damals im Kurier. Herr Hofer, ist das dieses Mal jetzt was anderes oder wie schaut das aus?
6: Naja, damals hatte es schon einen Effekt, muss man sagen, denn Werner Faymann hat dann doch die Segel gestrichen und wie Kollege Bauer schon gesagt hat, es ist dann quasi Christian Kern besser vorbereitet, deutlich besser vorbereitet in dieses Vakuum vorgestoßen, wollte eigentlich persönlich nicht den direkten Showdown mit Faymann haben und da hat ihm quasi eigentlich Zeiler, wenn man so will, den Weg freigemacht. Das ist auch sicherlich eine Wunde bei ihm, die bis heute nachwirkt. Damals hatte er zumindest die Unterstützung des Wiener Bürgermeisters, damals Michael Häupl, aber selbst Vertreterinnen, hochrangige der Wiener SPÖ haben damals schon Christian Kern den Weg bereitet. Also das war 2016 schon ein Beispiel dafür, wie man es besser macht. Bei Kern waren auch sofort die Empfehlungen und die Solidaritätsbekundungen da von einer Landesorganisation bis zur nächsten. Auf der Ebene, schließe ich beim Kollegen Bauer an, glaube ich, war es auch diesmal so, dass es ganz konkrete Überlegungen gab und gibt, nämlich herzugehen und zu sagen, im Vorstand, im Parteivorstand, im 47-köpfigen, versucht man eben einen Sonderparteitag einzutakten und dort Zeiler auf den Schild zu heben. Es war auch Teil des Plans oder jedenfalls war der Wunsch da, quasi Babler dazu zu drängen, dass er das auch akzeptiert und einsieht, dass es nicht mehr ausgeht. Soweit gab es schon eine Vorbereitung oder zumindest einen Plan. Wo es aber überhaupt keine Vorbereitung gab, war von Seiten des tatsächlichen Zeilerlagers, denn ich kann mich dann nicht in die ZIP 2 setzen und auf wirklich mehr als nur erwartbare Fragen eigentlich suboptimale Antworten geben. Natürlich muss ich wissen, welche Erzählung ich bringen will. Natürlich muss ich wissen, was sind Eckpunkte einer Programmatik. Natürlich muss ich, weil er hat sich ja gestern dem Großteil des Publikums erst vorgestellt. Ja, wir kennen Gerhard Zeiler von früher mal, aber der Großteil der österreichischen Bevölkerung kennt ihn nicht. Das heißt, es gibt nicht so viele Möglichkeiten, wie man, wenn man auch noch dazu keinen großen Social-Media-Auftritt hat, sich da einem breiten Publikum präsentieren kann. Und diese Möglichkeit hat er verstreichen lassen, hat auch nicht adressiert die Wechselstimmung im Land. Auch das wäre möglich gewesen, und zwar auf eine nicht konfrontative Art. Es wäre alles drinnen gewesen, und das ist schon verwunderlich, wie Sie sagen, für einen Medienprofi, dass er all diese Punkte negiert hat und sich reingesetzt hat, scheint es unvorbereitet und geglaubt hat, es ist sozusagen sein Fundus an Wissen jederzeit abrufbar, und der spielt das locker nach Hause. So ist es nicht.
4: Er hat gesagt, er ist kein Marxist, er ist kein Klassenkämpfer. Also er hat sich quasi ein bisschen als Gegenpol zu Andreas Babler vielleicht dargestellt und den wirtschaftsfreundlichen Kurs hervorgehoben. Aber kann man da jetzt schon irgendwas herauslesen? Sie haben ja auch schon bemängelt, dass es zu wenig Inhaltliches gegeben hat bis jetzt, Frau Stulber.
5: Nein. Ich wollte vielleicht vorher noch ganz kurz auf das eingehen, was Thomas Hofer gesagt hat. Situation 2016 war natürlich schon eine andere. Die SPÖ war Kanzlerpartei. Es gab einen großen Wut auf Werner Faymann, und es gab irgendwie eine ganz andere mentale Verfasstheit der gesamten Partei. Wenn Sie jetzt auf die SPÖ schauen, die haben alle Angst vor ihrer eigenen Courage. Die sind alle in einem Zustand, den ich eine kollektive Depression nennen würde. Also wo du zwar weißt, so kannst nicht weitergehen, und ich meine, um ehrlich zu sein, das ist ja verständlich, eine Partei mit dieser Tradition, die in Umfragen nur mehr 15% hat, wo der Vizekanzler tatsächlich wahnsinnig schlechte Vertrauenswerte hat, da kann man nicht zur Tagesordnung übergehen. Das ist, glaube ich, allen klar. Aber sie sind so mit ihrer eigenen Furcht vor noch schlechteren Ergebnissen beschäftigt, dass sie sich einfach nicht getrauen, tatsächlich auch in die Offensive zu gehen. Und ich glaube, das ist der Grund, warum es jetzt auch nicht zu schnelleren Unterstützungserklärungen kommt. Und ich glaube ja, auf Ihre Frage antwortend, ich glaube ja, würde man diese Anfangsholprigkeiten überwinden, dass Zeiler durchaus mit dem, wofür er eigentlich steht oder wofür wir alle glauben, dass er steht, dieser mittige Kurs, dieser Wirtschaftskurs, das kann schon eigentlich, das könnte was werden. Ja, ich glaube, also der hat ja tatsächlich eine Geschichte zu erzählen. Der hat ja tatsächlich eine Biografie, wo er viel gemacht hat, wo ihm niemand irgendwie etwas vormachen kann. Ja. Vielleicht unterschätzt er, aber das irritiert mich ein wenig, weil er ist ja auch in der SPÖ gut verankert, er weiß, wie Politik geht. Vielleicht unterschätzt er, dass man halt als Manager kannst anschaffen, als Politiker geht das nicht so einfach. Also vielleicht ist das auch ein bisschen die Problematik.
3: Das ist der Urfehler von jedem Manager, der in die, es war auch Christian Kern, ein Opfer dieses Denkens, dass man als Manager einfach in die Politik 1:1 alle Techniken übernimmt und dann wird man reüssieren. Was Peter Stüber angesprochen hat und Thomas Hofer, dass ja die Menschen nicht wissen, wer Gerhard Zeiler eigentlich ist, geht ja noch viel tiefer. Nicht einmal die SPÖ weiß ja, wer Gerhard Zeiler ist. Also ein älteres Semester, seine Unterstützer sind ältere Semester, es geht bis zurück bis Unterrichtsminister Sinowat sogar seine Karriere. Also er müsste jetzt mal der eigenen Partei sich vorstellen und sagen, wer ich bin. Hallo, nicht nur von sich immer in der dritten Person vielleicht auch sprechen. Wir kennen nur seine wirtschaftsliberale Seite, da hat er seine Meriten als Manager. Ja? Und auch weil wir davon gesprochen haben, er ist ein Medienprofi. Nur weil jemand Medienprofi ist, heißt das nicht, dass er in Medien auch professionell auftritt. Ne? Er hat Medien sehr hervorragend und sehr erfolgreich gemanagt. Und was die SPÖ betrifft, weil ich da vorher angesprochen habe, vielleicht ein bisschen dramatisch, dass es der Anfang vom Ende einer sehr stolzen alten Partei sein könnte. Die Partei ist ja schon sehr länger, also in einem miserablen, deplorablen Zustand. Ich darf auch daran erinnern, weil wir haben halt schon Werner Faymann erinnert, wer war es denn, der Werner Faymann als erster weggemobbt hat. Das war schon auch Andreas Babler mit einem Dauerbeschuss aus Dreiskirchen, so wie wir ihn heute aus Eisenstadt von Hans-Peter Doskozil kennen. Aber in all diesen Jahren, in all diesen 10 Jahren, hat es keiner von den wirklichen Parteigranten, von den Kapazundern, gewagt, die Partei zu übernehmen. Also da hätte es ja Kandidaten gegeben. Doris Burres, Nationalratspräsidentin, wollte nicht übernehmen. Also ein wirklicher Big Shot. Die diversen Wiener Bürgermeister, Michael Häupl, jetzt Michael Ludwig, weigern sich, die Partei zu übernehmen. Und wer, und das muss man mir dann wenigstens anrechnen, wer traut sich jetzt, stellt sich wirklich hin und sagt, ich will die Partei übernehmen? Das ist Gerhard Zeiler, jemand, der seit 20 Jahren nicht im Land ist oder länger, der den Mikrokosmos der Politik in Österreich nicht kennt und auch nicht in der SPÖ. Aber immerhin stellt er sich hin. Und ironischerweise ist das aber fast wieder ein Armutszeichen für die SPÖ, dass es sonst niemanden gibt.
4: Jetzt ist er in relativ einfachen Verhältnissen in Otterkring aufgewachsen, hat dann eben Karriere gemacht als Medienmensch und ist Multimillionär inzwischen, lebt in New York und London. Begonnen hat er politisch als Pressesprecher bei Bundeskanzler Sinowatz und Frau Nitzki. Jetzt ist er 71 Jahre alt. Das alles zusammenfassend, hat er das Zeug oder hätte er das Zeug, das SPÖ-Ruder herumzureißen, wäre er ein Zugpferd, Herr Bauer?
3: Er müsste mal als allererstes natürlich seinen Bekanntheitsgrad erhöhen. Niemand kennt ihn. Das heißt, deswegen würde ich auch ausschließen, selbst wenn ihm das jetzt alles gelingt, dass er Vizekanzler wird, SPÖ-Vorsitzender wird, dass er sofort in eine Neuwahl geht, würde ich das aus diesem Grund ausschließen, weil ihn ja keiner kennt. Man könnte es traditionell sagen, die Österreicher schätzen erfolgreiche Manager aus dem Ausland oder auch im Inland. Franz Vanitzky war auch ein erfolgreicher Manager. Viktor Klima ist dann aber etwas verglüht. Auch Christian Kern ist verglüht. Warum glaube ich trotzdem nicht, dass Gerhard Zeiler reüssieren könnte? Weil ihm, glaube ich, einfach die innenpolitische Erfahrung fehlt. Man kann einen Milliardenkonzern leiten, ja, aber die österreichische Innenpolitik ist dann doch auch komplex und hat andere Spielregeln. Also wenn er da wirklich von außen reinkommt und dann Vizekanzler wird und dann einen Wahlkampf starten muss, dann glaube ich nicht, dass er die Voraussetzungen mitbringt.
4: Er sagte in der Krone, er will vor allem junge Wählerinnen und Wähler gewinnen.
6: Also da gab's gar kein Angebot. Ich differiere nur in einem Punkt mit dem Kollegen Bauer, ansonsten sehe ich das sehr ähnlich, nämlich was den Bekanntheitsgrad angeht. Natürlich mit entsprechend guten Auftritten hat man den relativ rasch. Und natürlich hätte er eine Erzählung zu bringen. Das könnte man schon gut framen, wie man sagt in der Fachsprache. Also erfolgreicher Auslandsösterreicher, der zum Ende sozusagen seiner Karriere nach Österreich kommt und sagt, jetzt bringe ich all meine Erfahrungen ein, weil mir dieses Land am Herzen liegt. Das wäre schon ein Beginn einer Erzählung. Und er könnte natürlich auch, und ich glaube auch nicht, dass er dann sofort, wenn es denn so wäre, dass er das tatsächlich noch schafft, in Richtung Vizekanzleramt und Partei übernehmen, würde er nicht sofort in Neuwahlen gehen. Aber er könnte natürlich hergehen. Da hätte er den ersten Schritt gestern machen können und zwar durchaus auch freundlich formuliert und sagen können, es wissen alle im Land. Noch einmal, 75% sagen, dieses Land geht gerade aktuell in die falsche Richtung. Es wissen alle im Land, dass sich auch die Regierung ändern muss. Zu sagen, setzen wir uns zusammen, ja, die Regierungsspitzen verhandeln den Koalitionspakt bei einigen Punkten neu, versuchen wirklich einen Neustart mit 5, 6 Großprojekten, versuchen wirklich die Menschen mitzunehmen und zu überzeugen. Das könnte sowas kreieren wie Momentum. Zumindest, um auf das noch einmal einzugehen, in Richtung eines Platz 2. Natürlich ist Platz 1 derzeit mit Herbert Kickl mehr als 15 Prozentpunkte vorneweg illusorisch. Aber da wäre vielleicht eine gewisse Dynamik drinnen. Warum gab es diese Neuwahldiskussionen vorab? Weil es natürlich auch hier eine historische Referenz gibt, nämlich wieder aufs Jahr 2016-17 zurückkommend. Damals hat Christian Kern am Beginn schon, zumindest in seiner Partei, sowas wie Euphorie auslösen können, auch mit dem Plan A. Die ersten Reden waren sehr gut. Und da hat er dann versäumt, dieses Momentum mitzunehmen, war plötzlich nach einem Jahr als Quereinsteiger, war plötzlich das System, ja, zumindest aus Sicht des Herrn Kurz, der zwar schon 6 Jahre in der Regierung war, aber quasi als der New Kid on the Block kam. Also das ist schon auch eine Frage, wie erzähle ich meine Geschichte? So läuft der Gefahr, das hat man aus der eigenen Partei, haben wir gestern gesehen auch, dass da schon das Negative Campaigning kommt und sagt, der böse Millionär, der da die einfachen Leute nicht versteht. Also,
3: nur mit Geschichteln hätte ich halt keine Partei.
6: Das darf man halt, nein, das sind nicht Geschichteln, Herr Kollege. Eine Erzählung ist was anderes.
3: Am Ende sind Geschichten.
7: Wichteln. Ne?
6: Nein, ist es nicht.
5: Aber ich denke mir, man könnte ja genau aus dem, was ein Nachteil für ihn sein könnte, nämlich das Millionärsein, könnte man ja einen Vorteil generieren. Eben. Man könnte ja eine sozialdemokratische Selfmade-Geschichte daraus machen und sagen, vom Tellerwäscher quasi zum Millionär, das könnte jedem in diesem Land gelingen und vor allem jeder, wenn wir für Gerechtigkeit sorgen und auf diese Gerechtigkeitserzählung zum Beispiel aufbauen. Aber das ist das eine. Es könnte natürlich aber auch so laufen, ich bin mir da nicht sicher, worauf es letztlich hinausläuft. Was schon einmal ganz gut wäre, ist, wenn er sich zum Beispiel auch vorstellen könnte, so eine Art Übergangskandidat zu sein. Weil ich will jetzt hier kein Altersshaming betreiben, aber er ist 71 Jahre jung und das ist nicht jung genug, um einen Generationenwechsel in der Partei sozusagen voranzutreiben. Aber er könnte ihn unterstützen. Er könnte versuchen, für Ruhe zu sorgen. Er könnte versuchen, hier alle Lager zu vereinen und eben so ein bisschen sie auch in eine mittige Richtung wieder zu bringen. Ich glaube, das wäre politisch gar nicht schlecht. Wobei, Klammer auf, man muss ja sagen, die arge Linkspolitik bei Andreas Babler sehe ich ja gar nicht, sondern das ist eh ein sehr moderater Kurs, aber er hat nun mal dieses Image und er hat schlechte Vertrauenswerte. Also Zeiler könnte das nehmen und könnte versuchen, irgendwie daraus sozusagen etwas zu machen. Ich stabilisiere die Koalition, wir schauen, dass wir das gut zu Ende bringen, wir verhandeln vielleicht ein paar Dinge neu, bringen das in eine andere Richtung und ich baue gleichzeitig eine Person auf, die die Partei dann übernehmen könnte. Aber ob das der Plan ist, weiß ich jetzt auch nicht.
8: Stichwort Lager ist gefallen. Da komme ich auch zu den Machtzentren. Man hat ein bisschen den Eindruck, es warten jetzt alle darauf, was macht die Wiener SPÖ, was macht der Wiener Bürgermeister Michael Ludwig, der hat sich noch nicht geäußert. Ist es wirklich so einfach, dass Ludwig den Daumen nach oben macht und dann wird es der Zeiler oder es bleibt der Babler, wenn der Daumen nach unten geht?
7: Zumindest ist ein großer Daumen und jeder wird schauen, wohin dieser Daumen geht, nach oben oder unten. Politik ist ja auch viel einfach Emotion und eine Charaktersache. Michael Ludwig ist jetzt jemand, der eher zaudert oder zögert bzw. sich Zeit lässt mit seinen Entscheidungen. Kleiner Exkurs, er stand ja, wurde in den letzten Tagen auch ein paar Mal berichtet, vor einer ähnlichen Situation, weil er musste auch in eine Kampfabstimmung geben, wie er SPÖ-Chef in Wien wurde, gegen Andreas Schieder. Und ihm ist es gelungen, nach dieser Kampfabstimmung diese Partei zu vereinen, die SPÖ Wien, beide Flügel halbwegs zu befrieden, auch indem er in seine Stadtregierung Vertreter beider Flügel hineingenommen hat. So, das ist jetzt das Best-Case-Szenario und so hätte es eigentlich auch Andreas Babler machen können in den vergangenen Jahren, dass er die Partei wieder befriedet. Das ist ihm nicht gelungen. Zur Wiener SPÖ zurück ist zu sagen, ja, vom Wiener Bürgermeister weiß man, dass er natürlich, glaube ich, mittlerweile auch die Hoffnung aufgegeben hat, dass Andreas Babler die SPÖ wieder nach oben bringt, so wie das eigentlich keiner mehr glaubt in dieser Partei. Aber Michael Ludwig ist sicher niemand, der jetzt so rasch schon eine Entscheidung will, wiewohl es in seiner Partei, glaube ich, in der Wiener SPÖ gibt es Bestrebungen, das eben rasch durchzuziehen. Da würde mir zum Beispiel Doris Bures einfallen, die da vielleicht etwas Druck macht hinten, um sich schneller zu entscheiden. Also kurz gesagt, ja, Michael Ludwig ist eine entscheidende Figur neben der Gewerkschaft. Aber ich glaube, nein, zu diesem Zeitpunkt ist er nicht der, der Andreas Babler vielleicht öffentlich zumindest die seidene Schnur überreicht.
6: Das glaube ich auch nicht. Was sich nur verändert hat in den vergangenen Monaten ist, und blicken wir zurück in die jüngere Vergangenheit der SPÖ, da gab es eigentlich immer eine Konfrontationsstellung zwischen der Wiener Landespartei, der sehr einflussreichen Mächtigen, und den meisten Bundesländerparteien. Das war in dieser Frage jetzt eigentlich anders. Jetzt war es Hans-Peter Doskozil, der das etwas anders gesehen hat. Und es gab eigentlich schon de facto auch personelle Koalitionen zwischen den einflussreichen Landesorganisationen Steiermark, Niederösterreich, Kärnten und eben Wien, zum Beispiel Doris Bures. Also da gab es jetzt schon eine gemeinsame Vorbereitung. Aber ich sehe es ähnlich wie der Kollege. Ich glaube auch nicht, dass Michael Ludwig jetzt der ist, der bekannt ist für Schnellschüsse, sondern er wartet eher ab und wird den Teufel tun und sich selber deklarieren in einer Phase, wo noch nicht klar ist, in welche Richtung sich das wendet. Wir dürfen nämlich nicht vergessen, dass die letzten drei Entscheidungen, was den Parteivorsitz angeht, jeweils gegen den Willen von Wien gefallen sind. Das war bei Christian Kern so, wir haben das heute schon besprochen, 2016. Das war bei Pamela Rendi-Wagner so, die Christian Kern quasi über Nacht installiert hat, gegen den Willen von Wien. Dann hat man sich mit Randy Wagner arrangiert und plötzlich war dann die Kampfabstimmung, wo man dann aus Sicht von Wien das geringere Übel, nämlich Andreas Babel, genommen hat. Aber eine große Feindfreundschaft war das auch nie. Also gerade die Liesinger, die wichtigen rund um Werner Faymann, waren sehr, sehr kritisch gegenüber Babler immer. Aber aus Gründen der Wählerkohäsion innerhalb der Wiener SPÖ, wo es wirklich einen linken Flügel gibt, hat man gesagt, naja, es ist besser mit einem Parteivorsitzenden Babler als mit Doskozil, der natürlich für die Wiener, für die breit aufgestellte Wiener SPÖ ein Problem gewesen wäre bei der letzten Wiener Landtagswahl.
5: Und es ist schon auch so, dass Teile der Wiener SPÖ durchaus die Angst umtreibt, naja, was passiert, wenn die Koalition unabsichtlich bricht. Das könnte ja sein. Ja? Also die allgemeine Einschätzung ist, das ist schon ein ziemlich volatiles Ding aus drei sehr unterschiedlichen Parteien und das könnte ja unabsichtlich brechen. Oder irgendjemand könnte es vielleicht sozusagen durch Ungeschicklichkeit zum Brechen bringen und dann stehen wir da mit einem Spitzenkandidaten Andreas Babler und das wollen wir nicht. Und insofern gibt es schon auch Kräfte in der Wiener SPÖ, die der Meinung sind, na machen wir es lieber gleich, bevor es dann womöglich irgendwann zu spät ist.
8: Aber was heißt das jetzt? Wie kann es jetzt weitergehen? Wir haben jetzt gelernt, das Prozedere kann recht lange dauern, bis jemand an der Spitze abgelöst ist. Der nächste Parteivorstand tagt am 6. November plangemäß. Das heißt, es könnte sich jetzt alles ein bisschen hinziehen. Was heißt das jetzt? Also sehen wir da jetzt eine ewig lange Diskussion von der
5: SPÖ? Das kann nicht sein.
7: Nein, also, zu der Belustigung wäre es vielleicht so, oder? Aber zum Schaden der SPÖ natürlich. Also da müssen alle SPÖ-Vertreterinnen und Vertreter müssen danach trachten, dass jetzt nicht ein Monat lang hier auf offener Bühne ein Hauen und Stechen veranstaltet wird. Wobei eine Politik ist eine eigendynamische Veranstaltung. Also was weiß man? Ich glaube, das Kalkül des Lagers um Gerhard Zeiler ist halt, dass Andreas Babler irgendwann entnervt aufgibt. Dass sozusagen einerseits die Überzeugungskraft von einigen gegen ihn, aber andererseits das pure Mobbing, vielleicht auch der Druck vom Boulevard, ihn dann wirklich so weich bekommt, dass er von sich aus sagt, nein, das tue ich mir jetzt nicht mehr an. Aber auch da muss man wahrscheinlich klären, wie denn dieser Abschied vollzogen werden soll, wo er vielleicht einen alternativen Job bekommt. Ich glaube, das ist einmal die Hoffnung. Wenn es nicht so weit ist, wenn er nicht das Handtuch wirft, und wir kennen ihn ja doch alle, also der kann schon kämpfen.
8: Er hat schon viele Krisen überstanden.
7: Und er hat jetzt schon einige Krisen, ganz genau, einige Krisen überstanden. Ja, dann wird es auch eine Frage des Statuts werden. Da wissen wir ja, dass es auch möglich ist, so statutarisch eine Vorstandssitzung nach vorne zu ziehen noch. Und dann wird es vielleicht schon in einer Woche.
6: Und das ist, glaube ich, die dominante Strategie aktuell. Ja. Ich sehe das wie die Kolleginnen und Kollegen in Richtung, dass man nicht 6 Wochen oder 5 Wochen jetzt dazu warten kann, sondern man müsste diese Vorstandssitzung jetzt vorverlegen und dort eine Entscheidung, in welche Richtung auch immer, fällen. Also entweder gibt es einen Antrag auf einen Sonderparteitag oder es gibt ihn nicht, aber man kann jetzt nicht 5 Wochen diese Bühne bieten für auch die politischen Gegner. Denn die nutzen das, hat man heute im Parlament gesehen, weitlich aus. Wer den Kickl gehört hat, hat das gesehen. Also insofern, glaube ich, muss man da relativ rasch Fakten schaffen. Das heißt aber natürlich nicht, dass es damit zu Ende ist. Aber ich bin beim Kollegen, der Herr Babler kann eines schon, nämlich intern da Ränkespiele auch veranstalten. Denn es war natürlich auch die Idee, den Finanzminister Matterbauer, gute Genesung auf diesem Weg, auch ins Spiel zu bringen als potenzielle neue Nummer 1, schon vorausahnend, dass sich's möglicherweise für ihn selber auf Dauer nicht mehr ausgehen kann. Also das ist jetzt schon eine sehr taktisch geprägte Vorgangsweise gewesen. Aber gibt unterschiedliche Dynamiken in der Politik, so genau weiß man es wohl selber in der Partei nicht.
5: Ja, was auf jeden Fall nicht sein kann, ist, ich meine, wir sitzen hier heute und sprechen über die Interna der SPÖ. Jetzt hat man eine Spritpreisbremse heute im Parlament beschlossen, worauf man eigentlich in der Regierung recht stolz ist und sagt, diesmal lassen wir die Inflation nicht durchrauschen, wir machen es anders und kein Mensch redet darüber, sondern wir reden hier unter anderem wir und viele andere über die SPÖ. SPÖ intern.
6: Das war ein Verhandlungserfolg der SPÖ, nicht? Also die Margenbegrenzung wollten eigentlich weder ÖVP noch NEOS und sie haben sich trotzdem durchgesetzt, aber kaufen können sie sich nichts drum.
8: Ich muss jetzt schon ein bisschen auf die Uhr schauen. Was heißt denn das jetzt alles für die beiden anderen Regierungsparteien, ÖVP und NEOS? Die verhalten sich bis jetzt eher ruhig, aber angenommen, Zeiler wird's. Wir wissen es noch nicht. Gestern hat so geklungen, er würde die Regierung fortsetzen wollen. Könnten die anderen Parteien einen solchen fliegenden Wechsel akzeptieren oder läuft dann alles auf Neuwahlen hinaus?
6: Nein, sie würden es sicherlich akzeptieren. Noch dazu ist es rein formal betrachtet so, dass ja Zeiler der ÖVP und der NEOS eigentlich näher ist als Babler. Aber sich, so wie die Kollegin das vorhin auch formuliert hat, natürlich kommt dann sofort diese taktische Überlegung mit rein, nicht? Bei Verhandlungen über gemeinsame Positionen wäre dann immer der Hintergrund, naja, sollte ich mich nicht jetzt für potenzielle Neuwahlen aufstellen, sollte ich nicht Kante zeigen in Richtung der eigenen Wählerschaft? Also dieses Element, auch schwer steuerbar, kommt natürlich dann schon dazu.
7: Ist ein bisschen absurd und ironisch jetzt an dieser Stelle. Es gibt ja bei manchen in der ÖVP, nicht beim Bundeskanzler, aber bei manchen in der ÖVP, dasselbe Denken wie in der SPÖ, nämlich alles ist besser als Babler. Drum, Zeiler.
5: Ich denke, dass die beiden anderen Parteien, vor allem auch die ÖVP, der es ja, wie wir wissen, auch nicht besonders gut geht in Umfragen, den Teufel tun wird, jetzt von sich aus irgendwie einen Koalitionsbruch herbeizuführen. Die werden das akzeptieren. Ich meine, man kann auch mit Gerhard Zeiler, warum denn nicht? Ja? Also die Koalition, glaube ich, wird jetzt mal vorab weiter bestehen. Ob sie dann noch komplizierter funktioniert, das wird man möglicherweise sehen.
8: Dann sind wir schon am Ende angekommen. Das war ein Journal Panorama Klartext aus aktuellem Anlass. Ich bedanke mich bei meinen Gästen im Studio, Gernot Bauer vom Profil, Petra Stulber vom Standard und bei Politikberater Thomas Hofer. Herzlichen Dank Ihnen allen.
6: Vielen Dank.
5: Sehr gerne.
8: Morgen blicken wir im Journal Panorama nach Brasilien. Dort findet kommenden Sonntag die erste Runde der Präsidentenwahlen statt. Präsident Lula da Silva möchte mit 80 Jahren im Amt bleiben. Sein größter Herausforderer ist Flávio Bolsonaro, der älteste Sohn des ehemaligen ultrarechten Präsidenten Jair Bolsonaro. Für heute sagt Monika Feldner-Zimmermann im Namen von Redaktion und Technik. Danke fürs Zuhören.
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10: Am Wochenende hat Integrationsministerin Claudia Bauer, ÖVP, sie ist auch für die Religionsgemeinschaften zuständig, mehr staatliche Kontrolle des Religionsunterrichts gefordert. Die Pläne, formuliert im Regierungsprogramm, zielen auf den islamischen Religionsunterricht. Doch so einfach ist das nicht. Artikel 17 des Staatsgrundgesetzes, das Konkordat, die staatliche Neutralität und der Gleichheitsgrundsatz. Sie alle stehen rechtlich einer inhaltlichen Kontrolle des Religionsunterrichts im Allgemeinen und des Islam im Speziellen entgegen. Schon jetzt hat der Staat die disziplinäre und organisatorische Aufsicht, nicht aber eben die inhaltliche. Religionsrechtsexperte Andreas Kovac.
11: Er tut dies aus guten Gründen, nicht nur weil es in der eigenen Verfassung grundgelegt ist und völkerrechtlich abgesichert ist, sondern weil der religiös weltanschaulich neutrale Staat selber eben ganz bewusst darauf verzichtet, zu sagen, dieses oder jenes, was im Religionsunterricht thematisiert wird, ist aus der Sicht der jeweiligen Religion tatsächlich notwendig, richtig, falsch oder was auch immer, sondern überlässt dies den Religionen im Bereich der sogenannten inneren Angelegenheiten.
10: Der Staat kann auch jetzt schon den Religionsunterricht bis zu einem bestimmten Grad kontrollieren, sagt auch Binur Mustafi, Bildungsamtsleiter der Islamischen Glaubensgemeinschaft.
12: Denn er macht unsere Lehrpläne korrupt, er approbiert die Schulbücher, er stellt die Lehrkräfte an und unsere Fachinspektoren und Fachinspektoren arbeiten in den Bildungsdirektionen Seite an Seite mit der staatlichen Schulaufsicht. Was der Staat nicht tut, ist die Glaubensinhalte zu bestimmen. Und das gilt für alle Religionsgemeinschaften, genauso für den Islamischen. Das ist keine Lücke, sondern das ist die Verfassung.
10: Sagt Bildungsamtsleiter Binur Mustafi. Er ortet die Warngefahren im Netz, ausgehend von Predigern, die niemand kontrolliert und nicht im Religionsunterricht. Papst Leos Besuch in Frankreich geht in diesen Minuten zu Ende. Im Laufe des Abends wird er nach Rom zurückkehren. Heute hat er in Metz in seiner Rede eindringlich für ein geeintes, friedliches Europa geworben. Die Französinnen und Franzosen haben ihn jedenfalls meist mit Begeisterung empfangen, auch wenn so mancher Termin schwierig war. Aus Paris, Ernst Kernmeier.
13: Wo immer das Papamobil in den letzten Tagen auftaucht, dasselbe Bild. Zehntausende Menschen jubeln dem Papst zu. In einem Land, das eigentlich viel auf seine Laizität hält, auf die strikte Trennung von Kirche und Staat. Es ist wichtig, das hier gemeinsam zu erleben. Die beste Messe, bei der ich je war, alle sind aus demselben Grund hier. Für den Papst war diese Reise allerdings durchaus auch eine politische. Wiederholt hat er das hier im Sommer in Frankreich beschlossene Gesetz kritisiert, das die Sterbehilfe für Todkranke möglich macht. Von einem Geschäft mit dem programmierten Tod spricht er. Einer der meistbeachteten Termine war einer unter Ausschluss der Öffentlichkeit. Gestern hat sich der Papst im Marienwallfahrtsort Lourdes mit 7 Opfern von sexuellem Missbrauch in der Kirche getroffen. Von offenen Gesprächen haben einige von ihnen danach erzählt, zum Beispiel Jérôme Guimond. Die Täter sind Individuen, aber möglich wird das durch ein System. Und der Papst hat das anerkannt. Er hat gesagt, dass dieses System auch heute noch existiert. Eine von der französischen Bischofskonferenz eingesetzte Kommission hat 2021 herausgefunden, dass in kirchlichen Einrichtungen seit den 50er Jahren bis zu 330.000 Kinder und Jugendliche sexuell missbraucht worden sind. Seither sind viele weitere Fälle bekannt geworden.
10: In Leobersdorf in Niederösterreich hat eine Initiative ein Grundstück in unmittelbarer Nähe zum KZ-Außenlager Mauthausen gekauft, damit ein Gedenkort und Gedenkweg errichtet werden kann. Jetzt sei die öffentliche Hand am Zug, so die Initiative. Auf dem ehemaligen Gelände des KZ-Außenlagers, in dem 400 Zwangsarbeiterinnen inhaftiert waren, entstehen ein Supermarkt und ein Kühllogistikzentrum. Am Wochenende ist in St. André am Zicksee im Burgenland die neue Kirche des orthodoxen Klosters geweiht worden. Der Bau des Klosters verzögert sich allerdings immer wieder. Die Mönchsgemeinschaft besteht seit 2016. Das war Religion aktuell. Ausgabe Montag, 28. September. Redaktion Susanne

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Liebe Hörerinnen, liebe Hörer, willkommen bei unserer langen Reise durch die Geschichte Afrikas in Begleitung von Wladyslaw Marjanowitsch. Wir befinden uns an der Schlinge des Flusses Niger, das heißt an jener Stelle Westafrikas, an der sich zwei afrikanische Völker aus zwei unterschiedlichen geografischen Gebieten treffen. Es handelt sich nämlich von den halbsesshaft gewordenen Fulbe aus der Sahelzone und von den nomadisierenden Tuaregs aus der Sahara-Wüste. In der ersten Hälfte des 19. Jahrhunderts haben die Fulbe zwei große islamische Reiche gegründet. Das Kalifat Sokoto im Hausaland im Norden des heutigen Nigeria und den Gottesstaat Dina im heutigen Mali. Die Dina, die bereits stark zentralisiert war, dehnte sich entlang den Verkehrswegen im fruchtbaren inneren Delta des Flusses Niger. Die Tuareg hingegen lebten noch in einer Stammesgesellschaft. Nur bei Bedarf vereinigten sie sich in größeren Stammesverbänden. Sie unternahmen Raubzüge gegen andere Völker und waren willkommene Verbündete in einigen fulbe-regionalen Führer. Daher sah die Dina in den Tuareg eine ständige Gefahr für ihre innere Stabilität, die sie beseitigen musste. Die Zeit dafür war jetzt gekommen.

Tuaregs, die sich am linken Ufer des Isabe, so nennen die Songhai den Fluss Niger, der durch ihrem Gebiet, das heißt etwas südlich von Timbuktu bis Gao, fließt, besser kontrollieren zu können, schickte die Dina zu ihnen zuerst einen Trupp von bewaffneten Missionären, weil sowohl die Tuareg als auch die Fulbe, die dort lebten, nur oberflächlich islamisiert waren. Das war natürlich eine Ausrede, um sie zu unterwerfen. Mit den Fulben hatten die Missionäre leichtes Spiel. Mit den Tuaregs hingegen ging es nicht so einfach. Erst nach 8 blutigen Schlachten konnten die Tuareg vom linken Ufer des Isabe verdrängt werden. Nach diesem Erfolg ernannte die Dina Amadou Alpha Kudjadjo zum Gouverneur dieser neu eroberten Gebiete. Auf Ansuchen des Großen Rates des obersten Gremiums der Dina zwang Amadou Alpha Kudjadjo, die noch nomadisierenden Fulbe sesshaft zu werden. Er siedelte sie in den bestimmten, für sie errichteten Dörfern ein und ließ in jedem von ihnen eine Moschee bauen. Bald aber wurde Amadou Alpha Kudjadjo von der Macht berauscht. Er betrachtete Tjuki, seine Residenzstadt, als Hauptsitz einer neuen Dina und träumte davon, sich von der Dina unabhängig zu machen. Deshalb fing er an, sich mit einigen Häuptlingen der Tuareg zu verbinden. Gleichzeitig aber unterdrückte sowohl die Fulbe als auch die Tuareg so hart, dass die Tuareg sich revoltierten. 10 Tuareg-Stämme fielen in die Provinz Farimake ein und verwüsteten sie. Statt zu versuchen, mit ihnen zu verhandeln, warf Alpha Amadou Kudjadjo dem Großen Rat vor, er habe durch seine Härte den Aufstand der Tuareg verursacht. Als aber die Dina eine Armee gegen die Tuareg schickte, verbat ihr Amadou Alpha Kudjadjo, weiter bis zum Dorf Selinguru zu kommen. Amadou Alpha Kudjadjo drohte, er wird durch seine Gebete diese Armee durch die Erde verschlucken lassen, falls sie seine Aufforderung missachtet. Gleichzeitig verkündete Amadou Alpha Kudjadjo in der Moschee von Tjuki seine Abspaltung von der Dina. Als Sekou Ahmadou, der Gründer und der Herrscher der Dina, davon hörte, befahl er seinem Feldherr Sekou Seydou gegen Amadou Alpha Kudjadjo zu ziehen. Da es sich aber um eine Auseinandersetzung zwischen den Muslimen handelte und der Koran es verbietet, das Blut der Muslimen zu vergossen, verlangte Sekou Ahmadou

dass die Teilnehmer an dieser Strafexpedition keine andere Waffe als gespitzte Haferstange benutzen dürfen. Obwohl sie nur mit solchen Waffen bewaffnet waren, waren die Dienersoldaten bei dieser Schlacht in die Legende eingegangen und diese Schlacht wurde dann Haferstangenschlag genannt und bei dieser Schlacht wurden die Dienersoldaten siegreich. Nach dieser Schlacht flüchtete Amadou Alpha Kujadio zu den Tuareg und die Tuareg zogen sich Richtung Timbuktu zurück.

Dazwischen drängte eine andere Gruppe von Tuareg, angeführt durch Serimak Badi, gegen Kabara. Sekou Ahmadou suchte Hilfe beim Scheich der Kunta, einem Mauernstamm, der Timbuktu kontrollierte. Sid Mahaman, der Scheich der Kunta, dessen Autorität als Islamgelehrte über die Grenze der und über die ganze Sahelzone ausstrahlte und dessen Familie als heilig galt, so dass auch Sekou Ahmadou ihn mit Ehrfurcht begegnete, lehnte aber die Bitte Sekou Ahmadous ab. So musste Sekou Ahmadou die Tuareg allein bekämpfen. Glücklicherweise mangelte Sekou Ahmadou an fähigen Heeresführern nicht. Einige von ihnen wussten es, wie man die Tuareg bekämpfen soll. Statt sie frontal anzugreifen, stellten sie ihnen eine Reihe von Hinterhalten. Da die Tuareg wegen der erbeuteten Rinder und Familien, die sie bei ihren Raubzügen mitnahmen, sich nicht genug schnell bewegen konnten, hat sich diese Taktik für die Dinersoldaten als erfolgreich bewertet. Bei einem solchen Angriff aus dem Hinterhalt gelang es den Soldaten der Dina sogar, die Frau von Serimak Badi, des Anführers der Tuaregs, gefangen zu nehmen. Danach war es ihnen nicht schwer, die Tuareg in eine offene Schlacht, die zwischen Tingangarabe und Tagaleta stattfand, zu besiegen. Atowal, einer der Anführer der Tuareg, wurde zusammen mit seinen 200 Kriegern gefangen und nach Hamdalay geschleppt. Der Sieg über die Tuareg war in Hamdalay Anlass für Feier. Die Beute war beträchtlich. Nur der Anteil, der dem Staat dem Gesetz nach fiel und der einen Fünftel der Beute ausmachte, erreichte 40.000 Rinder, 15.000 Pferde sowie eine beträchtliche Menge von Gold und Silber. Diesen Triumph nutzte Sekou Ahmadou dafür aus, um einmal mehr seine Großzügigkeit zu zeigen. Sekou Ahmadou ließ alle gefangenen Tuareg frei. Die Frau von Serimak Badi, die schwanger war, unterbrachte er bei seiner Frau Adja. Sekou Ahmadou gab ihr nicht nur alle ihre Schätze zurück, sondern versprach ihr, sie ihrem Mann, sobald sie entbunden wird, zurückzuschicken. Einige Monate später brachte die Frau von Serimak Badi einen Buben an der Welt. Die Mutter nannte ihn Fondogumo, was auf der Sprache der Tuareg glücklicher Weg bedeutet. Die Frau von Serimak Badi erklärte, sie habe ihm diesen Namen deshalb gegeben, weil für sie der Weg nach Hamdalay der glücklichste von allen ihren Wegen war. Dann wurden die Frau und das Kind an Serimak Badi, der sich in Archam aufhielt, zurückgebracht. Diese Großzügigkeit von Sekou Ahmadou hat sich politisch bewertet. Als die Frau und das Kind von Serimak Badi in Archam ankamen, haben die Tuareg-Stämme dort einen mächtigen Stammesverband genannt Tal Tadameket unter dem Kommando von Woifan gegründet und waren dabei, einen Krieg gegen die Dina vorzubereiten. Serimak Badi, der bei diesem Stammesverband eine wichtige Position bekleidete, zog sich aber nach der Rückkehr seiner Frau und seines Sohnes aus der aktiven Teilnahme an den Kriegsvorbereitungen gegen die Dina zurück.

Obwohl die Weigerung Serimak Badis, sich an weiteren Kriegsvorbereitungen gegen die Dina teilzunehmen, für den Tal Tatmaket Stammesverband ein großer Schlag war, gelang es Wojfan, dem Oberbefehlshaber der Tuareg, alle Tuareg-Stämme zwischen Gundam und Gao sowie in Gurma für den Krieg gegen die Dina zu bewegen. In Anbetracht dieser Gefahr versammelte Seko Ahmadu 45.000 Soldaten und stellte sie unter dem Kommando seines jüngsten Sohnes Hamidu. Hamidu, der noch minderjährig war, wurde beauftragt, mit nur 121 Soldaten in Gundam vorzudringen, während andere Kommandanten nur im Fall eines Misserfolges von Hamidu die Tuareg angreifen durften. Die Armee der Dina setzte sich in Eilmarsch und erreichte Gundam vor den Tuareg. Als Serimak Badi davon erfuhr, schickte er seinen Vetter Al-Wab mit 30.000 Kriegern den Fulbe entgegen. Al-Wab war bevollmächtigt, mit dem Fulbe zu verhandeln, aber nicht nachgiebig zu sein. Für alle Fälle stellte Serimak Badi hinter Al-Wab noch zusätzliche 50.000 Reiter, Kamelreiter und Infanteristen. Hamidu, der sein Heer etwa 12 Kilometer von Gundam gelassen hat und sein eigenes Lager etwa 5 Kilometer weiter bei Tafika errichtet hat, begab sich von dort nur mit 3 Leuten begleitet zum Al-Wab. Als er ins Lager von Al-Wab ankam, stellte sich Hamidu als Parlamentarier vor. Al-Wab, der ihn nicht kannte, nahm die Ankunft eines so jungen Parlamentariers als Absicht, Hamidu Sekus ihn zu erniedrigen. Dann enthüllte Hamidu seine Identität. Al-Wab wollte aber daran nicht glauben. Er meinte, die Person, die vor ihm stand und sich als Hamidu Seku vorstellt, ein Fetisch sein soll, während der echte Hamidu sich irgendwo versteckt hielt, um die Tuareg anzugreifen. Deshalb schickte Al-Wab einen Kamelreiter nach Tafika, um festzustellen, ob Hamidu sich wirklich dort befindet. Er traf aber nur die 121 Reiter, die ihm sagten, dass Hamidu, der viel zu jung war, wahrscheinlich von Angst vor der bevorstehenden Verschlacht befallen war und deshalb aus dem Lager geflüchtet sei. Dennoch entschied sich Al-Haji Modi, einer der 3 Kommandanten, die Hamidu bei diesem Feldzug begleiteten, ins Lager von Al-Wab zu reiten. Dort angekommen, fand er Hamidu und fragte ihn, was es ihm eingefallen ist, sich in ein solches Abenteuer zu stützen. Der verblüffte Al-Wab stellte dann seinen Schild auf den Boden vor Hamidu und sagte: Kleine Bub im Handelei, große Feldherr in Gundam, steige auf diesem Feld. Es ist ein Thron, den ich dir schenke. Ohne zu zögern, stieg Hamidu Seku auf den Schild und 4 Soldaten hoben ihn hoch. Al-Wab schwor Hamidu Treue und übergab ihm alle Gebiete im Raum von Gundam. 3 Tage später begaben sich Al-Wab und Hamidu Seku zum Serimak Badi. Die Begegnung drohte zuerst zu scheitern, weil es zwischen Al-Wab und Serimak Badi wegen der Unterwerfung Al-Wabs an Seku Ahmadu zu einem heftigen Streit kam. Serimak Badi hat bereits einen Säbel in Hand, mit dem er Al-Wab drohte, als plötzlich seine Frau erschien. Sie hielt den kleinen Fondogumo in den Arm und ging gerade zu Hamidu, grüßte ihn wie ihren eigenen Brüder, hieß ihn willkommen und bot ihm eine Schale Milch. Da sagte Serimak Badi: Der Löwe und der Leopard sind gefährliche Tiere, nicht aber ihren Jünglingen gegenüber. Hamidu, du hast meine Milch getrunken. Was geht mir Al-Wab an? Sein Vater wurde von dem Fulbe getötet. Wenn es ihm nicht daran geht, seinen Vater, der mein Bruder war, zu rächen, warum soll ich einen Krieg mit Seku Ahmadu führen? Auch dein Vater, den die Moses in Burgubangu getötet haben, wartet darauf, gerecht zu werden. Mein Vater kann deshalb ebenfalls warten und dafür brauche ich mich nicht zu schämen, antwortete Al-Wab. Nach dieser Replik schwur auch Serimak Badi Seku Ahmadu treu. Dann begaben sich Hamidu, Serimak Badi und Al-Wab nach Timbuktu, wo sich alle Bewohner Seku Ahmadu unterwarfen.

Das hätte das Ende der Geschichte sein können. Dank eines geschichtlichen diplomatischen Handels bekam die Dina ohne Kampf das ganze Gebiet zwischen Timbuktu und Gao. Durch den Gewinn dieser Territorien erreichte die Dina ihre größte Ausdehnung und damit die Kontrolle über den wichtigsten Knotenpunkt der Handelswege zwischen den Wüste- und den Savannengebieten dieses Teiles Afrikas. Es schien so aus, als ob dadurch auch die Macht der Dina von niemandem mehr in die Frage gestellt werden konnte. In der Wirklichkeit zeigte sich beinahe von Anfang an, dass es um Timbuktu bald zu einem neuen Konflikt kommen wird. Um jede Auseinandersetzung zu vermeiden, hat die Dina Timbuktu die Selbstständigkeit gelassen. Hamidou Sekou wurde dort unter dem Vorwand, er soll seine Islamstudien beenden, in Timbuktu gelassen, offiziell als Schüler, tatsächlich aber als Garant und als Augen und Ohren seines Vaters, um über Timbuktu zu wachen. Dennoch unterschätzte Sekou Ahmadou die Bereitschaft der Kunta, ihm Widerstand zu leisten. Sid Mahaman, der Oberhaupt der Kunta, war mit der Einschränkung seines Machtbereiches alles anders als zufrieden. Mit seinen Schriften erzeugte Sid Mahaman Unzufriedenheit und bald sammelte sich um ihn nicht nur die Kunta, sondern auch die Tuareg, die Arma, der von der Dina abgefallene Amadou Alpha Kujadjo und die Fulbe aus dem Javando Husseini Clan. Um diesem Treiben der Kunta ein Ende zu machen, verlangte der Große Rat in Hamdalay die Abschaffung der Selbstständigkeit für die Timbuktu-Region. Der Vertreter der Dina in Timbuktu bekam den Befehl, alle privaten Moscheen in Timbuktu zu schließen und den volksnahen geistigen Oberhaupt Baba, der auch den Kunta nahestand, mit Sharif Sansirfi Usman, einem Vertrauten der Dina, zu ersetzen. Der Widerstand der Bevölkerung Timbuktus fing mit einem stillen Boykott der strengen islamischen Vorschriften des Scharif Sansirfi Usman an. Jede Entscheidung von Sansirfi, des zivilen und geistlichen Oberhauptes der Timbuktus, wurde vom Volk erst dann befolgt, wenn Sid Mahaman es genehmigte. Da dadurch die Autorität des Dina-Vertreters untergraben war, verbat sie Sid Mahaman dieses Vorgehen. Sid Mahaman reagierte auf dieses Verbot mit dem Aufruf an seinen Anhänger, keine Steuer an die Dina mehr zu zahlen. Der Große Rat befahl, gegen die Steuerverweigerer Gewalt anzuwenden.

Steuertreiber fingen an, die Steuer im Gebiet von Timbuktu aufzutreiben. Als sie in die Stadt Dire ankamen, geschah ein Zwischenfall. Haman Sidali, der Verwalter von Dire, versammelte alle Händler, Bauer und Viehzüchter seines Verwaltungsbezirkes bei sich. Er wollte ihnen selbst ein Beispiel geben und so fing er an, sein Vermögen und sogar den Schmuck seiner Frau aufzuzählen. Als seine Frau das merkte, schrie sie vor allen Versammelten: Nimm alle meine Sache und packe sie ein. Ich werde lieber im Fluss ertrinken, als mein Bett mit meinem Mann zu teilen, der aus Feigheit bereit wäre, sogar die Perlenkette, die ich unter meinem Rock trage, um die Lust bei unserem intimen Verkehr zu verstärken, besteuern zu lassen. Völlig verwirrt durch diese Worte, griff Haman Sidali seine Tabakdose und fing an zu schnupfen. Das merkte ein anwesender Beamter der Diener. Da in der strenggläubigen Diener der Tabakgenuss verboten war, sagte dieser Beamte Haman Sidali völlig entsetzt, er sei verrückt geworden, wenn er sich erlaubt, Tabak zu schnupfen. Ich bin noch verrückter, als du denkst. Und als Vorgeschmack meines Wahnsinnes, nimm das in der Erwartung, etwas Besseres zu bekommen, antwortete Haman Sidali und gab eine heftige Ohrfeige dem Beamten auf den Gesicht. Eine allgemeine Schlägerei folgte. Um sich von der empörten Menge zu retten, mussten die Beamten der Diener ihre Waffen benutzen. Am nächsten Tag umzingelten die Truppen der Diener Dire und verhafteten alle seine Würdenträger. Nur Haman Sidali gelang die Flucht. Er begab sich nach Timbuktu und stellte sich unter dem Schutz von Sid Mahaman. Seri Magbadi kam bald ebenfalls dort. Er hat von dem Zwischenfall in Dire gehört und wollte sich den Rat von Sid Mahaman holen. Sid Mahaman ermahnte ihn, dass die Steuerantreiber der Diener auch zu den Tuaregs kommen werden und gab ihm Amuletten, die ihn von den Fulben schützen sollten. Seri Magbadi zögerte keinen Augenblick mehr. Er kündigte seine Treueschwur an die Diener. Als die Behörden von Timbuktu ihn verhaften wollten, war Seri Magbadi mit seinen Tuaregs bereits verschwunden. Weil ihnen Seri Magbadi entkommen war, verhafteten die Behörden von Timbuktu alle Würdenträger dieser Stadt, dabei auch die großen ausländischen Geschäftsleute, und brachten sie nach Handalay. Nach diesem Vorfall verlor die Dina jedes Ansehen in Timbuktu. Ein Aufstand der Armen, die in Timbuktu lebten und von Al-Qaida Abubakar angeführt worden waren, brach aus. Die Aufständischen verschanzten sich in Timbuktu. Ein starker Herr der Dina unter dem Kommando von Bori Borel wurde gegen die Aufständischen geschickt. Die Fulbe eroberten die Stadt und säuberten auch Dire und andere Gebiete um Timbuktu von den Aufständischen. Die Macht der Dina in Timbuktu und den umliegenden Gebieten schien jetzt gefestigt zu sein. Das Schein aber trug, weil sehr bald kam es zum Streit zwischen dem zivilen Verwalter Timbuktus Guro Seydou und Bori Borel, dem militärischen Gouverneur der Region, zwischen Dire und Gao um die Vorherrschaft. Die Händler und die Angehörigen der Armen wandten sich an Sid Mahaman und baten ihn um Hilfe. Sid Mahaman, der sich um diese Zeit in Aswad befand, zögerte aber, sich in seinen offenen Konflikt mit der Dina zu stürzen und deshalb lehnte ihren Angebot, nach Timbuktu zurückzukehren, ab. Als aber Sid Mahaman 1826 starb, zögerte sein Sohn Scheich Sid Mukhtar Segir überhaupt nicht, das zu tun. Seine Anwesenheit in Timbuktu ermutigte die Tuaregs, ihre Raubzüge gegen die Dina wieder aufzunehmen. So kam es zu einem vierjährigen Kleinkrieg, der sich 1830 in seinen echten Krieg zwischen den Dina und den Armen umwandelte. Am Anfang kämpften die Armen mit Erfolg. Ihr Häuptling Al-Qaida Abubakar nahm Timbuktu an und verjagte die Dina-Verwalter aus der Stadt. Guro Seydou, der zivile Verwalter Timbuktus, flüchtete zum Bori Borel, den militärischen Oberbefehlshaber der Dina für die Region zwischen Dire und Gao. Die zwei bisher erbitterten Gegner versöhnten sich und Bori Borel befahl seinen Soldaten, gegen die Armen zu ziehen.
Bori Borel hoffte, den Vormarsch von Arma in Richtung Kabara stoppen zu können. Aber die Arma schlugen seinen Herbar Koreitaga nieder und verfolgten ihn bis Kura, bevor sie sich nach Dire zurückzogen haben. Die Arma machten damit einen verhängnisvollen Fehler. Durch ihren Rückzug nach Dire bekam Bori Borel Zeit, seine Truppen umzugruppieren und Verstärkung zu holen. Dann stürmte Bori Borel auf Dire. Die überraschten Arma verteidigten sich einen ganzen Tag und als es Nacht wurde, zogen sie sich hinter den Mauern von Dire. Dort wurden sie von den Soldaten von Bori Borel 10 Tage lang belagert. Als ihre Lage verzweifelt wurde, machten die Arma einen Ausfall, der aber misslang. Mehr als 400 arme Würdenträger, dabei auch ihr Anführer Al-Qaida Abubakr, wurden getötet. Als die Arme beseitigt waren, entschied der Große Rat, die Tuareg endgültig zu vernichten. Da die Tuareg die ganze Gegend zwischen Dire und Gao und zwischen Seramon und Gao durch ihren Raubzügen unsicher machten, mobilisierte die Dina 500.000 Soldaten. Für keinen anderen Feldzug hat die Dina mehr Soldaten ins Feld geschickt. Ein zermürbender Krieg, der 10 Jahre andauern wird, begann. Was werden die Folgen dieses Krieges für die Dina und die Tuaregs werden? Darüber werden Sie nächstes Mal, liebe Hörerinnen, liebe Hörer, mehr erfahren.

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Sie hören das Reisemagazin von Radio Afrika International und dazu begrüßt Sie wie immer Michael Smurz. Heute möchte ich Sie auf eine Insel im Indischen Ozean entführen, allerdings nicht auf die ganz große Madagaskar, ihr werden wir uns in einer der nächsten Sendungen widmen, sondern eine noch nicht ganz so bekannte, aber eine, die als Reiseziel bei uns Europäern immer beliebter wird. Begleiten Sie mich wieder auf einen Kurzbesuch eines afrikanischen Landes und seien Sie heute mit mir zu Gast in Mauritius.

Mauritius gilt neben den Seychellen als das Touristenparadies unter den afrikanischen Inseln, das alle Klischees von tropisch verklärten Bilderbuchstränden mit in sanft warmen, Brisen wiegenden Palmen vor dem Azur des Indischen Ozeans bestätigt. Doch das Bild stimmt nur begrenzt. Die Mauritius-Orkane während der Regenzeit können recht ungemütlich werden und richten auf der Insel immer wieder erhebliche Zerstörungen an. Die Strände säumen oftmals nur Aufforstungen der wenig exotisch wirkenden Casuarina-Bäume und die Monotonie endloser Zuckerrohrplantagen mit den ärmlichen Hütten der Mitarbeiter sowie die Provisorien langgestreckter Straßendörfer trüben den tropischen Traum. Zu Unrecht, denn die Insel hat viele verborgene Reize und was den Touristen stören mag, sind nur die heute noch nicht geheilten Narben kolonialer Ausbeutung.

Mauritius liegt im Indischen Ozean, östlich von Madagaskar und ca. 3000 Kilometer südöstlich des afrikanischen Kontinents. Von der Küste steigen weite, fruchtbare Ebenen auf denen Zuckerrohr, Bananen und Tee angebaut werden. 500 Kilometer östlich liegt die Insel Rodrigues und im Nordosten befinden sich die Cardagos-Carayos-Bänke und 900 Kilometer nördlich die Insel Agalega. Mit einer Fläche von knapp 1900 Quadratkilometern ist es ein recht kleines Eiland, das mit dem Mont Piton als höchstem Punkt auch nur 828 Meter aus dem Meer ragt. Die Insel ist vulkanischen Ursprungs. Entlang der buchtenreichen Küste findet man zahlreiche Korallenriffe, die zum Tauchen und Schnorcheln einladen. Das subtropische Klima der Insel hat keine Jahreszeiten im eigentlichen Sinn, sondern nur einen Wechsel von Regen- und Trockenzeit. Die Regenzeit dauert von November bis April und zwischen September und Mai kommt es häufig zu tropischen Wirbelstürmen, den sogenannten Mauritius-Orkanen.

Der dichte Wald, der Mauritius einst bedeckte, ist weitgehend abgeholzt, wobei auch der Tierbestand drastisch zurückgegangen ist. Zu ihm gehören einige endemische, also nur hier vorkommende Arten, wie zum Beispiel der Borstenigel und eine Fruchtfledermausart. Auf Mauritius war auch der Dodo beheimatet, eine heute ausgestorbene Art eines Riesenvogels. Den haben aber schon die ersten portugiesischen Siedler auf dem Gewissen. Die Bevölkerung, auf Mauritius leben heute ca. 1,2 Millionen Einwohner, ist aufgrund ethnischer, sprachlicher und religiöser Verschiedenheiten sehr heterogen zusammengesetzt. Sie besteht zu rund 2/3 aus Indern, ferner Europäern, Mulatten, Schwarzafrikanern und Chinesen. Etwa die Hälfte der Bevölkerung sind Hindus, ein Viertel Katholiken, der Rest hauptsächlich Muslime. Die offizielle Amtssprache ist Englisch, aber aufgrund der vielen verschiedenen Kulturen spricht man auch Mauritianisch, das ist eine Art Französisch-Kreolisch, indische Sprachen, Chinesisch sowie Französisch als Bildungssprache.

Auf 70% der landwirtschaftlich nutzbaren Fläche wird Zucker angebaut. Weitere landwirtschaftliche Exportgüter sind Tabak und Tee. In den letzten Jahren gewinnt jedoch auch der Tourismus immer mehr an Bedeutung und ist bereits jetzt schon ein wichtiger weiterer Devisenbringer. Die ehemals britische Kolonie ist seit 1968 unabhängig und hat heute ein demokratisches Parlament, dem 70 Abgeordnete angehören, mit einem Präsidenten als Staatsoberhaupt und einem Regierungschef.

Die bis dahin unbewohnte Insel wurde 1510 von Portugiesen entdeckt und obwohl deren erste Siedler nie wirklich Fuß fassten, haben sie doch beträchtlichen Schaden an der einst üppigen Flora und Fauna der Insel hinterlassen. Die Ebenholzwälder wurden geplündert und die mitgebrachten und später freigelassenen Haustiere haben den ursprünglichen Tierbestand weitgehend verdrängt. Und einige, wie der berühmte Dodo, sind, wie erwähnt, sogar gänzlich ausgestorben. Nur wenige Überreste zeitgenössischer Abbildungen und Schilderungen geben eine Ahnung von der Gestalt dieses rätselhaften Vogels, der gerade seines ungewöhnlichen Aussehens wegen stets fasziniert und Interesse erweckt hat, sodass über ihn viel fantasiert und geschrieben wurde. Dass der Dodo nie ganz vergessen ging, verdankt er dem auflagenstärksten Kinderbuch aller Zeiten, Alice im Wunderland, erschienen 1865 in London. Der Autor Lewis Carroll und sein Illustrator John Tenniel verschafften dem Dodo einen Platz in der Weltliteratur. Der Erfolg des Buches verhalf dem Dodo vor allem in der angelsächsischen Welt zu uneingeschränkter Popularität, die bis heute anhält. Maler, Musiker und Poeten wenden sich dem Dodo und seinem Schicksal zu, er erscheint auf Bildschirm und Leinwand und wird in jeder Form vermarktet. Der seltsame Vogel von Mauritius liegt voll im Trend und läuft den Dinosauriern mitunter sogar den Rang ab. Mauritius war dann später zuerst niederländische, dann französische und ab 1814 britische Kronkolonie. Daraufhin setzte im 19. Jahrhundert eine Einwanderungswelle aus Indien ein. 1958 begann England Mauritius auf die Unabhängigkeit vorzubereiten, die, wie bereits erwähnt, am 12.03.1968 schließlich gewährt wurde.

Und nun ein paar Worte zu den Sehenswürdigkeiten auf Mauritius. In der Hauptstadt Port Louis sind besonders die unterschiedlichen Baustile der verschiedenen Stadtviertel interessant. Sehenswert sind unter anderem verschiedene schöne französische Kolonialgebäude wie das Stadttheater aus dem 18. Jahrhundert sowie die Schumann-Moschee und die chinesische Pagode. Den besten Blick über die Stadt und den Hafen bietet die Zitadelle Fort Adelaide. Curbalb ist die größte Stadt im Inneren der Insel mit guten Geschäften und Restaurants. Oberhalb der Stadt erhebt sich ein erloschener Krater, der 85 Meter tief und über 180 Meter breit ist und von dessen Rand aus man einen herrlichen Rundblick über die Insel hat. Pamplemousse, ein botanischer Garten im Norden der Insel, ist bekannt für seine weitläufigen Anlagen und die Vielfalt exotischer Pflanzen. Über 100 Jahre alte Schildkröten sind hier ebenfalls zu Hause. Bei Rochester Falls gibt es einen erfrischenden Wasserfall. In der Nähe von Sulac tost das Wasser über eindrucksvolle Felsformationen, die durch rasch abgekühlte Lava gebildet wurden. Die Straße zum Wasserfall führt durch eine Zuckerrohrplantage, die man ebenfalls besichtigen kann. Plaine Champagne, der höchste Punkt des Zentralplateaus, etwa auf einer Höhe von 740 Metern, eröffnet eine ausgezeichnete Aussicht auf die Riviera Noire Berge und das Meer. Vogelfreunde können hier einheimische Vogelarten beobachten. Eine gewundene Straße führt vom Dorf Casnoyal aus nach Charamel, bunte Erde, einem Hügel mit unterschiedlich gefärbten Erdschichten. Aus den Sümpfen des Urwaldes entsteht dort ein Fluss, der sich in einen atemberaubenden Wasserfall verwandelt. Der ca. 50 Hektar große Casella-Vogelpark liegt im Gebiet des Riviera Noire. Hier leben mindestens 140 verschiedene Vogelarten aus allen 5 Erdteilen. In der Nähe von Riviera de Orgil liegt der Lavanil-Krokodilpark, wo aus Madagaskar eingeführte Nilkrokodile gezüchtet werden. Der große Naturpark bietet Gelegenheit für schöne Spaziergänge durch einen Wald mit vielen Süßwasserquellen. Es gibt hier auch einen kleinen Tiergarten mit einheimischen Wildtieren.

Natürlich gibt es auf Mauritius auch jede Menge wunderschöner Badestrände. Dafür ist diese Insel ja schließlich auch bekannt. Sie hier alle im Einzelnen aufzuzählen, dazu fehlt uns leider die Zeit. Jeder von ihnen hat seinen eigenen typischen Reiz und bietet unterschiedlichste Möglichkeiten, vom Wellenreiten und Tennisspielen bis Tauchen und einfach nur Sonnenbaden. Gehen Sie selbst auf Entdeckungsreise oder lassen Sie sich vor Ort von Inselkundigen beraten und Sie werden Ihren ganz persönlichen Traumstrand finden.

Mauritius besitzt ein dichtes, überwiegend asphaltiertes Straßennetz, das im Allgemeinen in einem recht guten Zustand ist. Es gibt zahlreiche Autovermieter auf der Insel, ein Preisvergleich lohnt sich daher allemal. Und Vorsicht, es herrscht Linksverkehr. Der internationale Flughafen liegt im Südosten der Insel. Angehörige aus Staaten der Europäischen Union benötigen für die Einreise nach Mauritius einen Reisepass, der für mindestens weitere 6 Monate gültig sein muss. Das nötige Visum für eine Dauer von bis zu 3 Monaten Gültigkeit bekommt man bei der Einreise am Flughafen. Einzige Voraussetzung dafür, man hat ein gültiges Rückflugticket vorzuweisen. Die Insel hat eine große Auswahl an Hotels, Pensionen und Strandbungalows. Die Versorgungslage ist generell gut. Für die Zeit von Juni bis September und während der Weihnachtszeit ist Vorausbuchung allerdings empfohlen. Von November bis April können Wirbelstürme auftreten. Falls Sie planen sollten, während dieser Monate ein Ferienhaus zu mieten, sollten Sie vorsichtshalber darauf achten, dass ausreichend Mineralwasser in Flaschen, Kerzen, Batterien, Radio, Fackeln, Gasflaschen und ausreichend Lebensmittelkonserven vorhanden sind. Die medizinische Versorgungslage auf Mauritius ist generell gut und auch das Malaria-Risiko ist gering. Vorsicht, sprich Prophylaxe, ist aber nie verkehrt. Das gilt natürlich wie immer auch, was Durchfallerkrankungen betrifft.

Am Schluss der heutigen Sendung möchte ich noch der Bitte eines Zuhörers nachkommen. Ein Michael aus Wien bittet mich um die Verlesung folgenden Grußes. Liebe Sabine, wo auch immer du gerade durch die Weltgeschichte düst, ich hoffe, dass du schaffst, was du dir vorgenommen hast.

In nur 15 Minuten ein Land von geradezu atemberaubender Schönheit und Vielfalt angemessen vorstellen zu wollen, ist an sich schon ein fast vermessenes Unternehmen. Wenn es dann so wie unser heutiges Ziel von der Fläche der Frankreichs entspricht, gilt das umso mehr. Wir werden ja also sicher auch in einer der nächsten Sendungen einen weiteren Besuch abstatten, der viertgrößten Insel der Welt, Madagaskar. Zu einer weiteren Ausgabe unseres Reisemagazins begrüßt Sie Michael Smith.

Madagaskar liegt im Indischen Ozean und ist durch die Straße von Mosambik vom afrikanischen Festland getrennt. Einige kleinere Inseln gehören ebenfalls zum Staatsgebiet. Die zentrale Bergkette bedeckt über die Hälfte der Hauptinsel und bedingt die ausgeprägten ethnischen, klimatischen und landschaftlichen Unterschiede von West- und Ostküste. Die Westküste war früher mit trockenem Laubwald bedeckt und besteht heute fast nur noch aus Savanne. Die Halbwüste an der südlichen Inselspitze ist mit großen Wäldern kaktusähnlicher Pflanzen bewachsen. Der tropische Regenwald, der früher große Teile der Insel einnahm, ist heute auf 15% geschrumpft und nur noch im Osten und Nordwesten zu finden. Auf dem Hochland breitet sich eine lockere Baumsavanne aus, die in südwestlicher Richtung zur Dornsavanne wird, in westlicher Richtung zur Trockensavanne. An der Küste hingegen wachsen an vielen Stellen Mangroven. Insgesamt findet man mehr als 10.000 Pflanzenarten auf Madagaskar, alleine 1.000 verschiedene Arten von Orchideen, die man besonders in den feuchten Wäldern der madagassischen Ostküste findet. Genauso eigentümlich und einzigartig ist die Tierwelt auf Madagaskar. Viele Arten sind hier und nur hier heimisch. Die wohl bekanntesten sind die Lemuren, Halbaffen, von denen alleine es hier 10 verschiedene Arten gibt.

Madagaskar hat unterschiedliche Klimazonen. An der Küste ist das Klima meist heiß und feucht, während es im Hochland gemäßigter und trockener ist. Man unterscheidet zwei ausgeprägte Jahreszeiten, die Regenzeit zwischen Jänner und März und die Trockenzeit von April bis Oktober. Der Süden ist sehr trocken, Regen fällt hier nur sehr selten. Das dort herrschende Klima ist angenehm und kann vielleicht mit dem an der Côte d'Azur verglichen werden. Das Hochland mit einer durchschnittlichen Höhenlage von 1400 Metern hat ebenfalls ein recht angenehmes Klima mit durchschnittlichen Temperaturen von 20 Grad Celsius. Im Sommer, von Oktober bis April, steigen die Temperaturen kaum über 30 Grad mit nur gelegentlichen Regenfällen. Der Winter ist trocken und kühl, da können dann die Temperaturen doch bis auf 5 Grad Celsius fallen.

Die ersten Siedler auf Madagaskar waren Indonesier. Ab dem 9. Jahrhundert kamen dann auch Araber und Schwarzafrikaner auf die Insel. Der erste Europäer auf Madagaskar war der Portugiese Diego Dias im Jahre 1500. Und in der Folge versuchten sowohl die Portugiesen als auch die Holländer, Engländer und Franzosen, die Insel für sich zu erobern. Doch sie scheiterten am massiven Widerstand der Bewohner Madagaskars. Zwischen dem 16. und 18. Jahrhundert gründeten diese mehrere Königreiche in verschiedenen Teilen der Insel und Ende des 18. Jahrhunderts gelang es den Mariner, alle Gruppen unter ihrem König zu vereinen. Zunächst öffnete man sich 1810 bis 1830 doch europäischen Einflüssen, später vertrieben die Madagassen viele Europäer, die sich inzwischen auf der Insel angesiedelt hatten, aber wieder. Madagaskar wurde erst 1885 ein französisches Protektorat und 1896 französische Kolonie. 1958 dann eine autonome Republik innerhalb der französischen Gemeinschaft und 1960 doch endgültig unabhängig. Seit 1975 heißt die Insel Demokratische Republik Madagaskar. Heute leben etwa 14 Millionen Menschen auf Madagaskar. Es ist nach wie vor die Landwirtschaft, die am meisten zum Lebensunterhalt der Bevölkerung beiträgt. Mit dem Export von Kaffee, Vanille, Pfeffer, Gewürznelken und Fischprodukten werden etwa 4/5 des Exports bestritten. Doch der Boden ist auch reich an Rohstoffen und es gibt ebenso Anlass zur Hoffnung für eine positive Entwicklung wie der sich zaghaft entwickelnde Tourismus. Es wird hauptsächlich Madagassisch in unterschiedlichen Dialekten gesprochen, sowie Französisch. Englisch hingegen wird kaum verstanden. Die Madagassen haben eine dem Christentum recht ähnliche Religion, ihr Schöpfergott jedoch heißt Zahani. In dieser Hinsicht interessant ist auch der Ahnenkult, der hier betrieben wird. Wie sehr die Einwohner Madagaskars ihre Ahnen verehren, kann man auf zahlreichen Friedhöfen erkennen. Für ein angemessenes Grabmal wird oft das letzte Geld ausgegeben. Es gibt auf der Insel viele hervorragende Schnitzkünstler, die sich fast ausschließlich damit beschäftigen, Grabmale zu verzieren und mit Figuren auszuschmücken. So kann man auf manchen Grabstätten, wie etwa den Mahafali-Gräbern in der Nähe von Toliari im Südwesten der Insel, geschnitzte Pfähle als Grabzeichen finden. Zum Totenkult gehört auch, dass die Bestatteten an einem von Astrologen festgelegten Datum exhumiert werden, um dann, nachdem man sie zeremoniell gewaschen hat, nochmals bestattet zu werden.

Und nun einige Worte zu den einzelnen Landesteilen. Im zentralen Hochland liegt nicht nur die heutige Hauptstadt des Landes, sondern auch Ambohimanga, die als Geburtsort des Staates Madagaskars gilt und etwa 20 Kilometer von Antananarivo entfernt liegt. Die Stadt ist von Wäldern umgeben und auch als blaue oder verbotene Stadt bekannt. Auch hier gibt es einen königlichen Palast. Die Zitadelle war einmal eine bedeutende Marinierfestung. Teile des Gebäudes sind so weit erhalten geblieben, dass sie bis heute für Zeremonien benutzt werden. Das Haupttor beispielsweise besteht aus einer Steinscheibe, die nur von 40 Männern bewegt werden kann. Sonntags finden hier rituelle Ahnenverehrungen statt. Amphefi, 90 Kilometer von der Hauptstadt entfernt, ist ein vulkanisches Gebiet mit Wasserfällen, einem Vulkansee und Geysiren. Périnée, auch Antasibe, liegt 140 Kilometer von Antananarivo entfernt, ist ein Naturschutzgebiet und die Heimat des Indri, dem größten und übrigens schwanzlosen aller Lemuren, sowie vieler Orchideenarten.

Im kargen Süden fallen vor allem die vielen seltsamen affenbrotbaumartigen Pflanzen auf. Die Provinzhauptstadt Fiana Rantosa ist ein guter Ausgangspunkt, um das südliche Hochland zu erforschen. Der sehenswerte Isalo-Nationalpark liegt auf einer Sandsteinbergkette und ist per Fahrzeug mit Allradantrieb oder zu Fuß mit einem Führer erreichbar. Taolanaro, vormals Fort Dauphin, liegt an der Südostspitze der Insel und war die erste französische Siedlung auf Madagaskar. Teile der Festung aus dem 17. Jahrhundert sind noch zu sehen. Der Westen Madagaskars war einst mit üppigem Laubwald bewachsen, besteht aber heute überwiegend aus Savanne. Dieser Landesteil ist nur spärlich bevölkert. Toliara ist die Provinzhauptstadt der Südwestküste mit herrlichen Stränden, die glänzende Gelegenheit zum Tauchen, Fischen, Segeln und auch anderen Wassersportarten bieten.

Der üppig grüne Norden des Landes wird von zwei großen Bergen überragt. Mit 2880 Metern, der höchste Berg der Insel, ist der Zarantanana wegen seiner Riesenfahne und Flechten, besonders im höher gelegenen Regenwald, einen Besuch wert. Mahajanga ist die Provinzhauptstadt an der Mündung des größten Flusses von Madagaskar, dem Betsiboka. Die Straße zur Stadt ist nur zwischen Juli und Oktober befahrbar. Von hier kann man mit Booten nach Nosy Be und anderen Inseln fahren. Die interessantesten Höhlen der Insel liegen in der Nähe von Anchohibe, 90 Kilometer im Landesinneren, und bei Ankara Fantika befindet sich ein Naturschutzgebiet.

Der kosmopolitische Küstenhafen Antsiranana, früher Diego Suarez, an der nördlichsten Inselspitze, liegt an einem schönen Golf. Oberhalb der Stadt entfaltet sich eine herrliche Landschaft mit Seen, Wasserfällen, Höhlen und einem Regenwald. Boote fahren auch von hier zur Insel Nosy Be. Die Provinzhauptstadt Toamasina liegt an der Ostküste und hat den größten Hafen des Landes. Sie liegt 8 Autostunden von Antananarivo entfernt. 11 Kilometer nördlich der Stadt liegen die Ivolina Gartenanlagen mit zahlreichen Pflanzen und Tierarten. Die vorgelagerte Insel Nosy Be ist Madagaskars wichtigstes Urlaubsgebiet. Sie wird von einer Zahl kleineren Inseln umgeben, liegt vor der Westküste und ist von der Hauptstadt aus bequem in einer Flugstunde zu erreichen. Ihre größte Stadt ist Andoani, Hellville. Ganz in der Nähe findet man die Ruinen eines indischen Dorfes aus dem 17. Jahrhundert.

Wegen der großen klimatischen Unterschiede in den einzelnen Regionen ist es schwer, eine ideale Reisezeit anzugeben. Doch grob lässt sich Folgendes empfehlen. Für das Hochland Frühjahr und Herbst, für die Ostküste Juli bis November, die Westküste Juli bis September. Der Süden ist das ganze Jahr über angenehm zu bereisen. Egal wann Sie nach Madagaskar kommen, man sollte immer leichte, atmungsaktive Sommerkleidung mitnehmen. Für die kühlere Zeit und für den Aufenthalt im Hochland sind außerdem noch leichtere Wollsachen und Übergangskleidung angeraten. Das gleiche gilt für Regenschutz und gute Sonnenbrillen mit UV-Filter sind absolut empfohlen. Auch sollte eine leichte Kopfbedeckung aus Sonnenschutz nicht fehlen. Bei Einreise direkt aus Europa gibt es zurzeit keine vorgeschriebenen Impfungen, nur wenn Sie gerade aus Infektionsgebieten kommen, dann die für Gelbfieber. Eine vorsorgliche Hepatitis A und eine Typhusimpfung werden jedoch empfohlen. Malaria-Risiko besteht unterhalb von 1200 Metern ganzjährig im gesamten Land. In Gebieten oberhalb 1200 Metern, zum Beispiel der Hauptstadt Antananarivo, besteht ein Übertragungsrisiko hauptsächlich in den Monaten November bis April. Erhöhtes Übertragungsrisiko ist in küstennahen Gebieten im Osten und Nordosten der Insel gegeben. Geringeres Risiko besteht in den Stadtgebieten.

Der Großteil Madagaskars ist per Flugzeug erreichbar. Ausnahme sind einige Städte des mittleren Hochlandes. Air Madagaskar fliegt 51 Städte und Regionen auf der Insel an und bietet den sogenannten Air Tourist Pass an, der beliebig viele Coupons innerhalb eines begrenzten Zeitraumes bietet. Das Bahnnetz ist noch nicht sehr dicht. Es gibt Passagierzüge auf zwei Hauptrouten von der Ostküste über die Hauptstadt Antananarivo an die Westküste. Es ist geplant, die nördliche Strecke auszubauen. Während die Südstrecke bereits heute für Eisenbahnfans vielleicht deshalb interessant ist, weil sie auf teilweise abenteuerlichen Wegen durch dichten Regenwald führt. Auf allen Strecken verkehren täglich höchstens ein oder zwei Züge. Nur etwa 3500 Kilometer des Straßennetzes sind geteert und viele dieser Straßen sind in schlechtem Zustand. Die Mehrzahl allerdings besteht aus unbefestigten Wegen, von denen viele während der Regenzeit von November bis April auch unbefestigt sind.

Und damit sind wir leider auch heute beinahe wieder am Ende der Sendung angelangt. Sie wissen, falls Sie Fragen oder Anregungen zu dieser oder einer unserer anderen Sendungen haben, Sie können uns ganz leicht im Internet unter www.radioafrika.net kontaktieren. Unter derselben Adresse können Sie unsere Sendungen auch aus dem Internet direkt empfangen. Nächste Woche lade ich Sie ein zu einem Kurzbesuch in ein anderes sehr interessantes Land, das aber aufgrund seiner momentanen politischen Lage alles andere als ein Tourismusland ist: Angola. Bis dahin eine schöne Zeit und ich freue mich schon auf ein Wiederhören in genau einer Woche zur selben Zeit, dann wenn es wieder heißt.

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1: Dienstag, der 29. September, im Nachrichtenstudio Arthur Treinacher. Bundesheerpiloten im Auer-Cockpit. Austrian Airlines und das Bundesheer starten ein gemeinsames Modell zum sogenannten Pilotensharing. Dabei sollen Militärpiloten künftig zwischen Bundesheer und Auer wechseln. Daniel Theisel informiert.
2: Beide Seiten sprechen von einer Win-Win-Situation. Die Auer erhofft sich durch den Einsatz von Militärpiloten, Personalengpässe in Spitzenzeiten besser abdecken zu können. Das Bundesheer will dadurch top ausgebildete Piloten länger halten und Milizpiloten aufbauen. Ein Jet- und ein Hubschrauberpilot des Bundesheers beginnen jetzt mit der Typenschulung für den Airbus A320. Im Sommer sollen sie dann auf Linienflügen eingesetzt werden. Ziel ist, dass Piloten ab 2028 halbe-halbe machen, von November bis April im Kampfjet, von Mai bis Oktober im Auer-Cockpit.
1: Nach Gerhard Zeilers Ankündigung, SPÖ-Chef werden zu wollen, melden sich zunehmend Landesparteien zu Wort. Tirols SPÖ-Chef Wohlgemuth plädiert in der Tiroler Tageszeitung für einen Sonderparteitag oder eine Mitgliederbefragung. Auch die SPÖ Kärnten fordert einen Fahrplan und Transparenz für die Entscheidung. Das burgenländische Landesverwaltungsgericht hat die Bewilligung für die Herzchirurgie Oberwart aufgehoben. Grund sind laut Gericht fehlerhafte Kriterien bei der Bedarfsprüfung. Das Land Burgenland kündigt eine außerordentliche Revision an. Am Betrieb soll sich vorerst nichts ändern. Geplante Operationen finden laut Landeshauptmann Doskozil weiter statt. Nach der Zwangsräumung einer 87-Jährigen in Madrid ist eine Einigung über ihre Rückkehr in die Wohnung erzielt worden. Die Frau hatte dort 70 Jahre gelebt. Ein Investor hatte die Miete um 275% auf 2.650 Euro erhöht. Die Zwangsräumung hatte in Spanien heftige Proteste gegen hohe Mieten und Wohnungsnot ausgelöst. Der extreme Sommer mit Hitze, Dürre und Bränden hat die Landwirtschaft in Europa schwer getroffen. Der Schaden für den EU-Agrarsektor wird derzeit auf 14 bis 17 Milliarden Euro geschätzt, sagte EU-Agrarkommissar Hansen. Das genaue Ausmaß dürfte erst nach Abschluss der Ernte feststehen. In Österreich wird der Dürreschaden auf rund 1 Milliarde Euro geschätzt. Tanken in Italien wird immer teurer. Der Energiekonzern Eni begrenzt deshalb die Preise an seinen Tankstellen. Der Preisdeckel gilt zunächst nur einen Monat. Das sorgt für Kritik. Aus Rom, Sophie Rupetz.
3: 2,37 Euro kostet ein Liter Diesel heute im italienischen Durchschnitt. An Eni-Tankstellen gilt ab sofort ein Höchstpreis von 2,19 Euro. Absurd nur für 30 Tage, ärgert sich dieser Autofahrer.

0: Verband UNEM erklärt, woran es liegt. Entscheidend ist, zu welchem Preis sie bei den großen Konzernen einkaufen können. Der günstigere Diesel ist damit vorerst nur in einem Teil der Tankstellen zu haben.
1: Nach einem Vorfall nahe des britischen Militärstützpunkts Fairford sind 5 Verdächtige wieder auf freiem Fuß. Die britische Polizei ermittelt weiter wegen Terror- und Sprengstoffverdachts. Geprüft werden mögliche Verbindungen zu ausländischen Staaten. Die 5 Männer sind britische Staatsbürger. Der Iran weist eine Verbindung zu ihnen scharf zurück. In der Fußball Nations League hat Italien ein kräftiges Lebenszeichen gegeben und einen Schritt aus der Krise gemacht. Die Italiener gewinnen in der Türkei mit 4:1. Wolfgang Eichinger.
2: Am Freitag hat es beim 0:2 in Rom gegen Belgien noch gellende Pfiffe für das italienische Nationalteam gegeben. Der neue Teamchef Roberto Mancini ist daher in der Türkei bereits unter Druck gestanden und hat gleich einmal 10 Spiele aus dem Großkader gestrichen. Und es hat funktioniert. Nach 27 Minuten führt Italien mit 3:0. Am Ende ist der 4:1 Erfolg auch verdient. Es ist ein wichtiger Schritt aus der Krise. Aber der nächste Gegner kommt und das ist Frankreich. Die Franzosen haben unter dem neuen Trainer Zinedine Zidane den 2. Sieg im 2. Spiel gefeiert. 1:0 in Belgien durch ein Tor von Ulisse.
1: Das waren die Nachrichten mit Arthur Treinacher. Zum Wetter.
3: Österreich bleibt im Einfluss eines kräftigen Hochdruckgebiets und damit geht es heute und auch die nächsten Tage mit viel Sonnenschein und überdurchschnittlich warm weiter. Der Tag beginnt stellenweise nebelig und kühl. Kurz vor Sonnenaufgang hat es meist zwischen 4 und 12 Grad. Mit der Kraft der Sonne steigen die Temperaturen bis zum Nachmittag auf 19 bis 27 Grad. In 2000 Meter Höhe hat es heute zwischen 9 Grad auf der Rax und 17 Grad in den Ötztaler Alpen. Dazu weht vor allem in und um Niederösterreich heute lebhafter bis kräftiger Südostwind. So viel zum Wetter von Georg Brack.
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1: Wer prägt ein Land? Die, die es bauen, die, die es bereisen oder die, welche davon erzählen? Kanada ist ein Land großer Bilder. Endlose Wälder, schneebedeckte Gipfel, scheinbar unberührte Natur. Doch dazwischen finden sich andere Spuren. Spuren aus Farbe auf Hauswänden, aus Stahl auf Schienen und aus Geschichten, die lange übersehen wurden. In Vancouver verwandeln Künstlerinnen und Künstler ganze Straßenzüge in offene Archive. Ihre Murals erzählen von Herkunft, Verlust und Zugehörigkeit, mitten im Alltag zwischen Cafés und Parkplätzen. Tausende Kilometer weiter trägt ein Luxuszug Reisende durch spektakuläre Landschaften. Doch unter den Gleisen, die das Land verbinden, liegen die Geschichten derer, die sie gebaut haben. Chinesische Arbeiter, deren Leben und Arbeit kaum sichtbar sind. Michael Marek folgt dem heutigen Ambiente, bei dem sie Ursula Burkhardt begrüßt, diesen Spuren. Im Stadtraum, in der Natur und in der Geschichte. Vancouver gilt als eine der lebenswertesten Städte der Welt. Die Metropole an der kanadischen Pazifikküste ist bekannt für ihre spektakuläre Lage zwischen Bergen und Meer, für die Nähe zur Natur und für ihre gläsernen Hochhäuser.

0: Häuser. Mitten in der Stadt liegt der Stanley Park. Auf der Talking Trees Tour zeigen indigene Guides Besucherinnen und Besuchern eine andere Sicht auf die Natur. Es geht um verlorenes und wiedergewonnenes Wissen, um Vertreibung und Widerstand.
1: Es riecht nach feuchter Erde, nach Moos und Zedernholz. Die Luft ist kühl, Sonnenstrahlen fallen durch das Blätterdach des Stanley Park im Norden Vancouvers. In dem Naherholungsgebiet ragen riesige Douglasien in den Himmel. Manche sind älter als jedes Gebäude in Nordamerika. Wind weht durch die Baumkronen, Vogelstimmen sind zu hören und Schritte auf feuchtem Waldboden. Von Großstadthektik keine Spur. Bis ins frühe 20. Jahrhundert hinein lebten hier noch Angehörige indigener Gemeinschaften. Doch der Park ist nicht nur ein Ort der Erholung, sondern auch ein Ort indigener Erinnerung und Gegenwart. Die Tour mit Seraphine Lewis beginnt am Beaver Lake, einem kleinen See im Herzen des Stanley Park.
2: That is our Squamish language. I come from the Squamish and Haida peoples. My dad is Haida, my mom is Squamish.
3: Ich gehöre zu den First Nations des Squamish und Haida. Mein Vater ist Haida, meine Mutter ist Squamish. Ich bin im Squamish Valley aufgewachsen. Mein Ahnenname ist Kwegeyewans. Das bedeutet die Kostbare. Mein englischer Nachname ist Lewis. Ihn bekam meine Familie in der Zeit der Residential Schools. Meinem Großvater wurde er einfach zugeteilt. Man sagte ihm, das ist jetzt dein Nachname. Vorher hatten wir keine Nachnamen.
2: And they said, this is your new last name. We didn't have last names before that.
1: Seraphine Lewis ist Ende 20. Sie gehört zu jenen First Nations, deren Vorfahren den Großraum Vancouver seit Jahrtausenden besiedeln. Die junge Frau arbeitet als Kulturvermittlerin und Tourguide. Wer mit ihr unterwegs ist, merkt schnell, hier geht es nicht um eine gewöhnliche Waldwanderung, sondern um ein anderes Verständnis von Natur. Doch warum heißt die Wanderung Talking Trees Tour?
2: So we know more and more, something we've always known, but now there's Western science to go behind it, to back that up, is that the trees, they do communicate with each other.
3: Wir erfahren heute immer mehr über etwas, das wir eigentlich schon immer wussten. Bäume kommunizieren miteinander. Die westliche Wissenschaft kann inzwischen sogar erklären, wie sie das tun. Bäume besitzen gewissermaßen ihre eigene Sprache. Aber ich glaube auch, dass diese Bäume ihre eigenen Geschichten erzählen. Die ältesten von ihnen sind etwa 300 Jahre alt. Sie haben die jüngere Geschichte dieses Landes miterlebt und unzählige Veränderungen gesehen. Leider gibt es im Stanley Park nur noch wenige Reste des ursprünglichen alten Waldes. Vor der Parkeröffnung 1888 wurde hier großflächig abgeholzt.
2: It was logged extensively before it became a protected park.
1: Vancouver ist nach dem britischen Seefahrer und Offizier George Vancouver benannt, der Ende des 18. Jahrhunderts große Teile der nordamerikanischen Pazifikküste kartierte. Der Park trägt den Namen von Frederick Stanley, Generalgouverneur Kanadas im 19. Jahrhundert. Für Seraphine Lewis wäre eine solche Namensgebung undenkbar. Ihre Vorfahren nannten das Gebiet des heutigen Downtown Vancouver Kamkamali, einen Ort, der für seine vielen Ahornbäume bekannt war.
2: Our guides come from many different nations.
3: Unsere Guides stammen aus vielen verschiedenen indigenen Nationen. Wir sprechen nicht nur über Bäume, wir sprechen auch über unsere Vorfahren. Es ist ein Privileg, dieses Wissen weiterzugeben und dafür bezahlt zu werden. Es ist schön, davon leben zu können.
2: To get paid to share this knowledge, it's nice that I can make it my living.
1: Während der Tour pflückt Seraphine Lewis ein Blatt breitwegerig. Zerreibt man es oder kaut es gut, kann es bei Hautreizungen helfen. Sein Saft wirkt leicht antiseptisch. Der Wald ist eine Apotheke. Die Rinde der Roterle wird traditionell gegen Husten verwendet. Die Früchte der Schneebeere galten als Heilmittel gegen Warzen.
2: Cedar is our tree of life. It's what we use to make our houses out of. our canoes, where we travel in, even our clothing.
3: Die Rotzeder ist unser Baum des Lebens. Aus ihrem Holz bauen wir Häuser und Kanus. Selbst Kleidung wurde traditionell aus ihrer Rinde hergestellt. Sie eignet sich für so viele Dinge des Lebens, weil ihr Holz natürliche Öle enthält. Diese schützen vor Fäulnis, Feuchtigkeit und Schimmel. Ein großer Vorteil, wenn du in einem Regenwald lebst.
2: Or getting moldy or damp when you live in a rainforest, that's important.
1: Auf der Talking Trees Tour geht es nicht nur um Bäume oder Beeren. Seraphine Lewis stellt eine grundsätzliche Frage: Welche Beziehung haben wir zu einem Baum? Für viele indigene Gemeinschaften ist der Wald mit seinen Bäumen weit mehr als ein Rohstofflieferant. Er gehört zu einem Beziehungsgeflecht, das Menschen, Tiere, Pflanzen und Landschaften miteinander verbindet. Der Mensch steht nicht über der Natur, er ist Teil von ihr. Dieser Gedanke prägt ein anderes Verständnis von Umwelt und Verantwortung. Das Land ist unser Lehrmeister, sagt Lewis. Es soll so hinterlassen werden, wie wir es vorgefunden haben. Pflanzen, sagt sie, seien Familienmitglieder.
3: Traditionell lernten unsere Kinder draußen auf dem Land. Hier ist alles miteinander verbunden. Die Bäume, die Beeren, die Vögel, die Lachse, die Menschen. Es ist ein einziges lebendiges System. Wenn die Erwachsenen Beeren sammeln gingen, kamen die Kinder mit. Sie lernten, welche Pflanzen essbar sind und welche helfen können, wenn man sich verletzt.
2: If they get cut, what can they use to heal themselves?
1: Wissen wird nicht in Klassenzimmern vermittelt, sondern draußen, in der Natur, von einer Generation an die nächste. Ihr Wissen über Heilpflanzen und essbare Gewächse hat sie von ihrer Mutter gelernt, so Lewis. Doch genau diese Weitergabe wurde über Generationen hinweg immer wieder unterbrochen. Mit der europäischen Besiedlung Kanadas setzte eine systematische Verdrängung indigener Kulturen ein. Land wurde enteignet, traditionelle Lebensweisen wurden eingeschränkt oder verboten. Über mehr als ein Jahrhundert hinweg trennten staatliche Behörden indigene Kinder von ihren Familien und brachten sie in sogenannte Residential Schools.
3: Sie haben uns unsere Sprache innerhalb nur einer einzigen Generation genommen. Heute lehren wir sie wieder. Vom Kindergarten bis zur Universität. Und zum ersten Mal seit mehr als 100 Jahren gibt es wieder Kinder, deren Muttersprache Squamish ist.
2: And for the first time in over 100 years, there are a few babies now who their first language is Squamish.
1: Indigenes Wissen ging durch die Kolonisierung verloren. Die Residential Schools haben diese Entwicklung noch verstärkt. Sie wurden vom Staat finanziert und überwiegend von Kirchen betrieben. Zwischen den 1880er Jahren und 1996 durchliefen etwa 150.000 indigene Kinder dieses Internatssystem. Ziel war es, sie von ihren Familien zu trennen, ihre indigene Kultur und Identität zu zerstören. 1998 gestand die kanadische Regierung die systematische sexuelle Gewalt gegen die Internatskinder ein. Viele wurden misshandelt oder starben. Im Mai 2021 wurden auf dem Gelände der ehemaligen Kamloops Indian Residential School Hinweise auf 215 mögliche, nicht gekennzeichnete Gräber entdeckt. Der Fund löste international Entsetzen aus. In den folgenden Monaten meldeten indigene Gemeinschaften ähnliche Funde auf ehemaligen Internatsgeländen. Die Folgen dieses Systems reichen weit über die einzelnen Schulen hinaus und wirken bis heute in Familien, Sprachen und Gemeinschaften nach.
4: I was one of the fortunate ones. I blocked that memory from my mind.
5: Vielleicht war ich einer der Glücklichen, weil ich die Erinnerungen viele Jahre lang verdrängen konnte.
1: Moses Martin, der etwas später zur Talking Trees Tour dazustößt, spricht erst seit wenigen Jahren öffentlich über seine Erfahrungen in den Residential Schools. Er fühlt sich als ein Überlebender dieses Schulsystems.
5: Erst 2013 bei einer Konferenz der Wahrheits- und Versöhnungskommission in Vancouver kamen sie zurück. Dort hörte ich so viele Berichte darüber, wie Kinder in diesen Schulen behandelt wurden, dass auch meine eigenen Erinnerungen wieder zurückkamen. Ich war 7 Jahre in dieser Schule und wurde beinahe täglich geschlagen, weil ich kein Englisch sprechen konnte.
1: Moses Martin gehört zu den bekanntesten indigenen Umweltaktivisten Kanadas. Der heute über 80-jährige Angehörige der Cloquet First Nation lebt an der Westküste auf Vancouver Island. Jahrzehntelang schwiegen Überlebende der Residential Schools wie Moses Martin über ihre Erfahrungen. Die Folgen wirken bis heute nach, nicht nur bei den Überlebenden selbst, sondern auch bei ihren Kindern und Enkeln. Wissenschaftler sprechen von generationenübergreifenden Traumata.
5: Heute gehören etwa 1200 Menschen zu unserer First Nation, aber nur noch 10 sprechen unsere Sprache. Daran sieht man, was verloren gegangen ist. Ich selbst habe 8 Kinder und viele Enkelkinder. Trotzdem habe ich ihnen nie meine Sprache beigebracht. Ich wollte sie schützen, denn man hatte versucht, mir diese Sprache mit Gewalt auszutreiben. Ich wollte nicht, dass meine Kinder aus demselben Grund leiden müssen.
4: That was my own way of protecting my own kids so that they couldn't be beaten for the same reason.
2: I call them the silent generation.
3: Ich nenne sie die stille Generation, weil ihnen vieles nicht mehr weitergegeben wurde. Ihre Eltern lebten in ständiger Angst. Erst die jüngsten Generationen erleben wieder, dass es möglich ist, offen über die eigene Geschichte zu sprechen. Heute wollen Menschen unsere Geschichte hören.
1: International bekannt wurde Moses Martin während der Proteste gegen die Abholzung der Regenwälder im Cloquet Sound. Gemeinsam mit anderen Angehörigen der First Nations stellte er sich den Plänen großer Forstunternehmen entgegen. Im Mittelpunkt stand Mears Island, eine dicht bewaldete Insel vor der Pazifikküste. Die Proteste führten Anfang der 1990er Jahre zu den damals größten Massenverhaftungen in der kanadischen Geschichte. Für Moses Martin ging es dabei nie nur um Bäume, es ging um die Zukunft seines Volkes und seines Landes.
4: We had gotten a hold of Macmillan and Bloedel at the time, was the logging company.
5: Wir hatten Einblick in die Pläne von Macmillan Bloedel. Damals war das eines der größten Forst- und Papierunternehmen der Welt mit Sitz in Vancouver. Sie wollten 90% von Mears Island abholzen. Die Insel ist ziemlich groß und umfasst rund 9000 Hektar. Das entspricht rund 12.500 Fußballfeldern. Für uns war klar, das geht zu weit. Das lassen wir nicht zu. Heute, fast 40 Jahre später, stehen diese Bäume noch immer. Warum? Wir sind schließlich vor Gericht gezogen und gewannen trotz 3,5 Millionen Dollar Kosten nach 3 Jahren.
4: And 3.5 million dollars later we won.
1: Aus dem Widerstand gegen die Abholzung wuchs damit mehr als ein Protest. Es entstand ein Modell eigener indigener Schutzgebiete, die Tribal Parks. Dabei handelt es sich um Schutzgebiete, die von den First Nations selbst verwaltet und nach ihren eigenen Grundsätzen geführt werden. Im Mittelpunkt steht ein verantwortungsvoller Umgang mit dem Land und seinen Ressourcen. Heute sind sie vor allem auf Vancouver Island zu finden, wo Moses Martin Besucher durch den Tribal Park von Mears Island führt. Dabei vermittelt er ein Verständnis von Natur, in dem alles miteinander verbunden ist. Doch die Geschichte dieser Wälder lässt sich nicht von der Geschichte ihrer Bewohner trennen.
6: Kids!
1: Den indigenen Gemeinschaften Nordamerikas war die Vorstellung fremd, dass Land einem einzelnen Besitzer gehören kann. Die britische Kolonialverwaltung schloss Verträge in englischer Sprache, interpretierte sie häufig zu ihren Gunsten und machte vielfach Zusagen, die später nicht eingehalten wurden. So übernahm zunächst die Kolonialmacht und später der kanadische Staat schrittweise die Kontrolle über Land und Rohstoffe. Es war eine Politik der Enteignung und Verdrängung.
2: Displaced is a like a politically correct way of saying it, I guess, but it was a forcible removal of our people, our indigenous people, from our lands.
3: Verdrängt klingt fast harmlos. Tatsächlich wurden indigene Menschen gewaltsam von ihrem Land entfernt. Meine Familie zum Beispiel verfügte einst über ein großes Gebiet, für das sie Verantwortung trug. Als die Siedler kamen, wurde dieses Gebiet immer kleiner. Stück für Stück verloren wir Land. Am Ende blieb oft nur die kleine Fläche übrig in Reservaten. Gleichzeitig verloren wir den Zugang zu unseren Ressourcen. Wir durften nicht mehr in unseren traditionellen Gebieten jagen oder in unseren Gewässern fischen. An ihrer Stelle traten industrielle Fischerei und Holzwirtschaft. Viele Menschen waren gezwungen, ihren Lebensunterhalt in der Welt der Weißen zu verdienen. Früher konnten wir von unserem schönen Land leben und uns selbst versorgen.
1: Vielleicht liegt genau darin die wichtigste Botschaft der Talking Trees Tour. Die Wälder rund um Vancouver erzählen nicht nur von Douglasien und Rotzedern. Sie erzählen auch von Menschen, von Familien, die von ihrem Land vertrieben wurden, von Sprachen, die beinahe verstummt wären, von Wissen, das verloren ging und heute zurückkehrt. Wer mit Guides wie Seraphine Lewis oder Moses Martin unterwegs ist, begegnet deshalb nicht nur einem Wald, er begegnet einer anderen Sicht auf die Welt. Einer Sicht, in der Menschen nicht über der Natur stehen, sondern Teil von ihr sind. Und genau dort beginnt das Zuhören. Dem Zuhören gegenüber Menschen, deren Wissen lange ignoriert wurde. Dem Zuhören gegenüber einer Kultur, die Kolonisierung, Verbote und Assimilationspolitik überstanden hat. Und dem Zuhören gegenüber einer Natur, die in Zeiten von Klimawandel, Artensterben und Ressourcenverbrauch mehr Aufmerksamkeit denn je verdient.

0: Ambiente ist im Westen Kanadas unterwegs, auf Spurensuche. Spuren im Stadtraum werden in Vancouver zum Beispiel an Hauswänden sichtbar. Murals, großflächige Wandbilder, erzählen von Identität, Konflikten und Vielfalt und machen ein abwechslungsreiches Kanada sichtbar. Michael Marek ist unterwegs in einem Viertel, in dem Kunst nicht im Museum hängt, sondern auf der Straße entsteht.
1: Where we are is in Mount Pleasant in Vancouver, which has been traditionally an industrial area.
2: Wir sind hier in Mount Pleasant, einem Viertel, das lange industriell geprägt war.
3: Natalia Lebedinskaya ist Kunsthistorikerin und war viele Jahre Kreativdirektorin des Vancouver Mural Festival, eine der wichtigsten Veranstaltungen für urbane Kunst in Nordamerika. Dort entwickelte sie Projekte, die Kunst, Architektur und Stadtgeschichte miteinander verbinden. Heute führt sie als Guide durch das Viertel.
2: Früher lag es am Rand der Stadt. Heute ist daraus ein kreatives Viertel geworden, mit Animationsstudios, Gaming-Industrie, Biotech-Unternehmen.
3: Und dazwischen ein altes Motel, zweistöckig mit umlaufendem Balkon. Die Fassade, leuchtende Farben, Figuren, Ornamente, Graffiti. Nichts wirkt abgeschlossen, eher wie ein fortlaufender Prozess. Ein Ort wie aus der Zeit gefallen. Früher übernachteten hier Durchreisende, Zimmer mit Blick auf Parkplatz und Straße, Neonlicht mit der leicht verlorenen Atmosphäre, wie in einem Bild von Edward Hopper. Heute arbeiten hier Künstlerinnen und Künstler aus Vancouver und Umgebung, auch Natalia Lebedinskaya.
2: Das Motel sollte abgerissen werden. Dann beschlossen Entwickler, Künstlerorganisationen und das Vancouver Mural Festival, es vorübergehend anders zu nutzen. Jetzt sind alle Zimmer Künstlerstudios. Über 70 Künstler arbeiten hier. Und die Außenfassade ist ein großes Gemeinschaftskunstwerk. Ein Gebäude, das selbst zur Kunst geworden ist.
1: Mural and urban art seen in the city and beyond.
4: Yeah,

0: Vancouver hat sich in den vergangenen Jahren zu einer der wichtigsten Städte für Murals, also großflächige Wandmalerei, in Nordamerika entwickelt. Hunderte großformatige Kunstwerke sind entstanden. Sie hängen nicht in Museen, sondern inmitten der Stadt, an Hausfassaden, in Gassen und auf Parkplätzen, verteilt über das gesamte Stadtgebiet. Was hier entsteht, ist keine klassische Museumskunst, sondern Kunst im Vorbeigehen und zugleich eine visuelle Spur im Stadtraum.
1: It is large-scale painting and it's either using
2: Murals sind großformatige Malereien, meist mit traditioneller Acryl- oder Sprühfarbe aufgetragen. Also etwas, das an einem Gebäude oder an einem anderen Ort entsteht, aber das nicht in ein Atelier passen würde. Entscheidend ist, dass Kunst Teil der Stadtarchitektur wird, des urbanen Raums und Erlebens. Part of the urban landscape and the urban experience.
0: Kunst im Alltag zwischen Supermarkt und Bushaltestelle, zwischen Büro und Wohnung. Viele dieser Arbeiten entstehen geplant und kuratiert, oft in enger Zusammenarbeit mit den Menschen, die in den Vierteln leben, erklärt Lebedinskaya. Im Großraum Vancouver gibt es mittlerweile über 500 solcher Murals. Kunst als Spiegel gesellschaftlicher Veränderung. Denn Vancouver ist eine Stadt der Gegensätze mit extrem hohen Mieten, wachsender Ungleichheit und kultureller Vielfalt. Und es sind Häuserwände, die davon erzählen.
1: A lot of our work with underrepresented communities has that to it. So whether that's displaced immigrant communities, whether that's
2: viele Arbeiten entstehen mit Gemeinschaften, die sonst wenig sichtbar sind. Indigene Communities, migrantische Gruppen, Menschen mit ganz unterschiedlichen Hintergründen. Diese Murals erzählen von gelebten Erfahrungen, von Landraub, Kolonisierung und Identität. Daneben gibt es auch abstrakte Arbeiten und dekorative Kunst. Alles existiert nebeneinander wie ein Ökosystem.
1: And there is other work that really exists much more on the kind of a decorative arts context, but it creates an ecosystem, right?
0: Soziale Missstände, benachteiligte Bevölkerungsgruppen und Freiheitskämpfe sind Hauptthemen dieser Kunstform. In den 1920er Jahren in Mexiko nutzten Künstler wie Diego Rivera Wandmalerei als politisches Medium. Später entstanden in Nordirland Murals als Ausdruck politisch-religiöser Konflikte. Heute verbreiten sich diese Bilder weltweit über soziale Medien. Anders als klassisches Graffiti entstehen viele Murals heute legal, oft in Zusammenarbeit mit Städten und Gemeinden. Vancouver gilt als eine der vielfältigsten Städte Kanadas. Mehr als die Hälfte der Einwohner hat internationale Wurzeln. Diese Vielfalt spiegelt sich auch an den Wänden, erklärt Kunsthistorikerin Natalia Lebedinskaya.
1: Before Vancouver Mural Festival came to be in 2016, the majority of murals in the city.
2: Bevor das Vancouver Mural Festival 2016 gegründet wurde, gab es oft stereotype Kleinstadtmotive. Berge, Adler, ein Fahrradfahrer, ein bisschen Geschichte, ein Regenbogen, Wale und Vögel. Alles in einem Bild. Diese Murals waren alles andere als zeitgenössische Kunst. Erst mit dem Vancouver Mural Festival kam mehr Vielfalt, abstrakte Arbeiten, figurative Kunst. Das hat die Stadt verändert.
1: And then the founding team of the Vancouver Mural Festival really came here, well, kind of changed how murals were done.

0: Das Vancouver Mural Festival war lange eine zentrale Plattform. Es brachte auch internationale Künstler nach Vancouver, förderte lokale Projekte, machte Wandmalerei sichtbar. 2025 wurde der Festivalbetrieb eingestellt. Teile der Organisation arbeiten jedoch weiter projektbezogen. Die Bilder bleiben, zumindest vorerst, denn Murals sind vergänglich. Sie können übermalt werden oder verschwinden. Ein paar Straßen weiter, ein Parkplatz. Beton, wohin man schaut, daneben Müllcontainer und Graffiti über Graffiti in mehreren Schichten. Auf der obersten eine riesige Antilope, am Rand der Wand ein Schriftzug, ein Name, Holden.
1: With this parking lot graffiti piece, it is actually a living memorial to Holden Courage, who was a young graffiti writer.
2: Das Graffiti auf dem Parkplatz ist ein Denkmal für Holden Courage, einen jungen Graffiti-Künstler, der an einer Überdosis gestorben ist. Die Opioidkrise ist in Vancouver allgegenwärtig. Menschen sterben jeden Tag daran. Holdens Mutter hatte zusammen mit dem Mural Festival einen Fonds gegründet. Jedes Jahr werden Künstler bezahlt, um neue Kunstwerke herzustellen, als Erinnerung an Holden und seine Arbeit.

0: Drogen wie Fentanyl prägen Vancouver seit Jahren. 2025 starben knapp 240 Einwohner am Konsum toxischer Drogen. Auch das findet seinen Ausdruck im Stadtraum, nicht als offizielles Denkmal, Mural Art als Trauerarbeit, als Erinnerung. Und sie kann Fragen stellen. Eine davon steht nur ein paar Straßen entfernt auf einem riesigen Wandgemälde.
1: Vancouver especially, this is territory that is not covered by legal agreements between the indigenous people and the crown.
2: In Vancouver wurde das Land, auf dem wir stehen, nicht durch rechtliche Vereinbarungen zwischen den indigenen Völkern und der britischen Krone abgedeckt. Dadurch bekommt die Repräsentation indigener Gemeinschaften im öffentlichen Raum eine zusätzliche Dimension. Das Wandbild, vor dem wir stehen, fragt in zwei indigenen Sprachen: Wessen Land betreten wir hier? Ist das unser Land? Und die einfache Antwort lautet natürlich: Ja, ja, das Land gehört den First Nations.
1: Whose land are we on? Is this our land? And of course, easy answer is yes. Yes, it is their land.

0: Lange Zeit war diese Geschichte im Stadtbild kaum präsent. Vancouver liegt auf dem traditionellen Gebiet mehrerer indigener Nationen, ohne historische Verträge mit dem kanadischen Staat. Heute wird diese verdrängte Vergangenheit durch Mural Art sichtbar, in Farben, Mustern, Schriftzeichen. Wandgemälde werden so auch zu politischen Statements, leise, aber unübersehbar. Viele Murals greifen genau das auf: koloniale Geschichte, Identität, Zugehörigkeit. Andere erzählen von Migration, von Religion, von Vielfalt und Gentrifizierung. Ein Projekt etwa bringt arabische Kalligrafie in den öffentlichen Raum als Antwort auf Islamfeindlichkeit. Und was sagen die Anwohnerinnen und Anwohner zur Mural Art?
1: Some love it, some don't. That's kind of the point. You know, good public art is a little bit polarizing.
2: Manche lieben sie, andere nicht. Gute Kunst im öffentlichen Raum muss ein wenig polarisieren. Das gehört dazu. Einige Leute rufen uns regelmäßig an und fragen zum Beispiel, wann wird das Mural mit der Dämonenfrau-Maske auf der Main Street übermalt? Es ängstigt mein Kind. Andere sagen uns, wie sehr sie diese Kunst im Viertel lieben. Es ist immer eine Mischung. Und genau das zeigt, es funktioniert.
0: Vielleicht ist es genau das, was diese Kunstform ausmacht. Sie verlangt keine Eintrittskarte, keine Öffnungszeiten. Sie ist einfach da. Wer durch Vancouver geht, bewegt sich durch ein offenes Archiv mit Geschichten über Migration und Herkunft, Verlust und Erinnerung, über Zugehörigkeit und Veränderung. Festgehalten, nicht in Stein, sondern in Farbe und damit jederzeit bereit, neu beschrieben zu werden.

0: Von den Wandbildern der Stadt geht es mit Ambiente hinaus in die Weite des Landes. Der Rocky Mountaineer zeigt ein anderes Kanada. Hier entstehen Spuren nicht auf Wänden, sondern im Raum selbst, entlang der Gleise, durch Täler, über Pässe. Michael Marek hat für Ambiente eine touristische Reise auf Schienen durch die kanadische Landschaft unternommen und auch nachgeforscht, wie einst die sichtbar gebauten Spuren dieses Landes entstanden sind.
1: Es ist früher Morgen in Vancouver. Über dem Bahnhof liegt der salzige Geruch von Meer und Diesel. Möwen kreisen über den Gleisen. Nur wenige Straßen entfernt beginnt der Pazifik. Auf dem Bahnsteig stehen die blau-weiß-goldenen Waggons des Rocky Mountaineer.
2: Ich bin Zugmanagerin auf dem Rocky Mountaineer.
1: Caitlin Lamp arbeitet seit Jahren an Bord des Rocky Mountaineer. Der Luxuszug sei kein Transportmittel, sagt sie, sondern ein Erlebnis.
2: Wir sind ein Tageszug. Das heißt, unsere Gäste schlafen nicht an Bord. Sie verbringen den Tag im Zug und übernachten abends in Hotels entlang der Strecke. Es geht bei uns um den Service an Bord und das Essen, während draußen diese außergewöhnliche Landschaft vorbeizieht.
1: Zwei Tage dauert die Fahrt von der Pazifikküste bis in die Rocky Mountains. Knapp 1000 Kilometer von Vancouver nach Banff. Nicht das Ankommen zählt, sondern das Unterwegssein. Je weiter der Zug ins Landesinnere fährt, desto stärker wechselt die Landschaft. Aus Regenwald wird Halbwüste.
2: In Richtung Kamloops weicht der Regenwald einer trockeneren, halbwüstenartigen Landschaft. Statt hoher Bäume dominieren Salbeisträucher und widerstandsfähigere Pflanzen. Auch die Farben wechseln von sattem Grün zu Gelb- und Brauntönen. Wir fahren dann durch den sogenannten Rainbow Canyon. Dort lassen oxidierte Mineralien die Felsen rot, gelb und grün schimmern. Am nächsten Tag geht es in eine andere Klimazone, hinauf in die Rocky Mountains. Wir gewinnen stetig an Höhe und halten Ausschau nach Bären, Elchen und Fischadlern.
3: And then we're starting to look out for, you know, we're looking for bears, we're looking for moose, we see eagles and ospreys.
1: Tor zur Hölle nannte der Pelzhändler und Entdecker Simon Fraser diese enge Schlucht im Jahr 1808. Gewaltige Stromschnellen tosen hier durch einen nur 34 Meter breiten Canyon. Heute spannt sich eine Brücke über die Schlucht und eine Seilbahn bringt Besucher von oben hinunter zu einem Aussichtspunkt. Der Zug fährt mit durchschnittlich etwa 50 Kilometern pro Stunde, damit die Gäste mit ihren Digitalkameras aus allen Blickwinkeln die Landschaft fotografieren können. Manche Gäste scheinen die Landschaft aber nur durch ihr Smartphone wahrzunehmen.
4: The idea of a transcontinental railroad preceded Canada, actually.
5: Die Idee einer transkontinentalen Eisenbahn entstand lange vor der Gründung Kanadas. Bereits Mitte des 19. Jahrhunderts gab es Pläne für eine Verbindung vom Atlantik zum Pazifik. Als Kanada 1867 gegründet wurde, war diese Verbindung ein zentrales politisches Ziel. Und als British Columbia 1871 der Konföderation beitrat, geschah das unter einer Bedingung, der Anschluss an das kanadische Eisenbahnnetz.
4: But part of the province's demands were that they be connected to the rest of Canada by the railway.

0: Ein politisches Versprechen und ein gigantisches Bauprojekt. Zwischen Vancouver und dem Osten Kanadas lagen tausende Kilometer weitgehend unerschlossene Wildnis. Der Rocky Mountaineer hat inzwischen den Fraser Canyon erreicht. Links ragen steile Granitwände auf, rechts tost der Fraser River. Im 19. Jahrhundert war das hier eine riesige Baustelle, Teil eines der größten Infrastrukturprojekte Nordamerikas.
1: The first challenge was getting enough people to do the work.
2: Die größte Herausforderung war, genügend Arbeitskräfte zu finden. Dann galt es herauszufinden, wo die Gleise verlaufen sollten. Vermessungstrupps durchquerten Berge und Täler, um mögliche Trassen zu erkunden. Als die Strecke festgelegt war, begann die eigentliche Arbeit. Brücken bauen, Tunnel sprengen, Gleise verlegen. Alles unter extremen Bedingungen und mit dem Ziel einer möglichst kurzen und direkten Verbindung.
0: Die ökologischen Folgen waren erheblich. Wälder wurden gerodet, Flussläufe verändert, Lebensräume zerschnitten. Die Gleise wirkten wie Barrieren in einer zuvor zusammenhängenden Landschaft. Umweltaspekte spielten beim Eisenbahnbau damals kaum eine Rolle. Entscheidend war allein, die Strecke möglichst schnell fertigzustellen. Im Speisewagen wird gerade Frühstück serviert. Eier, Speck, frische Beeren, dazu Kaffee und regionaler Wildlachs. Während die Gäste Komfort und Service genießen, erinnert Historiker Kyle Miller an die chinesischen Arbeiter, die das hier erst möglich gemacht haben.
2: Die Arbeit war hart und entbehrungsreich. Die Arbeiter wurden in äußerst einfachen Zeltlagern untergebracht. Sie arbeiteten praktisch von Sonnenaufgang bis Sonnenuntergang. Die Canadian Pacific Railway stand unter enormem Zeitdruck, die Gleise zu verlegen. Wenn man sich einige der alten Fotografien ansieht, erkennt man, wie erbärmlich die Bedingungen für die chinesischen Arbeiter waren.
0: Gefährlich war die Arbeit ohnehin. Viele Baustellen lagen hoch über Schluchten. Tunnel wurden mit Dynamit in den Fels gesprengt. Historiker gehen davon aus, dass mehr als 1000 chinesische Arbeiter ums Leben kamen. Zwischen 1880 und 1885 arbeiteten über 15.000 Chinesen am Bau der Strecke in British Columbia. Die kanadische Regierung und die Eisenbahngesellschaften warben damals gezielt chinesische Arbeiter an. Viele kamen über Kalifornien oder direkt aus Südchina nach British Columbia. Sie wurden wegen der niedrigen Löhne angeworben. Weiße Arbeiter wollten die gefährlichen Arbeiten oft nicht übernehmen.
1: They were given the most difficult tasks.
2: Sie wurden mit den schwierigsten und gefährlichsten Aufgaben betraut, auch weil sie als besonders billige Arbeitskräfte galten. Die Canadian Pacific Railway zahlte chinesischen Arbeitern etwa $1 pro Tag, europäischen und weißen Arbeitern hingegen rund $2,50. Viele hantierten mit Dynamit und Nitroglycerin, sprengten Tunnel in den Fels und verlegten Gleise in extrem unzulänglichem Gelände. Sie trugen die Hauptlast des Baus und galten zugleich als am leichtesten ersetzbar. Sicher ist, Tausende waren beteiligt und mindestens 1000 von ihnen kamen ums Leben.
1: And it's estimated that at least 1000 of them perished along the way.
0: Außerdem mussten die chinesischen Arbeiter für Nahrung, Kleidung und Ausrüstung selbst aufkommen. Kosten dafür wurden direkt von ihrem ohnehin niedrigen Lohn abgezogen. Europäische Arbeiter dagegen bekamen diese Dinge oft gestellt. Die Chinesen waren damit faktisch in einem System gefangen. Und das bedeutete kaum eine Chance, Geld zu sparen oder die Arbeit zu verlassen. Vor Fertigstellung der Eisenbahn war vielen eine Rückreise nach China versprochen worden. Doch zahlreiche Auftraggeber hielten dieses Versprechen nicht ein. Tausende Männer, die ihr weniges Geld nach Hause geschickt hatten, saßen plötzlich in Kanada fest. Viele blieben deshalb. Sie arbeiteten in Sägewerken, auf Farmen oder in Fischereibetrieben entlang der Pazifikküste, erklärt Bahnhistoriker Kyle Miller.
1: That's the beginning of the growth of the Chinese community. So
2: damit begann die chinesische Gemeinschaft zu wachsen. Es waren diese Einwanderer, die die ersten Chinatowns in Victoria, Vancouver und New Westminster gründeten, sich dauerhaft niederließen, eigene Geschäfte betrieben und wirtschaftlich erfolgreich wurden.
1: And be successful.
0: Die Fahrt entlang des Fraser geht weiter. Der Fluss ist nicht nur Verkehrsweg, er gehört auch zu den wichtigsten Lachsregionen Nordamerikas. Mit etwas Glück und zur richtigen Jahreszeit lässt sich hier ein besonderes Naturphänomen beobachten.
3: Wir folgen der Wanderroute der Lachse vom Pazifik ins Landesinnere von British Columbia.
0: Brian Kozak arbeitet seit vielen Jahren als Reiseleiter an Bord des Rocky Mountain.
3: Im Laufe der Saison verfärben sich die Flüsse, besonders im September und Oktober, mit leichenden roten Lachsen.
4: We drive by the rivers and they're red with salmon. It's spectacular.
0: Die Bahnlinie brachte wirtschaftliche Entwicklung in das abgelegene Landesinnere, aber auch Konflikte und Kolonisierung. Auch der Tourismus wurde früh ein Teil des Geschäftsmodells der Eisenbahn.
1: The CPR ingeniously began to advertise the vast tracts of.
2: Die Canadian Pacific Railway begann früh, die spektakulären Landschaften entlang der Strecke gezielt zu vermarkten. Sie baute eigene Luxushotels an besonders eindrucksvollen Orten, darunter das berühmte Banff Springs Hotel, das 1888 eröffnet wurde. Mit intensiver Werbung zog die Bahn wohlhabende Reisende an. Kanada wurde als unberührte Wildnis inszeniert.
1: Mountain climbing, fishing, golfing, swimming.
2: Im Sommer kamen die Gäste zum Wandern, Angeln und Bergsteigen, im Winter zum Skifahren und Schlittschuhlaufen.
1: Sailing and canoeing in the summer, skiing, skating and tobogganing in the winter.
0: Der Rocky Mountaineer fährt weiter ostwärts. Zum Mittagessen werden Lachsfilet und kanadischer Wein gereicht. Die Landschaft wird trockener, vor uns tauchen gelbe Hügel und breite Täler auf. Am späten Nachmittag erreicht der Zug Kamloops, eine Kleinstadt im Hochland von British Columbia. Hier endet der erste Reisetag. Der Rocky Mountaineer fährt nachts nicht weiter. Die Passagiere steigen aus und verteilen sich auf Hotels in der Stadt. Am nächsten Morgen stehen dieselben Reisenden wieder am Bahnsteig, viele noch mit Kaffeebechern in der Hand. Man kennt sich inzwischen, manche suchen erneut ihren Platz unter der Glaskuppel, andere vergleichen schon die Fotos vom Vortag. Dann setzt sich der Zug langsam in Bewegung, es geht weiter ostwärts, hinein in die Rocky Mountains, sagt Brian Kozak. Die Landschaft wird dramatischer, die Täler tiefer, die Gipfel höher.
4: Some of the things to see on this train was just about everything outside the window. The scenery outside changes constantly. We go through different temperate zones.
3: Die Landschaft draußen verändert sich ständig. Wir durchqueren verschiedene Klimazonen, sehen immer wieder andere Tiere. Obwohl wir diese Strecke Woche für Woche, Jahr für Jahr befahren, ist jede Fahrt anders. Genau das macht die Reise jedes Mal aufs Neue zu einem magischen Erlebnis.
4: Becomes a magical experience, really.
5: But there was one part, one world famous part that we've yet to experience. And that's the spiral tunnels.
0: Am Kicking Horse Pass standen die Ingenieure vor einem großen Problem. Die Steigungen waren so stark, dass Züge entgleisten oder außer Kontrolle gerieten. Man fand dafür eine besondere Lösung.
6: Wir fahren jetzt durch die sogenannten Spiraltunnels. Die Bahntrasse verläuft dabei in Schleifen nach oben durch den Berg und kreuzt sich teilweise selbst. Die Idee stammt übrigens aus der Schweiz, um die starken Höhenunterschiede für die Züge besser bewältigen zu können. Vereinfacht gesagt, die Strecke wird verlängert und in sich selbst verschlungen. Dadurch verringert sich die Steigung.
0: In einer weiten Schleife von über 200 Grad gewinnt der Zug auf kurzer Strecke an Höhe. Ein technischer Kunstgriff, der bis heute als Meisterleistung gilt.
6: Was mich an den Spiraltunnels am meisten fasziniert, ist die winzige Fehlertoleranz. Die Arbeiter begannen gleichzeitig, oben und unten am Berg die Tunneltrasse zu bauen, mit dem Ziel, sich genau in der Mitte zu treffen. Sie sprengten mit Dynamit den Fels, arbeiteten mit einfachen Messwerkzeugen und viel Muskelkraft. Als sich beide Seiten schließlich trafen, lagen sie nur etwa 5 cm auseinander.
5: And when they finally met in the middle, they were off by 2 inches.
0: Nach dem Kicking Horse Pass ertönt plötzlich über das Mikrofon die Stimme von Zugbegleiter Alex. Sofort wird es still im Wagen, denn alle wissen, jetzt heißt es aufpassen.
5: There's a moose.
0: Look to the right, Unruhe im Wagen, Köpfe drehen sich, Kameras werden gezückt, ein Bär, nein, nur ein Elch.
5: That's exciting.
7: As we travel along, always looking out for wildlife, that's always going to be a highlight for us. It's really great.
8: Wir hatten immer Ausschau nach Wildtieren, nach Fischadlern, die im Fluss jagen, nach Dickhornschafen, Bären und Elchen. Aber wir können nichts garantieren. Genau das ist das Schöne daran. Die Natur bleibt wild und unberechenbar. Es fällt schwer, das in Worte zu fassen. Es ist tatsächlich atemberaubend, ja, beinahe unbeschreiblich. Man hat einfach das Gefühl, ich bin hier an einem ganz besonderen Ort der Welt.
7: You get this feeling of just, wow, I'm in a really special place in the world.
0: Die Gäste an Bord des Rocky Mountaineer sind gut gelaunt, auch wenn die Stille der Natur durch das Dröhnen der dieselelektrischen Lokomotiven durchbrochen wird. Rund 6000 PS sind nötig, um den Zug auf über 1000 Meter Höhe zu bringen. Im 19. Jahrhundert hielten Zeitgenossen die Eisenbahn für ein Spielzeug der Unterhaltung. Das Medizinische Institut des Königreichs Bayern warnte sogar vor gesundheitlichen Risiken des Zugfahrens. Aber wenn es heute doch einmal Probleme gibt, dann ist Mechaniker Maurice Maher allgegenwärtig.
9: Jeder Tag bringt neue Herausforderungen. Mal geht es um Türverkleidungen, mal um technische Probleme. Oft betrifft es die Klimaanlagen in den Panoramawagen oder die Toiletten, die mit einem Drucksystem funktionieren, ähnlich wie im Flugzeug.
10: Our toilets run on air water, so there's an air water system, just like an airplane, very similar to an airplane.
0: Maher ist die gute Seele des Zuges. Mit Schraubenzieher und Notebook ausgestattet, weiß er, an welchen Hebeln er ansetzen muss, wenn etwas nicht funktioniert oder irgendwelche Schaltkreise ein temperamentvolles Eigenleben entwickeln. Um im 150 Meter langen Zug überall präsent zu sein, hat er einen neuen Sport entwickelt, den Zugmarathon.
10: I start at 5.
9: Ich beginne meinen Arbeitstag um 5 Uhr morgens und bin oft der Letzte, der den Zug verlässt. Dabei kommen 35.000 bis 40.000 Schritte zusammen. Ein Marathon hat etwa 49.000.
10: A marathon is about 48 to 49.000 steps.
0: Mittagszeit im Rocky Mountaineer. Im Speisewagen werden Schweinefilet, Hühnerbrust und verschiedene Weine serviert. Im Hintergrund singt Gordon Lightfoot seinen Klassiker Canadian Railroad Trilogy.

0: Oft ist der Zug das einzige Zeichen von Zivilisation. Strommasten, Werbeplakate, Autoschlangen, Fehlanzeige. Der Rocky Mountaineer fährt meistens allein auf der eingleisigen Strecke. Nur an den Kreuzungspunkten begegnet er Güterzügen der großen Bahngesellschaften. Schließlich erreicht der Rocky Mountaineer den Banff National Park. Wenig später rollt er in die Kleinstadt ein, die im 19. Jahrhundert als Eisenbahnstation und Kurort entstand.
1: Once again, thank you so much for riding the Rocky Mountaineer with us.
0: Die Reisenden steigen aus, viele bleiben auf dem Bahnsteig stehen. Vor ihnen ragen die Gipfel der Rocky Mountains in den Himmel.
2: I think one of the ones that touched me deeply most was boarding the train one morning and
3: einer der bewegendsten Momente für mich war eines Morgens beim Einstieg. Eine Frau setzte den ersten Fuß in den Waggon und begann plötzlich zu weinen. Ich war irritiert. Schließlich sollte das ein schöner Moment sein. Dann sagte die Frau, sie habe jahrelang gespart, um diese Reise mit ihrem Sohn zu unternehmen und könne es jetzt kaum glauben. Das hat mich tief berührt. Wir standen da und haben uns einfach umarmt. Für mich war das einer der schönsten Momente auf diesem Zug.
0: Die Reise vom Pazifik in die Rocky Mountains verläuft heute fast mühelos. Doch die Strecke entstand unter ganz anderen Bedingungen. Sie wurden durch Fels gesprengt, über Schluchten gebaut und entlang von Flüssen gelegt, die seit Jahrtausenden Lebensadern indigener Völker sind. Es ist eine Geschichte von Migration, Kolonisierung und Tourismus. Wie sie erzählt wird, ist bis heute umstritten. Das zeigt sich auch bei einer Reisenden aus Taiwan, die mit Ehemann und Tochter unterwegs ist.
4: Wenn wir uns mit dieser Geschichte beschäftigen, berührt uns das sehr. Denn die Opfer und der Pioniergeist chinesischer Arbeiter haben maßgeblich zum Aufbau Kanadas und der Vereinigten Staaten beigetragen. Doch das wird bis heute oft unterschätzt. Viele wissen nur wenig über die Leistungen und Beiträge, die von Chinesinnen und Chinesen erbracht wurden.
5: Westkanada zwischen Kunst, Komfort und verdrängter Geschichte. Sie hörten ein Ambiente von Michael Marek über sprechende Bäume und Murals in Vancouver, über den Luxuszug Rocky Mountaineer in British Columbia und über unsichtbare Geschichten unter den Gleisen. Mit den Stimmen von Wolfram Berger, Bernhard Eppensteiner, Elisabeth Kofler, Michael Köppel, Susanne Rousseau, Ursula Scheidle, Gabriel Schett und Alexander Czernek. 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Und gleich nach den Nachrichten geht es mit der Ö1 Nachtmusik weiter.
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7: Im Studio ist Julia D'Agostino, es ist 1 Uhr. In der SPÖ bleibt die Frage nach dem Parteivorsitz offen und die mächtige Wiener SPÖ hält sich weiter zurück. Bürgermeister Michael Ludwig hat sich bisher nicht öffentlich positioniert. Medienmanager Gerhard Zeiler will ja Andreas Babler als Parteichef ablösen. Politikberater sehen die Wiener SPÖ als möglichen entscheidenden Faktor. Kurz nach der russischen Parlamentswahl ist in Moskau jetzt ein bekannter Politologe verhaftet worden. Kreml-Kritiker sprechen von einer politisch motivierten Verhaftung. Aus Moskau berichtet Carola Schneider.
8: Nur 4 Tage nach der vom Kreml durchinszenierten Parlamentswahl wird der Moskauer Politologe Alexander Kine verhaftet. Wegen angeblicher Herstellung oder Verkaufs von illegalen Drogen im großen Stil, was Kine bestreitet. Bis zuletzt hat der 51-jährige Wahlexperte die jüngste Parlamentswahl kritisch kommentiert. Sie sei die bisher ungerechteste gewesen. Und Kinew zieht auch den haushohen Sieg der Kreml-Partei in Zweifel. Die Realität und die formalen Wahlergebnisse würden nicht übereinstimmen. Das sei jedem klar, so der Politologe gegenüber einem russischen Internetsender. Kinew ist einer der letzten regierungsunabhängigen Wahlexperten in Russland, die es noch wagen, die Politik des Kremls zu kritisieren. Nun sitzt er wegen angeblicher Drogenverbrechen in Untersuchungshaft. Ihm drohen bis zu 20 Jahre Gefängnis.
7: Heftige Proteste an Frankreichs Schulen. Mindestens 164 Personen wurden festgenommen. Es soll Dutzende Verletzte geben, darunter auch Lehrer und Schüler. Besonders betroffen waren Schulen in der Region Paris, aber auch in Lyon und Nizza. Protestiert wird wegen schlechter Ausstattung, überfüllten Klassen und Personalmangels. Heute soll ein Streiktag im öffentlichen Dienst stattfinden. Österreichs Frauentennis ist im Hoch. So viele Österreicherinnen in den Top 100 der Weltrangliste hatte schon lange nicht mehr gegeben. Mario Valli.
9: Ja, die zum österreichischen Verband gewechselte Russin Anastasia Potapova auf Platz 25, das Osttiroler Supertalent Lili Tager auf 61, Sinja Kraus auf 95 und jetzt Julia Grape als 99. Vier Spielerinnen in den Top 100, das gab es nach Recherchen des ORF-Sportarchivs zuletzt vor fast 16 Jahren, im November 2010. Die österreichischen Männer in der Weltrangliste sind im Vergleich heute weit im Hintertreffen. Sebastian Ofner liegt als bester ÖTV-Spieler auf Platz 117.
7: Und das Wetter jetzt noch mit Georg Brack.
10: Die Nacht verläuft ruhig und in den meisten Regionen auch sternenklar. Bis kurz vor Sonnenaufgang sinken die Temperaturen auf 12 bis 4 Grad. Leicht frostig kann es stellenweise im Wald- und Mühlviertel werden. Bis zum Nachmittag steigen die Temperaturen heute aber wieder kräftig auf 19 bis 27 Grad, die 27 am ehesten im Westen. Vor allem im Süden kann sich stellenweise in den ersten Stunden noch Nebel oder Hochnebel halten und im Westen tauchen ab und zu auch tagsüber Wolken auf. In und um Niederösterreich spüren wir heute außerdem lebhaften bis kräftigen Südostwind.

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Wir eröffnen den ersten Teil dieser Ö1-Nachtmusik mit Hugo Wolfs italienischer Serenade. Es spielt das Bartok String Quartet.

Hugo Wolf, italienische Serenade in G-Dur für Streichquartett. Es spielte das Bartok String Quartet. Wir setzen fort mit Edward Grieg. Zwei elegische Melodien für Streichorchester, Opus 34. Es musiziert das CBC Vancouver Orchestra unter der Leitung von Mario Bernardi.

Edward Grieg. Zwei elegische Melodien, Opus 34. Es musizierte das CBC Vancouver Orchestra unter Mario Bernardi. Nun Musik aus dem späten 17. Jahrhundert von Marat Marais. Les Folies d'Espagne mit Lise Daoust an der Flöte.

Les Folies d'Espagne von Marat Marais, gespielt hat Lise Daoust an der Flöte. Weiter geht es mit Antonio Vivaldi und seinem Violinkonzert Opus 8 Nummer 12. Sie hören das Ensemble Europa Galante unter der Leitung von Fabio Biondi.

Sie hörten Antonio Vivaldis Violinkonzert Opus 8 Nummer 12, Riom Verzeichnis 179 mit dem Ensemble Europa Galante unter Fabio Biondi. Eine Aufnahme des norwegischen Rundfunks vom Mai 2004. Jetzt folgen Wolfgang Amadeus Mozarts Klaviervariationen über das Thema Udire Je Maman am Klavier Chung Lan Han.

Variationen über A vous dire je maman in C-Dur Köchelverzeichnis 265 von Wolfgang Amadeus Mozart. Am Klavier war Chung Lan Han. Sie hören die Ü1 Nachtmusik. Des Weiteren am Programm Igor Strawinskys Ballett Agon. Es spielt das BBC Symphony Orchestra unter der Leitung von David Robertson.